Der Star-Pianist Christian Zacharias und das Radiosinfonieorchester Stuttgart unter Neville Marriner mit Mozarts 11. Klavierkonzert hier zu Beginn dieser Stunde des ARD-Nachtkonzerts. Nach der klassischen Konzertwelt geht es nun in eine ganz andere Zeit. Mehr als ein Jahrhundert später sitzt nämlich in Moskau ein Komponist an seinem Schreibtisch, der sich mit der Intimität der Kammermusik schwer tut. Peter Tschaikowski. Sein erstes Streichquartett in D-Dur ist eine Art Selbstversuch. Kann der große Sinfoniker, der Meister der Opernbühne, auch leise und zurückgenommen erzählen? Das Szymanowski-Quartett findet es für uns heraus.

Das Szymanowski-Quartett mit Peter Tschaikowskis Streichquartett Opus 11, eine Aufnahme vom April 2012 im Kammermusikstudio des SWR in Stuttgart. Kurz vor drei ist es, Sie hören das ARD-Nachtkonzert, wo wir uns jetzt Zeit nehmen für Musik von Johann Joachim Quanz. Sein Konzert für Flöte, Streicher und Basso Continuo Nummer 146 in E-Dur, Werkverzeichnis 508, hat für uns die Kölner Akademie unter Michael Alexander Willens. Der Solist ist Eric Lamm.

Die Kölner Akademie unter Michael Alexander Willans und der Flötist Eric Lahm mit Johann Joachim Quanz Flötenkonzert in E-Dur. Von der höfischen Flötenkunst des 18. Jahrhunderts ist der Schritt zu Johann Sebastian Bach gar nicht so groß. Zeitlich liegen die beiden nicht weit auseinander. Musikalisch aber betreten wir nun ein anderes Terrain, wo Quanz leicht zugängliche Konzerte für Friedrich den Großen und dessen Publikum schrieb, schuf Bach selbst in seinen Kammerwerken eine geistige und konstruktive Dichte. Die G-Dur-Sonate für Violine und Klavier ist ein Beispiel dafür, wie Bach Virtuosität und geistige Strenge verbindet. Frank-Peter Zimmermann und Enrico Pace machen aus dieser vielschichtigen Musik eine sehr lebendige, moderne Lesart.

Der Violinist Frank Zimmermann und der Pianist Enrico Pace mit Johann Sebastian Bachs Violinsonate Nummer 6, Werkverzeichnis 1019, hier im ARD-Nachtkonzert. Zurück in die Orchesterwelt und in den dänischen Norden geht es jetzt mit Carl Nielsens Sinfonie Nummer 1 in G-Moll Opus 7. Das finnische Radiosinfonieorchester Helsinki wird geleitet von Jukka-Pekka Saraste.

Das finnische Radiosinfonieorchester Helsinki unter Jukka-Pekka Saraste mit Carl Nielsens erster Sinfonie, der FS-16. Eine Aufnahme vom März 2001 aus dem Sibelius-Saal im finnischen Lahti. Auf 4 Uhr zu läuten wir den Herbst ein mit einer munteren Schar Zugvögel von Jean Neargot.

0: Maischberger ambitioniert, aber möglich. Er bringt zwei Modelle ins Spiel. Eine niedrigere Energiesteuer, wie schon im Mai und Juni beim Tankrabatt, oder eine niedrigere Mehrwertsteuer auf Kraftstoffe. Dafür hatte sich auch Wirtschaftsministerin Reiche von der CDU gestern schon ausgesprochen. Mit dem Koalitionspartner SPD dürfte es aber noch einige Gesprächsrunden geben, vor allem wegen der Frage, wie Entlastungen finanziert werden sollen. Die SPD favorisiert eine Extrasteuer für Mineralölkonzerne auf besonders hohe Gewinne.
1: US-Präsident Trump hat der Europäischen Union gedroht, sollte die EU deutlich enger mit Kanada zusammenarbeiten. Hintergrund ist der Brüsseler Plan, für Kanada eine sogenannte assoziierte Mitgliedschaft anzustreben. Trump sagte, ein solcher Schritt könne eine feindselige Handlung darstellen. Dann werde er sehr hohe Zölle verhängen oder den Handel mit Europa ganz einstellen. Kurz vor der Landtagswahl in Mecklenburg-Vorpommern hat es ein TV-Duell zwischen Ministerpräsidentin Schwesig und AfD-Spitzenkandidat Holm gegeben. Im NDR-Fernsehen warf Schwesig der AfD vor, die Wirtschaft im Land und den sozialen Zusammenhalt zu gefährden. Holm sagte dazu, Schwesig polarisiere und schüre Ängste. Die Ministerpräsidentin habe Mecklenburg-Vorpommern heruntergewirtschaftet. In MV wird am Sonntag ein neuer Landtag gewählt. Nach letzten Umfragen liegt die AfD knapp vor Schwesigs SPD. Fußball-Bundestrainer Jürgen Klopp benennt heute seinen ersten Kader seit Amtsantritt. Es geht um das Personal für die ersten vier Nations League-Spiele. Aus Frankfurt am Main, Tim Brockmeier.
2: So scheint gesichert, dass es nach dem Rücktritt von Manuel Neuer zum Comeback von Marc-André Ter Stegen im deutschen Tor kommen wird. Genauso wie der Bundestrainer natürlich auf bekannte Kräfte wie Kimmich, Wirtz, Schlotterbeck oder auch Tah setzen wird. Als große Überraschungen werden Felix Keidel vom Aufsteiger Elversberg, Younes Ebnu Talib aus Frankfurt oder auch Brajan Gruder von RB Leipzig gehandelt. Jürgen Klopp hatte bei seinem Amtsantritt vor 8 Wochen gesagt, es werden Spieler Möglichkeiten bekommen, die jetzt noch gar nicht damit rechnen. Dem Bundestrainer scheint es ernst mit dem versprochenen Wandel nach der WM.
1: Das waren die Nachrichten. Das Wetter in Deutschland. Tagsüber häufig trocken und vor allem im Süden Sonne, im Norden mehr Wolken, 17 bis 22 Grad. Am Freitag Wolken, Sonne und Schauer. Es ist 4.03 Uhr.
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4: Mit Benjamin Day. Schön, dass Sie eingeschaltet haben. Die Stunde beginnt mit Ethiopia's Shadow in America für Orchester von Florence Price, einem dreisätzigen musikalischen Panorama über die Geschichte der Afroamerikaner, gespielt vom ORF Radiosymphonieorchester Wien unter der Leitung von John Jeter. Mit den Sätzen The Arrival of the Negro in America, His Resignation and Faith und His Adaption.

Das ORF Radiosymphonieorchester Wien unter John Jeter mit Florence Price, Ethiopia's Shadow in America. Eine Aufnahme vom 29. April 2021 im Studio 6 des ORF Funkhaus in Wien. Vom 20. Jahrhundert machen wir einen Sprung zurück ins 18. zu Johann Sebastian Bach. Während Florence Price als schwarze Frau in einer männlich dominierten Musikwelt fast vergessen und glücklicherweise in den 2000ern wiederentdeckt wurde, markierte seine Musik schon zu Lebzeiten einen Paradigmenwechsel. Aus höfischer und kirchlicher Gebrauchsmusik wurden hochkonzentrierte Kunstwerke, in denen raffinierter Kontrapunkt und persönlicher Ausdruck aufeinandertrafen. So auch in der Suite Nummer 3 für Cello Solo, eigentlich eine Folge von barocken Tänzen, aus denen Bach ein eigenständiges Kunstwerk für Cello formt. Am Cello Jojo Ma.

Yo-Yo Ma mit Bachs Cello Suite Nummer 2 hier im ARD Nachtkonzert, präsentiert von BR Klassik, dem Klassikportal des Bayerischen Rundfunks. Das nun folgende Werk stammt ebenfalls aus einer Musikerfamilie und wurde ursprünglich dem Sohn Wolfgang zugeschrieben. Inzwischen ist aber erwiesen, dass es von seinem Vater geschrieben wurde. Das L'Orfeo Barockorchester unter Michi Geig mit Leopold Mozarts Sinfonie in G-Dur, der neuen Lambacher.

Das L'Orfeo Barockorchester unter Michi Geig mit Leopold Mozarts Neuer Lambacher. Kurz vor fünf ist es und damit für alle, die noch oder schon wieder wach sind, ein Morgengruß von Fanny Hensel.

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1: Um 5 Uhr mit Juliette Groß. Unionsfraktionschef Frei hält es für möglich, dass die Regierung schnell für Entlastung bei den Spritpreisen sorgt. In der ARD-Sendung Maischberger bezeichnete er es als nötig, dass dafür alle eng zusammenarbeiten, auch im Parlament. Dann sei es möglich, die Bürger schon in 2 Wochen zu entlasten.
2: As soon as possible. Ich glaube, wenn man das jetzt zügig macht, kann das zum 1. Oktober gelingen. Wir haben im Frühjahr, also im Mai, im Juni, haben wir die Mineralölsteuer

0: zusammenarbeiten. Hintergrund ist der Brüsseler Plan, Kanada eine sogenannte assoziierte Mitgliedschaft anzubieten. Trump sagte, ein solcher Schritt könne eine feindselige Handlung darstellen. Dann werde er sehr hohe Zölle verhängen oder den Handel mit Europa ganz einstellen. EU-Kommissionspräsidentin von der Leyen hatte gestern eine assoziierte Mitgliedschaft Kanadas ins Spiel gebracht. Denkbar ist eine engere Zusammenarbeit in den Bereichen Verteidigung und Technologie. Die EU-Kommission will soziale Netzwerke für Kinder unter 13 Jahren verbieten. So viel ist schon bekannt. Heute will Kommissionschefin von der Leyen ihre Pläne genauer vorstellen und sagen, was mit dem sogenannten Kids Act noch umgesetzt werden soll. Unsere Brüssel-Korrespondentin Katrin Schmidt berichtet, worum es geht.
1: Ja, jetzt geht's vor allem darum, welche Auflagen die Plattformen bekommen. Und zwar nicht nur die Social Medias, sondern auch Gaming-Plattformen und sogenannte KI-Begleiter, die ja auch eine emotionale Beziehung zu den Nutzerinnen und Nutzern aufbauen. Denn der Plan der EU-Kommission ist weiter, dass dann zwischen 13 und 15 Jahren nur die Möglichkeit besteht, Minikonten auf TikTok, Instagram und Co. einzurichten, mit eingeschränkten Funktionen und maximal eine Stunde am Tag nutzbar.
0: In der Fußball-Europa-League ist Leverkusen mit einem Sieg in die neue Saison gestartet. Die Leverkusener gewannen ihr erstes Vorrundenspiel gegen den slowenischen Meister Celje mit 2:0. Das waren die Nachrichten. Das Wetter in Deutschland. Tagsüber häufig trocken und vor allem im Süden Sonne, im Norden mehr Wolken, 17 bis 22 Grad. Am Freitag Wolken, Sonne und vor allem in der Mitte kurze Schauer, 18 bis 21 Grad. Und am Samstag im Norden und Westen eher grau, im Osten und Süden oft sonnig. Es ist jetzt 5:03 Uhr.
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3: Dazu begrüßt Sie Benjamin Day. Schönen guten Morgen. Zum Auftakt Alfred Grünfelds Konzertparaphrase Soirée de Vienne, Opus 56 für Klavier. Eine Bearbeitung von Walzermotiven aus Johann Strauss' Operette Die Fledermaus und weiteren Strauss-Werken mit Konstantin Scherbakow am Klavier.

Der Pianist Konstantin Schtscherbakow mit Alfred Grünfelds Soirée de Vienne, eine Aufnahme vom November 1995 in der Londoner Abbey Road. Nach diesem spätromantischen Klavierglanz geht es jetzt ins Italien des frühen 18. Jahrhunderts zu Antonio Vivaldi, vom Wiener Ballsaal in die klar strukturierte Klangwelt der barocken Kirche. Das Ensemble Café Zimmermann und der Barockcellist Peter Skalka interpretieren für uns sein Cellokonzert in G-Dur, Riumphverzeichnis 414.

Das Ensemble Café Zimmermann und der Barockcellist Peter Skalka mit einem Cellokonzert von Antonio Vivaldi. 20 nach 5 am Morgen, Sie hören das ARD-Nachtkonzert, präsentiert von BR Klassik, dem Klassikportal des Bayerischen Rundfunks. Jetzt mit dem ersten Satz aus Joseph Haydns Klaviersonate Nummer 59, der Gensinger-Sonate. Am Flügel Paul Lewis.

Paul Lewis mit Joseph Haydns Genzinger Sonate in einer Aufnahme vom August 2017. Von der Wiener Klassik geht es jetzt ins England des späten 19. Jahrhunderts zu Edward Elgar. Seine Harmony Music No. 2 hat für uns das Athena Ensemble.

Das Athena Ensemble mit Edward Elgars Harmony Music No. 2. Unser nächster Schritt führt zu einem Komponisten, den man eher mit der Geige verbindet, der aber dem Fagott eine erstaunlich dankbare Rolle zugedacht hat: Ferdinand David. Klaus Thunemann und die Academy of St. Martin in the Fields unter Neville Marriner mit dem Concertino für Fagott und Orchester in B-Dur, Opus 12.

Der Fagottist Klaus Thunemann und die Academy of St. Martin in the Fields unter Neville Marriner mit Ferdinand Davids Concertino für Fagott in B-Dur. Wir springen zurück in die Frühklassik zu François-Joseph Gossec, einem Zeitgenossen von Haydn und Mozart und heute oft unterschätzten Wegbereiter der Sinfonik in Frankreich. Den fünften Satz aus seiner sechsten Sinfonie in B-Dur präsentiert uns die Capella Coloniensis unter Hans-Martin Linde.

Die Capella Coloniensis unter Hans-Martin Linde mit dem fünften Satz aus François-Joseph Gossecs Sinfonie in B-Dur, Opus 6, Nummer 6. Damit ging unser ARD-Nachtkonzert zu Ende. Am Mikrofon verabschiedet sich Benjamin Day und gibt Ihnen ein Souvenir von Franz Drittler mit in den Tag.

0: 6 Uhr. Frei hält schnelle Spritpreisentlastungen für möglich. OpenAI macht weitere Probleme mit KI öffentlich. Bayer Leverkusen startet mit Heimsieg in die Fußball-Europa League. Das Wetter, mal Sonne, mal Wolken, 17 bis 23 Grad. Mein Name ist Christoph Haas. Guten Morgen. Wann können Autofahrer mit Entlastungen wegen der hohen Spritpreise rechnen? Unionsfraktionschef Frei hat gestern Abend in der ARD gesagt, er könne sich vorstellen, dass das schon zum 1. Oktober gelingt, also in 2 Wochen. Dafür müssten Regierung und Parlament eng zusammenarbeiten. Als Optionen nannte Frei, die Energiesteuer noch einmal zu senken oder die Mehrwertsteuer auf Kraftstoffe zu reduzieren. Für die zweite Möglichkeit hatte gestern auch Wirtschaftsministerin Reiche geworben. Der US-Kongress hat den Weg freigemacht für neue Sanktionen gegen Russland. Nach dem Senat hat in der Nacht auch das Repräsentantenhaus zugestimmt. Jetzt fehlt nur noch die Unterschrift von US-Präsident Trump. ARD-Korrespondent Ralf Borchardt.
1: Das Gesetz nimmt vor allem russische Öl- und Gasexporte ins Visier.

0: vorgehen, Kanada eine sogenannte assoziierte Mitgliedschaft anzubieten. In den USA hat die Ankündigung für Kritik gesorgt, denn das Land befindet sich in einem Handelskonflikt mit Kanada. US-Präsident Trump drohte der EU, sollte sie deutlich enger mit Kanada zusammenarbeiten. Aus der Nachrichtenredaktion Markus Wolf.
1: Er halte das Ganze für lächerlich, sagte Trump Journalisten, die ihn auf die Pläne für eine assoziierte EU-Mitgliedschaft Kanadas angesprochen hatten. Noch ist unklar, was sich genau dahinter verbirgt. Für den US-Präsidenten könnte ein solcher Schritt aber einen, Zitat, feindseligen Akt darstellen. In diesem Fall werde man sehr hohe Zölle gegen Europa verhängen oder den Handel in bestimmten Bereichen komplett einstellen, so Trump. Unter anderem wegen der unberechenbaren Handels- und Außenpolitik der USA wollen Kanada und die EU ihre Beziehungen vertiefen.
0: Das US-Unternehmen OpenAI hat einmal mehr Probleme mit einem KI-Modell gemeldet. Es geht um mehrere Vorfälle in den letzten Monaten. Unter anderem soll ein Chatbot bei einem Test versucht haben, von ihm selbst erstellte Dateien ins Netz hochzuladen, um bei Recherchen als Quelle auf sie verweisen zu können. In einem anderen Fall hat die künstliche Intelligenz verschwiegen, Informationen einfach erfunden zu haben. OpenAI kündigte an, solche Zwischenfälle in Zukunft transparenter zu machen. Bayer Leverkusen ist mit einem Heimsieg in die Fußball-Europa League gestartet. Das Team setzte sich mit 2:0 gegen den slowenischen Meister NK Celje durch. ARD-Sportreporter Jan Wochner.
2: Glück hatte Leverkusen beim Führungstreffer, einem Eigentor des Slowenen Sesla, nach 15 Minuten. Danach vergab Leverkusen eine ganze Reihe von Topchancen und profitierte gleichzeitig davon, dass Celje eigene Chancen fahrlässig ungenutzt ließ. Erst durch das 2:0, einem Treffer von Medina nach einer Ecke, war Leverkusen eine Viertelstunde vor dem Ende erlöst.
0: Und in der dritten Liga hat der SVW in Wiesbaden bei Fortuna Köln ebenfalls mit 2:0 gewonnen. In der Tabelle stehen die Hessen auf dem drittletzten Platz. Und das steht heute noch an. EU-Kommissionspräsidentin von der Leyen will Details zu Social-Media-Regeln für Kinder bekannt geben. Geplant ist ein Verbot für unter 13-Jährige. In Niestetal in Nordhessen eröffnet der Solartechnikhersteller SMA eine neue Fabrik. Dadurch sollen die Produktionskapazitäten am Standort fast verdoppelt werden. Und Fußball-Bundestrainer Jürgen Klopp gibt seinen ersten Kader bekannt für die anstehenden Länderspiele, unter anderem gegen die Niederlande. Das waren die Nachrichten. Das Wetter, es bleibt trocken heute. Teils ist es bewölkt, teils scheint die Sonne, das am häufigsten im Süden Hessens. Und die Temperaturen steigen auf 17 bis 23 Grad. Morgen wird es ganz ähnlich, da kann es auch mal etwas regnen bei maximal 17 bis 22 Grad. Und die weiteren Aussichten, auch am Samstag Sonne und Wolken, dann meistens trocken bis 24 Grad. Und am Sonntag wird es windig und es regnet zeitweise bis 23 Grad. Die Zeit 6.05 Uhr.
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4: Dazu begrüßt Sie Martin Maria Schwarz. Einen schönen Morgen wünsche ich.

Und das war die kleine Ouvertüre von Tschaikowskis Nussknackersuite, gespielt hier vom Orchestre Symphonique de Montréal. Es ist heute Donnerstag, der 17. September. Es ist 6.08 Uhr und Sie hören H2 Kultur. Und das erwartet Sie bei uns in der ersten Stunde jetzt bis 7. Zum Beispiel gleich ein hochlautmalerisches Gedicht von Ulla Hahn. Um 6:30 dann unser Zuspruch am Morgen, der heute ganz im Zeichen von Hildegard von Bingen steht. Und wir starten heute schon mal um 6:45 mit unserem Hingehört. Es geht um das Zusammenleben von Alt und Jung, wo es klappt, wo es hakt. Und haken tut es im Moment in Frankfurt im Mehrgenerationenhaus im Gallusviertel, dessen Zukunft von den Rahmenbedingungen her nicht gesichert ist. Haken tat es auch bei Mozart im Jahr 1777, als er den Auftrag eines Medizingelehrten für eine Handvoll Kompositionen zwar freudig annahm, aber dann nicht so lieferte wie vereinbart, was zu Honorarkürzungen führte, was dann wiederum für Missstimmungen sorgte auf beiden Seiten. Das Problem wurde später gelöst. Eines dieser bestellten Werke war auf jeden Fall das Flötenquartett in D-Dur, aus dem Sie jetzt den dritten Satz hören.

0: Carol Vincens hörten Sie ja als Flötistin, begleitet vom Emerson String Quartet bei Mozart Musik, bei dessen Flötenquartett in D-Dur. Das war der dritte Satz.
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0: Um 6.14 Uhr am heutigen Donnerstagmorgen und das heutige Gedicht, das kommt von Ulla Hahn. Es heißt Katzenmahlzeit, und bevor Sie jetzt sich zu sehr anstrengen bei der Frage, ja, wie ist denn das zu deuten, sollte man vielleicht einfach nur auf Ulla Hahn selber hören, die mal sagte, dass man bei einem Gedicht nicht starr nach der direkten Absicht des Dichters fragen solle, sondern danach, was das Werk im Hörenden oder beim Leser auslöst. Also, los geht's. Chantal Busse liest.
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Eine interessante Bearbeitung ist das von Gabriel Fauré's Pavan, berühmter Pavan, eigentlich für Chor und Orchester komponiert. Hier hörten Sie die Bearbeitung für Klavier. Solo klingt etwas reduzierter in der Tat, aber der Stimmungsgehalt, dieser, ja, wie soll man sagen, dieser tief melancholische Stimmungsgehalt, der ist nach wie vor stark. Und immer wieder hörbar, in jedweder Instrumentierung. Louis Loiti spielte hier am Klavier. Dann schauen wir mal auf unseren heutigen Nachmittag. Da werden gleich zwei Gäste bei uns erwartet zum Kulturgespräch, nämlich Arthur Becker und Fikri Anil Altentasch. Beide Autoren werden mit dem Robert-Gernhardt-Preis ausgezeichnet und weil der Robert-Gernhardt-Preis ein Preis für ein laufendes Romanprojekt ist, geht es bei Arthur Becker um sein Werk »Der Lebendige hat kein Grab« und bei Fikri Anil Altentasch geht es um sein Romanprojekt »Valhalla«. Darüber werden beide Autoren heute sprechen. Beide Autoren widmen sich in ihren Texten existenziellen Fragen von Erinnerung, Zugehörigkeit und gesellschaftlichem Zusammenhalt, also die Themen unserer Zeit. Beide Autoren im Gespräch heute gegen 17:10 Uhr bei uns im Programm.

Diese Komposition, die Sie da hörten, die stammt von dem brasilianischen Pianisten und Komponisten und auch Schriftsteller Alberto Nepomuceno, ein Mann Ende des 19., Anfang des 20. Jahrhunderts. Das war seine Lebens- und Wirkzeit. Und in dieser Zeit tat er etwas ganz Spannendes. Er versuchte nämlich, brasilianische Folklore-Elemente mit traditioneller europäischer Sinfonik zusammenzubringen. Was heißt, er versuchte, er tat es. Nur bei dem Stück, das Sie gerade hörten, da hat Brasilianisches tatsächlich nicht Einzug gehalten in seiner Suite Antigua in G-Moll. Die ist tatsächlich ganz nach europäischem Vorbild geschaffen. Daraus hörten Sie gerade den dritten Satz mit dem English Chamber Orchestra. H2 Kultur am Donnerstagmorgen, 6.27 Uhr ist es und weiter geht es mit Musik von Georg Philipp Telemann mit Trompetenmusik.

0: Den ungarischen Trompeter Tomasz Pálfalvy hörten Sie gerade bei Musik von Georg Philipp Telemann bei seiner Sonate für Trompete, zwei Violinen, Viola und Basso Continuo in D-Dur. Das Franz Liszt Chamber Orchestra begleitete ihn. 6:30 Uhr, Donnerstag, morgen. Was wäre denn Ihre unmittelbare Antwort auf die Frage, was Hildegard von Bingen ausgezeichnet hat, für was sie auch noch heute steht? Ich vermute, es ist bloß eine Vermutung, aber ich glaube doch, dass es dafür Gründe gibt, dass die Naturheilkundlerin Hildegard von Bingen sich bei uns in den Köpfen am markantesten abgespeichert hat. Das ist ja auch eine richtige Marke von ihr geworden. Für all die anderen Facetten ihrer reichen Persönlichkeit hören Sie nun unseren Zuspruch am Morgen von Diakon Uwe Groß aus Wiesbaden aus gegebenem Anlass.
1: Sie war lange schon eine Volksheilige, bevor sie endlich 2012 von Papst Benedikt heilig gesprochen und zur Kirchenlehrerin ernannt wurde. Die heilige Hildegard von Bingen. Ihren Gedenktag begeht die katholische Kirche heute. Ganz besonders wird die heilige Hildegard heute in Rüdesheim-Aibingen gefeiert, wo man eine Prozession zu ihren Ehren macht. Zuerst wird Bischof Dr. Peter Kohlgraf aus Mainz dort eine heilige Messe feiern und am Nachmittag wird der Schrein mit den Reliquien, also den Knochen von Hildegard, durch den Ortskern des beschaulichen Weinortes getragen. Vor ziemlich genau 30 Jahren durfte ich einmal selbst mit drei anderen Trägern den goldenen Schrein tragen, weil ich damals ganz zu Beginn meiner Seelsorgertätigkeit für 2 Jahre an dieser Kirche tätig war. Noch heute stehen Hunderte von Menschen an den Straßen in Aibingen und bekreuzigen sich, wenn die Reliquien der Heiligen an ihnen vorbeigetragen werden, und viele Menschen beten in der kleinen Kirche an ihrer Grabstätte. Für Hildegard war schon vor 900 Jahren eine ganzheitliche Sicht des Menschen bestimmend. Vielen Menschen ist Hildegard durch ihre umfassenden Kenntnisse von Kräutern und Pflanzen und deren Heilkräften bekannt. Sie gilt daher vielen als eine Ärztin des Mittelalters. Hirse- und Dinkelprodukte haben durch Hildegard einen neuen Boom erlebt. Aber Hildegard war zuallererst eine Ordensfrau. Sie leitete mehrere Klöster und sie legte hohen Wert auf eine persönliche Beziehung zu Gott. Sie glaubte, dass jeder Mensch eine unmittelbare Beziehung zu Gott haben kann. Das war damals nicht selbstverständlich. In vielen ihrer Bücher schrieb sie nieder, was sie von Gott verstanden hatte. Hildegard war eine selbstbewusste Frau, die sich in die Politik einmischte und Ratgeberin von Königen und Päpsten war. 390 Briefe belegen ihre umfassende Korrespondenz mit den damals Mächtigen. Dazu machte sie auch ausgedehnte Reisen. 4 große Predigtreisen durch ganz Deutschland sind von ihr gut belegt. Wie ganzheitlich Hildegard von Bingen das Leben des Menschen begriff, zeigen auch ihre 77 geistlichen Gesänge, die sie selber komponierte. Für mich ist Hildegard eine große Heilige Hessens. Sie sagt mir: Achte auf deinen Körper und deinen Geist, misch dich in die Politik ein, aber vergiss auch die schönen Dinge des Lebens, wie gutes Essen und Trinken und schöne Musik nicht.

Und das war die Komposition zur Morgenstunde. Das war Chanson de Matin von Edward Elgar, gespielt hier vom BBC Concert Orchestra. Zuvor der Zuspruch am Morgen bei uns. Er kam heute von Diakon Uwe Groß aus Wiesbaden. Und weiter geht es mit einer Komposition der französischen Komponistin Marcel Soulage. Sie ist nun eine Frau des 20. Jahrhunderts. Anfang des 20. Jahrhunderts trat sie zum ersten Mal groß in Erscheinung. Sie wurde auch früh geehrt mit dem Preis der Société Française des Amis de la Musique. In Zeiten, als das immer selbstverständlicher wurde, dass Frauen mitmischen im Musikgeschäft, und zwar ganz vorne. Diese Cellosonate, das war der Grund für diese Auszeichnung. Die Cellosonate, die Sie jetzt hören, die dann aber lange Zeit überhaupt nicht mehr gespielt wurde, bis sie 2024 neu eingespielt worden ist mit Astrid Cyranossian, Cello und Nathanael Gouin, Klavier, die Violin-Cello-Senate in Fis-Moll.

0: Wahrlich ein Werk, das den modernen Geist vom Anfang des 20. Jahrhunderts, den progressiven Geist ausstrahlt. Diese Cellosonate in Fis-Moll von Marcel Soulages, einer französischen Komponistin, die vor allem im 20. Jahrhundert eine Größe war. HR2 Kultur, 6.42 Uhr ist es. Mehr sozialen Zusammenhang, mehr Begegnungen jenseits der eigenen Community zu fördern, auch und gerade unter den Generationen, das ist allgemeiner Konsens unserer Tage und darum geht es auch in unserem Hingehört heute, für das wir jetzt schon mal einen kleinen Vorboten im Programm haben. Denn im Mehrgenerationenhaus im Frankfurter Gallusviertel wird das auch schon länger gelebt. Hunderte Menschen gehen hier jede Woche ein und aus zur Hebammensprechstunde oder in die Kita, zum Sprachkurs, zum Ukraine. Frauenchor. Seit 2006 werden solche Begegnungszentren auch durch ein Bundesprogramm gefördert. In Frankfurt gibt es gleich drei dieser Mehrgenerationenhäuser und das älteste und größte, das ist jetzt aktuell in Gefahr. Alicia Lindhoff über eine Frankfurter Institution, die etwas unsicher in die Zukunft blickt.
1: Ein hitziges Match im Toberaum. Ein Dutzend Mädchen und Jungs zwischen 8 und 10 Jahren jagt einem Schaumstoffball hinterher. Sie alle besuchen den Hort des Mehrgenerationenhauses. Manche gehen schon seit ihrer frühen Kindheit hier ein und aus, waren erst im Krabbeltreff, dann in der Kita und jetzt eben im Hort. Und treffen jeden Tag auf ganz viele andere Menschen, erzählt Betreuer Aaron Sepernia.
2: Hier sind Kinder, hier sind Jugendliche, hier sind Familien, hier sind Senioren, Seniorinnen. Also einfach wirklich ein Mix an allerlei Menschen hat, alle Religionen. Alle Nationalitäten sind vertreten und es ist einfach offen.
1: Der 9-jährige Kanarian begegnet hier jeden Tag auch Seniorinnen und Senioren. Für ihn ganz normal.
3: Ich begrüße sie, ich frage sie, wie es ihnen geht und ich wünsche ihnen auch immer einen schönen Tag.
1: Ein paar Stockwerke über dem Fußballmatch der Hortkinder findet gerade ein Deutschkurs statt.
4: Nein. War das eben ein Temporalsatz?
1: Ein paar Räume weiter sind Frauen zur Nährwerkstatt zusammengekommen und im hauseigenen Restaurant ist das Mittagessen zwar vorbei, dafür trudelt eine größere Gruppe Seniorinnen ein. Sie treffen sich zum sogenannten Café Vielfalt. Julia Garcia und Elena Tekin kommen seit Jahren regelmäßig ins Mehrgenerationenhaus.
5: Ich liebe den Verein, das ist meine Familie, das ist mein Haus.
6: Ich bin 71 und ich möchte auch Leute in meinem Alter zu treffen und es ist nicht so einfach.
1: Das Mehrgenerationenhaus ist seit 20 Jahren mitten im ehemaligen Frankfurter Arbeiterviertel Gallus ein Ort migrantischer Selbstorganisation. Eine Anlaufstelle für ältere, alleinstehende Menschen, aber auch für die Allerjüngsten, sagt Fachbereichsleiterin Hanan Kakur vom Trägerverein Kinder im Zentrum.
7: Für Familienbildung, wir haben eine Hebammenstation, also das ist von der Infrastruktur nicht gut abgedeckt.
1: Denn obwohl das Gallus einer der kinderreichsten Stadtteile in Frankfurt ist, ist die Versorgung durch Hebammen, Kinderärzte und Co. vergleichsweise schlecht. Das Mehrgenerationenhaus füllt auch hier eine Lücke. Aber mit all dem könnte bald Schluss sein. Das Gebäude wurde vor einigen Jahren an die börsennotierte Immobilienfirma Instone Real Estate verkauft. Deren Kerngeschäft sind eigentlich Miets- und Eigentumswohnungen. Ende dieses Jahres läuft der Mietvertrag aus, sagt Hanan Kakur.
7: Und wir stehen praktisch ohne eine Lösung da, wie es ab 2027 für uns weitergeht, unter welchem Dach wir verbleiben können und weiterhin aktiv sind für den Stadtteil und für die Stadt Frankfurt.
1: Die Stadt Frankfurt trägt bislang einen Großteil der Mietkosten. Sie verhandelt gerade mit der Eigentümerin über einen Kauf des Hauses. Das zuständige Baudezernat erklärt auf Nachfrage schriftlich:
8: Wir arbeiten an einer tragfähigen Lösung. Ziel ist es, dass das Mehrgenerationenhaus an seinem Standort im Gallus bleiben kann.
1: Ganz ähnlich äußert sich die Eigentümerin, die Immobilienfirma Instone Real Estate.
9: Es ist unser Anliegen, dass das Mehrgenerationenhaus langfristig erhalten bleibt. Wir planen aktuell nicht mit einer anderweitigen Nutzung.
1: Klingt erstmal gut. Das Problem, die Verhandlungen laufen nach Angaben des Vereins schon seit 7 Jahren. Mittlerweile ist die Deadline am Jahresende bedrohlich nah.
7: Es ist nicht, dass wir der Stadt nicht vertrauen. Es ist ein langwieriger Prozess, sagen wir mal so. Und diese Zeit haben wir nicht.
1: Laut Medienberichten habe die Instone Real Estate der Stadt das Gebäude zum Kauf angeboten. Allerdings für einen Preis, den die Stadt nicht zahlen könne oder wolle. Auf HR-Anfrage wollen sich beide Parteien aktuell nicht zum Stand der Verhandlungen äußern. Die Seniorinnen vom Café Vielfalt jedenfalls hoffen auf eine Einigung und auf ein Happy End für ihr Haus und die Gemeinschaft, die es für sie bedeutet.
10: Wenn das alles rausfällt, dann sind meisten bleiben zu Hause. Und deswegen wird es Einsamkeit, das wird wirklich Vereinsamung.
0: Alicia

Er war der Sohn eines deutsch-italienischen Sängerehepaares, der Antonio Casimir Cartellieri. Er machte dann, das war dann schon so die Zeit Mozart und von Mozart und Beethoven, vor allem in Berlin und Wien Karriere. Satt, kurz aber, denn er starb schon im Alter von 35 Jahren, hat aber 4 Sinfonien hinterlassen. Eine hörten Sie gerade, das Finale, und man spürt den Beethovenschen Einfluss oder Zeitgeist, könnte man auch sagen, das Evergreen Symphony Orchestra spielte. 6:52 Uhr ist es, Sie hören weiter HR2 Kultur am Donnerstagmorgen.

Da hörten Sie das Aurin-Quartett mit Haydn-Musik, mit dem vierten Satz aus dessen Streichquartett S-Dur Opus 9 Nummer 2. Gleich 7:04, wir nähern uns den Nachrichten mit Musik von Christian Sinding noch, mit Musik aus seinem Legendenwerk. Sie hören gleich André Bielow spielen, den Geiger mit der Legende in B-Dur. Und nach den 7:00 Nachrichten, dann setzen wir das schon kurz eben angerissene Thema in unserem Hingehört fort, nämlich das Zusammenleben der Generationen heute, wie es funktioniert, ob es funktioniert, was dafür getan werden kann, um es zu fördern. Gegen 7:10 Uhr ein erstes Beispiel. Bis dahin, wie gesagt, noch die Musik von Christian Sinding.

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6: 7 Uhr. Frei hält schnelle Spritpreisentlastungen für möglich. Trump droht EU wegen geplanter Annäherung an Kanada. OpenAI macht weitere Probleme mit KI öffentlich. Das Wetter, mal Sonne, mal Wolken, 17 bis 23 Grad. Mein Name ist Christoph Haas. Guten Morgen. Mit Blick auf die hohen Spritpreise hält Unionsfraktionschef Frei schnelle Entlastungen für möglich, eventuell schon zum 1. Oktober. In der ARD hat er gestern Abend gesagt, denkbar sei, die Energiesteuer zu senken. Wirtschaftsministerin Reiche hatte zuletzt dafür geworben, die Mehrwertsteuer auf Kraftstoffe zu senken. ARD-Hauptstadtkorrespondentin Nicole Markwald.
7: Reiche kann sich auch vorstellen, Menschen mit geringem Einkommen durch Direktzahlungen zu unterstützen. Beide Maßnahmen brauchen allerdings eine Gegenfinanzierung und würden den Staat voraussichtlich Milliarden kosten. Die SPD schlägt dagegen Maßnahmen vor, die die Staatskasse nicht belasten. Sie würde gern eine Preisobergrenze einführen, auch bekannt als Preisdeckel. Finanzminister Lars Klingbeil macht sich auch für eine Übergewinnsteuer stark. Damit sollen Sondergewinne der Mineralölkonzerne abgeschöpft werden.
6: US-Präsident Trump hat der EU gedroht, sollte sie wie geplant enger mit Kanada zusammenarbeiten. Konkret geht es um die sogenannte assoziierte Mitgliedschaft, die die EU Kanada angeboten hat. Trump sagte, ein solcher Schritt könne eine feindselige Handlung darstellen. Sollte man zu diesem Schluss kommen, werde man sehr hohe Zölle gegen Europa verhängen oder den Handel in bestimmten Bereichen einstellen. Das US-Unternehmen OpenAI hat einmal mehr Probleme mit

0: Für Meteorologie steht, dass letztes Jahr nur noch ein Drittel der Flüsse weltweit normale Wassermengen führten. ARD-Korrespondentin Sandra Bieger.
1: Nach Angaben der Weltorganisation für Meteorologie nehmen aber auch andere Wasserspeicher ab. In den vergangenen 5 Jahren seien weltweit 1400 Gigatonnen Gletschereis geschmolzen. Zudem werde global mehr Grundwasser entnommen, als sich neu bilden könne. Die Weltorganisation für Meteorologie fordert deshalb einen bewussteren Umgang mit dem kostbaren Gut Wasser und einen schnelleren Ausbau von Frühwarnsystemen, damit sich im Falle von Naturkatastrophen mehr Menschen rechtzeitig in Sicherheit bringen könnten.
0: Der nordhessische Solartechnikhersteller SMA weiht am Mittag eine neue Fabrik ein. Dafür hat das Unternehmen aus Niestetal nach eigenen Angaben 80 Millionen Euro investiert und mehr als 200 neue Arbeitsplätze geschaffen. Vor knapp einem Jahr hatte SMA noch massiv abgebaut. Allein in Niestetal wurden rund 300 Stellen gestrichen. HR-Reporter Michael Pschipilla.
2: Die neue Fabrik nennt sich Gigawatt Factory. Dahinter steckt eine hochmoderne Fertigung für Energiesysteme, die in Kraftwerken zum Einsatz kommen. Anfangs hat SMA in erster Linie Wechselrichter für kleinere Photovoltaikanlagen hergestellt. Die Technik für große Kraftwerke im Bereich der erneuerbaren Energie ist inzwischen aber das wichtigere Standbein und soll weiter ausgebaut werden, sagt das Unternehmen.
0: Zum Auftakt der Ligaphase in der Fußball-Europa League hat Bayer Leverkusen den slowenischen Meister NK Celje besiegt. Die Werkself gewann 2:0. In der dritten Fußballliga hat der SVW in Wiesbaden bei Fortuna Köln ebenfalls 2:0 gewonnen. In der Tabelle stehen die Hessen auf dem drittletzten Platz. Und das steht heute noch an. Vor dem Europaparlament in Straßburg spricht der kanadische Premierminister Carney. Thema wird die geplante engere Zusammenarbeit mit der EU sein. Bekommt der Baumarkt Obi Markenschutz für die Farbe Orange? Darüber entscheidet der Bundesgerichtshof. Obi sagt, die Farbe sei Teil seiner Markenidentität. Und erstes Auswärtsspiel für die MT Melsungen in der Handball Champions League. Gegner heute Abend ist der polnische Klub Wisła Płock. Das waren die Nachrichten. Das Wetter, es bleibt trocken heute. Teils ist es bewölkt, teils scheint die Sonne. Das am häufigsten im Süden Hessens. Und die Temperaturen steigen auf 17 bis 23 Grad. Morgen wird es ganz ähnlich. Da kann es auch mal etwas regnen bei maximal 17 bis 22 Grad. Und die weiteren Aussichten, auch am Samstag Sonne und Wolken, meistens trocken bei ähnlichen Temperaturen. Und am Sonntag wird's windig und es regnet zeitweise bis 23 Grad. Die Zeit 7.05 Uhr.
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4: Mit Martin Maria Schwarz heute. Ich wünsche Ihnen einen Morgen, der Sie zum Singen bringt.

Es waren die 1770er Jahre, als für Josef Mislevicek, dem böhmischen Komponisten, alles zusammenkam. Anfang der 1770er Jahre machte er große Karriere in Italien, gehörte dort zu den bestbezahlten Opernkomponisten. Die halbe Welt hofierte ihm, Mozart auch. Und schon 1774, dann eigentlich auf dem Höhepunkt seiner Karriere, machten sich die ersten Anzeichen einer Syphilis dann bemerkbar, die ihn auch schließlich dahinraffen sollte. Und hier hörten Sie Musik aus genau dieser Zeit, aus der Hochzeit, so kurz vor dem Knick, aus der Zeit von 1772. Die Sinfonie in A-Dur, den ersten Satz, und den bekamen Sie gespielt vom Kollegium 1704. 7:11 ist es. Es ist Donnerstagmorgen und Sie hören H2 Kultur. Und das werden die Themen sein. Unser Hingehört dreht sich heute um die Frage nach dem guten Zusammenleben und angemessenen Austausch zwischen Alt und Jung. Gleich mehr dazu. Dann stellen wir Ihnen David Winterheld näher vor, einen Ausnahmeschauspieler, weil er mit Down-Syndrom auftritt. Und in unserer Frühkritik kurz nach 7:30 schauen wir uns einen neuen Film genauer an. Er heißt Baggerdrama und kommt heute zu uns in die Kinos. Und vor alledem gibt es diese launige Musik hier der Brüder Johann und Josef Strauss.

0: Das Quintett Moragues spielte die Musik von Johann und Josef Strauss, diese Pizzicato-Polka, die sie gemeinsam geschrieben haben.
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0: Und heute beschäftigen wir uns mit der Frage, wie und wo begegnen sich heute alt und jung? Wo findet auf angemessene Weise ein gesunder Generationenaustausch statt, was ja auch eine Notwendigkeit ist für eine gut funktionierende Gesellschaft? Wie kann man das fördern? Das ist unser Thema heute, zumal in Zeiten, wo zumindest Studien von einem Symptom sprechen, das viele ergreift, sowohl Alte wie Junge, nämlich Einsamkeit. Eine Lösung für solche Probleme oder für solche Bedarfe bietet die Frankfurter Ortsgruppe des Vereins Freunde alter Menschen. Diese Gruppe bringt Jung und Alt zusammen, schafft Begegnungen, aus denen dann auch tatsächlich echte Nähe und Freundschaft entstehen kann. Und wie das geht und dass das funktioniert, das zeigt Ihnen nun Celine Schäfer. Sie hat nämlich ein Besuchspaar im Günthersburgpark in Frankfurt getroffen.
2: So, dann laufen wir. Wollen Sie einmal über die Wiese oder einmal rechts?
3: Ja, über die Wiese. Maria Schindel ist 87 Jahre alt und Beatrice Frank-Ebger 38. Fast 50 Jahre liegen zwischen ihnen und trotzdem sind die beiden Freundinnen geworden. Sie sind eines der insgesamt 110 Besuchspaare, die der Verein Freunde alter Menschen zusammengeführt hat.
4: Es hat einfach sofort gefunkt. Es ist so, als hätte ich ein Familienmitglied da.
2: Sie ist sehr direkt, sehr viel schwarzer Humor. Aber das schätze ich auch an der Maria.
3: Gegründet wurde die Frankfurter Ortsgruppe des Vereins 2020 von Cleo Matzkin und Sophie Krausch. Das Konzept: Ehrenamtliche besuchen ältere Menschen. Dabei geht es um mehr als nur Einsamkeit entgegenzuwirken, sondern auch um einen generationsübergreifenden Austausch, sagt Matzkin.
5: Wir haben natürlich auch immer noch Zeitzeugen im Verein, also ältere Menschen, die wirklich dabei waren, damals im Zweiten Weltkrieg oder sei es jetzt auch in der DDR, also als Menschen einfach nicht unter demokratischen Bedingungen gelebt haben, unter denen wir aktuell leben dürfen. Und deshalb ist der Austausch natürlich auch wichtig, weil manchmal hat man das Gefühl, dass vielleicht solche Dinge auch in Vergessenheit geraten.
3: Wer zu wem passt, klärt der Verein in persönlichen Vermittlungsgesprächen. Dabei spielen Hobbys, Wünsche und Bedürfnisse eine Rolle. Bei Beatrice und Maria hat die Chemie gestimmt.
2: Ich glaube, die gemeinsamen Interessen verbinden uns einfach. Ich denke nie an den Altersunterschied zwischen uns. Wir machen einfach Aktivitäten zusammen, auf die wir beide Lust haben. Also wir gehen gerne ins Kino zusammen. Kaffee trinken. Und dann probiert es auch mal was Neues aus, wie mit mir zum Aquagym-Kurs gehen.
4: Man muss im Alter auch ein bisschen flexibel sein.
3: Mittlerweile treffen sich Maria und Beatrice seit anderthalb Jahren regelmäßig. Vielleicht sind sie nicht trotz, sondern wegen des Altersunterschieds Freundinnen geworden.
4: Ich würde sagen, da profitieren beide von. Ich meine, die Erfahrung bringe ich halt mit. Und sie sagt mir, was heute so läuft. Ne? Und außerdem muss ich ja mal jemanden fragen können, wenn das mit meinem Handy nicht klappt.
2: Ja.
3: Gerade sucht der Verein Freiwillige. Bewerben kann sich jeder.
0: Celine Schäfer über das, was der Verein Freunde alter Menschen e.V. so bewirken kann. Es ist eine gemeinnützige Organisation mit Standorten in Berlin, in Hamburg, Köln, München, aber auch, wie Sie gerade hören konnten, in Frankfurt. Das ist heute unser Hingehört-Thema, der Austausch unter den Generationen. Was macht denn den Kontakt zu anderen Generationen für Sie interessant, liebe Hörerinnen und Hörer? Suchen Sie diesen Kontakt gezielt auf, je nachdem, wie alt Sie sind? Gelingt das auch mal zufällig oder braucht es Institutionen wie Kirche oder Vereine? Und wann haben Sie denn das letzte Mal von einer solchen Begegnung mit einer ganz anderen Generation profitiert? Und wo haben Sie Konfliktlinien erlebt? Wir sind neugierig und gespannt auf Ihre Erfahrungen und freuen uns, wenn Sie sie uns mitteilen. Telefonisch unter 069 155 2225, die bewährte Nummer 069 155 2225. Oder Sie schreiben uns eine Mail, dann bitte an hr2@hr.de. Und dieses Thema, das setzen wir in knapp einer Stunde fort. Dann schauen wir uns das an, was der Frankfurter Mosanturm nun zu bieten hat bei einem Festival, das sich genau diesem Thema widmet. Ein Kunstfestival.

0: Da hörten Sie die chinesische Pianistin Tingyue Zhang mit einem Stück des englisch-französischen Komponisten Henry Charles Littolf mit einem Stück aus seinem Arabeskenwerk. Das war gerade der Gondolier. Kunst, Schauspiel und Kultur für viele sehbehinderte Menschen, vor allem solche mit Lernschwierigkeiten. Da gibt es bislang überwiegend lediglich Freizeitangebote. Sie musizieren, sie malen oder spielen, ja, spielen Theater, aber meistens als Hobby. Trotz aller Bemühungen und Förderungen von Inklusion sind es einfach nur wenige Künstler oder Kunstschaffende, die damit Geld verdienen. Und zu diesen wenigen gehört allerdings David Winterheld. Er hat Down-Syndrom, ist stark sehbehindert und hat dennoch seit einigen Jahren einen, ja, unbefristeten Arbeitsvertrag am Kinder- und Jugendtheater in Speyer. Und dort tritt er dann auch regelmäßig auf.
1: David Winterheld steht als Molières eingebildet Kranker auf der Bühne, der sich aufregt.
2: Mein Hustensaft ist leer. Mann!
1: Sein Hustensaft ist alle. Wenig Sprechtext, dafür viel Körperausdruck. So sind die Stücke mit David Winterheld in der Hauptrolle konzipiert. Sie werden von der Theaterpädagogin und Schauspielerin Christina Beek mit David gemeinsam entwickelt.
3: Ich komme nicht mit einem fertigen Stück an und sage, hier ist dein Text, bitte lern den mal auswendig und dann geht's los. Sondern wir setzen uns ein gemeinsames Thema. Zum Beispiel das letzte Stück Tonpapier, was wir gemacht haben, da geht es um Papier. Und dann haben wir uns angefangen, mit dem Material Papier auseinanderzusetzen.
1: Im Oktober ist David als einziger Schauspieler auf der Bühne in Romeo und Julia zu sehen. Objekte verkörpern im Stück andere Figuren.
2: Ich bin Romeo und Julia im Theater.
4: Du bist beides.
2: Ja.
4: Sowohl Julia als auch...
2: Auch Mercutio. Und auch Tybalt.
4: Und jemand liest die Geschichte vor, wenn ich es richtig weiß.
2: Ja.
4: Und du spielst da dazu.
1: Davids Geschichte ist außergewöhnlich. Schon als Kind spielte er Geschichten nach, die er vorgelesen bekommen hatte, zum Beispiel Jim Knopf. Nach Kindertheaterbesuchen wie der Augsburger Puppenkiste reifte in ihm der Wunsch, Schauspieler zu werden. Seine Mutter Andrea wollte ihn bei einem Theater reinschnuppern lassen.
5: Wir haben in Mutterstadt gewohnt und da ist das Kinder- und Jugendtheater das einzige Theater als Kinder- und Jugendtheater, wo wir hier gut erreichen konnten. Und ich wusste, er hat einen geschützten Raum und es ist Kontinuität drin.
1: Nicole Schneider, Organisatorin am Kinder- und Jugendtheater in Speyer, sagte zu, dass David ein Praktikum machen kann. Und daraus entwickelte sich die Idee, dass er auch eine Ausbildung zum Theaterassistenten machen könnte. Von Beginn an erstaunte David immer wieder damit, was er trotz seiner Beeinträchtigungen alles hinbekommt, sagt Nicole Schneider.
6: Wir trauen dem David richtig viel zu. Der David macht hier ganz oft Dinge, die er noch nie in seinem Leben vorher gemacht hat.
1: Mittlerweile hilft David in der Küche vom Theatercafé, reißt Tickets ab und inspiziert nach den Vorstellungen die Räume, damit keiner aus Versehen im Gebäude eingeschlossen wird.
7: Hallo, bin ich drin?
1: Und er besorgt Requisiten, wie zum Beispiel Tennisbälle in einem Sportgeschäft. Und auch da hielt er eine Überraschung bereit. Eine
6: halbe Stunde später ruft es bei mir im Büro an. Dann war die Chefin dran vom Sportladen und hat gesagt, also Frau Schneider, Ihr David hat gerade vorhin bei mir Tennisbälle gekauft und jetzt steht er wieder vor mir und möchte mir diese zurückgeben.
1: Denn er hat die Bälle in einer Drogerie günstiger gefunden. David liebt seinen Job. Er bekommt 20 Wochenstunden bezahlt. Im Kinder- und Jugendtheater ist er eine feste Institution. Als David vor 15 Jahren im Theater anfing, war das nicht so.
6: Das Publikum kam und die Omas haben den David gesehen und haben dann ihr Kind mal so schnell vorbeigehuscht. Und jetzt ist es so, dass die gleichen Omas kommen und sagen zu ihren weiteren Enkelkindern, ach guck mal, der David ist heute auch da.
1: Aber Davids Weg zum bezahlten Schauspieler ist und bleibt außergewöhnlich. Damit so etwas geschehen kann, müssen ganz bestimmte Dinge selbstverständlicher werden, sagt Theaterpädagogin Christina Beek.
3: Ich glaube, dass es wichtig ist, dass es Menschen gibt, die bereit sind, unkonventionelle Wege zu gehen.
0: Der Beitrag von Sebastian Barth über den Schauspieler David Winterheld, der es mit Down-Syndrom geschafft hat, seinen Traum von der Schauspielerei zu verwirklichen. Noch ist er eine Ausnahme.

Davide Perez, das war ein italienischer Komponist, der in der zweiten Hälfte seines Lebens dann Karriere in Portugal, in Lissabon machte und dort dann auch sein Leben beendete. Hier hörten Sie eine Komposition, ich glaube, die kommt noch aus einer italienischen, aus einer neapolitanischen Zeit, und zwar das Trio in Fis-Moll. Daraus hörten Sie gerade das Ensemble Turicum spielen. Nicht daraus, sondern die haben es komplett gespielt. Oder war es doch nur der Ersatz? Wie auch immer, das Trio in Fis-Moll, der Komponist Davide Perez. Und jetzt kommt noch die Finlandia-Sinfonietta mit einem Stück von Jean Sibelius, einem Entre-Akt aus seiner Suite für Orchester Pelléas et Mélisande. Und danach unsere Frühkritik. Und darin gehen wir mal wieder ins Kino und schauen uns den Film Bagger-Drama genauer an.

0: Musik von Jean Sibelius mit der Finlandia Sinfonietta. Und damit ist es 19:05, sind wir bei unserer Frühkritik angelangt. Es ist heute Donnerstag, also nehmen wir uns mal wieder einen Film zur Brust, der heute neu zu uns in die Kinos kommt. Baggertrama, so sein Titel, und es ist selten genug mal ein Film aus der Schweiz. Ulrich Sonnenschein ist unser Kritiker. Gibt es etwas, was den Film zu einem spezifischen Schweizer Film macht?
1: Ja, man könnte sagen, seine Geschwindigkeit. Piet Baumgartner erzählt den Film in einem sehr langsamen, ruhigen Ton. Und man ist ja aus der Schweiz gewöhnt, dass es da alles ein wenig bedächtiger zugeht. Er ist aber sonst relativ unspezifisch schweizerisch. Er spielt im Berner Seeland. Die Landschaft ist natürlich eine Schweizer Landschaft. Die Menschen sprechen in der entsprechenden Sprache und es bedarf auch manchmal Untertitel, um das vernünftig verstehen zu können. Vor allen Dingen aber ist es mal ein Debüt, was wirklich einen sehr ausgewachsenen Eindruck macht. Es ist ein sehr reifer Film, ich finde, obwohl er von einem sehr jungen Filmemacher stammt.
0: Der Film heißt Baggertrama, wie gesagt. Und wir brauchen jetzt nicht lange drum rumreden. Es geht um Bagger als Maschinenfahrzeuge. Wie löst sich denn der Titel hier ein? Er wird ja nicht umsonst gewählt sein.
1: Ja, ich glaube, so ein bisschen das Baggerdrama eventuell eine Art Arbeitstitel gewesen ist. Es geht tatsächlich um Bagger und es gibt ein Drama. Und dann hat man das einfach so benutzt und dann einfach stehen lassen in seiner abstrakten, auch so ein bisschen sperrigen Form. Es ist ja alles andere als poetisch und der Film beginnt mit einer Szene, wie ich sie im Kino selten gesehen habe. Und zwar einem Baggerballett. Da sieht man die knallroten Baggerschaufeln vor streifenfreiem blauem Himmel sich bewegen zu einer Musik, langsam umeinander kreisen, dass so ein bisschen das Gefühl entsteht, da ist Hightech-Maschine und Naturgewalt aufeinander getroffen, so ein bisschen Dinosaurier und Bagger, der eben befreit ist von seiner Funktion, in der Erde zu wühlen, sondern er ist im blauen, klaren Himmel. Es ist ein unglaublich poetisches Bild und er badet in diesem Anfang. Und man denkt, was ist das für ein Film, der jetzt hier beginnt? Und dann schaltet das Ganze um und wird zu einem Drama, nämlich die Geschichte einer zerfallenden Familienstruktur.
0: Über die Bagger, da kommen wir gleich nochmal drauf zu sprechen. Sie sagen, Filme über die verfallene Familienstruktur, das ist ja nun, was weiß ich, in der Literatur, auch im Film mittlerweile ein eigenes Genre geworden, dass Familien, sei es durch äußeren Wandel, sei es durch inneren Wandel, gesellschaftlich oder auch landwirtschaftlich, zusammenbrechen. Was macht diesen Film in dieser Beziehung jetzt eigen?
1: Er hat sich einen sehr langen Zeitraum vorgenommen. Er geht über 4 Jahre. Und der Kernpunkt oder die Kernschmelze vielleicht ist der Tod der Tochter, die bei einem Paddelunfall auf einen Stein schlägt und stirbt. Und an diesem Fluss pflanzt die Familie einen Baum in ihrem Gedenken. Und einmal im Jahr kommen sie dort zusammen, um sich gemeinsam an die Tochter zu erinnern. Und in diesen Jahren, das Ganze passiert 4-mal, eben 4 Jahre vergehen, in diesen Jahren entwickeln sich Dinge, die dramatisch sind im Effekt, aber nicht dramatisch erzählt werden. Es ist ein langer, langer Zeitraum. Die Mutter nimmt einen Selbstmordversuch. Der Vater verliebt sich in die Chorleiterin seines Chores. Der Sohn, der eigentlich nach Amerika gehen wollte zum Studieren, übernimmt diese Firma, die Bagger verkauft, vermietet und repariert und verliebt sich in einen Mitarbeiter. All das passiert quasi so untertourig und wird erzählt, wie als wenn es zum Lauf des Jahres dazugehörte. Und am Ende steht man vor einer, ja, nicht dramatisch aggressiv kaputten Familie, sondern vor einer Familie, die sich eigentlich nichts mehr zu sagen hat. Und die Zukunft ist bildreich offen. Man weiß nicht so genau, wie es am Ende weitergeht. Und ich mag Filme, die man über ihr Ende hinaus weitererzählen könnte, weil der Verlauf in derselben Geschwindigkeit passiert. Mhm. Es gibt Filme, die enden mit einem Applaus oder die enden mit einem super Happy End. Und wenn man dann überlegt, was passiert da, wenn der Alltag kommt, dann wird es oft sehr schräg. Dieser Film ist fortsetzbar in den Verlauf eines ganz eigenen Lebens.
0: Und was hat der Regisseur sich bei dem Motiv der Bagger jetzt gedacht? Das muss ja dann noch irgendwie metaphorisch auch wirksam werden oder zumindest einen Ansatz darstellen. Ja.
1: Also ich glaube, dass Humor und Dramatik in diese Maschine gelegt wurde. Es gibt eine Szene, da fahren der Sohn und sein Liebhaber mit diesen Baggern zum McDonald's Drive-In und kaufen sich Hamburger. Und das hat natürlich eine unglaubliche kontrastreiche Wirkung, wenn diese Bagger an dem Schalter stehen und man bestellt sich da sein Abendessen. Dieses Animalische am Anfang, dieses Erhabene, dieses Großartige in der Maschine, das fehlt den Menschen. Die Menschen sind ganz normal und ganz alltäglich. Diese Maschine nicht. Die Maschine hat etwas Besonderes. Und in der Umkehrung findet eine Dramatik statt, die den Film tragen kann. Man sieht sowas nicht so oft. Man ist immer konzentriert auf das Individuelle, auf das Großartige in der menschlichen Seele. Und das wird hier so ein bisschen runtergekocht. Und das Großartige bleibt in der Maschine. Das fand ich sehr faszinierend.
0: Nachdem, wie Sie das so beschreiben, Ulrich Sonnenschein, nehme ich mal an, das ist ein Film, der viele Anschlussfähigkeiten hat für alle Altersstufen, für alle Lebens- und Interessenslagen, was auch Interesse an Filmen angeht.
1: Unbedingt. Und man muss so ein bisschen Geduld mitbringen, weil man merkt am Anfang schon, dass die Entwicklungen sich sehr langsam vollziehen und dass man nicht darauf aus sein kann, dass es irgendwelche knallartigen Konflikte gibt. Und wenn man sich einmal darauf eingelassen hat, dass man in einem Film sitzt, der Bagger und Drama verbindet, dann entwickelt sich auch so eine Gelassenheit beim Zuschauen. Und das, natürlich, Sie haben völlig recht, die zerfallenden Familien sind ein Genre, das in allen Strukturen vorkommt, in allen Arten und Weisen. Und dem noch mal eins draufzusetzen, in einem sehr langsamen, ruhigen Ton, das ist schon eine Leistung. Und gerade für einen Debütanten fand ich das wirklich bemerkenswert.
0: Ulrich Sonnenschein, danke für die heutige Frühkritik. Sie galt im Film Baggerdrama von Piet Baumgartner ab heute bei uns in den Kinos.

0: Ja, den musikalischen Witz, den beherrschte Ludwig van Beethoven natürlich auch, wenn er auch nicht so ausgeprägt war wie im Werk von Joseph Haydn. Aber ja, ein Beispiel, das war das Scherzo aus seinem Septett in S-Dur mit den Wigmore Soloists. 7:45 ist es, Sie hören weiter HR2 Kultur. Und jetzt kommen wir zu einem Stück Fernsehgeschichte. Die Satiresendung Extra 3 feiert heute mit einer großen Jubiläumsshow ihren, ja, jetzt 50. Geburtstag. Das ist ihr, diese lange Lebensdauer ist ihr nicht in die Wiege gelegt worden. Damals unkte selbst Mitgründer Dieter Gronzucker, Extra 3 werde sein Geburtsjahr nicht überleben. 5 Jahrzehnte später ist nun Extra 3 eine feste Fernsehgröße, wurde vielfach ausgezeichnet und auch, das gehört dazu, wenn man erfolgreich sein will, angefeindet. Daniel Markus Makalo blickt auf 5 Jahrzehnte zurück und natürlich auf die erste Optik, mit der Extra 3 in die Welt kam.
1: Ein pechschwarzer Hintergrund, ein simples, rundes Logo und Moderator Dieter Gronzucker, im Bild eingesetzt wie ein Nachrichtensprecher. So bieder beginnt dieses Stück Fernsehgeschichte, am 21. September 1976.
2: Willkommen bei Extra 3.
1: Ist die Sendung heute ein Pointenfeuerwerk, klingt es in den 70er Jahren noch so.
2: Extra 3 hat auch diese Woche wieder versucht, für Sie in Amüsantes und Aufregendes zusammenzutragen.
1: 1976 wollen der damalige NDR-Chefredakteur Peter Merseburger und sein Vertreter Dieter Gronzucker eine Nische für das Absurde in der Berichterstattung schaffen. Optik und Sound der Sendung damals trocken, der Humor nicht immer ganz klar. Manchmal reicht anscheinend schon der Besuch bei einer etwas ungewöhnlicheren Veranstaltung als Pointe. Wie hier.
3: Wir wünschen Ihnen einen guten Appetit beim Lapskaus des SPD-Balls 25 Jahre Westerland.
1: Christian Ehring, seit 2011 Extra-3-Moderator, erklärt sich den spröden Start so.
4: Ich glaube, man merkte der Sendung an, also von dem wenigen, was ich kenne, dass Menschen diese Sendung gemacht haben, die jetzt nicht an sich von der Satire kamen, sondern die einen journalistischen Background hatten und sagten, wir machen mal das, was wir uns vorstellen unter Satire. Und es war so ein heiterer Dilettantismus, finde ich, der manchmal auch aus den alten Sachen spricht.
1: Trotzdem ist die Sendung durchaus ein Erfolg. Ab 1989 ändert sich die Temperatur von Extra 3 aber deutlich. Der neue Redaktionsleiter Hans-Jürgen Börner, zuvor streitlustiger ARD-Korrespondent in der damaligen DDR, übernimmt.
5: Satire haut rein und ich ärgere mich.
6: Und muss wehtun auch.
5: Muss sie. Nicht immer, aber bei bestimmten Themen. Was darf eine Satire? Alles. Gibt es Grenzen? Nein. Guter Geschmack ist nicht nötig. Gibt es Gesetze? Ja, die achten wir.
1: Mit Fliege statt Krawatte und staubtrockener Sprechhaltung wird Börner selbst eine der ersten Kultfiguren von Extra 3. Die Ereignisse der Woche fasst er nicht immer ganz eindeutig mit unverwechselbarer Art zusammen.
7: Verkehrte Welt in der Hitze der Zeit, verkehrte Farben für die Polizei, verkehrte Staatsbesuche in Bayern und in Berlin. Mehr Arbeitslose für schönere Arbeitsämter, mehr Niederlagen für schöneren Fußball und Skandale, wie nur wir sie sehen und erkennen.
1: Die Welt kann ein absurder Ort sein. Das beschreibt Extra 3 immer wieder in neuen Formaten. Eine der bekanntesten und beliebtesten Rubriken, der reale Irrsinn. Wahre Geschichten, die man nicht glauben kann. Ein dieselbetriebener Mobilfunkmast, Bahnsprechseminare für Lokführer oder Brücken, über die man nicht laufen kann.
8: Die Brücke hat leider einfach keinen Boden und daher relativ nutzlos.
9: Und während hier schützenswerte Brückenbäume wachsen, muss die Stadt Nürnberg die Brücke natürlich weiterhin warten. Und das macht so 15.000 Euro Wartungskosten im Jahr. Für eine gesperrte Brücke, die eigentlich keiner braucht, weil direkt darunter ja eine Fußgängerampel ist.
1: Seit 2014 läuft Extra 3 nicht mehr nur im NDR, sondern auch am 1. und wird damit zu einer bundesweiten Satiremarke. Kurz nach dieser Erweiterung kommt es zur wohl größten Aufregung rund um Extra 3, dem Erdogan-Song.
10: Sei schön charmant, denn er hat dich in der Hand, Erdo-wi, Erdo-wo, Erdo-war.
1: Jesko Friedrich und Dennis Kaup machen viele satirische Lieder in der Sendung. Aber kaum eins hat einen solchen Einschlag. Dem türkischen Staatspräsidenten Recep Tayyip Erdogan missfällt der Song 2016 so, dass der deutsche Botschafter in Ankara gleich zweimal einbestellt wird. Extra 3 findet eine passende Antwort. Christian Ehring damals.
4: Die Zusammenarbeit hat ja wunderbar funktioniert. Wir haben einen Song gemacht, in dem wir kritisiert haben, dass Erdogan die Pressefreiheit einschränkt. Und er reagiert darauf, indem er die Pressefreiheit einschränken will. Da waren wir uns natürlich sofort einig, Recep Tayyip Erdogan ist Extra-3-Mitarbeiter des Monats.
1: Es ist beileibe nicht der einzige Aufreger, der sich in einem halben Jahrhundert Extra-3 angesammelt hat. Moderator Christian Ehring sagt, dass sich seit den bescheidenen Anfängen vor 50 Jahren einiges getan hat.
4: Heute ist Extra-3 im Kern von der DNA her, würde ich sagen, immer noch eine Magazinsendung mit satirischen Filmbeiträgen. Aber die äußere Form ist eine Show geworden.
1: Extra-3. Lustig, scharf und kreativ. Seit 50 Jahren.
0: Daniel Max Makalo über 50 Jahre Extra-3. Heute gibt's die große Jubiläumsshow ab 22.50 Uhr im Ersten zu sehen. Im Anschluss daran auch dann noch eine Doku, die heißt 50 Jahre Extra-3. Und beides können Sie auch schon ab 20 Uhr in der ARD-Mediathek sehen.

0: Musik aus dem Italien des Frühbarock, Musik von Giovanni Giacomo Arrigoni, vor allem ein Mann, der bedeutende Kirchenmusik geschrieben hat, aber auch eben Sonaten. Aus einer hörten Sie gerade, aus der Sonate Prima a Sei mit den Sonatori della Giosa Marca. Und jetzt können Sie wieder Karten gewinnen für eine bestimmte Kulturveranstaltung. Also aufgepasst.
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0: 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So, noch 4 Minuten bis zu den Nachrichten. Diese Musik, die bereichert und verziert diese Zeit, wollte ich sagen, die bereichert und verziert die Musik von Johann Sebastian Bach. Und da hören Sie noch aus einer Kantate von ihm und es spielt das HR-Sinfonieorchester. Und danach, gegen 8.10 Uhr, setzen wir unser Hingehört weiter fort. Und es geht uns heute um die Suche nach einem gesunden und fruchtbaren und konstruktiven Austausch zwischen den Generationen. Der Musanturm in Frankfurt, das Künstlerinnenhaus Musanturm, das nimmt sich dieses Themas an mit einer fast zweiwöchigen Veranstaltungsreihe. Gegen 8.10 Uhr dazu mehr.

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1: 8 Uhr. Polizei ermittelt nach weiteren Explosionen in Frankfurt. Trump droht EU wegen geplanter Annäherung an Kanada. UN-Organisation beklagt schrumpfende Wasserspeicher. Das Wetter, mal Sonne, mal Wolken, 17 bis 23 Grad. Mein Name ist Christoph Haas. Guten Morgen. In Frankfurt hat es heute früh wieder Explosionen gegeben. Nach ersten Erkenntnissen der Polizei detonierten um kurz vor 16:30 Sprengsätze vor einem Café auf der Berger Straße und einem Kiosk auf der Zeil. Beide Gebäude wurden dabei beschädigt. Zu den genauen Hintergründen ist noch nichts bekannt. Schon in den vergangenen Tagen waren Sprengsätze in Frankfurt und Offenbach explodiert. Bundesfamilienministerin Prien begrüßt den Vorschlag der EU für ein Social-Media-Verbot für unter 13-Jährige. Im ZDF sagte die Ministerin heute Morgen allerdings, dass die Bundesregierung nicht warten wolle, bis das Ganze auf EU-Ebene umgesetzt sei. Man werde schon vorher handeln, um Kinder und Jugendliche zu schützen.
2: Der Handlungsbedarf ist groß. Wir werden im Oktober Eckpunkte für eine deutsche Übergangsgesetzgebung vorlegen. Es gibt ja auch Bereiche, die nicht in der EU-Kompetenz sind, bei den kleineren Plattformen, Strafbarkeitslücken, die wir ansprechen wollen. Und insofern werden wir handeln und trotzdem Hand in Hand mit der EU-Kommission arbeiten.
1: EU-Kommissionschefin von der Leyen will heute Details bekannt geben zu den geplanten Social-Media-Regeln für Kinder und Jugendliche auf EU-Ebene. Wann und in welcher Form gibt es Entlastungen wegen der hohen Spritpreise? Union und SPD diskutieren noch über verschiedene Möglichkeiten. Unionsfraktionschef Frei hat angekündigt, eine schnelle Entscheidung sei möglich. ARD-Hauptstadtkorrespondentin Nicole Markwald.
3: Eine Entlastung angesichts der hohen Spritpreise könnte bis zum 1. Oktober gelingen, sagte Thorsten Frei in der ARD-Sendung Maischberger. Das sei ambitioniert, habe aber in der Vergangenheit schon funktioniert. Der Unionsfraktionschef erinnerte an den zweimonatigen Tankrabatt im Frühjahr. Um wegen der hohen Spritpreise Abhilfe zu schaffen, favorisiert die Union Steuersenkungen. So hat sich Bundeswirtschaftsministerin Katharina Reiche für eine Senkung der Mehrwertsteuer ausgesprochen,

0: USA. UN-Fachleute machen sich Sorgen um unsere Wasserspeicher. In einem neuen Bericht der Weltorganisation für Meteorologie steht, dass letztes Jahr nur noch ein Drittel der Flüsse weltweit normale Wassermengen führten. ARD-Korrespondentin Sandra Bieger.
1: Nach Angaben der Weltorganisation für Meteorologie nehmen aber auch andere Wasserspeicher ab. In den vergangenen 5 Jahren seien weltweit 1400 Gigatonnen Gletschereis geschmolzen. Zudem werde global mehr Grundwasser entnommen, als sich neu bilden könne. Die Weltorganisation für Meteorologie fordert deshalb einen bewussteren Umgang mit dem kostbaren Gut Wasser und einen schnelleren Ausbau von Frühwarnsystemen, damit sich im Falle von Naturkatastrophen mehr Menschen rechtzeitig in Sicherheit bringen könnten.
0: Zum Auftakt der Ligaphase in der Fußball-Europa League hat Bayer Leverkusen den slowenischen Meister NK Celje besiegt. Die Werkself gewann 2:0. In der dritten Fußballliga hat der SVW in Wiesbaden bei Fortuna Köln ebenfalls 2:0 gewonnen. In der Tabelle stehen die Hessen auf dem drittletzten Platz. Und das steht heute noch an. Vor dem Europaparlament in Straßburg spricht der kanadische Premierminister Carney. Thema wird die geplante engere Zusammenarbeit mit der EU sein. 8 Schulen aus Mittelhessen machen bei einem Forschungsprojekt mit und lassen Wetterballons steigen. Damit wollen sie Daten sammeln rund ums Wetter und ums Weltall. Und erstes Auswärtsspiel für die MT Melsungen in der Handball Champions League. Gegner am Abend ist der polnische Klub Wisła Płock. Das waren die Nachrichten. Das Wetter, es bleibt trocken heute. Teils ist es bewölkt, teils scheint die Sonne, das am häufigsten im Süden Hessens. Und die Temperaturen steigen auf 17 bis 23 Grad. Kommende Nacht gehen die Werte zurück auf 13 bis 9 Grad. Morgen wird es ganz ähnlich wie heute, da kann es aber auch mal etwas regnen, bei maximal 17 bis 22 Grad. Und die weiteren Aussichten, auch am Samstag Sonne und Wolken, dann meistens trocken bei ähnlichen Temperaturen. Und der Sonntag wird windig und es regnet gebietsweise bis 23 Grad. Die Zeit 8:05 Uhr.
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3: Dabei begleitet Sie Martin Maria Schwarzwalter. Ich wünsche Ihnen einen feinen Morgen.

wenn man immer wieder davon hört oder liest, dass ein Komponist oder eine Komponistin die gesangliche Seite eines Instrumentes forciert, dann hatten wir hier, glaube ich, ein sehr, sehr gutes Beispiel mit dem Komponisten Johann Baptist Georg Neruda und seinem Konzert in Es-Dur für Trompete und Streicher und Basso Continuo. Und gerade die Trompete, die hat er wahrlich zum Singen gebracht. Oder in dem Fall war es dann Sergei Nakaryakov, der als Solist zu hören war, zusammen mit dem St. Paul Chamber Orchestra bei diesem Trompetenkonzert in Es-Dur, dem ersten Satz von Johann Baptist Georg Neruda. 8:11 ist es. Es ist Donnerstagmorgen. Es ist heute der 17. September und wir haben dies im Programm bis 9 unser Hingehört. Frag nach dem Stand des Miteinanders von alt und jung, wie es funktioniert, wo es funktioniert oder wo vielleicht auch nicht. Gleich mehr dazu. Dann stellen wir Ihnen noch einen weiteren Film vor, der heute Bundesstart bei uns im Kino hat. Er heißt Gentle Monster und in unserer Buchkritik liegt auf der neue Roman der norwegischen Schriftstellerin Vigdis Hjorth. Er heißt Der gute Mensch von Sandvika. Gegen 8.40 Uhr mehr dazu. Vor alledem eine Mazurka. Und das ist ganz interessant, dass dieser Tanz mal zur Abwechslung nicht aus den unteren Schichten, also vom Land, von der Landbevölkerung, den Weg nach oben schaffte in die Instrumentalmusik des 17., 18. und auch 19. Jahrhunderts, sondern eher von oben nach unten kam. Oder ging, nämlich die Mazurka war ein Hoftanz, gefördert von August dem Starken vor allem, und also in Dresden, und der viele polnische Tänze aufnahm in sein sächsisches Hofprogramm. Und erst von dort drangen sie dann in die bäuerliche Bevölkerung ein. Und einer, der sich um die Mazurka besonders verdient gemacht hat, klar, das ist Chopin, 60. An der Zahl hat er komponiert. Sie hören eine seiner Mazurka in C-Dur mit Maurizio Pollini.

0: Eine Mazurka von Frédéric Chopin, eine Mazurka in C-Dur war das, gespielt von Maurizio Pollini.
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0: In unserem Hingehört heute suchen wir nach dem Miteinander von Jung und Alt, dem Austausch der Generationen. Wo ist er heute gegeben? Wo findet er vielleicht zu wenig statt? Das zu fördern hat sich auf jeden Fall das Künstlerinnenhaus Musenturm in Frankfurt vorgenommen. Ab heute mit einem ganzen Festival bei How to Make a Life, so der Titel. Da treffen Menschen verschiedener Generationen in Performances, in Gesprächen und Workshops aufeinander. Und dann geht es um Fragen nach dem Älterwerden, dem Zusammenleben und einem gelungenen Leben überhaupt. Und darüber spreche ich jetzt mit der Dramaturgin am Musenturm und der Co-Kuratorin dieses künstlerischen Happenings, Alexandra Hennig. How to Make a Life, wie ist die Idee zu diesem Festival überhaupt erstmal entstanden?
2: Ja, ich glaube, dass wir uns mit dem Thema Altern oder einer älteren Gesellschaft auseinandersetzen, ist schon länger bei uns ein Fokus. Und wir hatten jetzt kürzlich das 100-jährige Jubiläum vom Musenturm, also nicht das Theater an sich, sondern das Gebäude ist 100 Jahre alt geworden. Gleichzeitig erleben wir auch eine Art von Generationswechsel, gerade am Haus. Bestimmte Leute, die da schon super lange arbeiten, gehen in Rente. KünstlerInnen werden älter. Und das Programm des Musenturms, vor allem unter der Leitung von Anna Wagner und Markus Dross, versteht sich eh als eins, was immer weiter sich öffnet und verschiedene Publikumsschichten erreichen will.
0: Über dem steht eine immer wieder heute viel diskutierte Frage, und zwar die nach der Begegnung von Jung und Alt. Würden Sie sagen, dass diese Begegnung heute nicht mehr selbstverständlicher Teil des sozialen Alltags ist?
2: Also mein Eindruck ist schon, dass wir oft Räume haben, in denen ein bestimmtes Zielpublikum sich versammelt, ein bestimmtes jüngeres Publikum, ein bestimmtes älteres Publikum. Es gibt Bereiche, die so sehr stark getrennt voneinander erscheinen. Und wir finden es eher spannend und bereichernd, wenn die Perspektiven aufeinandertreffen und wenn man vielleicht auch miteinander ins Gespräch kommt und Missverständnisse im Raum sind. Wir gehen nicht davon aus, dass alle sich immer sofort verstehen. Und gerade wir als ein internationales Produktionshaus haben diese Form von Begegnung immer so sehr zentral. Das ist das, was uns sehr am Herzen liegt.
0: In Ihrer Programmankündigung heißt es, das Festival versteht Alter nicht als individuelles Schicksal, sondern als gesellschaftliche Frage zwischen den Generationen. Ich ahne, dass damit ein guter Nerv getroffen ist. Aber was meinen Sie genau damit?
2: Genau, Altern ist eben nicht unbedingt was individuell für jede Person zutrifft, sondern was je nach politischen, gesellschaftlichen und kulturellen Voraussetzungen ganz unterschiedlich aussehen kann. Um nochmal auf meinen Kollegen Boysi Cekwanda zu sprechen. Es ist eben was anderes, 60 Jahre alt zu sein in Deutschland oder in Südafrika. Wir können auch über Klassenunterschiede da sprechen und über Ideen von Älterwerden, über Möglichkeiten. Wir werden hoffentlich alle älter, aber die Bedingungen, unter denen wir altern, können sehr unterschiedlich sein.
0: Dann schauen wir uns mal Ihr Programm etwas näher an. Es geht um Aufführungen, es geht nicht nur um Aufführungen, es geht auch um gemeinsame Erfahrungen. Welche Aktionen und welche jetzt ganz gezielte Begegnungsformate erwarten die Besucherinnen und Besucher in den nächsten Tagen?
2: Vielleicht ein ganz zentrales Element ist die temporäre Stadtteilküche, die sich bei uns im Musenturm im Foyer schon aufgebaut hat. Und Leute können vorbeikommen und jeden Tag von Mittwoch bis Sonntags im Festival gemeinsam kochen, schnippeln, abwaschen und auch essen. Man kann auch einfach nur zum Essen kommen, weil wir uns gefragt haben, ja, wo begegnen sich denn die Menschen potenziell beim Essen in der Küche? Es gibt aber auch Theatermomente, die nicht so stark nur auf die große Bühne zentriert sind, sondern 1:1 Begegnungen ermöglichen oder intimere Räume. Unsere Vision ist, dass sich dadurch eben ein Festival ergibt, was nicht nur so stark als so ein singuläres Ereignis da steht, sondern ich habe ganz verschiedene Möglichkeiten, das zu erleben und auch wiederzukommen.
0: Ja, was mich dabei interessiert, gibt es jetzt, wenn ich jetzt gerade an diese Küche denke, was ja eine sehr sinnvolle Einrichtung auf jeden Fall ist, aber gibt es da eine ordnende Hand, eine federführende Person aus Ihren Reihen? Irgendwer muss ja auch ein bisschen das Ganze zueinander bringen, denn von sich aus ist der Mensch nicht immer gleich automatisch mitteilsam.
2: Genau, also das Frankfurter Kollektiv in Partners in Crime hat diese Küche so gestaltet, dass es ganz viele helfende Hände auch schon seitens der KünstlerInnen gibt. Es gibt schon auch Schichtpläne, wo man sich eintragen kann zum Spülen. Es ist alles organisiert. Also sie können dann da hinkommen und ihnen wird im Zweifelsfall auch geholfen.
0: Gut, und alles andere muss man dann schon selbst entwickeln, miteinander dann das Ganze zu tun.
2: Meine Erfahrung jetzt aus der Küche im Riederwald war, dass sich wirklich unterschiedliche Menschen an diesen Tischen versammeln und miteinander zwangsläufig ins Gespräch kommen. Und das war sehr schön, das erhoffen wir uns auch für den Museumsturm und fürs Festival.
0: Und wenn wir jetzt nochmal auf Performances und theatrale Veranstaltungen zu sprechen kommen, gibt es da Produktionen, die auch sehr bewusst mögliche Generationenkonflikte, Missverständnisse, Ressentiments thematisieren und hinterfragen?
2: Es gibt ein Stück von Jetze Batalan, in dem Kinder und Erwachsene das gleiche Stück erleben, aber auf ganz unterschiedlichen Seiten stehen, im wahrsten Sinne des Wortes. Das Publikum ist getrennt durch eine große Wand. Auf der einen Seite Personen über 18 Jahren, die Erwachsenen, auf der anderen Seite die Kinder. Ja. Und Jetze Batalan und Theater Artemis haben eine sehr humorvolle Weise gefunden, den erwachsenen Menschen als so ein seltsames Kuriosum darzustellen und mit Kinderaugen auf die Erwachsenen zu blicken, die immer müde sind, die immer Kaffee trinken müssen, die irgendwann seltsam riechende Füße entwickeln. Das ist zum Beispiel.
0: Und wenn so eine Aufführung zu Ende ist, wird dann auch nochmal darüber dann gesprochen?
2: Ja, also es gibt Publikumsgespräche, es gibt die Küche, es gibt Workshops und wir vom Festivalteam als auch die KünstlerInnen sind immer auch nach den Vorstellungen da.
0: Und wenn nun die Besucherinnen und Besucher das Festival dann verlassen, was sollten sie im besten Fall, wenn es am besten gelingt, über das Älterwerden und das Zusammenleben der Generationen mitnehmen oder neu entdeckt haben oder vielleicht auch fortführen in ihren Alltag hinein neben einer künstlerischen Veranstaltung?
2: Ich glaube, eine Sache, die ich jetzt schon mitnehme von Probenbesuchen oder Gesprächen mit den KünstlerInnen, ist, dass es eben nicht diese eine Vision gibt oder diese eine vorgefertigte Skizze, wie wir unser Leben leben sollten oder wie Menschen älter werden, sondern ganz verschiedene Entwürfe und ganz verschiedene Perspektiven.
0: Aber trotzdem ist ja doch auch vielleicht ein Horizont oder ein Desiderat dieser Veranstaltung, dass man eine Antwort findet auf die Frage, was bedeutet ein gelungenes Leben zusammen, oder?
2: Wir versuchen vielleicht gar nicht so unbedingt Antworten darauf zu finden, aber Anlässe, darüber nicht alleine nachzudenken, sondern mit anderen Menschen darüber ins Gespräch zu kommen und sich inspirieren zu lassen voneinander.
0: Und Sie selbst, was haben Sie für eine Vision?
2: Für mein Älterwerden?
0: Ja.
2: Ich glaube, am liebsten mit unterschiedlichen Generationen, also mit Menschen, die noch älter sind, noch jünger sind, zusammen in einer Vielschichtigkeit von Perspektiven. Mhm.
0: Wenn man das früh weiß, dann kann man das vielleicht auch früh steuern. Das kann man sich auf jeden Fall vornehmen. Alexandra Hennig, Co-Kuratorin am Künstlerinnenhaus Museumsturm in Frankfurt. Vielen Dank für das Gespräch anlässlich Ihres Festivals How to Make a Life, das heute bei Ihnen startet. Es dauert dann bis zum 4. Oktober. Und das war ein weiterer Teil aus unserem Hingehört heute. Und die Frage, liebe Hörerinnen und Hörer, die geht jetzt an Sie, wie oder suchen Sie erstmal generell den Austausch mit anderen Generationen, egal ob Sie nun jünger oder älter sind. Was macht das für Sie besonders? Gelingt das auch mal zufällig oder braucht es einfach Institutionen wie Kirche und Vereine? Und was können Jung und Alt voneinander lernen? Was haben Sie da für Erfahrungen gemacht, auch gerade vielleicht im Umgang mit jüngeren Menschen? Und wo verlaufen Konfliktlinien? Wann haben Sie diese mal erlebt und können Sie skizzieren? Wir freuen uns über Ihre Nachrichten und Erfahrungen unter der Nummer 069 155 2225. Können Sie anrufen, 069 155 2225 oder Sie schreiben jetzt eine Mail, dann bitte an hr2@hrde. Wir sind gespannt, was Sie uns zu berichten haben und gegen 9:15 werden wir Ihre Reaktionen dann hier wie immer im Live-Programm vorstellen.

0: Der Andreas Jakob Romberg, der war Beethoven-Zeitgenosse, also so richtig von den Lebensdaten her. Er halt in Hamburg, der Romberg, der andere in Wien bekanntlich. Aber mit diesem Werk, mit diesem Klarinettenquintett in S-Dur, da hat sich Romberg doch ganz klar an Mozart gewendet und an ihn angeknüpft, an dessen Klarinettenquartett im Köchelverzeichnis unter 581 zu finden. Hier hörten Sie das Consortium Classicum mit dem vierten Satz, mit dem Finale dieses Klarinettenquintetts. Und zuvor war das Vivaldi-Musik aus einem Violinkonzert in E-Dur von ihm. Da hörten Sie den dritten Satz. H2 Kultur am Donnerstagmorgen, 8 Uhr und gleich 32 Minuten. Es geht um einen weiteren Film, der heute zu uns in die Kinos kommt. Und der beginnt für die österreichische Regisseurin Marie Kreutzer mit einem Albtraum. Da wurde nämlich ihr Film Corsage über die alternde Kaiserin Sissi von der Kritik gefeiert, aber gleichzeitig gegen ihren männlichen Hauptdarsteller Florian Teichtmeister ermittelt, wegen des Besitzes von Kinderpornografie. Eine Schockerfahrung, die die Regisseurin dann auf ihre Weise verarbeitet hat. Ihr neuer Film Gentle Monster greift nun 4 Jahre später dieses heikle Thema auf. Wally Müller hat ihn gesehen.
1: Was jetzt wie die Flucht nach vorn wirkt, hatte Marie Kreutzer als Filmidee tatsächlich schon vorher im Kopf.
2: Also ich habe dann schon an dem Projekt gearbeitet, recherchiert, geschrieben, habe aber dann eben Corsage gemacht und als dann die genannte Causa aufgekommen ist, habe ich zuerst gedacht, ich kann den Film jetzt nicht mehr machen. Aber relativ bald danach eingesehen, ich muss ihn wahrscheinlich erst recht machen, weil sich ja gerade bestätigt hat, was ich auch in meiner Recherche gelernt habe oder was mir klar geworden ist, dass ich eben auch ganz sicher Täter im Umfeld habe.
1: In Gentle Monster steht nun nicht der Täter im Mittelpunkt, sondern die Frau, die ihn arglos liebt, bis ihr der Boden unter den Füßen weggezogen wird. Die Französin Lucy, gespielt von Léa Seydoux, ist mit Ehemann Philipp aufs bayerische Land gezogen, wo er sein Burnout kurieren will. Eines Tages jedoch steht die Polizei mit Durchsuchungsbefehl vor der Tür.
3: Was ist los?
4: Frau Weiß nehme ich an. Elsa Kühn, Kriminalpolizei München. Wir ermitteln gegen ihren Mann und stellen seine Datenträger sicher.
1: Die Vorwürfe gegen den Ehemann stürzen Lucy dann in ein schwarzes Loch. Kinderpornografische Bilder auf seinem Computer. Nur aus beruflichen Gründen beteuert er, und sie würde es ihm gerne glauben, fürchtet aber doch um den gemeinsamen Sohn. Könnte auch er zum Opfer geworden sein? Instinktiv packt sie das Kind ins Auto und flieht zu ihrer Mutter. Aber ihre Sorge teilen kann sie mit niemandem.
2: Sie müssen sich vorstellen, also sowas erzählt man ja nicht gerne im Freundeskreis. Wenn ich jetzt eine normale Beziehungskrise mit meinem Mann habe, dann spreche ich mit meinen Freundinnen drüber. Aber wenn es um so einen Fall geht, weiß man ja, in der Sekunde, wo man das ausspricht, ist der für alle Leute sozial für immer gestorben und geächtet.
1: Deshalb wird für Lucy im Film die ermittelnde Polizistin zur wichtigen Bezugsperson, weil sie ohnehin Bescheid weiß.
3: Wie geht es weiter?
4: Mit der Auswertung der Datenträger, das kann Monate dauern. Fälle, in denen wir davon ausgehen müssen, dass aktuell Übergriffe stattfinden, werden vorgereiht und schneller bearbeitet, um die Betroffenen zu finden und in Sicherheit zu bringen. Aber im Falle Ihres Mannes ist die Sachlage mutmaßlich eine andere.
3: Are you saying it's not that bad?
4: Das kann ich Ihnen noch nicht sagen. Für eine Hausdurchsuchung hat es gereicht.
1: Jella Haase spielt die Ermittlerin mit eindrucksvoller Ruhe und Sachlichkeit. Spürbar die einzige Art, mit den Ungeheuerlichkeiten fertig zu werden, die sie bei der Soko-Pädokriminalität täglich wegstecken muss. Ein toller, weil sinnvoller Job, findet Elsa.
4: It's the best job I ever had. It's the first one that makes sense.
2: Der Satz ist 1:1. Ein Zitat. Ich habe mit Polizeiermittlerinnen auf verschiedenen Ebenen gesprochen, natürlich auch mit Juristinnen, Psychologinnen und so weiter. Aber in diese Abteilung muss man nicht gehen. Das ist ein bewusster Schritt, weil es ihnen wichtig ist. Und sie haben das Gefühl, und das stimmt ja auch, dass sie einfach eine sehr sinnvolle Arbeit machen.
1: Auf Jella Haase muss man erstmal kommen in der Rolle. Dass die Regisseurin den Geistesblitz hatte, die lustige Chantal im Märchenland als Polizistin in so heikler Mission zu besetzen, ist ein absoluter Gewinn für den Film. Und Haase kann ihre schauspielerische Bandbreite zeigen. Marie Kreutzer gelingt es, dem Publikum einen Zugang zum Tabuthema zu öffnen, über die Perspektive der Ehefrau, die sich quälende Fragen stellen muss. Liebe ich ein Monster? Und konnte oder wollte ich das nicht sehen?
2: Man kann ein sehr netter, aufmerksamer Mensch sein und trotzdem schreckliche Dinge tun. Und das schließt sich nicht aus. Und das ist der Konflikt, mit dem wir als Menschen miteinander ja auch leben müssen.
1: Zur Wahrheit gehört, dass die Zahl der von Natur aus pädophil Veranlagten gar nicht so niedrig ist. Sich Hilfe zu suchen, fiele womöglich leichter, wenn das Thema weniger totgeschwiegen würde. Aber noch etwas anderes hat Kreutzer bei ihrer Recherche gelernt.
2: Ungefähr 60% der Täter haben diese Neigung gar nicht. Die werden aus anderen anderen Gründen zu Gewalttätern gegenüber Kindern. Also es ist einfach viel schwieriger und viel differenzierter, wie so oft die Dinge im Leben.
1: In Gentle Monster gelingt ihr genau dieser differenzierte Blick auf die schmerzlichen Abgründe der menschlichen Seele. In leisem Ton, die Dämme brechen innerlich, ein eindringliches Drama.
0: Wally Müller war unsere überzeugte Rezensentin des Films Gentle Monster von Marie Kreutzer, neu bei uns auch heute in den Kinos.

0: Ein Stück aus dem Weltklassiker Spiel mir das Lied vom Tod, also aus der Musik zum Weltklassiker von Ennio Morricone, hier in einer Gitarrenversion mal geboten von Ennio Leone. Dann schauen wir doch mal auf den Doppelkopf von heute. Wer wird Gast sein? Es wird der Pfarrer Christian Ehring sein. Er läuft als Praktikant im Alltag seiner Gemeindemitglieder mit, veranstaltet Tupper-Partys und findet Abba-Lieder im Gottesdienst durchaus angemessen. Der Kasseler Pfarrer Christian Schäfer macht nicht alles, aber doch vieles anders. Und der Erfolg gibt ihm auch recht. Erst hat er seine Gemeinde im Werra-Meißner-Kreis zu neuer Lebendigkeit verholfen. Und jetzt ist er dabei, dasselbe in Kassel-Wilhelmshöhe zu erreichen.
1: Ein Beispiel. Ich war mit dem Bezirksschornsteinfeger unterwegs und war der Meinung, es ist nicht nur persönlich gut, weil es ein netter Kerl ist, sondern das ist für mich einer der Berufe oder der wenigen Berufe, die doch wirklich in jedes Haus einen Eintritt bekommen. Die kriegen so viel mit über das Soziale, dass wir da ganz viel von lernen können. Also, wir waren in Häusern, da war ja ein großes Haus, fast alle Zimmer leer, eine Küche mit einem kleinen Öfchen und einer älteren Dame, die da noch wohnte. Das sieht man von außen nicht. Also ich habe ganz viel mitbekommen von Menschen, die man vielleicht sonst so trifft. Wie leben die? Was sind die Themen? Diesen Eindruck und diesen Austausch mit dem Schornsteinfeger über das, wie Menschen leben, was sie bewegt, die werden so viel angesprochen. Die kriegen so viel mit aus dem Alltag derer, die sie besuchen, wenn sie selber kommunikativ sind. Das fand ich total bereichernd und habe viel gelernt über meinen Bezirk auch nochmal darüber.
0: Der Pfarrer Christian Schäfer, heute unser Doppelkopfgast. Die evangelische Kirche Kurhessen-Waldeck findet das, was er tut, nur bedingt gut. Neben Lob gibt es von der Amtskirche auch viel Kritik. Das ist, glaube ich, auch zu erwarten gewesen. Im Doppelkopf erzählt er nun von seiner Idee des Pfarrerseins, von seiner anderen Idee und warum er glaubt, dass der Gesellschaft eine lebendige Kirche noch immer gut tut. Er ist heute zu hören nach den 12 Uhr Nachrichten im Live-Programm bei uns im Doppelkopf oder abrufbar ist dieses Gespräch auch in ARD Sounds.

0: Musik von dem Mann, der einen hochinteressanten Spitznamen verpasst bekam. Ich glaube, das war noch zu Lebzeiten so. Der Robert Fuchs, ein Mann Ende des 19., Anfang des 20. Jahrhunderts, der eigentlich sich gar nicht so groß aufdrängte als Komponist, der auch gar nicht dafür tat, dass er eine große bekannte Größe ist. Aber dann halt Erfolg hatte mit einer Serenade, mit der ersten Serenade. Und deswegen dann der Serenadenfuchs genannt wurde, weil er noch etliche weitere Folgen ließ, zum Beispiel die mit der Nummer 2. Daraus hörten Sie gerade den ersten Satz mit dem Südwestdeutschen Kammerorchester. So, wir sind bei unserer Buchbesprechung und es geht um die norwegische Schriftstellerin Vigdis Hjorth. Die ist inzwischen auch in Deutschland bekannt geworden mit Romanen, die oft an ihr eigenes Leben angelehnt sind. Es geht um schwierige Familienverhältnisse und Missbrauch, so wie es zu lesen war in Die Wahrheiten meiner Mutter oder Ein falsches Wort. Und nun ist ihr neuer Roman erschienen. Er heißt Der gute Mensch von Sandvika, natürlich angelehnt an Brechts Der gute Mensch von Sezuan. Und hier erzählt nun Hjorth von einem Lottogewinn, der eine arme Frau ins Unglück stürzt. Irene Blüsch ist unsere Rezensentin und führt erstmal in die Atmosphäre der Erzählung ein.
1: Ganz ruhig und langsam, so wie ein grauer, regnerischer Tag in Norwegen, entfaltet sich dieser neue kleine Roman von Vigdis Hjorth. Auf den ersten 100 der 170 Seiten geht die Protagonistin immer wieder in die gleiche Kneipe und trifft dort auf die immer gleichen Leute.
2: Wir leisteten einander auf eine Art Gesellschaft. Wie wäre unsere Anwesenheit sonst zu erklären? Es wäre billiger für alle gewesen, zu Hause zu bleiben. Die meisten waren nicht sonderlich wohlhabend, von ihren Kleidern, Schuhen und Haaren auszuschließen, von den total verschlissenen Brieftaschen, die sie öffneten, wenn sie etwas bezahlen mussten, und der Art und Weise, wie sie ihre Geldscheine, ihre Münzen abzählten.
1: Zu einem gemeinsamen Wir vereinen sich die armen Menschen in der Kneipe lediglich durch Bier, Wein und Cognac mit der Protagonistin. Sie ist eine erfolgreiche Schriftstellerin mit ausgeprägtem Alkoholproblem, die so oft wie möglich mit ihrem Laptop und ihrem Hund in einer ruhigen Ecke der Kneipe sitzt, ihre Bücher schreibt, trinkt und nebenbei die Gäste beobachtet. Das schweigende Ehepaar, den Rüpel, den sie den Schnurrbart nennt, den stets volltrunkenen Hickepär. Vor allem aber eine Frau hat es ihr angetan, die sie die Kindliche oder die Einfältige getauft hat.
2: Ich konnte sie nicht einordnen, nicht unterbringen. Wie alt war sie und warum zitterte ihre Unterlippe auch dann, wenn sie lächelte? Warum saß sie Abend für Abend in der Kneipe? Und warum konnte ich sie das alles nicht fragen? In mir stieg eine Zärtlichkeit auf, wenn ich an sie dachte. Und die stimmte nicht mit dem überein, was ich dachte.
1: Vigdis Hjorth beschreitet in Der gute Mensch von Sandvika andere Wege als in ihren bisherigen Romanen. Ihre Familie, ihre Vergangenheit, ihre Auseinandersetzung mit Missbrauch verschwinden im Hintergrund. Sie beschreibt mitfühlend und nüchtern zugleich das tägliche Ringen der Menschen mit ihrer Armut und der Einsamkeit. Dennoch ist sie, die Protagonistin, die Vigdis Hjorth sehr ähnelt, doch die Hauptfigur. Die traurigen Kneipenmenschen dienen als Kulisse für ihre Überlegungen zu Armut, Ungleichheit und Alkoholismus.
2: Ich hatte Kolleginnen und Kollegen, die nicht nur alkoholisiert waren, sondern auch arm. Kolleginnen und Kollegen, die zu Heiligabend zur Essensausgabe bei der Stadtmission gingen. Und dennoch sah ich ein, eine Art Eingeständnis an Schnurrbart und seine blöden Kumpanen, während ich in meinem Notizbuch notierte, dass noch meine ärmsten schreibenden Freunde und Freundinnen hatten, was Schnurrbart fehlte, eine öffentliche Stimme.
1: Der Titel des Buches, Der gute Mensch von Sandvika, weist darauf hin, dass Hjorth mehr erzählen möchte als eine Begebenheit in einer kleinen Kneipe in der Osloer Vorstadt. Der gute Mensch von Sezuan von Bertolt Brecht war als Parabel gedacht, als Gedankenspiel dazu, was passiert, wenn ein guter Mensch in einer kapitalistischen Welt zu Geld kommt. Shente in Brechts Theaterstück erhält von den Göttern so viel Geld, dass sie keine Sorgen mehr haben müsste. Doch gerade wegen des vielen Geldes nimmt ihr Unglück seinen Lauf. Die Kindliche, bei Vigdis Hjorth wiederum, die von Sozialhilfe lebt, spielt Lotto, um zum großen Geld zu kommen. Und auch sie, die Gute und Hilfsbereite, wird vom Geld zerstört.
2: Sie war so aufgelöst, wie ich sie noch nie gesehen hatte, denn sie hatte bei ihrer Aufgabe versagt, sagte sie. Die einzige Aufgabe, die sie jemals gehabt habe, sagte sie, obwohl die doch hätte einfach sein müssen. Aber es gab zu viele, denen es schlecht ging, sagte sie. Sie fiel im Schlamm auf die Knie und legte den Kopf auf die verdreckte Erde in den Schlamm, legte die Stirn in den Schlamm und schluchzte. Gut sein sei zu schwer, die Welt sei zu schwer. Und wer den Verlorenen helfen wolle, sei selbst verloren.
1: Das Schicksal der Kindlichen ist tragisch, der Beitrag der Schriftstellerin an ihrem Elend bedrückend. Vigdis Hjorth schreibt mit ihrer nüchternen, leicht distanzierten Art, die sie in all ihren Romanen pflegt. Wie immer wunderbar aus dem Norwegischen übersetzt von Gabriele Hefs. Doch ist die Mischung aus Milieustudie und übergeordneter Parabel auf die Kälte des Kapitalismus nicht leicht zu fassen. So erzählt der gute Mensch von Sandvika zwar von Schicksalen, die lange im Gedächtnis bleiben werden, hinterlässt mit seinem harten Ende aber doch eher Ratlosigkeit als Erkenntnisgewinn.
0: Etwas fehlt also für unsere Kritikerin Irene Blüsch nach der Lektüre von Vigdis Hjorths neuem Roman »Der gute Mensch von Sandvika«. Aus dem Norwegischen übersetzt von Gabriele Hafs ist dieser Roman beim Fischer Verlag erschienen. Er hat 176 Seiten und kostet 24 Euro.

0: Das war eine Courante. Und eine Courante, das war oder ist ein Tanz mit schnell laufenden und springenden Schritten. Das markiert ihn. Und diese Courante, die liebte Georg Friedrich Händel, baute sie in unzähligen seiner Suiten ein. Hier zum Beispiel in der 8. Klaviersuite in F-Moll. Und Cho Song-Chin hörten sie spielen am Klavier. Diesen 4. Satz, die Courante aus dieser Klaviersuite.
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0: Ja, und es ging in unserem Hingehört heute um die Begegnung zwischen Alt und Jung, die Wichtigkeit des Generationenaustauschs und des Miteinanders und Ineinanders. Und wir haben Sie gefragt, wie Sie damit umgehen, wie wichtig Ihnen das ist. Und Stefanie Blumenbecker hat ihr Feedback, ihre Reaktionen, ihre Erfahrungen gesammelt. Mit welchen Inhalten?
2: Ja, sehr unterschiedlich antworten unsere Hörerinnen und Hörer auf diese Frage. Willi Egli sinniert, kann man sagen. Er grüßt uns ins Studio und sagt, die Mischung bringt's. Das wäre seine Überschrift zu dem Thema. Er sagt, eine andere Gerechtigkeit, da bin ich mir nicht ganz sicher, was er meint. Ein anderes Tempo bei den Jüngeren, das tut gut, regt an oder auch auf. Die Milde und Gelassenheit bei den Älteren, wenn vorhanden. Die Unschuld und das Vertrauen bei den ganz Kleinen kann eine Wohltat sein. Also ein paar, ich möchte mal sagen, denkende Sätze in unser Studio. Dann hat uns Ulrich Hildmann geschrieben aus Frankfurt und er bezieht sich direkt auf das Gespräch mit den Kuratoren vom Mausanturm. Er sagt, ich habe das Programm von dem Mausanturm mit Interesse gelesen und bin sehr überrascht, dass es eigentlich so den Eindruck hat, als ob Männer nicht altern, weil die kommen im Programm praktisch nicht vor. Und das findet er ganz besonders bedauerlich, weil er sagt, es auch im Gegenteil hier Aktionen gibt. Zum Beispiel ist eine Tanzkompanie KOM kürzlich gegründet worden, die eben gerade auch ältere Tänzer und Tänzerinnen anspricht und mit in das Programm aufnimmt. Er sagt, dass das Thema älter werden, alt werden eben auch für Männer ein Thema ist und das weiß er als 82-Jähriger nur zu gut. Also
0: starke hier, Ergänzung, ja.
2: Ja. Also hier die Aufforderung, Männer ins Programm. Dann Karin Ostendorf hat uns geschrieben aus Bad Vilbel und sie sagt, das ist ein sehr interessantes Thema. Sie leitet seit 32 Jahren die Töpferwerkstatt im Freizeitzentrum Bad Vilbel und gibt Töpferkurse für die dortige Kunstschule und sie sagt, ihre Teilnehmerinnen und Teilnehmer, das könnten auch ihre Kinder oder Enkel sein. Sie ist auch mittlerweile weit über 80 und genießt beim Töpfern die konzentrierte und familiäre Atmosphäre. Sie war Einzelkind, ist bei ihrer Mutter aufgewachsen, einer Kriegerwitwe und hat nicht viel Familie, so lese ich aus diesem Schreiben heraus. Und sie sagt, das gemeinsame Töpfern mit unterschiedlichen Generationen hilft auch ihr gegen das momentane Alleinsein und dafür ist sie sehr dankbar.
0: Vielen Dank, liebe Hörerinnen und Hörer, für Ihre Mitwirkung bei unserer heutigen Frage. Es ging um den Generationenaustausch. Und Dankeschön, Stefanie Blumenbecker, für die Zusammenstellung all Ihrer Erfahrungen. Hier geht es jetzt noch weiter mit Musik von William Herschel, dem Astronomen, der den Planeten Uranus entdeckt, aber vorher ein starker Kompositeur war.

Da herrscht aber eine sehr eingetrübte Stimmung bei diesem Adagio, bei diesem zweiten Satz aus der zweiten Sinfonie in D-Dur von William Herschel, die London Mozart Players spielten. Die Stimmung ändert sich gleich wieder bei der folgenden Musik, beim Quintett in A-Dur, beim Forellenquintett von Franz Schubert. Und das begleitet sie dann zu den 9 Uhr Nachrichten.

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2: 9 Uhr. Polizei ermittelt nach weiteren Explosionen in Frankfurt. Diesel in Deutschland ist teuer wie nie zuvor. Trump droht EU wegen geplanter Annäherung an Kanada. Das Wetter, mal Sonne, mal Wolken, 17 bis 23 Grad. Mein Name ist Christoph Haas. Guten Morgen. In Frankfurt hat es heute früh wieder Explosionen gegeben. Laut Polizei detonierten um kurz vor 16:30 Sprengsätze vor einem Café auf der Berger Straße und einem Kiosk auf der Zeil. Mehrere Gebäude sind beschädigt. Verletzt wurde offenbar niemand. Von der Berger Straße HR-Reporterin Saskia Klingelschmidt.
3: Hier liegt richtig viel Glas auf der Straße und es ist jetzt ja schon ein bisschen Zeit vergangen. Die Feuerwehr war vor Ort und hat gecheckt, ob man das betreten kann, ob irgendwo Brände sind, ob irgendwo Sprengstoff ist. Das ist nicht der Fall und trotzdem wartet die Frankfurter Polizei hier noch, bis sie den Tatort richtig betreten können. Da scheint es noch Abstimmungsprozesse zu geben und natürlich ist die Berger Straße in dieser Höhe heute Morgen hier gesperrt. Und zu einem oder mehreren Tätern kann man heute Morgen noch nicht viel mehr sagen. Die sind gerade in der Abstimmung, welche Informationen dazu rausgegeben werden.
2: Erst am Sonntag war es zu Explosionen in Frankfurt und in Offenbach gekommen. Die Polizei ermittelt. Diesel ist in Deutschland so teuer wie noch nie, das hat der ADAC gerade eben bekannt gegeben. Ein Liter kostete gestern im bundesweiten Tagesdurchschnitt 2,45 Euro. Damit haben die Preise laut ADAC den bisherigen Höchststand aus dem April übertroffen. Die Bundesregierung hat Entlastungen angekündigt. Ab wann und welche konkret ist aber noch nicht klar. Diskutiert wird aktuell über eine niedrigere Energiesteuer oder eine Mehrwertsteuersenkung. Bundesfamilienministerin Prien begrüßt den Vorschlag der EU für ein Social-Media-Verbot für unter 13-Jährige. Im ZDF sagte die Ministerin heute Morgen allerdings, dass die Bundesregierung nicht warten wolle, bis das Ganze auf EU-Ebene umgesetzt sei. Man werde schon vorher handeln, um Kinder und Jugendliche zu schützen.
4: Der Handlungsbedarf ist groß. Wir werden im Oktober Eckpunkte für eine deutsche Übergangsgesetzgebung vorlegen. Es gibt ja auch Bereiche, die nicht in der EU-Kompetenz sind, bei den kleineren Plattformen, Strafbarkeitslücken, die wir ansprechen wollen. Und insofern werden wir handeln und trotzdem Hand in Hand mit der EU-Kommission arbeiten.
2: EU-Kommissionschefin von der Leyen will heute Details bekannt geben zu den geplanten Social-Media-Regeln für Kinder und Jugendliche auf EU-Ebene. US-Präsident Trump hat der EU gedroht, sollte sie wie geplant enger mit Kanada zusammenarbeiten. Konkret geht es um die sogenannte assoziierte Mitgliedschaft, die die EU Kanada angeboten hat. Trump sagte, ein solcher Schritt könne eine feindselige Handlung darstellen. Sollte man zu diesem Schluss kommen, werde man sehr hohe Zölle

0: Die Stadt Frankfurt rät dazu, sich vorsorglich vor Mückenstichen zu schützen. Hintergrund sind zwei weitere Malaria-Fälle, dieses Mal im Stadtteil Schwanheim. Die Betroffenen wurden offenbar von einer infizierten Mücke gestochen, die über den Flughafen eingeschleppt wurde. Die Stadt empfiehlt jetzt zum Beispiel Mückensprays zu nutzen oder Fliegengitter an Fenstern. Generell schätzt sie das Risiko, sich zu infizieren, aber als gering ein. Jürgen Klopp benennt nachher seinen ersten Kader als Bundestrainer. Bei der Präsentation in Frankfurt werden auch Überraschungen erwartet, was die Zusammensetzung der Fußballnationalelf für die anstehenden Länderspiele betrifft. HR-Sportreporter Tim Brockmeier.
1: So scheint gesichert, dass es nach dem Rücktritt von Manuel Neuer zum Comeback von Marc-André Ter Stegen im deutschen Tor kommen wird. Genauso wie der Bundestrainer natürlich auf bekannte Kräfte wie Kimmich, Wirtz, Schlotterbeck oder auch Tah setzen wird. Als große Überraschungen werden Felix Keidel vom Aufsteiger Elversberg, Younes Ebnu Talib aus Frankfurt oder auch Brajan Gruda von RB Leipzig gehandelt. Jürgen Klopp hatte bei seinem Amtsantritt vor 8 Wochen gesagt, es werden Spieler Möglichkeiten bekommen, die jetzt noch gar nicht damit rechnen. Dem Bundestrainer scheint es ernst mit dem versprochenen Wandel nach der WM.
0: Das waren die Nachrichten. Und das Wetter? Es bleibt trocken heute. Teils ist es bewölkt, teils scheint die Sonne. Das am häufigsten im Süden von Hessen. Und die Temperaturen steigen auf 17 bis 23 Grad. Kommende Nacht kühlt es ab auf 13 bis 9 Grad. Morgen wird es ganz ähnlich wie heute. Da kann es aber auch mal etwas regnen bei maximal 17 bis 22 Grad. Die weiteren Aussichten, auch am Samstag bekommen wir Sonne und Wolken, meistens bleibt es trocken bei ähnlichen Temperaturen. Und am Sonntag wird es windig und es regnet gebietsweise bis 23 Grad. Die Zeit 9.05 Uhr.
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3: Und dabei begleitet sie weiter Martin-Maria Schwarz. Ich wünsche Ihnen einen erfolgversprechenden Tag.

Das gilt bis heute, dass dieses Concertino in E-Moll von Karl Maria von Weber einem Hornisten die allergrößten Herausforderungen aufbürdet und Schwierigkeiten stellt. Das war auch hier wieder zu hören. Hermann Baumann hier in dem Fall, der Hornist, hat das natürlich gemeistert als Profi, aber da hatte der Karl Maria von Weber wirklich den Hornisten vor allem seiner Zeit ein richtiges Ei ins Nest gelegt. Wir hatten hier ein Beispiel, in dem man diese komplexe Anforderung, das Horn zu bedienen, hier richtig hören konnte. Der dritte Satz war das aus diesem Concertino mit Hermann Baumann, wie genannt, und dem Gewandhausorchester Leipzig. H2 Kultur am Donnerstagmorgen, das haben wir noch im Programm bis 10 Uhr. Da geht es gleich nach Mexiko und zu dem weiter bedrohlichen Leben dort, wenn man Journalist ist, vor allem kritischer Journalist. Es geht weiter dann um 9:30 mit unserer Lesung des Romans »Unser Haus mit Rutsche« von Safia al-Baghdadi. Und zuvor hören Sie eine Harlekinade. In der Barockmusik und Klassik sehr beliebt, dieser tänzerische Satz, der seinen Urgrund in der Commedia dell'arte hat und jeder Komposition den Esprit von etwas Heiterem, Hüpfenden gibt, so wie man es halt einem Harlekin zuordnet. Georg Philipp Telemann machte ordentlich Gebrauch von solchen Harlekinaden, auch in einer seiner Darmstädter Ouvertüren, in jener mit der Tonart, in der Tonart C-Dur, das Kölner Kammerorchester spielt.

0: Das Kölner Kammerorchester hörten Sie da mit der Harlekinade aus der Darmstädter Ouvertüre in C-Dur von Georg Philipp Telemann. Heute Nachmittag im Programm, da gibt es wieder eine Ausgabe von unserer Sendung Der zweite Gedanke. Und da sind unter anderem diese Stimmen hier zu hören.
1: Wenn Rechtsradikale oder rechtspopulistische Parteien an einer Regierung beteiligt sind, sehen wir, dass diese Parteien im Schnitt um 5%, 5 bis 6 Prozentpunkte stärker werden bei der nächsten Wahl.
2: Dass man Rache möchte an einem Establishment, dass man irgendwie anerkannt werden will in seinen Emotionen oder was auch immer. Also die Antwort ist auf jeden Fall im Irrationalen zu finden, denn auf der rationalen Bühne sehen wir Widersprüche, unter denen die gar nicht leiden.
0: Diese beiden Stimmen, die gehörten zu dem Journalisten Justus Bender und der Politikwissenschaftlerin Heike Klüver, die beim Internationalen Literaturfestival Berlin die ersten Hochrechnungen aus Sachsen-Anhalt von den dortigen Landtagswahlen kommentiert haben und über die Zukunft Deutschlands dann reflektierten. Beide sind zu hören heute im Gespräch mit Natascha Freundl, heute kurz nach den 15 Uhr Nachrichten in der Debattiersendung Der zweite Gedanke hier in HR2 Kultur.

0: Die Musik kam von Simon Le Duc. Er hat sie komponiert. Er hat dieses Trio in G-Moll komponiert, aus dem Sie gerade den dritten Satz hörten, von dem Orchester Lasserstadt. Na, schön langsam immer. Lasserstadt ohne Frankfurt. Dieses Orchester hat dieses Stück gerade gespielt. Und jetzt gehen wir nach Mexiko. Dass Mexiko kein sicherer Ort für Journalisten ist, das ist nichts Neues. Doch es gab schon lange nicht mehr in so kurzer Zeit so viele Schlagzeilen über ermordete Menschen wie jetzt in diesem Sommer und in den Monaten zuvor. Einige der Opfer wurden zuvor bedroht, suchten dann Hilfe bei den Behörden, andere standen sogar unter staatlichem Schutz und trotzdem wurden sie ermordet. Das hat alles Jenny Barke gesammelt und stellt Ihnen vor, was da in den letzten Wochen und Monaten sich in Mexiko zugetragen hat.
1: Der Journalist Alejandro Leyva hat regelmäßig die Lokalpolitik im mexikanischen Bundesstaat Oaxaca kritisiert, der Landesregierung Korruption und Vetternwirtschaft vorgeworfen, über Drogen und Menschenhandel, Morde und Femizide geschrieben. Er bekam dafür Todesdrohungen und sprach darüber öffentlich. Mir macht es große Sorgen, dass sie versuchen könnten, mich in Verruf und dann zum Schweigen zu bringen, so wie sie es mit so vielen anderen Journalisten getan haben, die ermordet wurden. Ein Dreivierteljahr später, am 22. Juli dieses Jahres, wurde er am helllichten Tag an einem Straßenimbiss nahe der Touristenstadt Oaxaca-Stadt von Männern auf einem Motorrad erschossen. Täter sind bis heute nicht ermittelt. Der 60-Jährige wurde wegen seiner Recherchen vom Gouverneur, dem Innenminister und einem Rechtsberater öffentlich verleumdet und, nach eigenen Aussagen, bedroht, wie er in seinem Videopost im November vor seiner Ermordung sagte. Ich werde meine Anzeigen weiterverfolgen, die ich zuvor bei der Menschenrechtsbeauftragten und bei der Bundesgeneralstaatsanwaltschaft eingereicht habe. Insgesamt 8 Medienschaffende wurden dieses Jahr bereits ermordet. Mord ist die brutalste Form der Zensur, doch sie beginnt oft viel früher, sagt Marta Duran, Soziologin und selbst einst bedrohte Journalistin. Der erste Schritt ist, dass dein Vorgesetzter deine Geschichten nicht mehr veröffentlicht, damit er keine Probleme bekommt. Dann kommen Drohungen, Schläge, Folter oder Klagen, die dich in den Ruin treiben. Und wir dürfen nicht vergessen, wie viele Journalisten verschwinden. Mindestens 28 Journalistinnen und Journalisten gelten laut Reporter ohne Grenzen in Mexiko als verschwunden. Trotz der Risiken machen viele weiter, so wie Marcos Vizcarra, der im Bundesstaat Sinaloa, dem Machtzentrum des gleichnamigen Kartells, unter anderem zu Menschenrechten und Landvertreibung recherchiert. Sinaloa ist historisch gesehen eine sehr feindselige Region in Mexiko. Aber genau deshalb ist es wichtig, die Geschichte derer zu erzählen, die etwas verändern wollen. Journalismus kann Menschen und Gemeinschaften retten. Auch der 38-Jährige hat perfide Einschüchterungen erlebt, manipulierte Schrauben an seinem Motorrad, durchgeschnittene Stromkabel in seiner Redaktion. Ich bin sehr vorsichtig, habe ein Unterstützernetzwerk für Notfälle aufgebaut. Wenn es soweit kommt, was wir natürlich nicht hoffen, wissen meine Kollegen in der Redaktion, was sie tun, auch meine Familie. Außerdem veröffentliche ich viele Recherchen anonym. Dabei bietet Mexiko seit 2012 eigentlich auch staatlichen Schutz an. Je nach Gefährdung kann man Polizeibegleitung bekommen oder in besonders schweren Fällen auch umziehen. Leyva hatte um diesen Schutz gebeten, bekam aber weder in Oaxaca noch beim Bund Hilfe. Oft fehlten den Behörden die Ressourcen, kritisiert Soziologin Marta Duran. Außerdem sei der Schutzmechanismus auch ein zweischneidiges Schwert. Den Schutz führt die Polizei aus, der viele, oft auch zu Recht, misstrauisch gegenüberstehen. Dort nimmt man deine Beschwerden zum Beispiel nicht ernst. Oder aber, sobald du im Programm bist, wird der Schutz zugleich zur Waffe. Für die Polizei bist du immer lokalisierbar, damit sie dir schnell helfen könnten. Viele Kollegen sagen, das sei der beste Weg, zur Zielscheibe zu werden. Auch Journalisten im Schutzprogramm wurden ermordet. Nach Leyvas Tod hat Reporter ohne Grenzen mit 40 mexikanischen Medien Präsidentin Claudia Sheinbaum im August erstmals zu einem nationalen Notfallplan gegen die Gewalt gegen Journalisten aufgerufen. Babina Flores von Reporter ohne Grenzen glaubt trotz der hohen Mordrate weiter an einen Wandel. Sheinbaum hat sich 2024 gegenüber Reporter ohne Grenzen verpflichtet, gegen die Straflosigkeit vorzugehen, auch wenn noch nicht viel passiert ist. Aber es zeigt, dass sie den Willen hat, die Dinge anders zu gestalten, Das gibt uns Hoffnung, aber es hängt sehr stark vom politischen Willen ab. Bisher ist der gering. Auch in den letzten 2 Jahren blieben 90% der Morde in Mexiko straflos.
0: Und es geht wohl immer so weiter, so bitter das ist. Jenny Barke über neue Zuspitzungen in der schon seit Jahrzehnten bedrohlichen Lage für Journalisten in Mexiko.

Das war Gavotte 1 und 2 von Jean-Philippe Rameau, komponiert für seine Oper Les Boreades. Es spielte hier gerade das Orchester Les Musiciens du Louvre. Jetzt sind es noch 4 Minuten bis 9:30, 4 Minuten bis zum Beginn unserer Lesung heute. Und diese 4 Minuten, die verziert Musik von Elfriede André, eine Komponistin aus der Mitte des 19. Jahrhunderts. Da hören Sie noch aus einer Sinfonie von ihr. Den zweiten Satz, das Intermezzo mit dem Sinfonieorchester Göteborg.

0: Es ist genau 9:30.
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0: Und es geht darin weiter mit Safia al-Baghdadis Roman »Unser Haus mit Rutsche«, in der sich die 40-jährige Leila an ihre Kindheit in ihrer deutsch-französisch-irakischen Familie erinnert. Als 11-Jährige spürt Leila schon ganz deutlich, wie groß Babes Sorge um seine Bagdader Verwandten ist. Ein Handelsembargo wurde gegen den Irak verhängt. Es herrscht Hunger und medizinische Unterversorgung im Land. Babe ist ein anderer geworden und es kommt noch schlimmer. Safia al-Baghdadi selbst liest weiter.
2: The skies over Baghdad have been illuminated. Und dann kam der Winter. Was das konkret bedeutete? Stress. Sowohl zu Hause, als auch in der Schule, als auch im Fernsehen, als auch bei meinen Freundinnen. Wie immer eigentlich, bloß ganz anders. Denn alles drehte sich um den verdammten Golfkrieg. Selbst der Seestern, der doch von Geburt an gegen den Irrsinn der Realität gewappnet schien, blieb davon nicht verschont. Und das wollte etwas heißen. Alle waren wie von einem Fieber befallen, einer wilden Mischung aus Angst und Sensationsgier. Der erste Krieg, den man live im TV mitverfolgen konnte. Zwar nicht bei mir zu Hause, durfte ich nicht gucken, aber alle anderen, die glotzten. Und Maman tat währenddessen so, als wäre die Welt noch in Ordnung, wie damals bei Tschernobyl, obwohl ich ihr diesmal ansah, dass es nicht stimmte. Rotz und Wasser hatte sie neulich erst geheult, weil das Döschen mit ihren geliebten Puderperlen von Dior oder Yves Saint Laurent oder was weiß ich, ihr aus den Händen geglitten und die Perlen quer durchs Bad gekullert waren. Und sie daraufhin in Tränen aufgelöst: »Nie wieder werde ich ein solches Puder besitzen können! Nie wieder!« Babe dagegen schimpfte aus seinem Ohrensessel im Wohnzimmer über Saddam Hussein, seit wann betet der und dann auch noch in Basra, und wirkte auch ansonsten durchweg wie jemand, der vor unterdrückten Gefühlen zu zerplatzen drohte. Deswegen konnte er Maman bei ihrem Puderperlenmalheur auch nicht trösten. Sein Bauch war vor lauter Luftanhalten schon ganz aufgebläht und seine Augäpfel quollen hervor. Also übernahmen der Seestern und ich. Er fand auch noch die letzte Perle im hinterletzten Winkel hinter der Waschmaschine, während ich Maman den Rücken streichelte und ihr versicherte: »Du siehst auch ohne Dior fantastisch aus.« Den Rest der Zeit ging ich in diesen Wochen zu Hause wie auf Eierschalen, wagte nicht einmal mehr, Babe zu fragen, ob wir denn vielleicht irgendwann einmal, wer weiß und warum nicht, Verstecken spielen könnten. Wenn er nicht im Ohrensessel vor der Glotze saß und seitdem er sein Büro unten im ersten Stock nicht mehr hatte, versteckte er sich ohnehin die meiste Zeit in seiner Raucherkammer auf dem Speicher. Vielleicht würde er ja demnächst dort oben explodieren, quer durch das Dach schießen wie eine Rakete und hoch hinaus in die Lüfte. Die Vorstellung war lustig, dennoch bereitete sie mir gewisse Sorgen. In der Schule dagegen tobte eine wahnwitzige Informationsschlacht über das Neueste aus dem Golfkrieg, als würde die Live-Schalte von dort in direkter Linie auf den Pausenhof einschlagen. »Geil«, sagte ein Idiot aus meiner Klasse. »Da sieht man so richtig die Bomben. Echte Bomben. Sieht aus wie ein Feuerwerk, ist aber keins.« »Ja, geil.« Ich floh in die Theater-AG, um dort auf andere Gedanken zu kommen. Wir probten den Wunschpunsch frei nach Michael Ende, umgeschrieben von mir. Keine Ahnung, was im Original stand. Den Roman hatte ich nie gelesen. Ich wusste nur, dass Michael Ende Schildkröten geliebt hatte, wie Opa Papi. Das hatte mir der langhaarige Junge mit dem freundlichen Mondgesicht aus der Theater-AG verraten. Somit war Michael Ende für mich ein wohlgesonnener Magier geworden und das, was ich mir unter dem Wunschpunsch vorstellte, mein Zufluchtsort. Ich wollte eine neue Welt erschaffen, eine schöne. Meine Theaterlehrerin schickte mich vor die Tür. »Bis ganz ans Flurende mit dir«, sagte sie. »Warum denn?«, fragte ich, lauter vollgeschriebene Blätter meiner Traumwelt in den Händen. »Du musst dich trauen, den Text so laut zu sagen, dass wir dich von hier aus verstehen.« Hinter ihr lächelte mir die gesamte Theater-AG zu, darunter auch das liebe Mondgesicht. Ich musste an Mamans Puderperlen denken, so sahen sie alle aus der Ferne aus. Mir wurde heiß und im Magen flau. Dass ich mitspielen sollte, war mir bisher nicht klar gewesen. Laut reden, auf einer Bühne stehen, von allen angegafft werden? Ich war mir sicher, dass ich rot leuchtete wie ein verdammter Sonnenuntergang. Ich kann nicht. Was? Was? Rief die Lehrerin. Da nahm ich Reißaus, schwang mich am Treppengeländer in die Kurve und sprang die breiten Stufen des Altbaus wild hinab. Wo willst du hin? Rief die Lehrerin mir über das Geländer zu. Ich kann nicht. Warum denn nicht? Ich habe Probleme. Da lachte sie und mit ihr die anderen, kicherten zu mir herab wie im Gewölbe tanzende Puderperlen. Die Leila mit den netten Problemen. Du bist die Leila mit den netten Problemen. Die Textseiten umwehten mich wie Flugblätter, als ich die Straße entlang spurtete, verwehrten mir die Sicht und ich geriet in eine Demonstration. Kein Blut für Öl, kein Blut für Öl, skandierten die Menschen. Und schon floh ich weiter. Ich rannte und rannte durch die Gassen Saarbrückens, verrannte mich und rannte, bis nur noch eine Seite übrig war, die ich fest umklammert hielt, als ich mit keuchendem Atem und zittrigen Fingern bei meiner Freundin Tara klingelte. Sie öffnete und freute sich. Ich stürmte hinein. Jana und Phoebe waren auch da. Jana umarmte mich und Phoebe nahm den kümmerlichen Fetzen meines einstigen Meisterwerks an sich, spielte ihn uns noch im Flur vor, rezitierte anrührend und dramatisch zugleich, alle Figuren in all ihren Facetten, voller Inbrunst und doch mit der richtigen Prise Bescheidenheit. Kein Auge blieb trocken. Standing Ovations. Wir trommelten auf den Boden und klopften gegen die Wände. Bei Tara wurde das Leben farbenfroh und so Sorbet leicht wie Oma Lines Büste Noël. »Kommt«, sagte Jana, »wir machen Buttertoasts.« Sogleich enterten wir die Wohnküche, warfen den gesamten Vorrat an Toast in den Toaster, die gerösteten Scheiben sprangen uns entgegen wie fliegende Fische. Wir bestrichen sie über den Rand hinaus mit Butter, schleckten uns das Fett von den Fingern und drehten die Anlage laut auf. »Oldies«, »Help« von den Beatles. Wir sangen mit und tanzten. Da kam Taras Vater Paul dazu. Für gewöhnlich tanzte er mit. Dieses Mal aber sagte er, »Leila, the skies over Baghdad have been illuminated. Schrecklich, was gerade im Irak passiert, Leila. Wie geht es deiner Familie?« Oh weh, das Fieber hatte auch ihn erwischt. Tara, Phoebe und Jana machten zerknautschte Gesichter. »Also«, sagte Phoebe, »ich habe neulich die Zahnbürste von Sylvia, ihr wisst schon, meine Nachbarin, die habe ich kaputt gebogen, diese Doktor Dings da.« Aber das nützte nichts. Die Stimmung war futsch. Einen letzten Buttertoast schnappte ich mir, verputzte ihn noch im Forteilen und wieder floh ich, trotz Taras und Janas und Phoebes Flehen, floh nach Hause. Kaum angekommen, erschrak ich. Vor unserem Haus ein Krankenwagen. Die Haustür stand sperrangelweit offen und im Treppenhaus ein knallrot gekleideter Sanitäter. Dabei war keine Rauchwolke über dem Dach zu sehen, auch keine Ziegel auf der Straße und auch im aufgehenden Mond sah ich Barbe nicht. Explodiert war er also immerhin nicht. Ich rannte die Stufen hinauf, übersprang immer gleich zwei auf einmal und endlich oben angekommen, rollte er mir auf einer Liege entgegen. »Alles gut, Habibi, alles gut«, sagte er, hinter sich zwei Sanitäter. »Ist nur ein Hexenschuss, weiter nichts«, murmelte er im Vorbeirollen. »Nur ein Hexenschuss.« Nein, dieser Winter war nichts für mich. Großes Theater. Mein Wunschpunsch war ein voller Erfolg, obwohl ich mitspielte, aber bloß als Erzählerin, und ich achtete bei meinen Auftritten darauf, immer möglichst weit am Bühnenrand zu stehen. Das Lampenfieber, das auch während der Aufführung nicht abflauen wollte, mochte ich nicht. Umso mehr genoss ich allerdings den Applaus zum Ende der Vorstellung und damit einhergehend das Abfallen aller Anspannung. Es versetzte mich in einen regelrechten Glücksrausch. Direkt danach, rannte ich allein zum Seitenausgang des Gymnasiums und steckte mir draußen vor der Tür, unbeobachtet und mit noch zittrigen Fingern, die Zigarette an, die Jana mir eigentlich gegen das Lampenfieber geschenkt hatte. Bei meinem ersten Zug musste ich furchtbar husten, obwohl ich nicht zum ersten Mal rauchte, aber wohl doch zu selten. Und beim zweiten Zug schwor ich mir das, was ich mir eigentlich bereits beim ersten hatte schwören wollen, dass ich Theater machen wollte. Als Schauspielerin. Mein Herz raste, mein Verstand wusste, dass es nicht einfach werden würde. Doch der Rest von mir pfiff auf mangelndes Talent und gelobte, hart zu trainieren. Außerdem spielte ich an sich wahnsinnig gerne, bloß eben nicht vor Publikum. Und sogar das stimmte eigentlich nicht ganz. Wenn Barbe und Maman ihre Freunde nach Hause einluden, führte ich vor dem Essen immer eine Show auf. Ich tanzte ihnen im Tütü-Ballett vor, improvisierte Märchen oder versuchte mich an Barbes Zaubertricks, die bei mir jedoch meistens schief gingen und dafür aber für Lacher sorgten. Zwar spürte ich, dass die Gäste meiner Eltern mehr aus Höflichkeit in der Diele auf dem Teppich saßen und mir zusahen, aber das bedeutete für mich nur, dass ich besser werden musste. So gut, dass sie dann gar nicht mehr aufstehen, sondern eine Zugabe fordern würden. Bei unserem bislang letzten Abendessen fragte ich sie also, was ich ihnen vorführen sollte. Ich war mir sicher, dass ich sie darüber für mich gewinnen würde. Und Barbe rief auch sofort: Ratschläge. Na klar, sagte ich, nahm Schwung und machte sogleich mehrere Ratschläge durch die Diele. Die Gäste applaudierten, Barbe aber lachte kopfschüttelnd. Ratschläge, wiederholte er. Ich meinte, ob du gute Ratschläge hast. Ja, hab ich doch. Und dann erst verstand ich. Ach so, was für Ratschläge wollt ihr denn? Barbe zwischen seinen Freunden hockend, grinste ihnen spitzbübisch zu. Wir wollen neue, erfolgreiche Geschäftsideen. Mir fiel nichts ein. Ich holte weit aus, um Zeit zu schinden, erfand irgendetwas, bis Maman mich rettete, indem sie alle zu Tisch rief. Trotzdem genoss ich diese Momente im Mittelpunkt. Außerdem liebte ich die Proben, den Spaß am Ausprobieren und das gemütliche Beisammensitzen in den Kulissen mit den Leuten aus der Theater-AG. Mittlerweile hatte ich entdeckt, dass nicht nur das Mondgesicht lieb war, sondern auch alle anderen. Und dann die Theaterluft und die knarrenden Dielen. So viel Raum für Fantasie. Und ich brauchte dringend Fantasie. Ich wollte raus aus Saarbrücken. Seit unserer Rückkehr aus dem Irak war es doch recht trist hier. Außer der Zeit mit meinen Freundinnen oder eben in der Theater-AG. Da man aber von Beruf nicht Freundin werden konnte, blieb mir unweigerlich nur das Theater. Außerdem musste ich mich allmählich nach einem Job umsehen. Zwar war Geld bei uns immer knapp gewesen, jetzt wurde das laut Maman aber wohl zu einem echten Problem. In letzter Zeit fuhr sie Barbe deswegen oft an. Leider war ich aber keine Geschäftsfrau. Neulich war ich kläglich daran gescheitert, vor unserem Haus ein grünes und ein rotes Gummibärchen an Passanten zu verkaufen. Mehr waren von der ursprünglich von mir zum Verkauf vorgesehenen Gesamtpackung nicht mehr übrig. Erst hatte ich die beiden Gummibärchen auf Alufolie auf meinem Gepäckträger ausgestellt, doch als endlich jemand vorbeikam, wurde ich schüchtern. Statt die Gummibärchen wie eine gekonnte Marktschreierin anzubieten, stellte ich mich vor den Gepäckträger und schaute die Straße hinunter, als würde ich auf eine Freundin warten. Beim nächsten potenziellen Kunden begutachtete ich plötzlich meine Fahrradkette. Und als 5 Minuten lang niemand mehr vorbeikam, wurde ich schwach und aß erst das rote und dann das grüne Gummibärchen. Vermutlich hätte ich sie sowieso nie verkauft bekommen. Daher, koste es, was es wolle, ein anderes Leben als eines am Theater kam für mich nicht mehr in Frage. Und wenn ich doch scheitern sollte, konnte ich ja immer noch Schriftstellerin werden. Das schwor ich mir, nach der Wunschpunsch-Premiere draußen vor dem Schulgebäude, verhuscht paffend und unkontrolliert hustend mit meinen 12 Jahren. Dann ging ich wieder rein und in die Turnhalle zurück, um mich von meinen Freundinnen, dem Seestern und Maman beglückwünschen zu lassen und um festzustellen, dass Barbe nicht zugeschaut hatte. Dein Vater musste arbeiten, sagte Maman, und ich hörte ihr an, dass sie davon wenig begeistert war. Mir dagegen war neu, dass Barbe wieder arbeitete. »Was?« fragte ich. »Warum? Was arbeitet er denn?« Maman zuckte mit den Schultern. »Am besten fragst du ihn das selbst.« »Ich schmiede Pläne«, erklärte er mir zu Hause in seinem Raucherzimmer auf dem Dachboden. Das nahm mir den Wind aus den Segeln. Für einmal war er gut drauf, was in letzter Zeit selten der Fall war, und eigentlich nur noch, wenn meine Freundinnen zu Besuch kamen. Da wirkte er jedes Mal wie ausgewechselt, machte seine Späßchen und brachte sie alle zum Lachen. Ich wurde von Mal zu Mal eifersüchtiger auf meine Freundinnen, weil er doch den Rest der Zeit nur Trübsal blies. Nun aber war wohl irgendetwas passiert, das ihn auch ohne Besuch heiter stimmte. Ich stockte. »Nur deswegen bist du nicht zum Wunschpunsch gekommen?« Er setzte seine süffisante Miene auf, wie immer, wenn er den verrückten Professor mimte, und sagte, »Ich schaue dir zu, wenn du am Broadway spielst.« »Blödsinn!« Er seufzte und beugte sich in seinem Sessel näher zu mir, tätschelte meine Hand. »Leila, Habibi, es tut mir leid, aber ich musste heute wichtige Telefonate führen, ins Ausland.« Ich zog meine Hand weg. »Mit wem?« »Mit Geschäftspartnern.« Das machte mich nun doch ein wenig neugierig. »Im Irak?« Barbe steckte sich eine Zigarette an und nahm einen tiefen Zug. »Dort auch, ja.« Dann grinste er mich verschwörerisch an. »Wenn alles gut geht, Leila, besuche ich deine Oma bald, auch deine Onkel und ihre Familien.« »Ja?« fragte ich, mit einem Mal fast so aufgeregt wie nach meinem Applaus im Schultheater, und Barbe nickte begeistert. Wenige Tage später polterte er tatsächlich, statt wie gewohnt erst zum Abendessen, bereits nachmittags die Treppe vom Dachboden in unsere Wohnung hinab. Ich hatte mich mit dem Seestern in ein Dschungelabenteuer gestürzt, das wir auf unserem Kassettenrekorder aufzeichneten, als Barbe zielstrebig durch die große Diele an unserer offenen Zimmertür vorbei Richtung Wohnzimmer lief, um Maman in ihrer Soap zu unterbrechen. »Claire, Cherie, ich fahre mit dem Auto.« Die Neugier katapultierte den Seestern und mich aus dem Dschungel hinaus und wir stahlen uns in die Diele an die Wohnzimmertür. Barbe stand lässig mit seinem Schlüsselbund spielend direkt vor Mamans heiligem Fernseher. Er strahlte unternehmungslustig wie schon lange nicht mehr und verwehrte Maman allerdings die Sicht auf ihr Liebesdrama. Ihre Armreifen klimperten missbilligend. »Wie, wohin denn?« fragte sie irritiert vom Sofa aus. Er warf seinen Schlüsselbund locker in die Luft, fing ihn auf und sagte leicht hin, »Nach Bagdad, um nach dem Rechten zu sehen.« Und dann aber, als rechne er im Wohnzimmer mit einem unmittelbaren Gewitterausbruch, lief er sofort in die Diele hinaus. Der Seestern kicherte, wir pressten uns an die Türrahmen, um Barbe den Weg frei zu machen. »Das ist viel zu gefährlich«, rief Maman auch schon, kämpfte sich mühsam aus den Polstern und kam hinterher. »Allein die Fahrt dorthin!« »Der Krieg ist vorbei, Claire«, sagte Barbe. »Die Aufstände aber nicht!« »Aber so gut wie!« »Nicht auf dem Balkan. Hast du mitbekommen, was dort los ist? Stell dir vor, du kriegst dort einen Hexenschuss. Was machst du dann?« »Den kriege ich nur, wenn ich weiter unnütz hier rumsitze. Außerdem fahre ich nicht über Jugoslawien.« »Wie dann?« »Über Ungarn und Rumänien.« »Das...« Sie starrte auf den Teppichboden, als wäre er eine Landkarte all der sich verändernden Länder mit ihren Kriegen. »Das ist ein Riesenumweg und teuer.« Barbe machte ein paar Schritte von Maman weg, platzierte sich neu auf ihrer Landkarte. »Dann fliege ich eben über Amman. Ali ist dort.« »Und?« »Mein Bruder«, sagte Barbe ungeduldig. »Ali.« »Das weiß ich doch, dass Ali dort ist.« »Onkel Ali ist in Amman?« fragte ich, aber Barbe überhörte mich. »Er kann mir seinen Wagen leihen«, sagte er zu Maman. Sie stemmte die Hände in die Hüften. »Aber der Flug dorthin, das ist doch alles viel zu teuer, Amir.« »Nicht, wenn die Irakis zahlen«, er grinste schalkhaft. Maman trat einen Schritt zurück, fasste sich an die Stirn und stöhnte genervt auf. »Amir, hör auf damit. Doch, müssen Sie. Oder Sie müssen mir meine Ware zurückgeben. Verwirrt sah sie zu ihm. Ist das Embargo aufgehoben worden? Barbe haderte, presste die Lippen aufeinander und sagte dann, nein, aber das ist egal. Ich fahre in den Irak. Maman wurde wütend. Amir, lass es sein. Einen Dreck werden die dir zahlen. Verdammt, Claire, verstehst du mich denn nicht? Du verstehst mich nicht. Er gluckste. Eure Mutter versteht mich nicht, sagte er überraschend zum Seestern und mir. Offenbar nicht, nein, sagte Maman. Wahrscheinlich bin ich mal wieder zu dumm dafür. Aber dann wären mein Großvater und mein Vater genauso dumm, denn sie hätten dir genau dasselbe geraten. Barbe raufte sich das Haar und lachte spöttisch. Genau, die großen Herren Geschäftsmänner, denen ich das Wasser nicht reichen kann. Weißt du was? Du klingst wie deine Mutter. Dann hätte sie für einmal recht. Claire, verdammt, darum geht es doch gar nicht. Worum dann? Barbe machte große Augen, als wäre das doch völlig klar. Um meine Familie, sagte er heiser. Ich muss ihnen Essen bringen. Dafür gibt es UNICEF! Maman bebte. Barbe atmete durch und trat einen Schritt auf sie zu. Claire, Cherie, nur so können wir uns sicher sein, dass das Essen ankommt, tatsächlich ankommt. Vertrau mir, ich weiß, was ich tue. Maman wandte sich von ihm ab, suchte auf den Teppichboden blickend nach Worten. Die Telefonleitungen funktionieren nicht. Wer weiß, ob das Haus deiner Brüder noch steht, ob da überhaupt noch etwas steht. Sie schlug die Hände über dem Kopf zusammen. Nicht? Fragte ich. Wissen wir das nicht? Deswegen muss ich dorthin, sagte Barbe zu Maman. Ich muss wissen, wie es meiner Mutter geht. Er streichelte ihr über die Schulter, aber sie schüttelte ihn ab und verschränkte die Arme vor der Brust. Vertrau mir. Du musst mir ein bisschen vertrauen, Claire. Er grinste. Wird schon schief gehen. Maman trat einen Schritt zurück. Und ich dachte immer, du bist eher ein Angsthase. Du willst mich provozieren. Er grinste weiter. Und was sollen wir hier essen? Da wich das Grinsen aus seinem Gesicht.
0: Safia al-Baghdadi las die 19. von 24 Folgen ihres neuen Romans Unser Haus mit Rutsche. Er ist im Hansa Verlag erschienen und unsere Lesung in Kooperation von SR, NDR, MDR und HR entstanden. Die Wiederholung der heutigen Lesungsfolge läuft dann wieder um 14.30 Uhr und morgen geht es an dieser Stelle dann weiter mit dem 20. Teil.

0: Und das war ein kleines Klavierstück von Dora Pejacevic, und zwar heißt es Schneeglöckchen. Es ist enthalten in dem Werk Blumenleben, 8 Stücke für Klavier, und am Klavier saß Mitra Kotte. 9:05 ist es. Es ist die Zeit, mal hinüberzuschauen auf den Vormittag, den mein lieber Kollege Maximilian Peter gleich moderieren wird. Was wird heute Vormittag serviert für unsere Hörerinnen und Hörer?
1: Ja, wir haben natürlich heute Vormittag wieder jede Menge gute Musik im Programm. Aber zunächst ist bei mir Elmar Fulda, der Präsident der Hochschule für Musik und Darstellende Kunst in Frankfurt. Und wir sprechen über die neue Zielvereinbarung der Hochschule mit dem Ministerium. Also darüber, wie sich die Hochschule in den kommenden Jahren entwickeln wird. Das ist nämlich gar nicht so unkritisch, denn die hessischen Hochschulen müssen aufgrund der angespannten finanziellen Situation mit Kürzungen zurechtkommen. Und wie sich das konkret auf die HFMDK auswirkt, das erfahren wir heute gegen 9:50.
0: Okay, das klingt schon mal spannend. Vielen Dank für den kleinen Ausblick, Maximilian Peter. Hier geht er morgen zu Ende mit einer Komposition von Francis Poulenc. Sie hören aus der Sinfonietta von ihm den 2. Satz, und das spielt das Orchestre National de France. Ich darf mich bedanken bei Ihnen fürs Zuhören am Morgen und wünsche Ihnen einen ganz gelassenen Tag. Tschüss, sagt Martin Maria Schwarz.

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1: 10 Uhr. Polizei ermittelt nach weiteren Explosionen in Frankfurt. Diesel in Deutschland ist teuer wie nie zuvor. Trump droht EU wegen geplanter Annäherung an Kanada. Das Wetter, mal Sonne, mal Wolken, 17 bis 23 Grad. Mein Name ist Christoph Haas. Heute Morgen hat es an zwei Orten in Frankfurt fast zeitnah Explosionen gegeben. Dabei wurden eine Shisha-Bar auf der Zeil und ein Lokal in der Berger Straße im Nordend schwer beschädigt. Verletzt wurde offenbar niemand. HR-Reporterin Saskia Klingelschmidt von der Frankfurter Zeil.
2: An beiden Tatorten ist aktuell die Spurensicherung der Polizei im Einsatz. Hier auf der Zeil hat nach unseren Informationen gegen 4.20 Uhr eine vermummte Person vor der Shisha-Bar etwas auf den Boden gesprüht und Fotos davon gemacht. Danach ist die Person in den Eingang der Shisha-Bar getreten und Sekunden danach weggerannt. Kurz darauf gab es eine Explosion. Nach HR-Informationen gab es in der Berger Straße eine Festnahme. Bestätigt ist das nicht. Inwieweit das mit den Taten zu tun hat, ist derzeit noch unklar.
1: Schon in den vergangenen Tagen waren Sprengsätze in Frankfurt und Offenbach explodiert. Diesel ist in Deutschland so teuer wie noch nie. Laut ADAC kostete ein Liter gestern im bundesweiten Tagesdurchschnitt 2,45 Euro. Damit haben die Preise laut ADAC den bisherigen Höchststand aus dem April übertroffen. Die Preise für Benzin sind schon seit Tagen auf Rekordniveau. Die Bundesregierung hat deshalb Entlastungen angekündigt. Ab wann und welche konkret ist aber noch nicht klar. Diskutiert wird zum Beispiel über eine niedrigere Energiesteuer oder eine Mehrwertsteuersenkung. Bundesfamilienministerin Prien begrüßt den Vorschlag der EU für ein Social-Media-Verbot für unter 13-Jährige. Im ZDF sagte sie heute Morgen, die Bundesregierung wolle allerdings nicht auf eine EU-Regelung warten. Prien kündigte für Oktober eigene Eckpunkte für eine Übergangslösung in Deutschland an. Man werde handeln Hand in Hand mit der EU. EU-Kommissionschefin von der Leyen will heute Details zu den geplanten EU-Regeln nennen. Kanadas Premier Carney hält am späten Vormittag eine Rede im EU-Parlament in Straßburg. Dabei dürfte es auch um den Vorstoß von Kommissionschefin von der Leyen gehen, Kanada eine sogenannte assoziierte Mitgliedschaft anzubieten. In den USA hat die Ankündigung für Kritik gesorgt, denn das Land befindet sich in einem Handelskonflikt mit Kanada. US-Präsident Trump drohte der EU, sollte sie deutlich enger mit Kanada zusammenarbeiten. Aus der Nachrichtenredaktion Markus Wolf.
3: Er halte das Ganze für lächerlich, sagte Trump Journalisten, die ihn auf die Pläne für eine assoziierte EU-Mitgliedschaft Kanadas angesprochen hatten. Noch ist unklar, was sich genau dahinter verbirgt. Für den US-Präsidenten könnte ein solcher Schritt aber einen, Zitat, feindseligen Akt darstellen. In diesem Fall werde man sehr hohe Zölle gegen Europa verhängen oder den Handel in bestimmten Bereichen komplett einstellen, so Trump. Unter anderem wegen der unberechenbaren Handels- und Außenpolitik der USA wollen Kanada und die EU ihre Beziehungen vertiefen.
1: Die Stadt Frankfurt rät dazu, sich vorsorglich vor Mückenstichen zu schützen. Hintergrund sind zwei weitere Malariafälle, dieses Mal im Stadtteil Schwanheim. Die Betroffenen wurden offenbar

0: Der Lotto-Jackpot ist geknackt. Lotto Bremen meldet, dass eine Spielerin oder ein Spieler aus Mecklenburg-Vorpommern 50 Millionen Euro gewonnen hat. Der oder diejenige tippte neben den 6 Lottozahlen auch die Superzahl richtig. Und das waren die Nachrichten. Das Wetter, es bleibt trocken heute, teils ist es bewölkt, teils scheint die Sonne, das am häufigsten im Süden von Hessen und die Temperaturen steigen auf 17 bis 23 Grad. Kommende Nacht gehen die Werte dann zurück auf 13 bis 9 Grad. Morgen wird das ganz ähnlich wie heute, da kann es aber auch mal etwas regnen bei maximal 17 bis 22 Grad. Die weiteren Aussichten, auch am Samstag Sonne und Wolken, dann meistens trocken bei ähnlichen Temperaturen. Und am Sonntag wird es windig und es regnet gebietsweise bis 23 Grad. Die Zeit 10.05 Uhr.
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2: Mit Maximilian Peter, schön, dass Sie dabei sind.

0: Mit Musik von Wolfgang Amadeus Mozart sind wir in den Vormittag gestartet. Das La Certa Barockorchester hat für uns die Ouvertüre aus Mozarts Oper Die Entführung aus dem Serail gespielt. Und damit kommen wir zu unserem ersten Thema am Donnerstagvormittag in HR2 Kultur. Anfang des Jahres ist der Hessische Hochschulpakt in Kraft getreten und dieser sieht vor, dass alle hessischen Hochschulen und Universitäten sparen müssen. So auch die Hochschule für Musik und Darstellende Kunst in Frankfurt. Vor ziemlich genau einem Monat, am 12. August, hat die Hochschule nun ihre neue Zielvereinbarung mit dem Hessischen Ministerium für Wissenschaft und Forschung, Kunst und Kultur unterzeichnet. Diese legt konkret fest, wie sich die Frankfurter Musikhochschule bis 2031 entwickeln soll und vor allem, wo gespart werden muss. Dennoch will die HFMDK nichts unversucht lassen, um auch in den kommenden Jahren in ihre Qualität und Zukunft investieren zu können. Darüber wollen wir in den kommenden Minuten sprechen und dazu begrüße ich im Studio von HR2 Kultur den Präsidenten der HFMDK, Professor Elmar Fulda. Herzlich willkommen, schön, dass Sie da sind.
1: Dankeschön.
0: Herr Fulda, ich habe es in meiner Anmoderation schon kurz angerissen, aber vielleicht erklären Sie uns trotzdem noch einmal, was genau eine Zielvereinbarung ist und welche Pflichten damit einhergehen.
1: Die Landesregierung versucht, die Hochschulen ein bisschen aus der jährlichen Haushaltssituation herauszubringen. Deswegen schließen alle Bundesländer, das ist nicht nur in Hessen so, sogenannte Hochschulpakte mit ihren in Hessen 14 Hochschulen, das heißt, wir 14 Hochschulen haben mit der Landesregierung einen Hochschulpakt verhandelt. Und das ist praktisch die Vereinbarung, was bekommen alle Hochschulen vom Land für eine bestimmte Periode, normalerweise 5 Jahre, jetzt ist es 6 Jahre. Und dann, davon abgeleitet, im nächsten Schritt gibt es noch Einzelvereinbarungen zwischen der einzelnen Hochschule und dem Wissenschaftsministerium, was in dieser Zeit, welche Leistung, was passieren soll, erbracht werden soll. Und das ist das, was wir jetzt mit dem HMWK, so die Abkürzung, unterzeichnet haben.
0: Bevor wir vielleicht darauf zu sprechen kommen, was diese neue Zielvereinbarung nun für die HFMDK vorsieht, lassen Sie uns noch mal einen Schritt zurückgehen. Die gedankliche Folie dieser Zielvereinbarung ist nämlich der Hessische Hochschulpakt, den haben Sie gerade schon erwähnt, der Anfang des Jahres in Kraft getreten ist. Vor welche Herausforderungen hat Sie dieser Hochschulpakt konkret gestellt und welche Konsequenzen leiten sich daraus für Sie ab?
1: Ja, das lässt sich eigentlich relativ einfach erklären. Also wir sind aus dem letzten Hochschulpakt. Der letzte Hochschulpakt war ein guter, weil er uns garantiert hat, jedes Jahr 4% Aufwuchs. Das war zu einem Zeitpunkt, wo Inflation praktisch null war, wo es wenig Kostensteigerungen gab, war das ein sehr guter Pakt. Dann kam die Pandemie, die Energiekrise, der Ukraine-Krieg und all die Folgen führten dazu, dass allein die Personalkosten in den letzten Jahren über 10% gestiegen sind. Von diesen 10% haben wir 4% erstattet bekommen, ersetzt bekommen durch das Land, 6% nicht. Das heißt, wir gehen mit diesen 6%, die wir aus dem System herausnehmen mussten, bereits in den neuen Hochschulpakt. Das heißt, der neue Hochschulpakt, auch wenn nominell es nur eine kleine Delle in 26 gibt, ab 27 steigen wieder die Zuschüsse des Landes, führt genau dazu, dass die Kosten schneller steigen als das, was wir vom Land bekommen. Und das bringt eine Veränderung, ganz konkret ein Abbau im Hochschulsystem. Den Begriff des Sparens, den gebrauche ich nicht so gerne, weil wenn ich spare, lege ich das zur Seite, um es später nutzen zu können. Es geht eigentlich um Reduktion und um Abbau.
0: Sie müssen sich also als Hochschule für Musik und Darstellende Kunst unter diesen finanziell jetzt angespannten Bedingungen neu ausrichten. Was haben Sie nun in den Zielvereinbarungen für die kommenden 5 Jahre festgehalten? Wie soll sich die Hochschule trotz Kürzungen entwickeln?
1: Also wir stehen bei der Umsetzung des Hochschulpaktes, und ich komme jetzt gleich zur Zielvereinbarung, vor der Herausforderung, dass, ich mache es mal einem konkreten Beispiel, das klassische Symphonieorchester steht bei uns im Mittelpunkt der Ausbildung. Und jetzt geht in den nächsten Wochen unser sehr verdienstvoller Professor für Kontrabass in Ruhestand. Jetzt kann ich nach der Logik des Hochschulpaktes, Reduktion von Personalkosten, besetze ich diese Stelle nicht nach. Das kann ich natürlich nicht, weil dann plötzlich das ganze Konstrukt nicht mehr funktioniert. Das heißt also, wir haben die Schwierigkeit, dass bei uns Dinge vernetzt sind. So, und deswegen haben wir nach einer, ich nenne es mal Trauerphase, weil wir doch empört waren, auch enttäuscht waren, dass die Landesregierung nicht auf Bildung setzt, so wie sie es eigentlich angekündigt hat, haben wir uns überlegt, wo können wir reduzieren? Und wir gehen den Weg, dass wir versuchen, die Quantität zu reduzieren, um die Qualität zu erhalten. Das heißt also, wir bilden nicht mehr 18 Kontrabassistinnen aus, sondern 10. Der zweite Punkt ist der, dass sich die Welt außenrum, die Arbeitsbedingungen, die Kreationsbedingungen ja rasant verändern. Und wenn ich jetzt nur beim Bereich der Musik bleibe, die allermeiste Musik, die Leute hören ja nicht weniger Musik, sondern mehr Musik als früher, aber sie hören sie über Streaming, CD, Schallplatte, Radio, was auch immer. So. Das heißt also, wir müssen unser tun, was wir den Studierenden mitgeben, was wir ihnen lernen, müssen wir permanent überprüfen. Und die Chancen von Digitalisierung, von diesen ganzen neuen Medien überlegen. Und das ist zum Beispiel eine Schiene, wo wir sagen, das gibt analog, es gibt die Präsenz und das ist die Basis unserer Arbeit. Aber die allermeiste Musik, bei dem Beispiel zu bleiben, wird medial rezipiert. Also müssen wir uns damit auseinandersetzen. Und da wollen wir versuchen, besser zu werden, mehr Angebote zu machen.
0: Also sich auch auf Digitales dann zu fokussieren in den Studienangeboten. Ich habe auch gelesen in Ihrer Pressemitteilung, dass Sie sich nicht nur auf Digitales stützen wollen, sondern auch die Pädagogik neu ins Zentrum rücken wollen. Warum genau diesen Zweig stärken?
1: Es gibt sehr genaue Studien, dass in den Musikschulen, das ist die Basis, wo Kinder und Jugendliche am besten ohne, dass die Eltern viel Geld investieren müssen, diese Kulturtechnik Musik lernen. Da gehen bis 2035 75% der Musiklehrer gehen in Ruhestand. Ein riesen Transformationsprozess. Und deswegen möchten wir dieses Berufsfeld unseren Studierenden eröffnen. Viele Studierende gehen nicht mehr in feste Berufe, sondern arbeiten zukünftig in Patchwork-Situationen als freischaffende Künstlerinnen, als Pädagoginnen. Deswegen dieser Bereich der Vermittlung gestärkt. Und es ist auch für uns ein gesellschaftlicher Auftrag. Das ist Musik, ist eine Kulturtechnik, Kunst ist eine Kulturtechnik. Und da wollen wir Menschen ausbilden, die das weitergeben können, die diese Flamme, dieses Feuer, diese Begeisterung weitergeben können.
0: Wenn Sie sich jetzt auf gewisse Bereiche innerhalb der HFMDK fokussieren müssen, also Sie müssen es tun, das ist Ihr Auftrag, zum Beispiel auf die Pädagogik, dann bedeutet das ja auch, dass diese Fokussierung die Folge hat, dass es in Zukunft weniger Studierende in anderen Fächern geben wird. Das haben Sie vorhin auch schon erwähnt, dass Sie die Studierendenzahlen senken müssen. Das hat meiner Ansicht nach jetzt zwei Folgen. Zum einen wird sich die Konkurrenz um die sowieso schon heiß umkämpften Studienplätze noch mehr verschärfen. Und zum anderen werden in Zukunft dann ja auch weniger Lehrbeauftragte oder auch festangestellte Lehrende benötigt. Das heißt konkret, es werden Stellen und auch Verdienstmöglichkeiten abgebaut. Elmar Fulda, das haben Sie sich als Präsident der Hochschule natürlich nicht ausgesucht, das habe ich schon gesagt. Aber irgendwie müssen Sie jetzt natürlich trotzdem damit umgehen. Wie wollen Sie diesem Umstand begegnen? Weniger Studierende gleich weniger Lehrende.
1: Wir haben das Verhältnis zwischen in der Lehre, zwischen festangestellten Personal und freien Personal ist bei uns etwa 59% der Lehrstunden, der Unterrichtsstunden werden durch Festangestellte gegeben und 41% durch Lehrbeauftragte. Die haben, so ist das System, kann man kritisieren, haben semesterweise Verträge und bei denen müssen und werden wir reduzieren müssen. Aber Frankfurt ist eine Bürgerstadt und es gibt sehr viele Menschen, die das, was wir machen, wichtig finden. Und es ist ein Riesenglück, anders kann ich das nicht sagen, dass wir Stiftungen gefunden haben, die uns Stiftungsprofessuren zur Verfügung gestellt haben. Das ist zunächst mal auf Zeit, aber es hilft uns in diesem Transformationsprozess, in dem wir sind. Und wir können in bestimmten Bereichen und gerade im Bereich der Pädagogik können wir 2 Stiftungsprofessuren, Instrumentalpädagogik und elementare Musikpädagogik einrichten und dadurch Dinge machen, die wir sonst nicht tun könnten, dank von Stiftungen.
0: Wir haben jetzt über viele gravierende Einschnitte gesprochen, über teilweise auch negative, bestürzende Dinge, die die Hochschule für Musik und Darstellende Kunst in der Zukunft erwarten oder mit denen sie umgehen müssen. Aber die neue Zielvereinbarung hat neben diesen doch recht negativen Aspekten auch einige positive. Das sind zum Beispiel die Kooperationen mit anderen Institutionen, zum Beispiel mit dem Ensemble Modern oder auch mit der HR Big Band. Wenn ich es richtig gelesen habe, dann soll diese Zusammenarbeit in den kommenden Jahren ja weitergehen und vielleicht auch sogar noch gestärkt werden, oder?
1: Das ist sicherlich einer von den Diamanten, den Edelsteinen, die wir haben. Diese starke Vernetzung, das ist Frankfurt, muss man klar sagen. Und das ist auch etwas, was wir unbedingt fortsetzen wollen. Also jetzt mal ganz konkret, wir sitzen hier im Hessischen Rundfunk, hier die HR Big Band ist hier zu Hause. Wir könnten ein Angebot im Bereich von Jazz, Pop überhaupt nur machen auf diesem Niveau, zusammen mit der HR Big Band. Das ist auch eine richtige Erfolgsgeschichte. Ist auch so einem dieser wunderbaren Momente entstanden, dass der Manager der HR Big Band sich bei mir eigentlich nur Rat für eine Orchesterakademie holen wollte. Und dann sagte ich zu Olaf Stötzler, ja, das sind Sie hier richtig. Das machen wir doch zusammen. Und das, wenn ich das Ensemble modern nehme, natürlich ist das das Ensemble in Europa für zeitgenössische Musik. Und das ist ein Magnet, wo also auch viele Studierende, die bei uns einen anderen Studiengang gemacht haben, im Bachelor, sagen, da möchte ich noch mal gucken, dass ich zusammen mit den Profis in diesem Ensemble-Gedanke mich so richtig weiterbilden lasse, nochmal richtig aufladen mit Energie, um dann, viele Ensembles gehen raus in die Welt und tragen dann diesen Ruf von Frankfurt im Ensemble Modern der HFMDK nach draußen.
0: Aber nicht nur diese Kooperationen sollen ja gestärkt werden, sondern auch andere Maßnahmen, zum Beispiel mit Blick auf Nachhaltigkeit oder auch Resilienz der Hochschule für Musik. Was ist da konkret für die kommenden Jahre geplant in Hinsicht Nachhaltigkeit zum Beispiel?
1: Also wir haben uns sehr lange damit beschäftigt, dass Nachhaltigkeit wird ja sehr häufig verkürzt auf Energiefragen. Das gehört auch dazu. Die Nachhaltigkeitsziele, die die UN entwickelt haben, sind aber breiter. Da geht es auch um nachhaltige Bildung, also um die Frage, wie kann man Prozesse, wie kann man Situationen, Konzepte entwickeln, die eine nachhaltige, langfristige Entwicklung befördern. Und das ist ein bisschen wie so eine Brille, die wir aufsetzen, um auf viele Dinge zu gucken. Ja, wie kann man Lernprozesse zum Beispiel so aufsetzen, dass vielleicht, ich mache mal ein Beispiel, dass ein Studierender kann ein bestimmtes Stück dirigieren. Das ist aber eigentlich nicht unsere Aufgabe. Unsere Aufgabe ist, ihm beizubringen, wie er sich ein Stück erarbeiten kann, auch andere Stücke selbst erarbeiten kann, weitergehen kann, um die dann zu dirigieren. Also diese Transformationsprozesse, auch das ist eine Form von Nachhaltigkeit. Resilienz ist ein Punkt, der mir persönlich wichtig ist. Alle Studierende, die wir ausbilden, sind irgendwie in Hochleistungsberufen. Also die Bühnensituation brauche ich, glaube ich, nicht erklären, dass es eine ganz besondere Stresssituation ist. Wenn ich in einer Grundschule, wie ich es erlebt habe, mit 40 jugendlichen Kindern zusammen bin, in einem überakustischen Raum, als einzige Lehrkraft für Musik in der ganzen Schule, dann bin ich auch in einer Hochleistungssituation. Und wir haben als Hochschulen für Musik und Darstellende Kunst in der Vergangenheit häufig immer dieses Fachliche. Wir haben nicht wie der Leistungssport auf den ganzen Menschen geguckt. Und das ist ein Punkt, den ich gerne erweitern möchte. Also wie können junge Menschen in diesem Beruf gesund bleiben? Ein hoher Prozentsatz der Lehrer in den Schulen erreicht nicht den Ruhestand, sondern geht vorher weg. Und das hat viele gesundheitliche Gründe auch andere Gründe. Das heißt also, diese Resilienz, wie komme ich Body and Mind, wie komme ich durch meinen Beruf, wie schaffe ich mich selbst stark zu halten in dem, was ich da so gerne mache, das soll auch einen größeren Raum im Studienalltag einnehmen.
0: Ich merke schon, Sie haben da wirklich einen ganzheitlichen Blick auf die Studierenden und auch auf die Zukunft der Musikhochschule. Und deshalb vielleicht zum Abschluss unseres Gesprächs noch diese Frage, Elmar Fulda. Wenn Sie sich für die Zukunft der Hochschule für Musik und Darstellende Kunst Frankfurt etwas wünschen dürften, Ihre Vision vielleicht mal teilen, wie die Hochschule werden soll, was würden Sie da sagen?
1: Ich erträume mir für diese Hochschule, für meine Hochschule, dass es Räume gibt, die freie Räume eröffnen, wo sich Menschen in Präsenz treffen und gemeinsam Dinge entwickeln. Und dass es ein gemeinsames Studieneingangsjahr gibt und dann geht man in die Differenzierung. Für mich entsteht Kunst, Musik, Tanz, Theater im Zusammentun. Es gibt Momente, wo man alleine ist, aber sie entstehen in der Regel in der Gemeinsamkeit. Und dass Frankfurt so ein Modell, eine Modellhochschule wird, wo man alles darauf, alle Gelingensbedingungen darauf ausrichtet, dass junge Menschen zusammen mit erfahrenen Menschen an diesen drei Künsten weiterarbeiten können. Das wäre eigentlich mein Traum. Und wenn es dazu mal in baldiger Zukunft einen Neubau gäbe, wäre ich nicht unglücklich.
0: Das sagt Elmar Fulda, der Präsident der Hochschule für Musik und Darstellende Kunst in Frankfurt. Wir haben über die neue Zielvereinbarung und die Zukunft der Hochschule gesprochen und ich sage vielen Dank für das Gespräch, Elmar Fulda.
1: Dankeschön, dass ich da sein durfte.

Ja, etwas ungewöhnlich geht dieses Stück zu Ende. Das waren die 6 Stücke für Klavier zu 4 Händen. Ja, diesen unprätentiösen Titel trägt die eben gehörte Komposition von Melanie Bonis. Die französische Komponistin stammt aus bescheidenen Verhältnissen, zeigte aber schnell großes Talent und wurde von Freunden gefördert, um am Pariser Konservatorium bei César Franck zu studieren. 10.33 Uhr, Sie hören HR2 Kultur am Vormittag und weiter geht es hier mit Musik von Johann Joachim Quanz, ein Komponist, der wie kein zweiter mit der Traversflöte verbunden ist. Er war nicht nur selbst Flötist, sondern auch Flötenlehrer von Friedrich dem Großen und hat zahlreiche Flötenkonzerte geschrieben und eines davon hören wir nun. Das Flötenkonzert in D-Moll spielt für uns der Flötist Frank Töns und das Ensemble Les Bouffardins.

0: Mit dem Flötenkonzert in D-Moll von Johann Joachim Quanz ist es 10:45 geworden und wir schauen noch einmal zurück auf gestern Nachmittag. Da war die Autorin Elena Fischer zu Gast im hr2 Kulturgespräch. Elena Fischer hat etwas geschafft, wovon viele Schriftstellerinnen und Schriftsteller träumen. Ihr Debüt Paradise Garden wurde sofort zum Bestseller und 2023 für den Deutschen Buchpreis nominiert. Sie begeisterte sowohl das Publikum als auch die Kritiker und gilt seither als Senkrechtstarterin im Literaturbetrieb. Nun legt die Mainzer Autorin ihren zweiten Roman vor mit dem Titel Wirf einen Schatten. Darin geht es um ein Dorf und es geht zurück in die 60er Jahre. In hr2 Kultur erzählt sie zunächst, wie viel Zeit sie brauchte, um ihr zweites Buch zu erschaffen.
1: Ich habe an Wirf einen Schatten 3 Jahre geschrieben etwa. Also nach 3 Jahren war ich dann auch wirklich fertig mit dem Manuskript. Das heißt, ich habe begonnen, indem ich mir zuerst mal überlegt habe, okay, ne, was will ich überhaupt erzählen? Was will ich für eine Atmosphäre schaffen? Wer soll die Figur sein, die Hauptfigur? Und ganz vieles ist da wechselseitig ja auch dann abhängig. Also die Figur bestimmt ganz entscheidend den Ton mit und umgekehrt. Und das ist so der allerwichtigste Startpunkt für mich. Und dann entwickelt sich die Handlung im Grunde mehr so beim Schreiben. Dann bleibe ich stecken, dann muss ich einen Schritt zurücktreten. Und ja, so liegt dann irgendwann das fertige Buch vor mir.
0: In Wirf einen Schatten geht es um Bauer Josef, der von seiner Frau verlassen worden ist. Frau und Sohn sind weg und Josef bleibt nicht mehr viel übrig. Er hat sich vor der Welt verschlossen und lebt nur noch für seine Arbeit auf dem Hof. Alles ändert sich, als eine unerwartete Besucherin vor der Tür steht. Viele Kontraste treffen in dem Buch aufeinander, unter anderem auch der große Unterschied zwischen einem Leben auf dem Land und in der Stadt.
1: Das hat sich ganz natürlich über die Wahl des Themas und durch die Wahl des Schauplatzes so ergeben. Denn das Wichtigste war mir, raus aufs Land zu gehen, erstmal mit diesem Roman. Ich wollte Josef in eine sehr einsame Umgebung einbetten. Ich wollte, dass er den Kontakt zur Natur sucht und den auch braucht für sich zum Leben. Und also im doppelten Sinne, weil er Bauer ist, aber auch ebenso für sein ganzes Sein. Und dass die Frauen dann aus der Stadt kommen, wo die Stadt ja seit jeher sowas wie der Schmelztiegel war, nicht nur verschiedener Kulturen, sondern natürlich auch eben, ne, wenn der frische Wind, der kam ja immer schon aus der Stadt. Und in Josefs Leben bringen ja diese 3 Frauen, die auch ein bisschen meine heimlichen Heldinnen sind, diesen frischen Wind. Und den bringen sie eher eben aus einem städtischen Milieu mit.
0: Und das Ganze spielt nicht in der Gegenwart, sondern in den 1960er Jahren. Beim Lesen von Wirf einen Schatten baut sich auch sehr viel Spannung auf. Um sie erzeugen, hat Elena Schäfer professionelle Schreibtechniken angewendet.
1: Ja, also ich habe eben durch mein Prosastudium bei der Textmanufaktur Leipzig habe ich sehr viel gelernt durch die Skripte, mit denen ich gearbeitet habe. Und einfach natürlich auch durch Ausprobieren, durch Schreiben, aber auch viel durch Lesen. Also einfach mich zu fragen, okay, wie machen das andere Autorinnen und Autoren? Was kann ich da lernen? Warum gefällt mir was? Warum funktioniert was oder auch nicht? Und aber natürlich auch durch solche Formate wie die Textwerkstatt in Darmstadt. Also man liest vor, ganz ungestört und muss dann auch aushalten, dass die anderen die nächste halbe Stunde damit zubringen, den Text zu bewerten, sich mit dem Text auseinanderzusetzen und man selbst gar nichts dazu sagt. Also es geht wirklich darum, sich das anzuhören. Und es ist so ein halb öffentlicher, aber trotzdem ein geschützter Rahmen. Und mir hat das ganz wesentlich dabei geholfen, so meine eigene Stimme zu entwickeln, also mich auch unabhängig zu machen, so vom Urteil der anderen.
0: Auffällig ist dabei, dass in Wirf einen Schatten viele selbstbewusste Frauen auftreten. Eine interessante Erscheinung in einem Roman, der in der Nachkriegszeit spielt.
1: Ich denke, das ist das Bild, das ich von den 60er Jahren habe. Das sind so meine eigenen Recherchen dazu. Ich war ja seit Teenager ein sehr großer Fan auch der 60er Jahre. Ich habe mich viel mit Janis Joplin, mit Jack Kerouac auseinandergesetzt und eben all diesen schillernden Figuren der damaligen Zeit. Aber natürlich habe ich auch mit meiner Mutter oder mit meinen Eltern darüber gesprochen. Aber es ist ja letztlich ein Roman und ich habe mir einfach vorgestellt, dass es, also diese Frauen, die gab es ja. Ne? Das ist die Frage, in welcher Häufung die anzutreffen waren, wo die herkamen, was die für Wege beschritten haben. Aber dass es diese Frauen gab, das steht ja außer Frage. Und deswegen spielen sie eben in meinem Roman, der 63 spielt. Das ist zwar noch nicht 68, aber eben es sind auch nicht mehr die 50er. Jahre, in denen alles ganz, ganz eng und reglementiert war. Deswegen spielen die eben in diesem Roman auch eine wichtige Rolle.
0: Das sagt Elena Fischer über ihren Roman Wirf einen Schatten, der im Diogenes Verlag erschienen ist. Und hier noch ein Hinweis für alle, die die Autorin gerne mal in einer Lesung erleben möchten. Sie liest am heutigen 17. September in Wiesbaden aus ihrem neuen Roman Wirf einen Schatten um 19:30 Uhr im Literaturhaus Villa Clementine.

Musik von Manuel de Falla, das war die zweite Suite aus dem Ballett Der Dreispitz. Gespielt hat die Dresdner Philharmonie unter der Leitung von Jörg Peter Weigle. Und wir schauen schon mal auf den Konzertabend in HR2 Kultur.

Das Konzert für Fagott und 11 Streichinstrumente von Jean Francais. Damit gewann der junge Fagottist Jappe den Dievel aus Belgien den 2. Preis im Fach Fagott beim diesjährigen ARD-Musikwettbewerb. Heute Abend um 7:45 findet das 2. Preisträgerkonzert statt und der Fagottist wird den Abend mit genau diesem Musikstück eröffnen. Begleitet wird er von den Musikerinnen und Musikern des Münchner Kammerorchesters. Im ARD-Radio-Festival sind wir live dabei. Das Preisträgerkonzert wird zeitgleich in HR2 Kultur übertragen aus dem Münchner Prinzregententheater. Und neben Musik für Solofagott werden wir heute Abend auch ein Streichquartett von Josef Haydn hören und eine Sonate für zwei Klaviere und Schlagzeug von Béla Bartók. Das 2. Preisträgerkonzert des ARD-Musikwettbewerbs heute um 20 Uhr hier in HR2 Kultur live. Und weiter geht es jetzt erstmal mit den 6 Liedern Opus 48 von Edvard Grieg. Tenor Daniel Behle singt, er wird am Klavier von Oliver Schnieder begleitet.

0: Sechslieder Opus 48 von Edvard Grieg. Zuletzt hat Tenor Daniel Behle das Lied Ein Traum nach einem Text von Friedrich Bodenstedt gesungen. Am Klavier haben wir Oliver Schnieder gehört. 11.16 Uhr, Sie hören HR2 Kultur am Vormittag und damit kommen wir zu unserer aktuellen Frühkritik. Es ist Donnerstag und damit Kinotag. Ulrich Sonnenschein hat heute Morgen mit Martin Maria Schwarz über den Film Baggerdrama gesprochen. Eine Schweizer Produktion und die erste Frage war folgerichtig, was macht den Film schweizerisch?
1: Ja, man könnte sagen, seine Geschwindigkeit. Piet Baumgartner erzählt den Film in einem sehr langsamen, ruhigen Ton. Und man ist ja aus der Schweiz gewöhnt, dass es da alles ein wenig bedächtiger zugeht. Er ist aber sonst relativ unspezifisch schweizerisch. Er spielt im Berner Seeland. Die Landschaft ist natürlich eine Schweizer Landschaft. Die Menschen sprechen in der entsprechenden Sprache und es bedarf auch manchmal Untertitel, um das vernünftig verstehen zu können. Vor allen Dingen aber ist es mal ein Debüt, was wirklich einen sehr ausgewachsenen Eindruck macht. Es ist ein sehr reifer Film, ich finde, obwohl er von einem sehr jungen Filmemacher stammt.
2: Der Film heißt Baggerdrama, wie gesagt. Und wir brauchen jetzt nicht lange drum rumreden. Es geht um Bagger als Maschinenfahrzeuge. Wie löst sich denn der Titel hier ein? Er wird ja nicht umsonst gewählt sein.
1: Ja, ich glaube so ein bisschen, dass Baggerdrama eventuell eine Art Arbeitstitel gewesen ist. Es geht tatsächlich um Bagger und es gibt ein Drama. Und dann hat man das einfach so benutzt und dann einfach stehen lassen in seiner abstrakten, auch so ein bisschen sperrigen Form. Es ist ja alles andere als poetisch und der Film beginnt mit einer Szene, wie ich sie im Kino selten gesehen habe. Und zwar einem Baggerballett. Da sieht man die knallroten Baggerschaufeln vor streifenfreiem blauem Himmel sich bewegen zu einer Musik, langsam umeinander kreisen, dass so ein bisschen das Gefühl entsteht, da ist Hightech-Maschine und Naturgewalt aufeinander getroffen, so ein bisschen Dinosaurier und Bagger, der eben befreit ist von seiner Funktion, in der Erde zu wühlen, sondern er ist im blauen, klaren Himmel. Ist ein unglaublich poetisches Bild und er badet in diesem Anfang. Und man denkt, was ist das für ein Film, der jetzt hier beginnt? Und dann schaltet das Ganze um und wird zu einem Drama, nämlich die Geschichte einer zerfallenden Familienstruktur.
2: Über die Bagger, da kommen wir gleich nochmal drauf zu sprechen. Sie sagen, Filme über die zerfallene Familienstruktur, das ist ja nun, was weiß ich, in der Literatur, auch im Film mittlerweile ein eigenes Genre geworden, dass Familien, sei es durch äußeren Wandel, sei es durch inneren Wandel, gesellschaftlich oder auch landwirtschaftlich, zusammenbrechen. Was macht diesen Film in dieser Beziehung jetzt eigen?
1: Er hat sich einen sehr langen Zeitraum vorgenommen. Er geht über 4 Jahre. Und der Kernpunkt oder die Kernschmelze vielleicht ist der Tod der Tochter, die bei einem Paddelunfall auf einen Stein schlägt und stirbt. Und an diesem Fluss pflanzt die Familie einen Baum in ihrem Gedenken. Und einmal im Jahr kommen sie dort zusammen, um sich gemeinsam an die Tochter zu erinnern. Und in diesen Jahren, das Ganze passiert 4-mal, eben 4 Jahre vergehen, in diesen Jahren entwickeln sich Dinge, die dramatisch sind im Effekt, aber nicht dramatisch erzählt werden. Es ist ein langer, langer Zeitraum. Die Mutter nimmt einen Selbstmordversuch. Der Vater verliebt sich in die Chorleiterin seines Chores. Der Sohn, der eigentlich nach Amerika gehen wollte zum Studieren, übernimmt diese Firma, die Bagger verkauft, vermietet und repariert und verliebt sich in einen Mitarbeiter. All das passiert quasi so untertourig und wird erzählt, wie als wenn es zum Lauf des Jahres dazugehörte. Und am Ende steht man vor einer, ja, nicht dramatisch aggressiv kaputten Familie, sondern vor einer Familie, die sich eigentlich nichts mehr zu sagen hat. Und die Zukunft ist bildreich offen. Man weiß nicht so genau, wie es am Ende weitergeht. Und ich mag Filme, die man über ihr Ende hinaus weitererzählen könnte, weil der Verlauf in derselben Geschwindigkeit passiert. Es gibt Filme, die enden mit einem Aplomb oder die enden mit einem super Happy End. Und wenn man dann überlegt, was passiert da, wenn der Alltag kommt, dann wird es oft sehr schräg. Dieser Film ist fortsetzbar in den Verlauf eines ganz eigenen Lebens.
2: Und was hat der Regisseur sich bei dem Motiv der Bagger jetzt gedacht? Das muss ja dann noch irgendwie metaphorisch auch wirksam werden oder zumindest einen Ansatz darstellen. Ja.
1: Also ich glaube, dass Humor und Dramatik in diese Maschine gelegt wurde. Es gibt eine Szene, da fahren der Sohn und sein Liebhaber mit diesen Baggern zum McDonald's Drive-In und kaufen sich Hamburger. Und das hat natürlich eine unglaubliche kontrastreiche Wirkung, wenn diese Bagger an dem Schalter stehen und man bestellt sich da sein Abendessen. Dieses Animalische am Anfang, dieses Erhabene, dieses Großartige in der Maschine, das fehlt den Menschen. Die Menschen sind ganz normal und ganz alltäglich. Diese Maschine nicht. Die Maschine hat etwas Besonderes. Und in der Umkehrung findet eine Dramatik statt, die den Film tragen kann. Man sieht sowas nicht so oft. Man ist immer konzentriert auf das Individuelle, auf das Großartige in der menschlichen Seele. Und das wird hier so ein bisschen runtergekocht und das Großartige bleibt in der Maschine. Das fand ich sehr faszinierend.
2: Nachdem, wie Sie das so beschreiben, Ulrich Sonnenschein, nehme ich mal an, das ist ein Film, der viele Anschlussfähigkeiten hat für alle Altersstufen, für alle Lebens- und Interessenslagen, was also auch Interesse an Filmen angeht.
1: Unbedingt. Und man muss so ein bisschen Geduld mitbringen, weil man merkt am Anfang schon, dass die Entwicklungen sich sehr langsam vollziehen und dass man nicht darauf aus sein kann, dass es irgendwelche knallartigen Konflikte gibt. Und wenn man sich einmal darauf eingelassen hat, dass man in einem Film sitzt, der Bagger und Drama verbindet, dann entwickelt sich auch so eine Gelassenheit beim Zuschauen. Und das, natürlich, Sie haben völlig recht, die zerfallenden Familien sind ein Genre, das in allen Strukturen vorkommt, in allen Arten und Weisen. Und dem noch mal eins draufzusetzen, in einem sehr langsamen, ruhigen Ton, das ist schon eine Leistung. Und gerade für einen Debütanten fand ich das wirklich bemerkenswert.
0: Das sagt Ulrich Sonnenschein über den Film Baggerdrama, der ab heute in den deutschen Kinos zu sehen ist. Die ganze Frühkritik von heute Morgen finden Sie auch noch einmal zum Nachhören auf hr2.de. Und weiter geht es hier mit Musik von Georg Muffert. Wir hören eine Violinsonate in D-Dur.

Barockmusik von Georg Muffat. Die Geigerin Shoshane Cyronossian hat die Sonate in D-Dur für Violine gespielt. 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Schön, dass Sie Ihr Radio eingeschaltet haben. Das Grand Finale unserer heutigen Vormittagssendung bildet das Trompetenkonzert in E-Dur von Johann Nepomuk Hummel. Dass dieses Konzert in E-Dur steht, ist durchaus ungewöhnlich und steht wiederum in einem Zusammenhang mit der sogenannten Klappentrompete, für die dieses Konzert 1803 geschrieben wurde. Um die klanglichen und virtuosen Möglichkeiten der Klappentrompete voll und ganz ausschöpfen zu können, eignete sich diese Tonart nämlich besonders gut. Wie virtuos das klingen kann, das zeigt uns nun der Trompeter Simon Höfele und das BBC Scottish Symphony Orchestra.

Spätestens beim letzten Satz weiß vermutlich fast jeder, dass es sich hier um Musik von Johann Nepomuk Hummel gehandelt hat. Das war das Trompetenkonzert in E-Dur und gespielt haben ist der Trompeter Simon Höfle und das BBC Scottish Symphony Orchestra. Wir steuern auf die 12 Uhr Nachrichten zu und danach folgt die Sendung HR2 Doppelkopf. Heute ist der Pfarrer Christian Schäfer aus Kassel zu Gast. Bis dahin begleitet uns noch Musik von Muzio Clementi, sein Capriccio für Klavier in B-Dur.

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7: 12 Uhr. Klopp holt Eintracht-Trio in die Nationalelf. Festnahme nach Explosionen in Frankfurt. Baumarktkette verliert Farbstreit um Obi Orange. Das Wetter mal Sonne, mal Wolken, 17 bis 23 Grad. Mein Name ist Christine Schumann. Der neue Fußball-Bundestrainer Jürgen Klopp hat seine erste Kadernominierung bekannt gegeben. Es sind viele bekannte Spieler mit dabei, aber auch Neulinge. HR-Sportreporter Tim Brockmeier.
8: Im Grunde sind es zwei komplette Kader, 44 Spieler, die der Bundestrainer für die zweiwöchige Länderspielpause mit insgesamt 4 Spielen nominiert hat. Nur ein paar wenige Spieler werden über die ganzen 2 Wochen am Start sein. Bedeutet, nach den ersten 7 Tagen wird die Mannschaft tatsächlich fast komplett ausgetauscht. Es finden sich bekannte Namen wie Kimmich oder Tah auf der Liste, aber auch eine ganze Menge neue. So zum Beispiel Hennes Behrens vom FC Augsburg, Max Rosenfelder oder Philipp Treu vom SC Freiburg oder auch Bambasé Konté aus Hoffenheim.
7: Klopp holt auch 3 Spieler von der Frankfurter Eintracht in die Nationalelf, Younes Ebnotalib, Noah Artubolo und Jonathan Burkhardt. In Frankfurt hat es heute früh wieder Explosionen gegeben. Laut Polizei detonierten um 16:45 Sprengsätze vor einem Café auf der Berger Straße und an einer Bar auf der Zeil. Beide Gebäude wurden beschädigt. Verletzt wurde nach Polizeiangaben niemand. Außerdem bestätigt die Polizei inzwischen, dass kurz nach den Explosionen eine Person auf der Berger Straße festgenommen wurde. Zu den genauen Hintergründen ist allerdings noch nichts bekannt. Die Spurensicherung ist vor Ort. Schon in den vergangenen Tagen waren Sprengsätze in Frankfurt und Offenbach explodiert. Noch nie ist Diesel in Deutschland so teuer gewesen wie in diesen Tagen. Der ADAC hat Preise ausgewertet und rechnet vor, ein Liter Diesel hat gestern im bundesweiten Durchschnitt 2,45 € gekostet. Aus der Nachrichtenredaktion Markus Schuh.
9: Damit haben die Preise auch den bisherigen Höchststand aus dem April übertroffen. Benzin ist laut ADAC schon seit einigen Tagen auf einem Rekordniveau an den Tankstellen. Ab wann und welche Entlastungen es gibt, ist noch nicht klar. Die Bundesregierung diskutiert unter anderem über eine Mehrwertsteuersenkung. Wie Entlastungen greifen, macht Frankreich vor. Da sind die staatlichen Hilfen gerade verlängert worden. Bis zum Jahresende gibt es abgestufte Zuschüsse von bis zu 35 Cent pro Liter, je nach Branche.
7: Die Baumarktkette Obi kann keinen Markenpatentschutz für ihre Firmenfarbe Orange beanspruchen. Der Bundesgerichtshof entschied, Orange sei allenfalls ein Hinweis auf Baumarktketten im Allgemeinen, aber nicht speziell auf Obi. Das Gericht gab damit den beiden Obi-Konkurrenten Hornbach und Globus recht, die ebenfalls Orange als Firmenfarbe verwenden. Der nordhessische Solartechnikhersteller SMA weiht am Mittag eine neue Fabrik ein. Dafür hat das Unternehmen aus Niestetal nach eigenen Angaben 80 Millionen Euro investiert und mehr als 200 neue Arbeitsplätze geschaffen. Vor knapp einem Jahr hatte SMA noch massiv abgebaut. Allein in Niestetal wurden rund 300 Stellen gestrichen. HR-Reporter Michael Pschibilla.
10: Die neue Fabrik nennt sich Gigawatt Factory. Dahinter steckt eine hochmoderne Fertigung für Energiesysteme, die in Kraftwerken zum Einsatz kommen. Anfangs hat SMA in erster Linie Wechselrichter für kleinere Photovoltaikanlagen hergestellt. Die Technik für große Kraftwerke im Bereich der erneuerbaren Energie ist inzwischen aber das wichtigere Standbein und soll weiter ausgebaut werden, sagt das Unternehmen.
7: Das waren die Nachrichten. Das Wetter: Wolken heute und Sonne. Der Süden kriegt mehr davon ab, bei 17 bis 23 Grad. In der kommenden Nacht gehen die Werte zurück auf 13 bis 9 Grad. Morgen wird es ganz ähnlich wie heute. Es kann aber auch mal etwas regnen, bei maximal 22 Grad. Die weiteren Aussichten auch am Samstag: Sonne und Wolken, meistens trocken. Und am Sonntag wird es windig und es regnet gebietsweise, bei Werten bis 23 Grad. Die Zeit 12.04 Uhr.
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11: Mein Name ist Philipp Engel und mein Gast heute ist vielleicht einer der ungewöhnlichsten Pfarrer Hessens. Jedenfalls macht Christian Schäfer vieles anders in seinen Gemeinden, sehr unkonventionell. Und nach einer ersten Skepsis kommt das bei aber fast allen in der Gemeinde gut an. Und das ist ja auch schon viel in Zeiten, in denen die Kirchen die Mitglieder sonst in Scharen davonlaufen. Was genau er anders macht und was die evangelische Amtskirche von seinen ungewöhnlichen Wegen hält, über all das werden wir reden. Christian Schäfer, ich freue mich sehr über die Stunde mit Ihnen.
12: Vielen Dank für die Einladung, ich freue mich auch.
11: Das erste Mal bin

0: ja nicht nur als Kirche, auch wenn das das Klischee ist, sonntags unterwegs und als Pfarrerinnen und Pfarrer, sondern natürlich an allen Tagen in der Woche.
1: Und was genau haben Sie da gemacht?
0: Ich habe mich einladen lassen. Bisschen dreist vielleicht, aber ich habe gesagt, lade mich doch gerne ein, wenn ihr Lust habt, dass ich euch mal einen Tag oder eine Nacht begleite in eure Berufe oder eben in Bereiche, die euch wichtig sind und euren Alltag auch irgendwie prägen. Mhm. Für mich hat das so zwei Aspekte. Einmal kriege ich natürlich ganz viel mit. Ich war bei einer Kirchenvorsteherin damals, das war noch vor Corona, mit in einer Nachtschicht im Krankenhaus. Fand ich super eindrücklich. Und war dann mal im Wald bei einem Mitarbeiter von Hessenforst und habe viel gelernt, wie das so funktioniert, welche Logiken da drin sind. War mit Leuten aus der Gemeinde schlachten. War auch sehr eindrücklich, das Erlebnis. Also wie wird eigentlich aus dem Schwein hinterher Wurst. Ist ja in Nordhessen, die Aale Wurst ist ja durchaus sehr beliebt. Und ja, und habe so verschiedene beim Schornsteinfeger, im Friseursalon. Also ich durfte echt in viele Bereiche reingucken und habe einmal viel über die Menschen gelernt, was sie da bewegt, welche Themen auch ganz ähnlich sind mit denen, die unsere Institution als Kirche beschäftigt. Und habe gleichzeitig auch, glaube ich, ein gutes Gespür bekommen, nochmal auf so einer anderen Ebene, wie ja, was Menschen bewegt, was ich dann natürlich auch sonntags in Gottesdiensten, in Angeboten, die wir gemacht haben, wieder einfließen lassen konnte.
1: Haben Sie da mehr von den Menschen erfahren, als wenn Sie diese Praktika nicht gemacht hätten?
0: Ja, ich glaube schon. Mhm. Doch. Also und man hatte viel Zeit und es war nochmal eine andere Vertrauensebene, die entstehen konnte.
1: Sie sagen, da waren ähnliche Dinge, die Sie auch als Kirche bewegen. Was bewegte denn die Menschen oder was bewegt sie heute noch? Ist ja auch noch gar nicht so lange her.
0: Das stimmt, genau. Und ich habe tatsächlich, ich bin jetzt in Kassel auf der Stelle, gewechselt nach knapp 8 Jahren und habe hier auch schon angefangen, das Konzept ein bisschen weiterzuführen. Also ein Beispiel. Ich war mit dem Bezirksschornsteinfeger unterwegs und war der Meinung, es ist nicht nur persönlich gut, weil das ein netter Kerl ist, sondern das ist für mich einer der Berufe oder der wenigen Berufe, die doch wirklich in jedes Haus einen Eintritt bekommen müssen. Zwangsläufig, wenn es eine Feuerstätte gibt. Und die kriegen so viel mit über das Soziale in so einem, in dem Fall im ländlichen Raum, dass wir da ganz viel von lernen können. Also, wir waren in Häusern, da war ja ein großes Haus, fast alle Zimmer leer, eine Küche mit einem kleinen Öfchen und einer älteren Dame, die da noch wohnte. Das sieht man von außen nicht. Also ich habe ganz viel mitbekommen von Menschen, die man vielleicht sonst so trifft. Wie leben die? Was sind die Themen? Diesen Eindruck und diesen Austausch mit dem Schornsteinfeger über das, wie Menschen leben, was sie bewegt, die werden so viel angesprochen, die kriegen so viel mit aus dem Alltag derer, die sie besuchen, wenn sie selber kommunikativ sind. Das fand ich total bereichernd und habe viel gelernt über meinen Bezirk auch nochmal darüber.
1: Waren oder sind das jetzt Besuche nur in Anführungsstrichlein bei Gemeindemitgliedern oder laden Sie sich bei jedem ein, der vielleicht einen Laden hat oder sonst wie interessant sein könnte?
0: Genau, also es waren jetzt, die Ursprungsidee war von den Kirchenvorständen her zu denken, weil ich die natürlich kannte und das war der leichte Weg. Und dann gab es aber auch immer wieder Leute, die gesagt haben, Mensch, ich habe das mitbekommen, hast du nicht Lust mal mitzugehen? Also zum Beispiel in einer Einrichtung, wo Menschen mit einer Behinderung arbeiten. Durfte ich dann auch einen Tag lang bei Verraland sein. Und das war auch wieder ein ganz anderer Zugang, super spannend, der Austausch hinterher mit den Mitarbeitenden dort. Und jetzt hier in Kassel bin ich im Gespräch mit einem, ich bin im Bezirk von Wilhelmshöhe eingesetzt als Pfarrer, das ist meine Gemeinde dort mit einem Kollegen zusammen. Und auf der Wilhelmshöher Allee gibt es verschiedene Cafés und in einem bin ich jetzt im Gespräch. Ich weiß gar nicht, ob die in der Kirche sind oder nicht. Interessiert mich auch gar nicht an der Stelle so übermäßig. Ich darf da auch demnächst mal mitarbeiten. Ich kriege was mit von den Menschen, die dort hingehen. Das sind natürlich auch Gäste von auswärts, aber man kriegt so eine Atmosphäre mit. Und die Frage habe ich mir auch gestellt, als ich hierher gekommen bin vom Dorf, wirklich vom kleinen Ort mit 1100 Einwohnern in die jetzt in so ein städtisches Quartier. Wie kommt man überhaupt als jemand, der neu dazukommt, in Kontakt mit Menschen aus so einem Quartier?
1: Warum ist es so schwierig geworden, Menschen für die evangelische Kirche zu begeistern?
0: Mhm. Mein Ziel, um in Kontakt zu kommen, ist nicht in erster Linie, dass ich die Menschen gleich begeistern will. Kommt her, wir haben was Tolles, das müsst ihr unbedingt angucken, ihr verpasst was, wenn ihr das nicht macht. Sondern ich möchte erstmal verstehen, was bewegt eigentlich die Menschen, mit denen ich unterwegs bin. Also ich bin doch da ganz lernender und hörender, wenn ich rausgehe. Und das ist jetzt der Ansatz. Wenn ich dann in einen Café gehe, geht es nicht darum, irgendwelche Kärtchen mit Einladungen zu verteilen auf den Tischen, sondern ich bin Beobachter. Ich versuche mich reinzufühlen, was

0: Was ist hier für eine Stimmung? Und das wieder mitzunehmen, wenn wir in die Planung gehen, für Veranstaltungen, für Angebote, auch ein Netzwerk aufzubauen. Also warum soll es nicht so sein, dass ich mit den Menschen in dem Café zum Beispiel, also den Betreibern, in ein gutes Gespräch komme und die vielleicht hinterher sagen, Mensch, lass doch was zusammen mal anbieten bei uns. Warum nicht? Also und ich glaube, die Begeisterung, man kann ja keinen dazu zwingen, begeistert zu sein. Das passiert oder das passiert nicht. Aber die Erfahrung, und da nehme ich die Erfahrung aus meiner vorherigen Gemeinde mit, da haben sich Menschen begeistern lassen. Und nicht, weil ich sie dazu hingeredet hätte, sondern weil es ein paar waren, die das Vertrauen hatten, Mensch, da ist eine Idee, die könnte gut werden, und die mit eingestiegen sind. Und das wurde dann immer später immer mehr, dass Leute gesagt haben, ach, da will ich auch zugehören, das ist doch toll. Also ich glaube, uns Menschen verbindet doch auch, dass wir zu Dingen gehören wollen, die einen zu was motivieren, die einen in Bewegung versetzen, also die Spaß machen auch, wo ich merke, meine Zeit habe ich hier richtig sinnvoll eingesetzt.
1: Was Sie da in Ihrer anderen Gemeinde gemacht haben, da kommen wir gleich nochmal drauf zu sprechen. Ich würde aber nochmal gerne bei der Frage bleiben, warum sich die Kirchen so schwer tun, oder man kann sagen, warum die Leute in Scharen weglaufen. Weil Menschen im 21. Jahrhundert mit dem Konzept Gott und Glaube nichts mehr anfangen können?
0: Das glaube ich nicht. Also ich erlebe das so, dass egal ob Menschen in der Kirche drin sind oder nicht, in den Gesprächen, die ich führe, das wissen ja noch nicht immer alle gleich, dass ich Pfarrer bin. Also das trage ich nicht vor mir her unbedingt. Dass da aber nach wie vor eine Suche ist nach etwas, was größer ist als man selber, nach was Spirituellem. Ich meine, man muss nur die Buchhandlung angucken, die großen Ketten, die sind ja voll mit irgendwelchen spirituellen Ecken. Also die wären nicht voll damit, gäbe es nicht auch einen Bedarf, sonst wären diese Ecken abgeschafft. Also ich glaube, das Bedürfnis ist da, und die Frage ist, ob wir Antworten anbieten oder Orte, wo man Antworten suchen kann, anbieten, die weiterführen und weiterhelfen. Dass Leute aus der Kirche austreten, ist glaube ich nicht unbedingt, das gibt es auch, aber ich glaube, die wenigsten treten aus einer verfassten Kirche, wie der evangelischen Kirche jetzt in dem Fall, aus, weil sie das doof finden, was die machen. Ich meine, wir haben ein Mitgliedssystem, man ist dabei oder man ist nicht dabei. Und diejenigen, die Kirchensteuern bezahlen, müssen die bezahlen, oder wenn sie nicht mehr dazugehören, müssen sie nicht mehr bezahlen. Aber wir bieten aus meiner Sicht als Institution sehr wenig Spielräume an für Menschen, wo das einfach nicht passt mit so einer Kirchensteuer. Und ich glaube, Geld ist oft ein Hauptgrund, das haben auch Untersuchungen belegt. Aber ich würde mir da mehr Spielräume wünschen, tatsächlich. Auch wenn Menschen sagen, das passt gerade nicht, ich habe mich scheiden lassen, finanziell ist echt mies gerade, ich würde total gerne dazugehören, was kann ich denen anbieten? Ich kann ihnen nichts Offizielles anbieten.
1: Sie sagen, die Menschen suchen immer noch.
0: Ja.
1: Das, was wir in den Buchläden in den spirituellen Ecken sehen. Da wäre dann mal meine These, dass andere Formen der Spiritualität vielleicht die Kirche abgelöst haben. Yoga, Alternative, Medizin, Ernährung. Mhm. Das sind ja alles so Versuche, Sinn ins Leben reinzubringen. Mhm. Hat die Kirche da vielleicht den Anschluss verloren?
0: Vielleicht das Klischee von Kirche. Ich glaube, da müssen wir unterscheiden zwischen dem, was Menschen denken, was Kirche ist, und dem, was Kirche wirklich sein kann und auch an vielen Orten schon ist. Und ich meine, das ist ja auch klar, wenn ich ein Bild von irgendwas im Kopf habe und nicht mehr die Mühe mache, das zu aktualisieren, dann behalte ich das. Und ich glaube, das ist auch so ein bisschen das Problem, was wir haben. Wenn ich mit Leuten rede, die 50-jähriges Konfirmationsjubiläum haben, ja, an was erinnern sie sich? Ja, der Pfarrer, der war streng, manchmal gab es einen Schlag im Nacken. Und das Höchste der Gefühle ist, dass wir dem mal einen Scherz gemacht haben. Aber das ist nichts Positives, finde ich. Und wenn das Bild ist, aber was ich nicht aktualisiere, dann bin ich distanziert. Dann denke ich, eine schlechte Erfahrung damit gemacht, das war's. Und ich glaube, es lohnt sich doch heutzutage, weil wir so in Bewegung geraten sind in den letzten Jahren. So viele Kolleginnen und Kollegen, nicht nur Pfarrerinnen und Pfarrer, Diakoninnen, Diakone, Gemeindereferentinnen, Referenten, so viele und unglaublich viele Ehrenamtliche sind ja wahnsinnig kreativ geworden, um andere Zugänge zu Glaubensfragen zu schaffen. Mhm. Yoga, gibt es tolle Yoga-Gottesdienste. Also wem das gefällt, ich bin nicht da so für gemacht, glaube ich, aber ich habe tolle Beispiele gesehen. Es gibt, die gehen in die Kneipe. Sie gehen in Hallen, aber auch in den Gottesdiensträumen, den klassischen, also in Kirchengebäuden selber, finden so viele unterschiedliche Angebote statt. Wo wir als Kirche, glaube ich, noch besser werden können, ist das auch zu vermitteln nach außen und nochmal klarer zu machen, guck mal, wir haben echt eine Vielfalt im Angebot. Und vielleicht ist sie auch manchmal so groß, dass es schon wieder nicht sichtbar wird.
1: Was finde ich denn in der Kirche, was ich im Yogakurs nicht finden kann, wenn der Yogakurs denn nicht in der Kirche schon stattfindet? Aber was finde ich da, was ist Ihr Alleinstellungsmerkmal? Was würden Sie sagen?
0: Also ich glaube, an bestimmten Stellen findet man gar nicht so viel anderes. Man findet Menschen, die das Interesse an einem Thema verbindet, zum Beispiel, je nach Angebot, was wir haben. Und es sitzen ja auch nicht in jedem Gottesdienst dieselben Menschen. Das ist ja je nachdem, was wir anbieten, sehr unterschiedlich. Ich glaube, die Antwort, die wir aus unserer christlichen Sicht geben können, bringen uns nochmal auf eine, also die, in dem Moment, wo Gott mit in das Gespräch kommt, verändert sich, glaube ich, was, dass wir Antworten geben, die außerhalb von uns selber sind. Also ein erfülltes Leben zu suchen, finde ich, das kann man natürlich über Körperlichkeiten, über Sport, über Selbstdisziplin, über Meditationstechniken sicherlich versuchen. Für mich persönlich, und das muss jeder und jede für sich natürlich auch entscheiden und nach Antworten suchen, die sich auch im Leben verändern. Für mich persönlich macht es einen Unterschied, dass in meinem Leben Gott eine Rolle spielt. Das bringt eine andere Dimension rein, die an bestimmten Stellen im Leben mir gut hilft zu sagen, ich bin es auch nicht allein, der hier alles regeln und organisieren und selbst finden muss, sondern ein Glück gibt es eine Größe, ich nenne sie Gott, außerhalb von mir selber, der ich nicht nur in den kritischen, aber gerade da ist es für mich in meinem Leben sichtbar geworden, Situationen auch sagen kann, und jetzt übernimm du doch bitte für mich. Also ich muss es auch nicht wissen, wie übermorgen der Weg ist. Aber gut, dass ich daran glauben kann, dass du, Gott, das weißt für mich. Und das macht für mich einen Unterschied, und die kirchlichen Angebote sind für mich Orte, wo ich darüber reden kann, ohne mich erstmal lange erklären zu müssen vielleicht auch. Wo ich auch von meiner eigenen Suche, meinen eigenen Zweifeln und Fragen berichten kann und mich mit anderen austauschen kann. Wo ich ganz viel lerne über Erfahrungen, die Leute gemacht haben. Klar, ich mache das beruflich, aber das geht ja auch ohne den Beruf ganz wunderbar. Wo Menschen von einer Sache, von einem bestimmten Idealbild, von einem Menschenbild auch geprägt sind. Die wollen schon was bisschen verändern und gesellschaftlich positiv wirken, finde ich im guten Fall. Ich weiß, es gibt auch schlechte Beispiele.
1: Darüber reden wir gleich weiter, nämlich was Sie konkret in Ihren Gemeinden anders machen, auch und wie Menschen mitmachen können. Vorher haben Sie uns ein bisschen Musik mitgebracht. Was haben Sie rausgesucht?
0: Ja, ich habe ein Stück, das von Brandy Carlile, The Story heißt das. Ich finde das deswegen ganz spannend, weil es davon erzählt, es gibt einen Passus da drin, also auf Deutsch, die ganzen Geschichten, die mein Gesicht auch erzählt, die mein Leben erzählt, was wäre das alles, wenn ich niemanden hätte, dem ich davon erzählen kann? Und das bezieht sich, finde ich, gut, kann ich das hören auf Mitmenschen, aber natürlich auch auf Gott, und man kann das auf mehreren Ebenen hören. Ich finde es ein sehr anrührendes Lied, und es passt gut zu dem, was wir oder was ich auch beruflich mache.

0: Der HR2-Doppelkopf. Mein Gast ist heute Christian Schäfer, ein Pfarrer aus Hessen, der zwar nicht alles, aber doch vieles anders macht. Seit September 25 neuer Pfarrer in Kassel-Bad Wilhelmshöhe. Und wir sind ja haben das schon immer so ein bisschen gestriffen. Sie haben viel anders gemacht in Ihrer letzten Pfarrstelle und wahrscheinlich haben Sie es auch wieder vor, in Ihrer neuen zu machen, hier in Kassel. Was konkret haben Sie geändert, als Sie nach Hundelshausen gekommen sind damals?
1: Mein Ansatz war, reinzutauchen in das, was da war und Menschen aus den, in dem Fall den Kirchenvorständen, mitzunehmen, zu sagen, Mensch, lass uns doch mal überlegen, wie können wir Menschen ansprechen, dass sie wieder einen Zugang finden zu unseren Räumlichkeiten, zu unseren Angeboten und wie können wir die auch so verändern, unsere Angebote, dass sie nicht, ja, ich sage jetzt mal etwas vielleicht auch verkürzt, so ein Standardangebot ist, klassisch nur sonntags 10 Uhr, wo drei Leute noch hinkommen und man sagt, ah ja, wenn die anderen nicht kommen, dann stimmt bei denen ja was nicht, sondern zu sagen, wie können wir den Menschen gewinnen, bei uns als Kirchengemeinde wieder einen Ort zu finden, wo sie gerne hinkommen und ihre Freizeit verbringen und auch Zeit investieren in uns.
0: Was haben Sie sich überlegt?
1: Also das war damals genau eine Idee, die ist mit gemeinsam bei einem Bürgerfrühstück mit meiner damaligen Gemeindesekretärin entstanden. Ist mittlerweile im Ruhestand und wir sagten, Mensch, wie könnte man denn mal Leute wieder in unser Gemeindehaus bringen? Mit was für einem Programm? Und dann war damals die Idee zu sagen, ach, lass doch mal so eine Tupper-Party anbieten. Tupper-Partys, das war damals noch in, ich glaube, heute ist das nicht mehr so das Thema.
0: Ja, es riecht sehr nach 70er Jahren.
1: Ja, genau, ja. So roch das Gemeindehaus damals auch. Insofern war es relativ stimmig. Genau, aber es war damals noch so gerade diese letzte Welle gefühlt, wo diese, heute sind das andere Produkte, aber eben haben wir gesagt, ja Mensch, dann fragen wir so eine Person, die das anbietet. Das war aber gar nicht der Hauptpunkt, sondern wir haben mit einem Format, was Leute auch daheim anbieten, diesen Raum neu geöffnet. Das war natürlich total neu. Was? Ich habe auch von meistens eher so aus der internen Kommunikation kollegial, ja, also wie kannst du das denn machen? Weil mit Plastik und überhaupt und das System Tupper ist ja auch, ist alles richtig, aber in dem Fall ging es darum, dass es etwas ist, was Menschen kennen, aus anderen Kontexten, bei uns wiederentdecken und in dem Fall in das Gemeindehaus kam. Und da waren 80 Leute und es war eine wilde Party. Da ging es auch um diese Produkte, es ging aber vor allen Dingen um die Gemeinschaft, die da neu erlebt wurde. Und Menschen waren da drin, die niemals vorher das Gemeindehaus betreten hatten. Das war so ein Auftakt.
0: Und derer Veranstaltungen folgten noch einige.
1: Ja, genau. Also aus ganz, also nicht jetzt so Produktplatzierung, sage ich mal, aber Veranstaltungen, wo wir gemerkt haben, Mensch, das sind Dinge, die Menschen in ihrem Alltag, also Menschen aus dieser Gemeinde, so, man kann das nicht verallgemeinern, das ist an anderen Orten was anderes, aber die sie in ihrem Alltag erstmal als was Gutes ansehen und oder vertraut erkennen. Und wir gehen damit ins Gespräch und verbinden das.
0: Und hat das tatsächlich dazu geführt, dass Menschen jenseits der Tupper-Partys wieder was mit Kirche anfangen konnten, also sich auch aktiv beteiligt haben, in den Gottesdienst gekommen sind, für sich was mitgenommen haben, jenseits der schönen Produkte?
1: Man muss es mehrstufig sehen. Mit diesen Projekten ging es darum, erstmal so Vorurteile abzubauen. Es war bei ganz vielen, das ist schon das, was wir auch beobachtet haben über die Jahre, war das so ein Aha-Moment. Ach so, Kirche kann auch anders. Aha. Ach, ich dachte ja immer, ihr seid alle so staubtrocken und lebensfern irgendwie, auch weit weg von dem, was mir wichtig ist. Und in so einem Moment dachten dann viele, ach so, wenn das geht, ach, wer weiß, was dann noch geht. Vielleicht haben die ja noch mehr, was auch was mit mir wieder zu tun hat. Also das ist im Grunde, wie wenn man so einen Acker hat, der ja ziemlich versteinert ist, erstmal die Erde aufzulockern, dass überhaupt mal wieder gesät werden kann und nicht das Ganze schon vom Regen weggespült wird. Ich glaube, das Bild passt gut dazu und wir haben vieles gemacht, wo das rüberkam. Ey, wir sind nicht so, wie du vermutest, also musst du jetzt schon dir Zeit nehmen, es dir anzugucken, um rauszufinden, wie wir wirklich sein können.
0: Sie haben ganz viel geändert, wenn ich das richtig verstanden habe, haben Sie auch gesagt, wer bin ich, dass ich als Pfarrer alles alleine festlege, wie ein Gottesdienst auszusehen hat, wann er stattfindet, wo er stattfindet, muss ja nicht immer in der Kirche stattfinden. Könnte ich mir vorstellen, da kommt ein 35-Jähriger, der Sie damals, glaube ich, waren. Sie waren ungefähr, noch sehr jung, ja, ne? Junger Familienvater und macht auf einmal alles anders. War das ein Selbstläufer oder gab es Widerstand?
1: Das ist ganz spannend. Also ich erlebe das auch bei anderen Kolleginnen und Kollegen, die das ähnlich machen. Da bin ich ja gar nicht der Einzige, sondern das sind ganz viele, die so unterwegs sind, dass Widerstand oft mehr aus den eigenen kollegialen Reihen kommt, weil es ungewohnt ist. Das sagt ja auch viel, wenn ich in Widerstand gehe, sagt das ja mehr über mich als über das, wogegen ich in Widerstand gehe, in ganz vielen Fällen. Und ich glaube, das war auch so, ja, was ist denn jetzt los? Das wird ja anders. Was muss ich jetzt auch so anders werden? Das war, glaube ich, auch eine Sorge von manchen Kollegen in den Gemeinden selber. Und das ist ja auch was, was das Ganze befördert hat damals. Und das war Hundelshausen und dazu gehörte, mittlerweile ist es eine Gemeinde noch, das Dorf Dorenbach. In den beiden Orten war das eine ganz große Akzeptanz gefunden, weil Leute sich haben mitreißen lassen. Da war natürlich auch Misstrauen. Also das war jetzt nicht, dass das von heute auf morgen ging. Das ist ein Prozess, der über 2-3 Jahre auch lief. Und ich weiß noch, wir hatten dann im Jahr drauf eine ganz große Aktion, die 72-Stunden-Aktion vom BDKJ, also im katholischen Verband. Und mit den katholischen Pfadfinderinnen und Pfadfindern haben wir das bei uns in Hundelshausen gemacht. Und aus dem damaligen Garten ums Gemeindehaus einen Garten für die Gemeinde entwickelt. Mit einem Hühnerstall, die städtische Kita hat, die Hühner betreut dann. Und also da wurden mit 3-4 Tagen waren da hunderte von Menschen aktiv. Das war ein wahnsinniges Kraftereignis für diese Gemeinde. Und ich weiß aber noch, wie wir das geplant haben. Und ich gesagt habe, ja, also ich hatte damals noch an Ziegen gedacht. Ja, und dann kommen Ziegen hier in den Garten und oder vielleicht Hühner. Und dann haben mich schon ein paar ungläubige Augen angeguckt. Und dann wurde aber die Erfahrung gemacht, wow. Boah, das hat ja geklappt. Das war keine, ne, waren viele beteiligt. Und dann war das nächste. Wollen wir nicht, wir haben dann die Kirche renoviert. Das war auch noch viel Corona rein. Wir kamen auf die Idee, Mensch, lass doch aus diesem Kirchenraum, der gerade Baustellenstatus hat, einen Kinosaal machen. Und da guckten auch erstmal Ungläubige, aber weniger. Und jetzt haben schon ganz viele gesagt, okay, ja, ist eigentlich gar nicht so schlecht. Und dann haben wir daraus von einem Marburger Kino 120 Kinosessel geschenkt bekommen, was gerade aufgelöst ist. Also wir haben ein Riesenprojekt für 2 Jahre daraus gemacht. Das hat so viele Menschen auch in der Zeit, die ja nun wirklich nicht schwer war. Es war eine schwere Zeit. Das hat so vielen Menschen eine Aufgabe gegeben, immer in kleinen Gruppen, die da zusammengekommen sind aus den Vereinen. Also wir haben so viele mitgenommen, auch aus dem Dorf heraus. Und irgendwann wurde es ein Selbstläufer, weil Menschen gelernt haben, ach, wenn ich denke, dass es schräg ist, könnte es gut werden. Mhm. Vielleicht ist das der Satz.
0: Und war es dann am Ende tatsächlich so, dass die Gemeinde selbst mit beschlossen hat, was Thema ist im Gottesdienst, wo der Gottesdienst stattfindet, vielleicht auf dem Feld oder wie auch immer und wann er stattfindet, nicht zwingend Sonntagmorgens um 10?
1: Wir haben dann relativ bald, ja, das ist ja oft noch so in Ausschüssen gedacht, also das ist einfach das System auch, aber im Grunde eine Gruppe, die sich einmal im Monat getroffen hat und gemeinsam geplant hat. Wie sehen die nächsten Wochen aus? Was für Angebote möchten wir machen? Und dann haben wir Formate, auch gute Ideen von anderen Kolleginnen und Kollegen reingenommen, ein Espresso-Format, also kurz und knackig, um auch wegzukommen wieder von diesem Klischee, Gottesdienst dauert eine Stunde und nach einer halben weiß ich schon nicht mehr, was mit mir anzufangen ist. Und wenn ich das so kontrastiere, meine ich nicht, dass das ein schlechtes Angebot ist. Es gibt ganz viele Menschen, für die ist das genau das Richtige. Die 3/4 Stunde sonntags morgens um 10 in der klassischen liturgischen Ausprägung. Aber es war damals noch mehr. Ich glaube, heute ist das schon, da hat Corona auch der Kirche einen großen Aufschwung gegeben, was diese Fragen angeht. Damals war das noch mehr so, naja, das ist der Standard und der ist sehr gut und alles andere darf auch sein, aber der Standard ist das Maß aller Dinge. Das haben wir abgebaut dadurch und gemerkt, wenn wir gemeinsam planen, die einen sagen, Mensch, ich habe gehört, das wäre doch toll, wenn wir mal rausgehen auf den Acker. Und dann waren wir auf dem Acker und haben das da. Also wo wir von Gott erzählen, ist nicht so entscheidend, wenn wir Menschen finden, die sagen, das ist der Ort, da bin ich besonders offen, da von mir erzählen zu lassen und darüber auch gemeinsam ins Gespräch zu kommen.
0: Von Gott erzählen ist ein gutes Stichwort. Sie haben ja vorhin schon so ein bisschen erzählt, dass Gott für Sie, klar, als Pfarrer eine Rolle spielt. Was haben Sie für eine Vorstellung von Gott? Ist es etwas... eine Figur Gott oder ist es was Abstraktes? Ist es eine Kraft? Ist es ein Wesen?
1: Es ist nichts Figürliches. Es ist so ein ganz tiefes Gefühl, ja, vielleicht auch so ein Idealbild von einem Vertrauten gegenüber. Also es ist für mich ganz positiv tatsächlich besetzt. Also so ein Gegenüber, dem ich alles anvertrauen kann, dem ich auch ganz vertrauen kann. Also wie so ein ganz tiefes Gefühl von Getragensein. Aber nicht auf eine naive Weise, sondern schon erprobt, so will ich das sagen. Also nicht so ein, ach ja, das der Papa im Himmel, der passt auf mich. Also so eine, sondern so ein ganz tiefes, so ein tiefer, warmer Ton vielleicht, so der so in einem, der mich trägt.
0: Also eher ein Gefühl
1: darin äußert, darin kann ich spüren in bestimmten Momenten. Mhm. Wenn ich davon erzähle, versuche ich Bilder zu finden und zu verstehen. An welchen Stellen entdecken wir denn Spuren von diesem Gott? Und die findet ja jede und jeder auf ihre Weise und auf seine.
0: Sie haben uns nochmal Musik mitgebracht.
1: Ja, diesmal ein bisschen peppiger. Und zwar von Roy Bianco und den Abruzzati Boys, Bella Napoli. Das Lied habe ich deswegen mitgebracht, weil es schon in mehreren Gottesdiensten vorkam. Unter anderem in einem Konfi-Gottesdienst. Zur Konfirmation haben sich die KonfirmandInnen das gewünscht. Und in einem Gottesdienst, der hieß Das Leben ist schön Gottesdienst. Da ist ganz viel Gefühl mitgekommen und die Kirche, die haben gefeiert, getanzt. Und in Erinnerung daran dachte ich, ist es schön, dieses Lied jetzt zu hören.

0: Der HR2-Doppelkopf. Mein Gast heute, Pfarrer Christian Schäfer, Gemeindepfarrer in Kassel-Wilhelmshöhe. Davor hat er seine erste Gemeinde als junger Pfarrer in Hundelshausen kräftig durchgemischt. Herr Schäfer, Sie sind ja jetzt nicht der einzige Pfarrer, der neue Wege versucht. In Bad Soden-Allendorf gibt es, glaube ich, das Konzept der Erlebniskirche mit viel Erfolg. Was genau machen die Kollegen da?
1: Ja, das ist der Kollege Hubertus Spill, der seit einigen Jahren mit vielen Ehrenamtlichen dort das Konzept der Erlebniskirche ausbaut und aufbaut. Und ein Schwerpunkt ist die Musik. Er hat Kirchenmusiker dort und Chöre und seine Angebote sind aber an Themen ausgerichtet. Jetzt war kürzlich der 70er-Jahre-Gottesdienst, also mit Musik aus den 70er-Jahren oder zu Udo Jürgens Liedern oder ABBA-Lieder. Also Lieder, die man auch irgendwie in anderen Kontexten hört, die Menschen bewegen. Ganz bunt, wirklich ein breites Repertoire, Harry Potter-Gottesdienste und was, so verstehe ich ihn, und das hat einen unglaublichen Erfolg. Da sitzen jeden Sonntag Hunderte von Menschen in den Gottesdiensten.
0: Hunderte, wirklich?
1: Hunderte.
0: Okay.
1: Genau, also man sieht das immer, er ist sehr aktiv auf Instagram. Und man sieht das, also da sitzen bei einem Abergottesdienst schon mal 500, 600 Leute in der Kirche. Die ist wirklich voll, die Stimmung ist da. Jetzt auch 70er Jahre, wie gesagt, kürzlich. Und da geht es nicht darum, diese Lieder nur zu reproduzieren und sich anzubiedern nach dem Motto, naja, guck mal, wir spielen jetzt mal moderne Musik, kommt doch jetzt mal zu uns.
0: Ich wollte nämlich gerade fragen, Es gibt so eine schöne Karikatur, da steht ein Mann auf dem Freibad Zehner mit einer Langhantel über dem Kopf und Skiern an den Füßen und darunter steht, ist das noch Fußball?
1: Ja.
0: Also man könnte fragen, ist ein Abba-Gottesdienst noch ein Gottesdienst?
1: Ja. Die Frage ist doch, was macht denn den Gottesdienst zum Gottesdienst? Und dem Kollegen, den ich sehr, sehr schätze, dem gelingt das, finde ich, das, was an Inhalten in diesen Liedern ja auch übertragen wird und transportiert wird, einzuordnen in eine religiöse Dimension. Nehmen wir aus dem Harry Potter Gottesdienst das Beispiel mit diesem Patronus-Zauber, den Harry Potter da sagt und dann sich vor diesen dunklen Mächten da schützen kann dadurch. Das kann ich natürlich auch nicht auf ganz plumpe Weise, sondern schon vertieft übertragen. Was ist denn unser, was gibt uns denn Sicherheit und Schutz im Leben? Wo finde ich denn dieses Positive, was mich schützt vielleicht auch vor manchem? Natürlich ist eine Antwortmöglichkeit, etwas, was mit Gott zu tun hat, wie auch immer wir das dann im Einzelnen beschreiben. Es ist zu plump zu sagen, ja, Gott schützt dich. Das ist ein bisschen sehr flach, glaube ich. Aber wenn man da reindenkt, merkt man, ach, da sind ja auch Themen aufgegriffen, natürlich. Und in den Liedern der 70er, da ging es um Frieden, da ging es um auch und Freiheitsgefühle. Natürlich ist das ein urchristliches Motiv, zu sagen, ja, es geht um eine Welt, die friedlicher ist, wo ein Miteinander möglich ist. Und das ist ja die Kombination. Ich nehme was, was Menschen vertraut ist. Ich habe mal irgendwo gelesen bei jemandem, der gesagt hat, warum denken wir eigentlich, dass Menschen zu uns kommen als Kirche, wenn ich ihnen im Grunde schon suggeriere, dass das, was ihnen wichtig ist im Leben, zum Beispiel bestimmte Musik, dass das nicht so wertvoll ist wie das, was ich hier im Angebot habe. Wenn ich mich nicht angenommen fühle, erstmal in dem, wie ich bin, dann bin ich auch nicht so offen, Neues zu hören oder anderes zu hören. Und ich finde, das gelingt dem Kollegen ganz außerordentlich gut, Dinge, die Menschen mitbringen, zu sagen, und ich gebe euch noch was dazu. Guck mal, lasst euch drauf ein. Und es lassen sich wirklich Hunderte drauf ein.
0: Hunderte ist mal eine Ansage in Zeiten, in denen die Kirchen ja sonst oft sehr leer sind. Sie schaffen es auch, mit ungewöhnlichen Formaten, Ideen, Menschen einzubeziehen, Gemeinden sozusagen wieder zu beleben. Pfarrer wie der Kollege, den Sie eben beschrieben haben, oder Sie, müssten ja eigentlich in der Sänfte von der Amtskirche, von der EKKW oder der evangelischen Kirche durch die Gemeinden getragen werden als glühende Vorbilder. Wie ist da das Feedback?
1: Genau, die Reaktionen sind unterschiedlich. Ich glaube, ich habe beides erlebt. Ich kann ja nur aus meinen Erfahrungen berichten. Ich habe Kolleginnen und Kollegen, die finden das richtig toll. Ich habe auch Vorgesetzte gehabt, die das zum Teil richtig gut fanden, und ich habe richtig viel Kritik auch bekommen. Und das ist so eine Mischung, tja.
0: Worauf bezog sich die Kritik?
1: Also ich glaube, eine Frage ist, Menschen, die es anders machen, wo weniger kommen oder wo es einfach von der Persönlichkeit vielleicht auch gar nicht anders geht, fühlen sich davon unter Druck gesetzt. Die sagen, boah, soll ich jetzt auch so werden? Und was, also da baut sich ein Druck auf und da können viele nicht sagen, nicht so sonderlich souverän mit umgehen, sondern äußern das vielleicht, na, jetzt musst du mal ein bisschen langsamer machen oder halt mal die Bälle flach hier, oder das unterstellt, dass man das macht, um selber gehört, gesehen zu werden. Das ist weder beim Kollegen Spill noch bei mir noch bei anderen, glaube ich, der Fall, dass man sich selber produzieren will, sondern man geht begeistert von der Sache irgendwie mit. Manchmal geht man voran, aber man ist ja auch getragen von vielen, die mitgehen. Was ich mir wünschen würde oder vielleicht auch gewünscht hätte damals, das ist wirklich so in den Erfahrungen, die ich dort vor Ort hatte, an dem Ort, wo ich vorher war, in Hundelzhausen-Dornbach, ich glaube, ich hätte mir doch mehr Unterstützung an manchen Stellen gewünscht, auch für Kolleginnen und Kollegen aus der verfassten, strukturierten Kirche selber heraus. Mhm. Also, dass man sagt, Mensch, da ist ein tolles Projekt, da ist sowas wie St. Crucis, wie können wir da jetzt echt eine Förderung auch in finanzieller Form reingeben? Das mag nicht für den ganzen Bereich jetzt irre Sachen bringen. Aber es ist ein Leuchtturm und den wollen wir doch, der strahlt doch aus und der bewegt Menschen. Und das ist jetzt nicht, dass wir jetzt für die nächsten 10 Jahre da was reinbuttern, aber wir fördern jetzt hier mal für einen gewissen Zeitraum und investieren auch echt mal. Mhm. Viele Sachen, die wir gemacht haben in Hundelzhausen-Dornbach, ich würde sagen, 90% der Gelder, die wir dafür brauchten, ob es war, einen Bus zu kaufen für die Gemeinde, ob es war, dieses Kinoprojekt zu machen, die Sponsoren oder die das bezahlt haben, waren Firmen und Banken und Privatspenden. Das war nicht unbedingt irgendwelche großen Töpfe der Kirche. Das blieb sehr symbolisch. Und da würde ich mir wünschen, eine Flexibilität auch zu sagen, Mensch, wir schaffen jetzt hier nicht wieder das nächste Ding für die nächsten Jahre. So tickt Kirche ja auch immer noch ganz oft. Sondern da ist was richtig Gutes und da hauen wir jetzt nochmal richtig was dazu und da kann was aufblühen. Und wenn es nur ein paar Jahre blüht, wunderbar. Also eine Blume im Garten blüht auch nicht das ganze Jahr über. Sondern ich gieße sie trotzdem und genieße das für den Moment. Und
0: also Sie hätten sich da an der einen oder anderen Stelle mehr Unterstützung, mehr Rückenwind gewünscht.
1: Mehr Mut.
0: Gleichzeitig wird es Pfarrern wie Ihnen ja nicht mutwillig, sondern eben aus den Problemen der Kirche resultierend insofern schwerer gemacht, weil ja gerade in ländlichen Regionen ganz viele Pfarreien zusammengelegt werden. Da entstehen Flächengemeinden. Das heißt, der Pfarrer, die Pfarrerin ist für ein Riesengebiet zuständig. Mhm. Das stelle ich mir noch mal schwerer vor, dann sozusagen diese Nähe zu schaffen, die Sie ja beschrieben haben. Mhm. Frage, wie soll das denn gehen?
1: Mhm. Ja, das ist eine Frage, da gibt es keine leichte Antwort drauf. Also wenn man Erfahrungswerte sucht, wird man die finden in den Kirchen, die im ostdeutschen Bereich sind. Die mitteldeutsche Kirche zum Beispiel, wo ja genau solche großen Flächen auch schon viel verbreiteter sind als bei uns hier in Kurhessen-Waldeck. Das wird sicherlich kommen. Also wenn man die Zahlen hört von den Pfarrerinnen und Pfarrern, die im Dienst sind, wird etwas mehr als die Hälfte in den nächsten Jahren in Ruhestand gehen. Es kommt natürlich lange nicht so viel an neuem Personal nach. Gleichzeitig versuchen wir auch durch interprofessionelle Teams mehr Kontakt zu kriegen und auch überhaupt Präsenz zeigen zu können. Aber natürlich ist es wirklich schwer, wenn ich für ein Gebiet, ich sag mal, die Stadt Witzenhausen mit allen 15 oder 16 Ortsteilen hat eine Fläche, die so groß ist wie die Stadt Kassel. Also, und es leben ja deutlich weniger. Das heißt, man hat viele Fahrtstrecken. Und wenn ich nur ein Viertel davon farmlich mit begleiten soll und versorgen soll, dann ist der Weg schon ganz schön viel Zeit, die dabei drauf geht. Und dann vor Ort Kontakte aufzubauen. Das lebt natürlich, so wie ich das gemacht habe in den Dörfern, von einer hohen Präsenz, von einem vielleicht auch klassischen, von einer klassischen Art, das Pfarramt zu verstehen, als einen Lebensentwurf mitzuleben. Und an vielen Stellen gibt es aber schon gute Beispiele, wo man einfach überlegt, was ist die Aufgabe? Wie wird man Begleiterin und Begleiter einer Gemeinde? Und wo befähigt und ermutigt und begeistert man auch Menschen, die nicht hauptamtlich bei Kirche sind, sondern von der Sache überzeugt sind, vor Ort zu wirken? Und die Beispiele gibt es schon und gab es auch immer.
0: Also das wäre Ihre Antwort, zu sagen, mehr Laien zu befähigen, Menschen zu begleiten.
1: Genau, das Wort Laie, finde ich, ist eins, was
0: nicht so schön.
1: Mir nicht so gefällt, sondern ich würde unterscheiden zwischen Menschen, die das hauptamtlich oder hauptberuflich oder nebenberuflich machen und Menschen, die das in ihrer Freizeit ehrenamtlich machen. Es passiert ja super viel Ehrenamtsarbeit, schon in vielen Teilen echt professionalisiert. Ich glaube aber da auch wirklich manchmal noch einen Schritt mehr reinzugehen und zu sagen, ja, und man gibt ja auch ein bisschen Kontrolle als Kirche ab, wenn ich das in Hände von Menschen lege, die ich nicht über ein Dienstverhältnis so leicht steuern kann, sondern wo ich mehr Kommunikation brauche, eine andere Form vielleicht auch des Kontakts. Also es sind gerade, so erlebe ich unsere Kirche und Kirche an sich, sind halt gerade super viele Fragen offen. Wir sind in Reformprozesse und in Umbrüche reingegangen, auch sehr mutig, finde ich. Und gleichzeitig hat das viele Baustellen eröffnet und erzeugt eine Umbruchssituation, wo wir viel auch im Nebel jetzt unterwegs sind und auch ausprobieren müssen. Ich glaube, das ist auch sowas, das erfordert echt Mut, eine Struktur, die man jetzt manchmal noch wirklich versucht zu halten, bis es nicht mehr geht, auch loszulassen und sagen, jetzt probieren wir es, und wenn wir merken, wir laufen in die falsche Richtung, dann unterbrechen wir uns und gehen nochmal einen anderen Weg. Also das ist schwer, so im Vollzug das umzubauen, was ja von ganz viel Stetigkeit auch lebt. Mhm.
0: Warum braucht es Kirche eigentlich noch für unsere Gesellschaft? Wir könnten sagen, die Sinnanbieterregale in den Buchhandlungen, wir hatten es vorher, sind gut gefüllt. Die Sinnangebote von Psychotherapie bis hin zum Yogakurs, das Angebot ist da. ChatGPT haben wir dann auch noch.
1: Naja.
0: Also wofür braucht es Kirche tatsächlich in der Gesellschaft noch?
1: Es erstmal bietet Kirche in den Gemeinden und Gemeinschaften vor Ort Anknüpfungspunkte für ganz unterschiedliche Menschen an. Also das andere sind doch, finde ich, eher nochmal sortenreinere AnbieterInnen. Und bei Kirche kommen so viele verschiedene Menschen zusammen, dass das erstmal ein Schatz ist. Also dass man sich auf so eine Weise treffen kann. Ich merke es in der Konfirmandenarbeit, wie unterschiedlich da die Jugendlichen sind, und die genießen auch, das war jetzt, hatten wir gerade vor ein paar Tagen hier die Rückmeldung zum Konfirmandenkurs in Wilhelmshöhe, wie viele das toll fanden, Gleichaltrige aus ganz unterschiedlichen Kontexten zu treffen, sich neu kennenzulernen und in Kontakt zu kommen. Das ist eine Chance, die bieten wir in so einer Art von Arbeit an mit Jugendlichen. Das ist nicht nur Sport, nicht nur Schach oder Reiten. Da kommt man auch um das sich Treffens willen zusammen, natürlich mit einem Thema. Wenn man das dann in Gespräche kommt, spielen Fragen nach der Suche nach Gott natürlich eine Rolle. Aber erstmal geht es auch um das sich zusammentreffen. Das bieten wir an ganz vielen anderen Orten. Kirche wirkt ganz viel im Verborgenen. Also wie viele Gespräche führen wir, auch Menschen, die ehrenamtlich engagiert sind, die werden nirgendwo gepostet oder gesehen oder irgendwie registriert oder die Stunden aufgeschrieben, sondern es geht ganz oft kommen Menschen nebenbei oder bewusst in Kontakt. Und ich finde, Corona hat man das gemerkt in diesen Zeiten. Da, wo das richtig gut gelaufen ist, konnte Kirche echt Menschen zusammenhalten und Sicherheit vermitteln, auch in Krisenzeiten. Dafür, glaube ich, ist sie sehr, sehr wichtig, und ich finde, sie sollte auch ein Sprachrohr sein für Menschen, die Gefahr laufen von politischen Strömungen oder gesellschaftlichen Gesamtentwicklungen nicht mehr gesehen zu werden. Dafür müssen wir einstehen. Also Kirche, finde ich, ist auch Kirche, indem sie politisch ist. Nicht parteipolitisch natürlich, sondern basierend auf dem, wofür wir einstehen, für ein Menschenbild, was damit rechnet, dass jede und jeder gleich an Wert und Würde ist. Das ist nicht selbstverständlich mehr in unserer Gesellschaft. Das wird ganz gut sortiert. Und dafür sind wir noch so vertreten, dass wir das laut sagen können und müssen. Und durch diakonisches Handeln, das ist auch ein Riesenbereich, Menschen wirklich manchmal auch nur in so kleinen Punkten begleiten. Und das ist möglich, aber durch die Struktur, die dahinter steht. Das ermöglicht, dass wir mit Hauptamt und Nebenamt und festen Strukturen, verbindlichen Strukturen auch echt noch in der Fläche präsent sind. Dadurch wird ganz viel gesellschaftlicher Zusammenhalt möglich. Das kann kein Einzelanbieter, glaube ich, leisten. Das ist ein richtig großes, gutes Paket.
0: Herr Schäfer, auf Ihrer Internetseite steht, bei Dingen, die ich gerne mache, ist Kirche neu zu denken oder weiterzuentwickeln. Das macht Ihnen Spaß. Mhm. Das, finde ich, hat man so richtig gespürt in unserem Gespräch. Ich danke Ihnen sehr, dass Sie hier waren.
1: Dankeschön.
0: Wenn Sie dieses Gespräch nachhören wollen, dann finden Sie den HR2-Doppelkopf jederzeit in ARD Sounds. Mein Name ist Philipp Engel. Ihnen, wie gesagt, vielen Dank. Sie haben uns nochmal Musik mitgebracht zum Schluss.
1: Passt gut tatsächlich zu dem zuletzt Gesagten, dass es von Sophie ein Land, in dem für immer Frühling ist. Ein Lied, was auf vielen Demos gespielt wurde. Ich finde, das hat eine ganz tolle Botschaft, auch so wie es gehört und eingesetzt wurde in der letzten Zeit. Und das haben wir dringend nötig in unserem Land, für Toleranz und Vielfalt einzustehen.
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Das war der Doppelkopf mit dem Kasseler Pfarrer Christian Schäfer. 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
1: 13 Uhr. EU plant strengere Regeln für soziale Medien für Jugendliche. Gewerkschaft zieht Streikdrohung im Nahverkehr zurück. Klopp holt Eintracht-Trio in die Nationalelf. Das Wetter teils sonnig, teils bewölkt, 17 bis 23 Grad. Mein Name ist Christine Schumann. Die EU-Kommission hat Details genannt, wie sie die Social-Media-Nutzung von Kindern und Jugendlichen einschränken will. Kommissionschefin von der Leyen sagte, unter 13 Jahren soll es gar kein Social Media geben und für 13- bis 15-Jährige nur eine Stunde am Tag unter Aufsicht der Eltern. Für 15- bis 18-Jährige sollen nur noch Accounts angeboten werden dürfen, die jugendsicher sind. ARD-Korrespondentin Katrin Schmidt.
2: Das heißt zum Beispiel, dass Funktionen, die süchtig machen, ausgeschaltet sind. Wie zum Beispiel ein Empfehlungsfeed, der auf Profiling basiert, wie Endlos-Scroll-Funktionen oder Belohnungsmechanismen, die Kinder und Jugendliche möglichst lange auf der Plattform halten. Die Accounts sollen zum Beispiel auch standardmäßig auf privat eingestellt sein, ohne Zugriff auf Standortdaten und Kamera, sowie ohne die Möglichkeit, dass Fremde Kontakt aufnehmen.
1: Nach zwei neuen Explosionen in Frankfurt meldet die Polizei eine Festnahme. Sie hat im Stadtteil Nordend einen 17-Jährigen aus den Niederlanden festgenommen. Der Jugendliche soll heute früh einen Sprengsatz vor einem Café in der Berger Straße gezündet haben. Fast gleichzeitig hatte es eine Explosion auf der Zeil gegeben. Schon in den vergangenen Tagen waren in Frankfurt und Offenbach Sprengsätze detoniert. Dazu Clemens Hahn von der Frankfurter Polizei.
3: Wir als Polizei müssen uns jetzt die Frage stellen. 5 Objekte, 4 davon in Frankfurt, alle relativ nah beieinander. Was sind die Gemeinsamkeiten? Was sind vielleicht die Hintergründe? Warum wurden genau diese Objekte ausgewählt? All das sind Fragen, die wir uns stellen. Erste Ermittlungsergebnisse führen uns hier in den Bereich der organisierten Kriminalität.
1: Doch kein bundesweiter Streik im Nahverkehr. Die Eisenbahn- und Verkehrsgewerkschaft EVG hatte damit ab Januar gedroht, das Ganze aber jetzt zurückgezogen. Hintergrund ist, dass das Bundesjustizministerium Attacken auf Bahnbeschäftigte künftig härter bestrafen will. Die EVG hatte Druck aufgebaut, damit das Gesetz noch in diesem Jahr in den Bundestag kommt. EVG-Chef Burker sagte den Funke-Medien, es sei gut, dass die Strafrechtsverschärfung vorankomme. Die Staatsanwaltschaft Frankfurt hat 6 Männer und eine Frau angeklagt. Es geht um möglichen Betrug und Schwarzarbeit bei den Fahrdiensten Uber und Bolt. Die Beschuldigten sollen Fahrer fast ausschließlich schwarz beschäftigt haben, ohne Sozialabgaben und Umsatzsteuer zu zahlen. Insgesamt umfasst die Anklage mehr als 700 Taten. Den Schaden schätzt die Staatsanwaltschaft Frankfurt auf rund 3,4 Millionen Euro. Mit einem XXL-Aufgebot startet Jürgen Klopp in seinen neuen Job als Fußball-Bundestrainer. Es gibt einen Doppelkader in Rekordgröße. HR-Sportreporter Philipp Hofmeister.
4: Er habe nicht auf das geschaut, was wir nicht haben, sondern auf das, was wir haben. So der neue Bundestrainer, dem es Spaß gemacht hat, diesen Kader zusammenzustellen, der auf jeweils 2 der 4 Nations League-Partien aufgeteilt wird. 16 der insgesamt 44 Spieler könnten dann ihr Nationalmannschaftsdebüt feiern. Darunter auch bislang weniger bekannte Namen wie Mika Bauer, Bamba Sekonté und Felix Kreidel.
1: Auch von der Frankfurter Eintracht sind 3 Spieler dabei, nämlich Younes Ebnu-Talib, Noah Atubolo und Jonathan Burkhardt. Und das waren die Nachrichten. Das Wetter: Wolken heute und Sonne, vor allem im Süden bei 17 bis 23 Grad. In der kommenden Nacht gehen die Werte zurück auf 13 bis 9 Grad. Und morgen wird es dann ganz ähnlich wie heute. Es kann aber auch mal regnen bei bis zu 22 Grad. Die weiteren Aussichten: am Samstag Sonne, Wolken meistens trocken und am Sonntag wird es dann ziemlich windig und es regnet wieder gebietsweise bei Werten bis 23 Grad. Die Zeit 13.04 Uhr.
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5: Dazu begrüßt Sie noch einmal Maximilian Peter. Schön, dass Sie zuhören.

Den Mittag in HR2 Kultur hat Musik von Komponist Franz von Suppé eröffnet. Das war die Ouvertüre zur Operette Dichter und Bauer, gespielt von den Wiener Philharmonikern unter der Leitung von Zubin Mehta. In den kommenden 2 Stunden erfahren Sie unter anderem, weshalb es sich lohnt, das Buch Da Capo von Dramaturg und Musikwissenschaftler Roland Zaak zu lesen. Dem Lesen widmen wir uns außerdem natürlich auch wieder um 14.30 Uhr in unserer Lesung, diesmal mit einer neuen Folge aus Sophia al-Baghdadis Buch Unser Haus mit Rutsche. Und wir haben natürlich wie immer jede Menge gute Musik auf unserem Programm, unter anderem von Carl Philipp Emanuel Bach, Robert Schumann und nun von Charles Aveson. Das Café Zimmermann spielt sein Concerto Grosso Nummer 6 in D-Dur.

0: das Concerto Grosso in D-Dur vom englischen Barockkomponisten Charles Aveson, gespielt vom Café Zimmermann. Gleich 13:30 und damit kommen wir zu unserem heutigen Buchtipp. Was steckt eigentlich hinter den großen Werken der klassischen Musik? Oft genug sind es spannende Geschichten über Machtkämpfe, Liebesdramen, politische Konflikte und bisweilen sogar Mord. Der Musikwissenschaftler und Dramaturg Roland Zaak erzählt in seinem neuen Buch Da Capo Musikgeschichte deshalb nicht über Epochen und Gattungen, wie man es sonst oft macht, sondern über 66 zutiefst menschliche Geschichten. Andreas Maurer hat das Buch gelesen.
1: Musik, die sich einprägt, ist oft mit einer griffigen Story, einem Narrativ, einer erzählerischen Ebene verbunden.
2: Oder anders, große Musik braucht gute Geschichten. Zumindest dann, wenn sie nicht nur im Konzertsaal erklingen, sondern auch im Gedächtnis bleiben soll. Davon ist der Münchner Autor, Drehbuchberater und Dramaturg Roland Zaak überzeugt.
1: Wir hören Musik anders, wenn wir um ihre Entstehung wissen. Wolfgang Amadeus Mozarts Requiem ist mit den Umständen seiner Entstehung untrennbar verbunden. Gustav Mahlers 10. Symphonie verändert ihre Bedeutung, wenn man um seine Frau Alma weiß. Wäre Ludwig van Beethovens 3. Symphonie immer noch die Eroica, wenn es den Zusammenhang mit Napoleon nicht gäbe?
2: Gemeint ist jene oft erzählte Episode von der Widmung an Napoleon, die Beethoven auf dem Titelblatt der Eroica wieder ausgekratzt hat. Ist der Buchtitel Da Capo also wörtlich zu nehmen? Noch ein Buch mit den altbekannten Musiker-Anekdoten? Nicht ganz, denn Zaak interessiert weniger, ob eine Geschichte schon bekannt ist, als was sie über das Verhältnis von Kunst, Geschichte und Erinnerung erzählt. Im Fall der Eroica schreibt er:
1: Kein Programmheft, kein Musikunterricht, keine Musikologie kommt bei der Beschreibung des Werks ohne den Verweis auf Napoleon aus. Allerdings hat der Feldherr hunderttausende toter Soldaten, Brandschatzung, Vergewaltigung und unendliches Leid hinterlassen. Beethoven aber brauchte lediglich ein paar beschriebene Notenblätter, um seiner Idee von Freiheit, Gleichheit, Brüderlichkeit eine über Jahrhunderte andauernde Resonanz zu sichern.
2: »66 solche Geschichten«, erzählt Zaak in seinem aktuellen Buch. Und man kann sagen, in den meisten geht es um Künstler gegen Mächtige, Kunst gegen Alltag, Kreativität gegen gesellschaftliche Zwänge. Jedoch ergeben sich mitunter auch überraschende Verbindungen über die Jahrhunderte hinweg, wie eine Münchner Episode zeigt.
1: Musikenthusiasten aus der ganzen Welt gedenken hier ihres verstorbenen, wenn auch zu Lebzeiten moralisch umstrittenen Idols Michael Jackson. Ein uraltes Denkmal vor dem Hotel Bayerischer Hof wird seit ein paar Jahren mit Blumen, Herzchen, Fotos und Briefen zum Gedenkstein für den Star umfunktioniert.
2: Nur die bronzene Statue zeigt gar nicht Michael Jackson, sondern Orlando di Lasso, einen der berühmtesten Komponisten der Renaissance. Der King of Pop von heute adelt also auch den King of the Renaissance von damals. Wer sich mit Musikgeschichte beschäftigt, wird allerdings vieles schon kennen. Da sind die Geschichten von Richard Wagner und seiner Cosima, Schostakowitschs Konflikt mit Stalin, Brahms' Techtelmechtel mit Clara Schumann oder der Skandal um Strawinskys Sacre. Interessanter wird Roland Zaaks Auswahl allerdings dort, wo er weniger geläufige Episoden findet. Etwa die drastische True-Crime-Story rund um den Renaissance-Fürsten und Komponisten Carlo Gesualdo. 1590 erwischt der nämlich seine Frau mit einem anderen Herzog in flagranti im Bett. Seine Rache ist fürchterlich.
1: Mit Dutzenden von Messerstichen meuchelt der Fürst seine Frau und deren Liebhaber und lässt die entstellten Leichname öffentlich ausstellen. Als Adliger, der im Affekt gehandelt hat, bleibt Gesualdo die 23 Jahre bis zu seinem Tod straffrei. Dennoch treibt ihn die Schwere seiner Schuld zu seltsamem Verhalten. So sagt man ihm nach, er habe einen ganzen Wald Stamm für Stamm eigenhändig gerodet. Vor allem aber büßt er mit Musik.
2: Genauer mit einigen der ungewöhnlichsten und expressivsten Vokalwerke der Musikgeschichte.

0: Zag schreibt locker und ohne musikwissenschaftliche Schwellenangst. Ein Glossar erklärt Begriffe wie Dur und Moll, Fuge oder Atonalität. Die besprochenen Werke werden am Ende chronologisch aufgelistet. Zu 11 Geschichten gibt es außerdem vom Autor eingesprochene Mini-Hörbücher mit Musik. Da Capo ist deshalb weniger eine neue Geschichte der klassischen Musik als eine Einladung, Bekanntes noch einmal anders zu hören und Unbekanntes überhaupt erst entdecken zu wollen. Zudem besitzt das Buch eine Qualität, die bei der Musikvermittlung nicht ganz unwesentlich ist. Es macht neugierig. Und wer wissen möchte, was Roland Zag mit all dem eigentlich sagen will, findet ausgerechnet in der Danksagung die passende Erklärung.
1: Am wichtigsten für diese Arbeit war meine Frau, die nie müde wurde, mich auf meine innere Stimme zurückzuverweisen. Was genau willst du sagen? Die Antwort vermittelt sich hoffentlich in diesem Buch.
0: Roland Zags Da Capo, eine andere Geschichte der Klassik in 66 Erzählungen, ist bei Reclam erschienen und kostet 22 Euro.
2: Andreas Maurer über das neue Buch von Musikwissenschaftler und Dramaturg Roland Zag mit dem Titel Da Capo. Und Da Capo, also mit Wiederholungen vom Anfang, geht es hier in HR2 Kultur jetzt auch weiter, denn das Rondo in C-Moll, Wortkennverzeichnis 59 von Karl Philipp Emanuel Bach, arbeitet ebenfalls mit solchen Wiederholungen, eben mit einem quasi Da Capo. Es spielt der Pianist Michael Pletnyev.

Musik von Karl Philipp Emanuel Bach. Michael Plätnev hat das Rondo in C-Moll, Wortkennverzeichnis 59, gespielt. 13.39 Uhr, Sie hören HR2 Kultur am Donnerstagmittag. Schön, dass Sie dabei sind. Im Jahr 1850 komponierte Robert Schumann in gerade einmal 5 Wochen seine dritte Sinfonie in S-Dur, die auch die Rheinische genannt wird. Der Beiname geht auf den Entstehungsort Düsseldorf zurück und die rheinische, fröhliche Lebensart, von der Robert Schumann kurz nach seinem Umzug ins Rheinland sehr begeistert war. Diese Fröhlichkeit spiegelt sich auch in der dritten Sinfonie wieder, was das Chamber Orchestra of Europe und Dirigent Nikolaus Hanon-Kur in ihrer Interpretation eindrucksvoll unter Beweis stellen. Trotz der rheinischen Interpretation oder der rheinischen Inspiration hat Schumann übrigens den Beinamen vor der Veröffentlichung seiner Sinfonie aus der Partitur gestrichen, weil er der Meinung war, die Musik sollte ganz für sich selbst sprechen und keine konkreten Fantasien vermitteln durch einen Untertitel. Dennoch hat sich der Untertitel für die dritte Sinfonie von Robert Schumann gehalten und die rheinische Sinfonie hören Sie nun mit dem Chamber Orchestra of Europe unter Nikolaus Hanon-Kur.

0: Das Chamber Orchestra of Europe unter Nikolaus Hanoncourt mit der dritten Sinfonie von Robert Schumann, auch genannt die Rheinische. Lebhaft ging dieses große Werk der Musikgeschichte zu Ende. Mittlerweile ist es 14.13 Uhr und wir schauen schon mal auf den Nachmittag in HR2 Kultur, genauer gesagt auf die Stunde nach 15 Uhr und die Sendung Der zweite Gedanke.
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Musik von Pietro Giuseppe Sandoni, das war die Kantate Chi s'intende d'amar, komponiert für Sopran, Violine, Basso Continuo und gesungen hat die italienische Sopranistin Francesca Aspromonte und sie wurde begleitet vom Ensemble La Floridiana. Es wird gleich 14.30 Uhr und dann ist es wieder Zeit für unsere Lesung. Bis dahin hören wir noch die Polonaise Brillante in C-Dur von Frédéric Chopin.

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6: Weiter geht es mit Safia al-Baghdadis Roman Unser Haus mit Rutsche, in der sich die 40-jährige Laila an ihre Kindheit in ihrer französisch-deutsch-irakischen Familie erinnert. Als Elfjährige spürt Laila schon ganz deutlich, wie groß Babes Sorge um seine Bagdader Verwandten ist. Ein Handelsembargo wurde gegen den Irak verhängt. Es herrscht Hunger und die medizinische Unterversorgung im Land bedrückt ihn. Babe ist ein anderer geworden. Und es kommt noch schlimmer. Safia al-Baghdadi hat das Wort.
7: The skies over Baghdad have been illuminated. Und dann kam der Winter. Was das konkret bedeutete? Stress. Sowohl zu Hause, als auch in der Schule, als auch im Fernsehen, als auch bei meinen Freundinnen. Wie immer eigentlich, bloß ganz anders. Denn alles drehte sich um den verdammten Golfkrieg. Selbst der Seestern, der doch von Geburt an gegen den Irrsinn der Realität gewappnet schien, blieb davon nicht verschont. Und das wollte etwas heißen. Alle waren wie von einem Fieber befallen, einer wilden Mischung aus Angst und Sensationsgier. Der erste Krieg, den man live im TV mitverfolgen konnte. Zwar nicht bei mir zu Hause, durfte ich nicht gucken, aber alle anderen, die glotzten. Und Maman tat währenddessen so, als wäre die Welt noch in Ordnung, wie damals bei Tschernobyl, obwohl ich ihr diesmal ansah, dass es nicht stimmte. Rotz und Wasser hatte sie neulich erst geheult, weil das Döschen mit ihren geliebten Puderperlen von Dior oder Yves Saint Laurent oder was weiß ich, ihr aus den Händen geglitten und die Perlen quer durchs Bad gekullert waren. Und sie daraufhin in Tränen aufgelöst: »Nie wieder werde ich ein solches Puder besitzen können! Nie wieder!« Babe dagegen schimpfte aus seinem Ohrensessel im Wohnzimmer über Saddam Hussein: »Seit wann betet der? Und dann auch noch in Basra?« und wirkte auch ansonsten durchweg wie jemand, der vor unterdrückten Gefühlen zu zerplatzen drohte. Deswegen konnte er Maman bei ihrem Puderperlenmalheur auch nicht trösten. Sein Bauch war vor lauter Luftanhalten schon ganz aufgebläht und seine Augäpfel quollen hervor. Also übernahmen der Seestern und ich. Er fand auch noch die letzte Perle im hinterletzten Winkel hinter der Waschmaschine, während ich Maman den Rücken streichelte und ihr versicherte: »Du siehst auch ohne Dior fantastisch aus.« Den Rest der Zeit ging ich in diesen Wochen zu Hause wie auf Eierschalen, wagte nicht einmal mehr, Babe zu fragen, ob wir denn vielleicht irgendwann einmal, wer weiß und warum nicht, Verstecken spielen könnten. Wenn er nicht im Ohrensessel vor der Glotze saß und seitdem er sein Büro unten im ersten Stock nicht mehr hatte, versteckte er sich ohnehin die meiste Zeit in seiner Raucherkammer auf dem Speicher. Vielleicht würde er ja demnächst dort oben explodieren, quer durch das Dach schießen wie eine Rakete und hoch hinaus in die Lüfte. Die Vorstellung war lustig, dennoch bereitete sie mir gewisse Sorgen. In der Schule dagegen tobte eine wahnwitzige Informationsschlacht über das Neueste aus dem Golfkrieg, als würde die Live-Schalte von dort in direkter Linie auf den Pausenhof einschlagen. »Geil«, sagte ein Idiot aus meiner Klasse. »Da sieht man so richtig die Bomben. Echte Bomben. Sieht aus wie ein Feuerwerk, ist aber keins.« Ja, geil. Ich floh in die Theater-AG, um dort auf andere Gedanken zu kommen. Wir probten den Wunschpunsch frei nach Michael Ende, umgeschrieben von mir. Keine Ahnung, was im Original stand. Den Roman hatte ich nie gelesen. Ich wusste nur, dass Michael Ende Schildkröten geliebt hatte, wie Opa Papi. Das hatte mir der langhaarige Junge mit dem freundlichen Mondgesicht aus der Theater-AG verraten. Somit war Michael Ende für mich ein wohlgesonnener Magier geworden und das, was ich mir unter dem Wunschpunsch vorstellte, mein Zufluchtsort. Ich wollte eine neue Welt erschaffen, eine schöne. Meine Theaterlehrerin schickte mich vor die Tür. »Bis ganz ans Flurende mit dir«, sagte sie. »Warum denn?«, fragte ich, lauter vollgeschriebene Blätter meiner Traumwelt in den Händen. »Du musst dich trauen, den Text so laut zu sagen, dass wir dich von hier aus verstehen.« Hinter ihr lächelte mir die gesamte Theater-AG zu, darunter auch das liebe Mondgesicht. Ich musste an Mamans Puderperlen denken, so sahen sie alle aus der Ferne aus. Mir wurde heiß und im Magen flau. Dass ich mitspielen sollte, war mir bisher nicht klar gewesen. Laut reden, auf einer Bühne stehen, von allen angegafft werden? Ich war mir sicher, dass ich rot leuchtete wie ein verdammter Sonnenuntergang. Ich kann nicht. Was? Was? Rief die Lehrerin. Da nahm ich Reißaus, schwang mich am Treppengeländer in die Kurve und sprang die breiten Stufen des Altbaus wild hinab. »Wo willst du hin?« rief die Lehrerin mir über das Geländer zu. »Ich kann nicht.« »Warum denn nicht?« »Ich habe Probleme.« Da lachte sie und mit ihr die anderen, kicherten zu mir herab wie im Gewölbe tanzende Puderperlen. »Die Leila mit den netten Problemen. Du bist die Leila mit den netten Problemen.« Die Textseiten umwehten mich wie Flugblätter, als ich die Straße entlang spurtete, verwehrten mir die Sicht und ich geriet in eine Demonstration. »Kein Blut für Öl! Kein Blut für Öl!« skandierten die Menschen. Und schon floh ich weiter. Ich rannte und rannte durch die Gassen Saarbrückens, verrannte mich und rannte, bis nur noch eine Seite übrig war, die ich fest umklammert hielt, als ich mit keuchendem Atem und zittrigen Fingern bei meiner Freundin Tara klingelte. Sie öffnete und freute sich. Ich stürmte hinein. Jana und Phoebe waren auch da. Jana umarmte mich und Phoebe nahm den kümmerlichen Fetzen meines einstigen Meisterwerks an sich, spielte ihn uns noch im Flur vor, rezitierte anrührend und dramatisch zugleich. Alle Figuren in all ihren Facetten, voller Inbrunst und doch mit der richtigen Prise Bescheidenheit. Kein Auge blieb trocken. Standing Ovations. Wir trommelten auf den Boden und klopften gegen die Wände. Bei Tara wurde das Leben farbenfroh und so Sorbet leicht wie Oma Lines Büsch de Noël. »Kommt«, sagte Jana, »wir machen Buttertoasts.« Sogleich enterten wir die Wohnküche, warfen den gesamten Vorrat an Toast in den Toaster, die gerösteten Scheiben sprangen uns entgegen wie fliegende Fische. Wir bestrichen sie über den Rand hinaus mit Butter, schleckten uns das Fett von den Fingern und drehten die Anlage laut auf. »Oldies«, »Help« von den Beatles. Wir sangen mit und tanzten. Da kam Taras Vater Paul dazu. Für gewöhnlich tanzte er mit. Dieses Mal aber sagte er, »Leila, the skies over Baghdad have been illuminated. Schrecklich, was gerade im Irak passiert, Leila. Wie geht es deiner Familie?« Oh weh, das Fieber hatte auch ihn erwischt. Tara, Phoebe und Jana machten zerknautschte Gesichter. »Also«, sagte Phoebe, »ich habe neulich die Zahnbürste von Sylvia, ihr wisst schon, meine Nachbarin, die habe ich kaputt gebogen, diese Doktor Dings da.« Aber das nützte nichts. Die Stimmung war futsch. Einen letzten Buttertoast schnappte ich mir, verputzte ihn noch im Forteilen und wieder floh ich, trotz Taras und Janas und Phoebes Flehen, floh nach Hause. Kaum angekommen, erschrak ich. Vor unserem Haus ein Krankenwagen. Die Haustür stand sperrangelweit offen und im Treppenhaus ein knallrot gekleideter Sanitäter. Dabei war keine Rauchwolke über dem Dach zu sehen, auch keine Ziegel auf der Straße und auch im aufgehenden Mond sah ich Barbe nicht. Explodiert war er also immerhin nicht. Ich rannte die Stufen hinauf, übersprang immer gleich zwei auf einmal und endlich oben angekommen, rollte er mir auf einer Liege entgegen. »Alles gut, Habibi, alles gut«, sagte er, hinter sich zwei Sanitäter. »Ist nur ein Hexenschuss, weiter nichts«, murmelte er im Vorbeirollen. »Nur ein Hexenschuss.« Nein, dieser Winter war nichts für mich. Großes Theater. Mein Wunschpunsch war ein voller Erfolg, obwohl ich mitspielte, aber bloß als Erzählerin, und ich achtete bei meinen Auftritten darauf, immer möglichst weit am Bühnenrand zu stehen. Das Lampenfieber, das auch während der Aufführung nicht abflauen wollte, mochte ich nicht. Umso mehr genoss ich allerdings den Applaus zum Ende der Vorstellung und damit einhergehend das Abfallen aller Anspannung. Es versetzte mich in einen regelrechten Glücksrausch. Direkt danach rannte ich allein zum Seitenausgang des Gymnasiums und steckte mir draußen vor der Tür, unbeobachtet und mit noch zittrigen Fingern, die Zigarette an, die Jana mir eigentlich gegen das Lampenfieber geschenkt hatte. Bei meinem ersten Zug musste ich furchtbar husten, obwohl ich nicht zum ersten Mal rauchte, aber wohl doch zu selten. Und beim zweiten Zug schwor ich mir das, was ich mir eigentlich bereits beim ersten hatte schwören wollen, dass ich Theater machen wollte. Als Schauspielerin. Mein Herz raste, mein Verstand wusste, dass es nicht einfach werden würde. Doch der Rest von mir pfiff auf mangelndes Talent und gelobte, hart zu trainieren. Außerdem spielte ich an sich wahnsinnig gerne, bloß eben nicht vor Publikum. Und sogar das stimmte eigentlich nicht ganz. Wenn Barbe und Maman ihre Freunde nach Hause einluden, führte ich vor dem Essen immer eine Show auf. Ich tanzte ihnen im Tütü-Ballett vor, improvisierte Märchen oder versuchte mich an Barbes Zaubertricks, die bei mir jedoch meistens schief gingen und dafür aber für Lacher sorgten. Zwar spürte ich, dass die Gäste meiner Eltern mehr aus Höflichkeit in der Diele auf dem Teppich saßen und mir zusahen, aber das bedeutete für mich nur, dass ich besser werden musste. So gut, dass sie dann gar nicht mehr aufstehen, sondern eine Zugabe fordern würden. Bei unserem bislang letzten Abendessen fragte ich sie also, was ich ihnen vorführen sollte. Ich war mir sicher, dass ich sie darüber für mich gewinnen würde. Und Barbe rief auch sofort: »Ratschläge!« »Na klar«, sagte ich, nahm Schwung und machte sogleich mehrere Ratschläge durch die Diele. Die Gäste applaudierten, Barbe aber lachte kopfschüttelnd. »Ratschläge«, wiederholte er. »Ich meinte, ob du gute Ratschläge hast.« »Ja, hab ich doch.« Und dann erst verstand ich. »Ach so, was für Ratschläge wollt ihr denn?« Barbe zwischen seinen Freunden hockend grinste ihnen spitzbübisch zu. »Wir wollen neue, erfolgreiche Geschäftsideen.« Mir fiel nichts ein. Ich holte weit aus, um Zeit zu schinden, erfand irgendetwas, bis Maman mich rettete, indem sie alle zu Tisch rief. Trotzdem genoss ich diese Momente im Mittelpunkt. Außerdem liebte ich die Proben, den Spaß am Ausprobieren und das gemütliche Beisammensitzen in den Kulissen mit den Leuten aus der Theater-AG. Mittlerweile hatte ich entdeckt, dass nicht nur das Mondgesicht lieb war, sondern auch alle anderen. Und dann die Theaterluft und die knarrenden Dielen. So viel Raum für Fantasie. Und ich brauchte dringend Fantasie. Ich wollte raus aus Saarbrücken. Seit unserer Rückkehr aus dem Irak war es doch recht trist hier. Außer der Zeit mit meinen Freundinnen oder eben in der Theater-AG. Da man aber von Beruf nicht Freundin werden konnte, blieb mir unweigerlich nur das Theater. Außerdem musste ich mich allmählich nach einem Job umsehen. Zwar war Geld bei uns immer knapp gewesen, jetzt wurde das laut Maman aber wohl zu einem echten Problem. In letzter Zeit fuhr sie Barbe deswegen oft an. Leider war ich aber keine Geschäftsfrau. Neulich war ich kläglich daran gescheitert, vor unserem Haus ein grünes und ein rotes Gummibärchen an Passanten zu verkaufen. Mehr waren von der ursprünglich von mir zum Verkauf vorgesehenen Gesamtpackung nicht mehr übrig. Erst hatte ich die beiden Gummibärchen auf Alufolie auf meinem Gepäckträger ausgestellt, doch als endlich jemand vorbeikam, wurde ich schüchtern. Statt die Gummibärchen wie eine gekonnte Marktschreierin anzubieten, stellte ich mich vor den Gepäckträger und schaute die Straße hinunter, als würde ich auf eine Freundin warten. Beim nächsten potenziellen Kunden begutachtete ich plötzlich meine Fahrradkette. Und als 5 Minuten lang niemand mehr vorbeikam, wurde ich schwach und aß erst das rote und dann das grüne Gummibärchen. Vermutlich hätte ich sie sowieso nie verkauft bekommen. Daher, koste es, was es wolle, ein anderes Leben als eines am Theater kam für mich nicht mehr in Frage. Und wenn ich doch scheitern sollte, konnte ich ja immer noch Schriftstellerin werden. Das schwor ich mir, nach der Wunschpunsch-Premiere, draußen vor dem Schulgebäude, verhuscht paffend und unkontrolliert hustend mit meinen 12 Jahren. Dann ging ich wieder rein und in die Turnhalle zurück, um mich von meinen Freundinnen, dem Seestern und Maman beglückwünschen zu lassen und um festzustellen, dass Barbe nicht zugeschaut hatte. »Dein Vater musste arbeiten«, sagte Maman, und ich hörte ihr an, dass sie davon wenig begeistert war. Mir dagegen war neu, dass Barbe wieder arbeitete. »Was?«, fragte ich. »Warum? Was arbeitet er denn?« Maman zuckte mit den Schultern. »Am besten fragst du ihn das selbst.« »Ich schmiede Pläne«, erklärte er mir zu Hause in seinem Raucherzimmer auf dem Dachboden. Das nahm mir den Wind aus den Segeln. Für einmal war er gut drauf, was in letzter Zeit selten der Fall war, und eigentlich nur noch, wenn meine Freundinnen zu Besuch kamen. Da wirkte er jedes Mal wie ausgewechselt, machte seine Späßchen und brachte sie alle zum Lachen. Ich wurde von Mal zu Mal eifersüchtiger auf meine Freundinnen, weil er doch den Rest der Zeit nur Trübsal blies. Nun aber war wohl irgendetwas passiert, das ihn auch ohne Besuch heiter stimmte. Ich stockte. »Nur deswegen bist du nicht zum Wunschpunsch gekommen?« Er setzte seine süffisante Miene auf, wie immer, wenn er den verrückten Professor mimte, und sagte, »Ich schaue dir zu, wenn du am Broadway spielst.« »Blödsinn!« Er seufzte und beugte sich in seinem Sessel näher zu mir, tätschelte meine Hand. »Leila, Habibi, es tut mir leid, aber ich musste heute wichtige Telefonate führen, ins Ausland.« Ich zog meine Hand weg. »Mit wem?« »Mit Geschäftspartnern.« Das machte mich nun doch ein wenig neugierig. »Im Irak?« Barbe steckte sich eine Zigarette an und nahm einen tiefen Zug. »Dort auch, ja.« Dann grinste er mich verschwörerisch an. »Wenn alles gut geht, Leila, besuche ich deine Oma bald, auch deine Onkel und ihre Familien.« »Ja?« fragte ich, mit einem Mal fast so aufgeregt wie nach meinem Applaus im Schultheater, und Barbe nickte begeistert. Wenige Tage später polterte er tatsächlich, statt wie gewohnt erst zum Abendessen, bereits nachmittags die Treppe vom Dachboden in unsere Wohnung hinab. Ich hatte mich mit dem Seestern in ein Dschungelabenteuer gestürzt, das wir auf unserem Kassettenrekorder aufzeichneten, als Barbe zielstrebig durch die große Diele an unserer offenen Zimmertür vorbei Richtung Wohnzimmer lief, um Maman in ihrer Soap zu unterbrechen. »Claire, Cherie, ich fahre mit dem Auto.« Die Neugier katapultierte den Seestern und mich aus dem Dschungel hinaus und wir stahlen uns in die Diele an die Wohnzimmertür. Barbe stand lässig mit seinem Schlüsselbund spielend direkt vor Mamans heiligem Fernseher. Er strahlte unternehmungslustig wie schon lange nicht mehr und verwehrte Maman allerdings die Sicht auf ihr Liebesdrama. Ihre Armreifen klimperten missbilligend. »Wie, wohin denn?« fragte sie irritiert vom Sofa aus. Er warf seinen Schlüsselbund locker in die Luft, fing ihn auf und sagte leicht hin, »Nach Bagdad, um nach dem Rechten zu sehen.« Und dann aber, als rechne er im Wohnzimmer mit einem unmittelbaren Gewitterausbruch, lief er sofort in die Diele hinaus. Der Seestern kicherte. Wir pressten uns an die Türrahmen, um Barbe den Weg frei zu machen. »Das ist viel zu gefährlich«, rief Maman auch schon, kämpfte sich mühsam aus den Polstern und kam hinterher. »Allein die Fahrt dorthin!« »Der Krieg ist vorbei, Claire«, sagte Barbe. »Die Aufstände aber nicht!« »Aber so gut wie.« »Nicht auf dem Balkan. Hast du mitbekommen, was dort los ist? Stell dir vor, du kriegst dort einen Hexenschuss. Was machst du dann?« »Den kriege ich nur, wenn ich weiter unnütz hier rumsitze. Außerdem fahre ich nicht über Jugoslawien.« »Wie dann?« über Ungarn und Rumänien. Das, sie starrte auf den Teppichboden, als wäre er eine Landkarte all der sich verändernden Länder mit ihren Kriegen. Das ist ein Riesenumweg und teuer. Barbe machte ein paar Schritte von Maman weg, platzierte sich neu auf ihrer Landkarte. Dann fliege ich eben über Amman. Ali ist dort. Und? Mein Bruder, sagte Barbe ungeduldig. Ali. Das weiß ich doch, dass Ali dort ist. Onkel Ali ist in Amman? Fragte ich, aber Barbe überhörte mich. Er kann mir seinen Wagen leihen, sagte er zu Maman. Sie stemmte die Hände in die Hüften. Aber der Flug dorthin, das ist doch alles viel zu teuer, Amir. Nicht, wenn die Irakis zahlen. Er grinste schalkhaft. Maman trat einen Schritt zurück, fasste sich an die Stirn und stöhnte genervt auf. Amir, hör auf damit. Doch, müssen sie. Oder sie müssen mir meine Ware zurückgeben. Verwirrt sah sie zu ihm. Ist das Embargo aufgehoben worden? Barbe haderte, presste die Lippen aufeinander und sagte dann, »Nein, aber das ist egal. Ich fahre in den Irak.« Maman wurde wütend. »Amir, lass es sein. Einen Dreck werden die dir zahlen.« »Verdammt, Claire, verstehst du mich denn nicht?« »Du verstehst mich nicht.« Er gluckste. »Eure Mutter versteht mich nicht«, sagte er überraschend zum Seestern und mir. »Offenbar nicht, nein«, sagte Maman. »Wahrscheinlich bin ich mal wieder zu dumm dafür. Aber dann wären mein Großvater und mein Vater genauso dumm, denn sie hätten dir genau dasselbe geraten.« Barbe raufte sich das Haar und lachte spöttisch. »Genau, die großen Herren Geschäftsmänner, denen ich das Wasser nicht reichen kann. Weißt du was? Du klingst wie deine Mutter.« »Dann hätte sie für einmal recht.« »Claire, verdammt, darum geht es doch gar nicht. Worum dann?« Barbe machte große Augen, als wäre das doch völlig klar. »Um meine Familie«, sagte er heiser. »Ich muss ihnen Essen bringen.« »Dafür gibt es UNICEF!« Maman bebte. Barbe atmete durch und trat einen Schritt auf sie zu. »Claire, Cherie, nur so können wir uns sicher sein, dass das Essen ankommt, tatsächlich ankommt. Vertrau mir, ich weiß, was ich tue.« Maman wandte sich von ihm ab, suchte auf den Teppichboden blickend nach Worten. »Die Telefonleitungen funktionieren nicht. Wer weiß, ob das Haus deiner Brüder noch steht, ob da überhaupt noch etwas steht?« Sie schlug die Hände über dem Kopf zusammen. »Nicht?« fragte ich. »Wissen wir das nicht?« »Deswegen muss ich dorthin«, sagte Barbe zu Maman. »Ich muss wissen, wie es meiner Mutter geht.« Er streichelte ihr über die Schulter, aber sie schüttelte ihn ab und verschränkte die Arme vor der Brust. »Vertrau mir. Du musst mir ein bisschen vertrauen, Claire.« Er grinste. »Wird schon schief gehen.« Maman trat einen Schritt zurück. »Und ich dachte immer, du bist eher ein Angsthase.« »Du willst mich provozieren.« Er grinste weiter. »Und was sollen wir hier essen?« Da wich das Grinsen aus seinem Gesicht.
6: Safia al-Baghdadi las die 19. von 24 Folgen ihres neuen Romans »Unser Haus mit Rutsche«. Er ist im Hansa Verlag erschienen. Unsere Lesung ist in Kooperation von SR, NDR, MDR und HR entstanden. Das Buch gibt's bei Speaklow und bis Ende des Jahres können Sie es auch komplett und ohne weitere Kosten in ARD Sounds abrufen. Morgen geht es an dieser Stelle weiter in unserer Lesung. Und übrigens, ab kommender Woche bringen wir die Lesungswiederholung am Nachmittag erst gegen 17.10 Uhr, also genau richtig für die Heimfahrt von der Arbeit oder einfach zum Durchschnaufen am Nachmittag.

mit Pianist Julius Asall und dem Prälude in H-Dur von Alexander Skriabin ist es 2:05 geworden. Nach den Nachrichten um 15 Uhr folgt hier die Debattiersendung Der zweite Gedanke, heute mit dem Journalisten Justus Bender und der Politikwissenschaftlerin Heike Klüver. Mein Name ist Maximilian Peter und ich darf mich an dieser Stelle von Ihnen verabschieden. Vielen Dank fürs Zuhören bis hierher und ich wünsche Ihnen noch einen schönen Tag. Machen Sie es gut und bis bald.

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1: 15 Uhr. Kanada will erstes assoziiertes EU-Mitglied werden. Oppositionsbündnis gewinnt Wahl in Schweden. Fahrrad- und E-Scooter-Kontrollen in Frankfurt. Das Wetter teils sonnig, teils bewölkt, 17 bis 23 Grad. Mein Name ist Mike Oeske. Kanada möchte eine engere Anbindung an die Europäische Union. Im EU-Parlament in Straßburg sagte der kanadische Premier Carney heute, er sei offen für die Idee einer Sondermitgliedschaft. Hintergrund sind Auseinandersetzungen mit den USA, unter anderem beim Handel. Aus Brüssel Andreas Meyer-Feist.
2: Die überwältigende Mehrheit der Kanadier befürworte deutlich engere Beziehungen zu Europa, erklärte der kanadische Premier. Niemand werde Kanada vorschreiben, mit wem das Land internationale Abkommen schließen darf. Damit reagierte Carney auf Drohungen des US-Präsidenten, die er in der vergangenen Nacht an die Adresse der EU gerichtet hatte. Ein Sprecher der EU-Kommission erklärte dazu, die Partnerschaft mit Kanada richte sich gegen niemanden und diene der gemeinsamen Stärke.
1: Die EU-Kommission hat ihre Social-Media-Pläne für Kinder und Jugendliche im Detail vorgestellt. Kommissionschefin von der Leyen will, dass Social Media erst ab 13 Jahren genutzt werden darf, dann aber nur eine Stunde am Tag unter Aufsicht der Eltern. Frühestens ab 15 Jahren sollen eigene Nutzerkonten möglich sein. Dort sollen die Anbieter aber künftig nachweisen müssen, dass sie sicher sind. Alle unter 18 sollen dann zum Beispiel keine eigenen Livestreams starten können und ihre Accounts sollen standardmäßig auf privat gestellt sein. In Schweden hat die von den Sozialdemokraten angeführte bisherige Opposition die Parlamentswahl knapp gewonnen. Laut dem heute veröffentlichten vorläufigen Wahlergebnis kommen die vier Parteien zusammen auf 176 von 349 Sitzen. Sie unterstützen die sozialdemokratische Ministerpräsidentin Andersson. Das konservative Lager mit den Rechtspopulisten bekam 173 Mandate. Wieder Explosionen in Frankfurt, diesmal auf der Einkaufsstraße Zeil und auf der Bergerstraße im Stadtteil Nordend. Die Polizei hat uns bestätigt, dass in der Nähe der Bergerstraße ein Verdächtiger festgenommen wurde, ein 17-Jähriger aus den Niederlanden. HR-Reporterin Saskia Klingelschmidt.
3: Es wird ermittelt, ob und inwieweit diese Person in die Explosion verwickelt ist. Auf der Zeil, so unsere Informationen, hat es fast zur selben Zeit eine Explosion gegeben. Eine vermummte Person ist hier vor die Shisha-Bar getreten und hat etwas auf den Boden gesprüht vor den Eingang, ist dann in den Eingang der Shisha-Bar getreten und Sekunden später weggelaufen. Danach folgte eine heftige Explosion. Derzeit ist an beiden Tatorten die Spurensicherung vor Ort und es wird ermittelt.
1: Polizeikontrollen in Frankfurt. Die Polizei hat dabei vor allem Fahrräder und E-Scooter im Blick. Kontrolliert wird bis in die Nacht hinein und zwar an Unfallschwerpunkten, zum Beispiel im Gallusviertel und auf der Einkaufsstraße Zeil. Laut Polizei ist die Zahl der E-Scooter-Unfälle in Frankfurt in diesem Jahr um 50% gestiegen. Wechsel an der Spitze des Hessischen Städte- und Gemeindebundes. Neuer Präsident des Kommunalverbands ist Johannes Hanisch, der Bürgermeister von Weilburg in Mittelhessen. Der 42-Jährige ist einstimmig in das Amt gewählt worden. Der Städte- und Gemeindebund berät die rund 400 Mitgliedskommunen in rechtlichen und fachlichen Fragen. Und er vertritt die Interessen gegenüber dem Landtag und der Landesregierung. Das waren die Nachrichten. Das Wetter. Es ist mal sonnig, mal dicht bewölkt, bei Höchstwerten von 17 Grad im Upland und 23 Grad am Rhein. In der Nacht kühlt die Luft ab auf 13 Grad im Rhein-Main-Gebiet bis 8 Grad im Spessart. Ab und zu nieselt oder regnet es. Morgen regnet es anfangs von der Rhön bis nach Südhessen noch etwas. Es ist wechselhaft bei ähnlichen Temperaturen wie heute. Später kann es auch in Nordhessen den einen oder anderen Schauer geben. Die weiteren Aussichten: Sonne und Wolken, am Samstag im Norden einzelne Schauer bis 25 Grad. Am Sonntag zeitweise Regen und windig, maximal 24 Grad. Die Zeit 15.04 Uhr.
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4: Wenn Rechtsradikale oder rechtspopulistische Parteien an einer Regierung beteiligt sind, sehen wir, dass diese Parteien im Schnitt um 5%, 5 bis 6 Prozentpunkte stärker werden bei der nächsten Wahl.
5: Dass man Rache möchte an einem Establishment, dass man irgendwie anerkannt werden will in seinen Emotionen oder was auch immer. Also die Antwort ist auf jeden Fall im Irrationalen zu finden, denn auf der rationalen Bühne sehen wir Widersprüche, unter denen die gar nicht leiden.
6: Wie ist der Wahlsieg der AfD in Sachsen-Anhalt zu erklären? Und wie müssen wir jetzt umdenken? Am frühen Abend des denkwürdigen Wahltags am 6. September 2026 habe ich beim Internationalen Literaturfestival Berlin mit der Politikwissenschaftlerin Heike Klüver und dem FAZ-Journalisten und Sachbuchautor Justus Bender über die politischen Aussichten für Deutschland gesprochen. 17 Uhr ging es los, kurz nach 18 Uhr hatten wir die ersten Zahlen aus Sachsen-Anhalt vor Augen und da ging ein Raunen durch den Saal. Am 9. September, kurz vor der Veröffentlichung dieser Folge des zweiten Gedanken, habe ich mich noch einmal mit Heike Klüver und Justus Bender darüber ausgetauscht, worauf es jetzt ankommt, nach dem hohen Wahlsieg der AfD in Sachsen-Anhalt. Diese zweiten Gedanken also zum Schluss. Zuerst der gekürzte Mitschnitt vom 6. September aus dem Haus der Berliner Festspiele.
7: 42% für die AfD, 22% für die CDU, 11% für die Linke, SPD 8, Grüne 6, BSW 4. Umfragezahlen zur Landtagswahl in Sachsen-Anhalt vom 26. August laut Infratest DIMAP. Die Wahllokale sind dort noch knapp eine Stunde geöffnet und wir sprechen hier schon über Zukunft Deutschland, AfD an der Macht, Fragezeichen. Und ich freue mich sehr, zwei Gäste auf dem Podium begrüßen zu dürfen, die noch nicht auserzählte Perspektiven auf diese Partei und auf den Rechtsextremismus in Deutschland haben. Herzlich willkommen beim Internationalen Literaturfestival Berlin, Heike Klüver und Justus Bender. Applaus

0: stelligen Bereich. Meine erste Frage und mein erster Gedanke zu unserem Thema, wenn wir uns das anschauen und wir wissen, es geht in Sachsen-Anhalt um eine als gesichert rechtsextremistisch eingestufte Landespartei, die AfD in Sachsen-Anhalt, müssen wir uns doch alle, Politikwissenschaftlerinnen, Journalisten, sicherlich auch die Politiker des Landes fragen, sind wir schon gescheitert? Heike Klüver, Sie untersuchen als Professorin für politisches Verhalten im Vergleich an der Humboldt-Uni Berlin, wie demokratische Institutionen gestärkt werden können. Dazu haben Sie auch das Humboldt Governance Lab gegründet. Da debattieren Sie mit PolitikerInnen, mit Menschen aus der Zivilgesellschaft, wie Institutionen konkret gestärkt werden können im demokratischen Handeln. Müssen auch Sie sich aus der Perspektive der Forscherin eingestehen, zunächst einmal bei allem, was wir seit vielen Jahren versuchen, die Demokratie resilienter zu machen, bis heute sind wir erst einmal gescheitert, oder?
1: Ja, erstmal vielen Dank für die Einladung und für die Frage und die Vorstellung. Sind wir schon gescheitert? Also insgesamt bleibe ich Optimist. Ich glaube, wir sind immer noch in einer Zeit, und das hören wir vielleicht auch noch über Ihr Buch, Herr Bender, in der wir noch was tun können. Es ist immer noch so, dass gesamtgesellschaftlich die Mehrheit der Deutschen klar demokratisch wählt. Und das ist für mich immer noch das Wichtigste. Ja, die AfD ist gestiegen, und zwar stetig, und zwar auch bedrohlich, aber trotzdem ist die Mehrheit immer noch demokratisch. Und wir haben immer noch ein Fundament, auf dem wir aufbauen können, um langfristig Demokratie in Deutschland zu stärken. Zu Ihrer zweiten Frage. Ja, was haben wir Wissenschaftler vielleicht auch ein bisschen versäumt? Da bin ich voll bei Ihnen. Wir haben uns viel zu lange, glaube ich, nur mit einer Bestandsaufnahme dessen, was passiert ist, rein deskriptiv beschäftigt und auch Ursachen, Erklärungsfaktoren für den Aufstieg der AfD oder rechtsradikalen populistischen Parteien ganz allgemein in Europa und darüber hinaus beschäftigt. Wofür wir viel zu wenig Zeit aufgewandt haben, ist die Frage, welche Interventionen, so wie nennen wir das, oder welche Strategien, Maßnahmen funktionieren denn, um die Demokratie zu stärken? Welche Evidenz können wir da liefern? Und dazu habe ich damals das Humboldt Governance Lab gegründet, um genau das zu tun, evidenzbasiert. Ich bin ja Wissenschaftlerin, deswegen geht es mir nicht um Ideen und Thesen, sondern tatsächlich Evidenz. Was wissen wir wirklich aus der Wissenschaft, was funktionieren könnte? Da gibt es ein paar ganz vielversprechende Ansätze, die wir untersucht haben, aber wir brauchen noch viel mehr. Und wir brauchen den Diskurs. Deswegen finde ich auch spannend, Diskussion heute Abend.
0: Und über ein paar Studien, die Sie mit angestoßen haben, werden wir noch sprechen. Aber ich möchte natürlich auch Justus Bender vorstellen, seit 2025, seit vergangenem Jahr, stellvertretender Leiter des Politikressorts der Frankfurter Allgemeinen Sonntagszeitung. Bei der FAZ haben Sie, glaube ich, 2019 begonnen.
2: 2011
0: sogar schon. Und Sie beobachten und kommentieren die AfD und den Rechtsextremismus seit vielen Jahren. Daraus sind einige Bücher hervorgegangen, unter anderem Was will die AfD? Erschienen schon 2017?
2: 17, genau, ja.
0: Und Der Plan, Strategie und Kalkül des Rechtsterrorismus erschien bei Matthes und Seitz 2021. Und nun das neue Buch Deutschland 2033, ein Szenario. Es ist nicht das erste Szenario, das unsere nahe Zukunft mit 1933 vergleicht, Herr Bender. Der Machtübernahme der Nationalsozialisten müssen auch wir Journalisten, die wir ja viel mit dem Thema AfD kämpfen und einladen, nicht einladen, was machen wir denn mit den Rechtsextremen, reden oder nicht, müssen wir uns auch als Journalisten ein Scheitern eingestehen.
2: Ja, ich glaube, es ist schwierig, wenn wir diese Verantwortung auf uns nehmen, obwohl es natürlich irgendwie edel wäre, dass wir uns da nicht rausnehmen. Aber wenn wir die Verantwortung auf uns nehmen, dann würde es ja bedeuten, dass wir letztlich so ein bisschen dafür zuständig sind, das zu steuern, ne? Dass wir so ein bisschen darauf achten sollen, dass dieser Diskurs gut verläuft und so weiter. Und ich würde immer eine Verantwortung für mich sehen, dass ich natürlich nicht wie bei Ben ungeskriptet dem russischen Botschafter einfach mal so ein Forum gebe oder so, ne? Aber dass ich jetzt auch nicht die Menschen irgendwie da aktivistisch belabern kann mit Artikeln. Also insofern wäre ich sofort bereit, über Scheitern zu reden, auch über schlechte Artikel, die ich geschrieben habe, die andere geschrieben haben, was auch immer. Nur nicht die Verantwortung für den demokratischen Wähler sozusagen. Das ist dann letztlich ein Gift, das in die Medien einsickert. Gerade das Gift, was die AfD ja gerne sehen würde, ne? Wo sie sowieso sagt, das sind keine rechtschaffenden Akteure, sondern das sind letztlich nur meinungsgetriebene Aktivisten, die uns bekämpfen wollen. Ne?
0: Aber vielleicht müssen wir eingestehen, dass wir mit unserem Ansatz der Aufklärung, unsere Aufgabe ist ja nicht Aktivismus, sondern unsere Aufgabe ist im besten Falle Aufklärung, also die Sachlagen erklären, dass wir damit im Moment überhaupt nicht weiterkommen.
2: Ich habe den Eindruck, das interessiert überhaupt nicht. Also das hat überhaupt keine Wirkung. Also selbst wenn man einfach auf ganz

0: offensichtliche Widersprüche abzielt. Also zum Beispiel Frau Weidel und Herr Kopalla hatten gerade Sommerinterviews. Ne? Frau Weidel sagt in ihrem Sommerinterview...
1: Parallel in ARD und ZDF.
0: Genau, ja, ja. Und Frau Weidel sagt in ihrem Sommerinterview, ja, also diese Syrer, die müssen alle weg. Alle, Wegfall der Fluchtursache und so weiter. Und Herr Kopalla sagt fast zeitgleich in seinem Interview, ja, wieso denn, wenn die gut integriert sind, ist doch kein Problem und so. Ne? Und dieser Widerspruch, das ist einfach auch für jeden, das müsste eigentlich für jeden Rechtsradikalen ein rationaler Widerspruch sein, wo man zumindest mal eine Klärung verlangt oder so. Und wenn man sagt, könnt ihr mal bei der AfD euch irgendwie einigen unter den Vorsitzenden? Und das passiert nicht, es interessiert niemanden. Es ist irgendwo viel tiefer, dass man Rache möchte an einem Establishment, dass man irgendwie anerkannt werden will in seinen Emotionen oder was auch immer. Also die Antwort ist auf jeden Fall im Irrationalen zu finden, denn auf der rationalen Bühne sehen wir Widersprüche unter denen, die gar nicht leiden. Und das ist so verstörend, finde ich, für mich. Ja.
1: Die Antwort ist im Irrationalen zu finden und über diese irrationalen Gefühle und Affekte werden wir noch sprechen. Aber zunächst mal möchte ich kurz das Szenario, das Justus Bender in seinem Buch entwirft, schildern. Bei der Bundestagswahl Anfang 2033 wird die AfD stärkste Kraft mit 36%. Die Union mit ihrem Spitzenkandidaten Jens Spahn geht eine Koalition mit der AfD ein. Diese Koalition, übrigens mit hauchdünner Mehrheit in der Union beschlossen, zerbricht nach wenigen Monaten. Die AfD regiert ohne Mehrheit im Bundestag und sie zersetzt die Demokratie erfolgreich, vor allem durch eine quasi allein herrschende Bundeskanzlerin Alice Weidel, die per Video direkt zum Volk spricht und mit allerlei Volksabstimmungen die Illusion direkter Demokratie und vor allem Unruhe und Aufregung schürt. Habe ich das richtig zusammengefasst, Herr Bender?
0: Ja, absolut. Jetzt muss ich mich natürlich verteidigen für den Jens Spahn. Ja, also das Buch ist tatsächlich geschrieben, bevor er zurücktrat. Aber zum Glück habe ich danach mit unheimlich vielen Unionsleuten gesprochen, weil es ging um diese Kabinettsrochade. Wir haben da ganz viel recherchiert. Ja, und es war ganz erstaunlich, dass selbst die, die mit Jens Spahn eigentlich gar nicht eng waren, erstmal gesagt haben, der hat ein solches handwerkliches Talent im Politischen. So jemanden haben wir nicht. Also auch Herr Freie kann das nicht so gut. Und dass dann niemand oder wirklich alle gesagt haben, es kann gut sein, dass der zurückkommt. Und er hat ja jetzt auch Funktionen übernommen in der Fraktion. Also wenn der jetzt nicht sofort in die Wirtschaft wechselt, dann glaube ich, werden wir den nochmal sehen. Und wenn sich jetzt eine Generation von CDU-Politikern verbrennt in dieser Koalition, muss er, glaube ich, in ein paar Jahren einfach nur mal die Hand heben und dann ist er wieder da. Also das vielleicht noch als Ergänzung. Ja.
1: Also wenn es alles ganz lustig wäre, ne, dann können wir schon mal das Popcorn bereitlegen für den Tag, wenn Jens Spahn wieder als Kanzlerkandidat der CDU vor die Kameras tritt. Aber Heike Klüver, glauben Sie denn, dass das Szenario unabhängig jetzt vom Kanzlerkandidaten der CDU realistisch ist, das Justus Bender in seinem Buch entwirft?
2: Ja, durchaus. Also ich gehe schon davon aus, dass wenn wir das jetzt sehen, dass die AfD weiter erstarkt, dass genau diese Frage irgendwann zum Tragen kommen kann. Heute Abend ja vielleicht schon in Sachsen-Anhalt im Kleinen, in einem Bundesland. Und wenn die AfD weiter so stetig in Umfragen steigt, auch bundesweit, ist das sicherlich eine Frage, die wir uns stellen müssen 2033. Und ganz interessant finde ich als Politikwissenschaftler auch in seinem Buch, da geht es jetzt auch so ein bisschen darum, dass der Übergang von Demokratie zu Autokratie ist ja oftmals kein Putsch, kein Tagewerk. Wir konnten das in den USA sehen, wo eine sukzessive Erosion demokratischer Institutionen und Normen haben. Ungarn, Polen. Und ich glaube, das ist auch ein Gedankenexperiment, was Sie hier sehr, sehr schön auch veranschaulichen. Oftmals natürlich für Wissenschaftler immer ein bisschen schwierig, mit unserer Literatur dann Gehör zu schaffen. Aber das finde ich ganz spannend an Ihrem Buch. Das lässt sich gut lesen, aber ist durchaus auch wissenschaftlich fundiert, was diese These der demokratischen Aggression angeht. Also von daher, basierend auf den Studien, tatsächlich den Fällen, die wir schon haben, in der Realität ist es durchaus ein realistisches Szenario, unabhängig von Jens Spahn oder nicht.
0: Also vielen Dank. Und ich will nochmal über das Datum reden. Das ist natürlich unglaublich symbolträchtig und letztlich auch eine Provokation, ne, dass man diese Parallele dann zieht, einfach nur durch diese Zahl. Aber wenn wir uns das mal genau überlegen, diese Koalition wird wahrscheinlich durchhalten, weil es einfach keine Alternative gibt. Also irgendwelche Planspiele, jetzt Hendrik Wüst zum Kanzler zu wählen, das ist irre. Das kann nicht gut gehen und das könnte auch nicht passieren. Also das halte ich für unglaublich unwahrscheinlich. Und deswegen wird wahrscheinlich 2029 eine Generation von Politikern dann wieder antreten für die Wahl als Amtsträger, um diesen Amtsbonus zu realisieren und wird dann natürlich auch am Tag nach der Wahl noch im Amt sein, bevor sie dann möglicherweise verlieren und so weiter. Und deswegen glaube ich, dass 2029 einfach noch nicht die Zeit reif ist. Also ich glaube, wir landen sozusagen nicht, weil das sich gut macht für einen Buchtitel, sondern wir landen aus so einem politischen Kalkül einfach dann bei diesem Schicksalsjahr 2033 irgendwann.
1: Und trotzdem ist es natürlich auch aus rhetorischen Gründen gewählt, der Titel 2033, denn wir erinnern uns an das Jahr 1933. Wir alle hier miteinander erinnern uns nicht persönlich, aber wir sind durch die Schule der Erinnerungskultur in Deutschland gegangen, der Bundesrepublik, die die AfD ja als Schuldkult bezeichnet. Aber eine Lehre aus dieser Geschichte ist ja diejenige, dass damals die konservativen bürgerlichen Parteien in Deutschland glaubten, man könne das Phänomen NSDAP einhegen, indem man sie sozusagen in Regierungsverantwortung holt und die würden dann in der Verantwortung sich gewissermaßen zähmen lassen. Und das war schon damals, ich gucke sie beide an, das war schon damals falsch zu glauben. Wir wissen es aus 1933 fortfolgende und Sie, Frau Klüver, wissen es auch aus internationalen Studien, was Regierungsverantwortung von Rechtsextremen heute in Europa beispielsweise betrifft.
2: Ja, ganz genau. Und zwar haben wir dazu eine Studie gemacht und wir haben uns angeschaut, um genau diese These, die immer wieder im Diskurs auch hier immer wieder zu hören, um das mal wirklich auf ihren empirischen Gehalt zu überprüfen, ob das denn wirklich funktionieren kann. Dazu haben wir uns 57 Demokratien angeschaut, weltweit von 1976 bis heute und haben analysiert, inwiefern eine Regierungsbeteiligung von rechtsradikalen oder rechtspopulistischen Parteien sich langfristig niederschlägt in deren Wählerstimmenanteil. Also die These ist ja, dass durch die Aufnahme der Rechten in die Regierung, dass man sie dadurch enttarnen kann, führt das wirklich dazu, dass diese Parteien dadurch schwächer werden. Und was wir gesehen haben, ist, dass dies ganz und gar nicht der Fall ist. Ganz im Gegenteil. Wenn rechtsradikale oder rechtspopulistische Parteien an einer Regierung beteiligt sind, entweder als Prime Minister Party, wie zum Beispiel Orban in Ungarn, oder aber als Juniorpartner oder eben auch als Unterstützungspartei einer Minderheitenregierung. Das ist auch mal eine große Debatte. Sehen wir, dass diese Parteien im Schnitt um 5 bis 6 Prozentpunkte stärker werden bei der nächsten Wahl. Also von daher, die These enthält keinerlei empirischen Prüfungen statt.
1: Nun gibt es aber beispielsweise in der CDU jemanden wie Andreas Röder, wertekonservativ, sogenannter CDU-Vordenker, der für Minderheitsregierung der CDU mit verschiedenen Partnern, unter anderem da auch mit der AfD plädiert. Erst gestern in der NZZ wieder im Podcast dort ein Interview, wo er genau das vertritt und glaubt, dass die Brandmauer gegenüber der AfD kontraproduktiv sei und eher zum Aufstieg der AfD beitragen würde. Was sagen Sie dazu, Justus Bender?
0: Also erstmal muss man sagen, dass die AfD ihre eigene Brandmauer hat. Also die werden nicht bereit sein, der CDU zu irgendwelchen Mehrheiten zu verhelfen, wenn die ganze Konstruktion nicht darauf angelegt ist, die CDU letztlich zu zerstören oder irgendwie vorzuführen und sich selbst dann als populistische Volkstribune irgendwie in Szene zu setzen. Also insofern würde so ein Röder-Szenario, glaube ich, schon daran scheitern. Und wenn es jetzt gar nicht geht darum, dass die CDU sich mit wechselnden Mehrheiten da irgendwie über Wasser hält, sondern wirklich die AfD regiert, dann wüsste ich gar nicht, wie sie sich entzaubern könnte. Also ich wüsste gar nicht, ein Ulrich Siegmund würde den Medienstaatsvertrag kündigen, dann gäbe es jahrelange Prozesse und das wäre doch den Anhängern egal, ob das dann schwierig wird vor dem Bundesverwaltungsgericht oder so. Ne? Es geht doch um die Attitüde, so wir zeigen es denen jetzt mal, die sind jetzt weg. So. Und so wäre das in allen Politikfeldern, wenn irgendeine migrationspolitische Entscheidung der Landesregierung vom Bundesverfassungsgericht gekippt wird, dann sind es eben linksgrüne Richter in Karlsruhe und dann muss man die bekämpfen, ne? Und Brüssel und Berlin und wer auch immer. Also das populistische Erfolgsmodell leidet ja nicht unter so einem Erfolgsdruck, dass sie jetzt wirklich liefern müssen, sondern sie müssen eigentlich, ganz im Gegenteil, sie müssen diesen Mechanismus am Laufen halten. Und das können sie an der Regierung ganz ohne Probleme. Ja? Und deswegen finde ich es interessant, dass das empirisch auch, also sozusagen, ich kenne das ja nur aus dem Erleben von AfD-Politikern und empirisch ist es auch belegt. Also ich glaube, von einer Entzauberung kann man wirklich nicht ausgehen. Ne?
2: Und wenn ich vielleicht mal kurz einhaken darf, also wir haben uns nicht nur den durchschnittlichen Effekt angeschaut, wie sich quasi eine Beteiligung von Rechtsradikalen und Rechtspopulisten auf deren Wählerstimmenanteil auswirkt, sondern eben auch diese typischen Mechanismen. Sie sagten ja, Entzauberung dadurch, dass sie keine Programme haben und letztlich nicht liefern können, ne? Dass sie keine gute Politik betreiben. Aber was wir ganz klar sehen in all diesen Kabinetten, die wir uns angeschaut haben, in all diesen Demokratien über all diese Zeit, dass das für die Wähler solcher Parteien überhaupt keine Rolle spielt. Das heißt, wir sehen quasi Null-Effekt. Also Regierungsleistung, Entzauberung kann gar nicht funktionieren.
1: Trotzdem frage ich mich, wenn man sich zum Beispiel das Wahlprogramm der AfD anschaut, da heben die sehr stark auf Bildung, auf Familienpolitik an und dann als dritten Punkt auf Kultur. Denn Kultur sei der Urgrund der Misere, die ganz groß geschrieben wird bei der AfD. Und wenn man erst die Kultur ändern würde, und das heißt aber ganz konkret Theaterarbeit ändern, Bauhaus Dessau weniger Geld geben und so weiter, dass man dann ja, was erstmal besseres Sachsen-Anhalt und dann vielleicht eine ganz bessere Bundesrepublik schaffen würde. Das heißt doch, dass aber die eigentlichen Probleme der Leute angenommen, also wir verdienen im Vergleich wenig, es gibt keinen Wirtschaftsaufschwung in Sachsen-Anhalt seit Jahren, Intel ist nicht gekommen. Das heißt doch, dass sie die Probleme der Leute nicht lösen können, dass die Leute das doch dann schon auch merken müssten, oder, Herr Bender?
0: Also wenn ich zum Beispiel an den Grundsicherungsempfänger denke, der AfD wählt, der schneidet sich ins eigene Fleisch. Die AfD ist in weiten Teilen sehr neoliberal aufgestellt und würde auf jeden Fall die Grundsicherung kürzen und hat schon in ihrem Programm auch vorgesehen, dass es eine Arbeitspflicht dann gibt für Grundsicherungsempfänger. Also die stehen dann irgendwann auf der Straße und müssen den Gehweg fegen oder so. Ne? Also solche Maßnahmen, die früher auch so hämisch gegenüber Flüchtlingen gefordert wurden, werden dann auch gegenüber sozial Schwachen gefordert. Und der wählt die trotzdem. Ja? Und das muss man erst mal erklären, finde ich. Das ist gar nicht so einfach, das zu erklären. Und eine Lösung ist zu erklären, könnte sein, dass sein Problem gar nicht ist, dass Intel nicht gekommen ist, ja? Sondern sein Problem ist irgendwo tief drinne. Sozialpsychologen haben nachgewiesen, dass AfD-Anhänger ein ganz gesteigertes Ordnungsbedürfnis haben, ja? Und einen gesteigerten Neurotizismus. Also sie sind sehr empfänglich für Ängste. Und so jemand hat möglicherweise einfach ein emotionales Problem, wird von der Mehrheitsgesellschaft marginalisiert, wenn er sagt, dass er ein Störgefühl hat im Stadtbild oder was auch immer, ne? Dann erntet er natürlich sofort vor, und sagt dann, das ist aber ungerecht, das ist ja gar keine Demokratie mehr, ich darf ja gar nicht mehr sagen, was ich fühle und so. Und das heißt, wenn wir über Symbolpolitik der AfD sprechen, dann ist diese Symbolpolitik nicht unbedingt eine, die, finde ich, an den Problemen der Anhänger vorbeigeht, sondern möglicherweise ist das Problem der Anhänger ein symbolisches. Und deswegen würde ich vorwarnen sozusagen auch, dass man mit, also alle Parteien haben ja immer so das, was sie ohnehin machen wollten, das ist dann angeblich auch das Rezept gegen die AfD. Ne? Also die einen wollen die soziale Ungleichheit weiter bekämpfen, die Union will die Migration unter Kontrolle bringen, das soll alles immer helfen, aber möglicherweise ist das Problem viel tiefer und da darf man sich keine falschen Illusionen machen, finde ich.
2: Ne? Ja, da würde ich auch nochmal einhaken. Und zwar, da gebe ich Ihnen teilweise recht, aber teilweise auch nicht. Und zwar, was wir schon wissen aus der Forschung ist, dass tatsächlich auch objektive Problemlagen eine Rolle spielen. Ne? Objektive Problemlagen, sei es zum Beispiel wirtschaftliche Natur, wir haben natürlich hohe Ungleichheit, wir haben aber auch ein Wirtschaftswachstum, das stagniert. Und das ist sicher ein Problem, das für viele auch eine Rolle spielt. Das wissen wir immer wieder aus verschiedensten Studien. Gleichzeitig sehen wir aber auch, dass gerade jene, die eigentlich die größten wirtschaftlichen Probleme haben, gar nicht diejenigen sind, die am stärksten die AfD unterstützen, sondern diejenigen mit Verlustängsten. Das ist ein ganz großer Begriff. In der Sozialwissenschaft der Angst vor Verlust, wirtschaftlichen Verlust, eben dieses Versprechen, das wir ja lange in unserer Fortschrittsgesellschaft hatten, dass es meinen Kindern mal besser gehen soll als mir selber, das ist ja nicht mehr da. Das können wir so nicht mehr versprechen. Ne? Wir haben natürlich viele Krisen gehabt. Wir haben natürlich jetzt KI, die zum Beispiel jetzt auch die Zukunft, die ökonomische Zukunft der Kinder irgendwie sicherlich beeinflussen wird. Und das spielt hier auch eine große Rolle. Was die AfD aber ganz, ganz geschickt macht, sie nimmt diese objektiven Problemlagen, die durchaus auch vorhanden sind, und versucht, diese durch gezielte strategische politische Kommunikation zu übertreiben. Ich nenne das Fehlwahrnehmung in meinem Buchprojekt gerade. Nämlich, was wir sehen zum Beispiel, ist relativ interessant. Da gab es um ein Beispiel zu nennen, eine Umfrage von Allensbach im Auftrag ihrer Zeitung, der FAZ, 24 veröffentlicht. Und die haben in Ostdeutschland 1000 Bürger zufallsbasiert, repräsentativ befragt. Fühlen sich Ostdeutsche, die Gruppe der Ostdeutschen, als Bürger zweiter Klasse, haben 66% mit Ja geantwortet. Wenn man aber genau die gleichen Bürger fragt, fühlen sie sich persönlich als Bürger zweiter Klasse, haben die nur 33% zugestimmt. Also wir sehen hier eine massive Fehlwahrnehmung dessen, wie meine Gruppe als Ostdeutsche sich als benachteiligt fühlt. Und das ist so ein Beispiel für eine Fehlwahrnehmung. Andere ist zum Beispiel Migrationsprobleme und sowas. Migration, wenn Sie Ökonomen fragen, ist eigentlich eher die Lösung für den demografischen Wandel, den wir haben. Wird immer mal als Problem gesehen. Und diese Fehlwahrnehmung von Problemlagen, die wird massiv durch strategische Kommunikation der AfD, insbesondere natürlich mit Hilfe von Social Media, befeuert.
0: Und ich würde auch, also zum Beispiel das Migrationsthema, ne, das wurde von AfD-Anhängern immer als die Mutter aller Krisen, die Mutter aller Probleme bezeichnet. Und es war ja auch eine Steilvorlage. Man hätte ja nicht einfach sagen können, ach, euch AfD-Anhänger, ist das doch in Wahrheit egal, wie viele Migranten hier kommen. Ne? Das war ja schon wirklich denen sehr wichtig. Ja. Und jetzt haben wir aber diese Entwicklung durch Grenzkontrollen und Zurückweisungen, die ja wirklich ein eklatanter Rückgang und natürlich auch durch die Verhältnisse in Syrien und Afghanistan. Und es passiert nichts. Also wir müssen das erstmal erklären, wie das sein kann, dass gerade auch auch xenophobe Menschen, die ja auch sagen, sie haben ein Problem damit, wenn es bunter wird und so, dass die dann überhaupt nicht politisch darauf reagieren, dass dieses Problem, also zumindest das Zuzugsproblem, wenn man es als Problem bezeichnen wollte, ist gelöst, ja. Und schon erstaunlich. Also deswegen tendiere ich so dazu, in den vorpolitischen Einstellungen, irgendwo anders muss die Ursache zu finden sein, weil das einfach nur für bare Münze nehmen, was AfD-Anhänger einem sagen, das hat mich nicht weitergebracht die letzten 13 Jahre. Da habe ich immer dann an irgendeinem Punkt gesagt, das stimmt doch nicht, was ihr mir sagt. Und so komme ich drauf quasi. Ne?
1: Und Sie parallelisieren den Aufstieg der AfD sehr stark mit dem Internet und vor allem mit der Entwicklung der sozialen Medien. Vielleicht können Sie das nochmal deutlich machen. Die Argumentation, warum irrationales Denken ist es ja schon auch eine Form von Denken, aber irgendwie stärker mit dem Bauch als mit dem Kopf verbunden. Mhm. Wieso das so stark Überhand nehmen konnte und uns gewissermaßen auch ohnmächtig macht in unserer aufklärerischen Arbeit?
0: Vielleicht sind wir selbst hier das beste Beispiel heute. Wir sind eine analoge Versammlung und Sie hören zu und hier gibt es eine Moderation. Und wenn jetzt jemand aufspringen würde aus dem Publikum und würde irgendwie Fake News in den Raum reinrufen, dann würde erst die Moderatorin vielleicht sagen, Entschuldigung, wir haben hier Regeln und Sie dürfen nicht und so. Ne? Und dann würde man vielleicht des Raumes verwiesen werden oder so. Und das Internet ist ja eigentlich ein ganz anderer Raum. Das Internet ist, wir machen hier einen Raum auf mit ein paar hundert Stühlen. Alle vermummen sich, gehen rein. Jeder bekommt ein Mikrofon. Es gibt keine Moderation. Und dann reden wir mal über Politik. Ja? Das ist das Internet. Es gibt natürlich ehrenwerte Versuche, das irgendwie anders hinzukriegen, aber die werden ja immer unterlaufen dann auch. Siehe Elon Musk auf X oder so. Ne? Was auf X los ist zum Beispiel, ist ja unglaublich. Ich meine, das müssen wir uns einfach bewusst machen, was wir da verloren haben. Und wenn man das wirklich benennt, das ist die Verantwortlichkeit, die wir verloren haben. Dass man wirklich für das, was man gestern gesagt hat, was man heute sagt, was man morgen sagt, verantwortlich gemacht wird. Und auch für einfach das Moralische, irgendeine Form moralischer Integrität, die man ja dann verhandeln kann, was die genau bedeutet. Das haben wir alles verloren. Und ich finde, wenn wir in der Zukunft überlegen, wie wir diese Gesellschaft mal wieder zurückbringen können zu irgendeinem Maß an Normalität, dann müssten wir einfach nur anfangen, die sozialen Mechanismen zu kopieren, die wir längst beherrschen. Wo wir zum Beispiel hier eine wunderbare Situation haben und nachher eine gute Diskussion wahrscheinlich. Und das müssen wir einfach wieder lernen, das zu übertragen in den digitalen Raum. Also es ist eigentlich nicht schwer, aber in der Umsetzung dann eben schon.
2: Also Social Media wissen wir eben auch aus der Forschung und die These finden wir auch in unserem Buchprojekt, dass Social Media hier eine ganz zentrale Rolle spielt. Sie machen ja auch den Punkt in Ihrem Buch, mit 95 ist eigentlich der Beginn, als ich Jugendliche war und politisch sozialisiert worden bin in den 90er Jahren, da hatte damals die DVU, die Republikaner, die NPD, die hatten keinen direkten Zugang zu mir. Die Medien waren immer die Gatekeeper. Alles, was ich kommuniziert oder gelesen habe oder gesehen habe, wurde über die Medien quasi erstmal gefiltert. Das haben wir nicht mehr. Und wir sehen ja gerade auch, dass bei den Jungen die AfD immer relativ stark hinzugewinnt im Vergleich zu anderen Alterskohorten. Und das liegt vor allen Dingen daran, dass die sozialen Medien der AfD diesen direkten Zugang geben kann. Die AfD hat direkten Zugang, instantly, also sofort, ohne Filter, zu Millionen von Bürgern in diesem Land. Keinerlei Filter. Wir wissen, dass durch zum Beispiel die Algorithmen, dass gerade diese emotionalen, die polarisierenden Narrative die AfD nutzt, um eben diese Fehlwahrnehmung zu erzeugen der Problemlagen, dass die natürlich von Algorithmen belohnt werden. Die anderen demokratischen Parteien haben es relativ schwer, dem was entgegenzusetzen, weil quasi moderate, normale Diskurse einfach nicht so belohnt werden. Es gibt zum Beispiel eine Studie eines Kollegen in Potsdam, die zeigt, wenn sie sich bei TikTok anmelden, ohne irgendwelchen vorherigen Likes zu politischen Accounts, ist die Wahrscheinlichkeit, dass sie AfD-Content eingespielt bekommen, 3 bis 4 Mal höher als der Content jeder anderen Partei. Und genau das hat dazu geführt, dass wir diese Meinungsführerschaft haben der AfD in den sozialen Medien. Was dann wiederum dazu führt, dass diese, Sie nennen das Effekt, ich würde eher sagen, Fehlwahrnehmung von Problemlagen so stark besteht, weil die AfD hat direkten Zugang, kann viel leichter argumentieren, emotional, polarisierend und dadurch eben diese verzerrten Wahrnehmungen von Problemlagen erzeugen und sich als der eigentlichen Partei, die die Interessen der Bevölkerung wiedergibt, darstellen.
0: Und es ist ja nicht nur die AfD, deswegen ist das auch so interessant, weil man dann meinen könnte, ach, dieses Affektive, das ist dann per se was Rechtes oder so. Ne? Die Linke hat einen unglaublichen Aufstieg erreicht bei der letzten Bundestagswahl. Und es ist, glaube ich, unstrittig, dass das unter anderem an Heidi Reicheneck lag und an einer sehr klugen Social-Media-Strategie. Und wir sehen es bei jungen Leuten, zum Beispiel auch in Deutschland, die sich so langsam aufspalten zwischen Linkspartei und AfD. Und auch übrigens zwischen Frauen und Männern sehr stark dann. Ja? Und da sehen wir sozusagen, das Internet belohnt nicht eine bestimmte Ideologie, sondern es ist wirklich das Vorpolitische. Ich nenne es halt den Affekt oder die Emotionen. Und das sollte uns echt zu denken geben.
1: Das Problem ist ja auch, dass diese Polarisierung, haben Sie gesagt, aber auch das Zerstäuben von festen Überzeugungen, auch von Argumentationslinien, das bessere Argument, das in guten alten Habermas-Zeiten mal so ein Ideal darstellte, das ja auch dazu führt, dass heute viele Menschen glauben, jeder hat seine eigene Wahrheit und es gäbe gar nicht mehr die Wahrheit. Sie, Frau Klüver, versuchen aber auch zu sensibilisieren, also auch uns unter anderem Institutionen oder auch einfache Bürgerinnen und Bürger zu sensibilisieren und geradezu zu trainieren, einen besseren Umgang mit diesen manipulativen Mechanismen der sozialen Medien zu finden. Können Sie uns denn einen Tipp geben, wie wir mit solchen Gefahren umgehen?
2: Ja, also Sie rekurrieren hier auf eine Studie, die wir gerade gemacht haben. Da haben wir uns überlegt, naja, wir wissen, dass diese Narrative entstehen. Wir wissen um die Macht der sozialen Medien und der Vormachtstellung der AfD hier in Deutschland in dem Bereich. Und was können wir jetzt dagegen tun? Es gibt ja verschiedene Möglichkeiten, Regulierung, Social Media zum Beispiel, Einschränkungen für Kinder und Jugendliche ist eine Idee, auch die Plattform stärker in den Griff zu nehmen, wobei das natürlich geostrategisch wahrscheinlich etwas schwieriger sein wird in Zeiten von Trump. Aber eben das Dritte zu überlegen, Prävention. Was können wir dann machen, wenn unsere Kinder und Jugendlichen zum Beispiel irgendwann anfangen, Social Media zu nutzen? Und da sehen wir ja, wie gesagt, den größten relativen Zugewinn der AfD. Und da war die Idee digitaler Kompetenztrainings. Und da haben wir so eine experimentelle Studie durchgeführt und haben Bürgerinnen und Bürger randomisiert so einen digitalen Kompetenzworkshop machen lassen, in dem sie begleitet worden sind. Sie haben verschiedene Videos gesehen und dann haben wir im Vorfeld quasi gesagt, naja, was für Strategien werden denn genutzt, um politisch emotional zu manipulieren? Und haben ihnen dann quasi sozialpsychologisch basierte Strategien zur Hand gegeben, wie man damit umgehen kann. Und dann haben wir uns angeschaut, wie sie dann nach diesem Workshop darauf reagieren, wenn sie tatsächliche TikTok-Videos bekommen. Wir haben das während der Bundestagswahl 25 gemacht, haben dann alle TikTok-Videos aller etablierten Parteien inklusive der AfD runtergeladen, automatisiert und den randomisiert in so einer Art Social-Media-Plattform wie TikTok gezeigt. Hatten die 5 Minuten Zeit, konnten so durchscrollen, liken, sharen und so weiter. Und was wir sehen, dass jene Teilnehmer, die diesen Workshop gemacht haben, diese digitalen Kompetenztrainings, signifikant weniger diese Videos liken der AfD, signifikant weniger sharen und langfristig sogar auch eine deutlich geringere Wahlwahrscheinlichkeit für die AfD haben. Und das stimmt uns positiv, dass selbst solche kleinen Interventionen, solche kleinen digitalen Kompetenztrainings Instrument sein könnten, das kann man ja schön skalieren, bundesweit, verpflichtende Curricula an den Schulen zum Beispiel, aber auch durch solche Social-Media-Interventionen größer auch online einzuführen, dass das so ein Instrument sein könnte, ein Beispielinstrument, um hier der Vormachtstellung der AfD entgegenzutreten und Bürger aufzuklären, kritisch im Internet unterwegs zu sein.
0: Und es gibt auch, finde ich, eine innerliche Strategie, wenn man mal sich genau überlegt, was eigentlich passiert zwischen, ich weiß nicht, Alice Weidel und einem AfD-Anhänger. Alice Weidel sitzt irgendwo und ist entweder wütend oder sie hat Angst. Und die Anhänger haben auch Angst und haben auch wirklich authentisch Angst, glaube ich. Und dann passiert sozusagen eine Identifikation und man sagt, ach, die Frau Weidel, die ist wie ich, ich vertraue der, die soll das mal machen. Und dann in der Gegenstrategie finde ich ganz wichtig, dass man sich mal klar macht, das müsste man angreifen. Ne? Man muss nicht einen Faktencheck machen, ob das stimmt, was Frau Weidel sagt. Man müsste zum Beispiel sagen, Frau Weidel hat keine Angst, wenn sie durch eine Fußgängerzone läuft und das irgendwie ein bisschen Multikulti. Die Frau hat 5 Jahre in Peking gelebt, die spricht fließend Mandarin, ihre Frau kommt aus Sri Lanka und die Kinder sind auch nicht natürlich rein weiß im Sinne von Björn Höcke. Ja? Also ja, kann die uns doch nicht erzählen oder die kann doch nicht dem AfD-Anhänger in Bautzen erzählen, dass es sozusagen eine Ähnlichkeit gibt in der Persönlichkeit zwischen den beiden. Und das wäre ein wirklich substanzieller Angriff auf das Identifikationserlebnis zwischen diesen beiden Personen. Und das Gleiche kann man machen bei dem Ordnungsversprechen der AfD, das ja insofern auch nicht wahr gemacht werden kann, weil die AfD-Politiker bereit sind, ein unglaubliches Chaos in Kauf zu nehmen. Also wenn man mit denen redet, ja, was ist denn, wenn wir aus dem Euro austreten und unsere Exportwirtschaft kollabiert, dann sagen die, naja, das ist vielleicht mal ganz gesund für unsere Volkswirtschaft, dass sie mal ein bisschen nationaler wird oder so. Ne? Und was da drinsteckt, Massenarbeitslosigkeit, Kollaps, Deindustrialisierung, alles. Ja. Und wenn das AfD-Anhänger hören würden, dann wäre auch in dem Bereich ein immenser Schaden entstanden für die AfD. Und so ist es in vielen Dingen auch das Versprechen, eine Gemeinschaft zu sein. In Wahrheit ist das ein Intrigantenstradel, die AfD. Das Versprechen, dass das alles so einen Spaß macht, weil man die linke Tugendmoral endlich los ist. Man ist frei und kann tun, was man will. Und in Wahrheit macht es nicht immer Spaß, in der AfD zu sein. Es ist wirklich sehr gewöhnungsbedürftig. Kriegt man mit, wenn man mit denen mal redet, ja. So, also will ich nochmal sagen, man kann Strategien auch inhaltlicher Natur fahren, die so noch nie gefahren wurden. Und fände ich sehr spannend, da mal zu sehen, ob das nicht sehr wirksam wäre.
1: Mich würde natürlich dann interessieren, wie würde so eine Strategie konkret aussehen? Also wir müsste zum Beispiel ein Jens Spahn oder sagen wir mal Friedrich Merz, wie müsste der heute anders mit den Leuten reden, um sie zu erreichen?
0: Also ich glaube, er müsste erstmal diesen Kontakt herstellen. Also ich bin bei Ulrich Siegmund live dabei, ja, wenn der auf seiner Simson rumfährt, wenn der morgens irgendwo auf dem Marktplatz steht, immer hat er sein Handy, der macht das auch gut, der strahlt in die Kamera, der macht so ein bisschen Stimmung bei den Leuten, ja. Und bei Sven Schulze bin ich nicht dabei. Ich bin noch nicht dabei bei Jens Spahn, ja. Und der Grund für seinen Rücktritt, ich glaube, wenn er mit einer anderen Kommunikationsstrategie das verkauft hätte, sehr ernst über seinen Kinderwunsch gesprochen hätte und diese Nähe zugelassen hätte zum Publikum und seine Emotionen besprochen hätte, ich glaube nicht, dass er hätte zurücktreten müssen. Also es ist letztlich, wir reden über eine Vertrauenskrise, die gar nichts zu tun hat, per se jetzt erstmal mit der politischen Ebene, sondern man hat das Gefühl, jetzt zum Beispiel, ich rede halt immer über AfD-Anhänger, man hat das Gefühl, was sind das eigentlich für Leute, ich verstehe die nicht. So jemand wie Angela Merkel, ne, eine hochgebildete Wissenschaftlerin letztlich, Quantenphysikerin, mit nicht sehr viel, finde ich, emotionaler Kompetenz in der Kommunikation, aber mit der Gewissheit, dass sie auf jeden Fall das Ende bedacht hat von allem, was sie tut, politisch und so. Ne? Aber so jemand ist natürlich Gift für jede Art von emotionaler Identifikation. Ne? Genauso Olaf Scholz, der Scholzomat und so weiter. Also wir brauchen Politiker, die das können irgendwie. Und wenn wir die Vertrauenskrise in den Griff bekommen haben, dann kann man auch wieder Politik machen. Und das ist dann gar kein Problem, finde ich, dass Politik machen, das beherrscht die politische Klasse oder wie auch immer man sie nennen will. Wir haben das Problem vorher in der Vertrauensbildung.
1: Emotionale Kommunikation, mehr Ich-Botschaften steht auch in Ihrem Buch, Herr Bender. Glauben Sie auch, Frau Klüver, dass das ein Weg wäre, die Leute zurückzugewinnen, ne? Die wahrscheinlich jetzt in Sachsen-Anhalt ihre Stimme einer, ich sag's nochmal, als gesichert rechtsextremistisch eingestuften Partei geben?
2: Ja, vielleicht immer ganz allgemein. Also wir haben jetzt ja quasi fast ausschließlich über Kommunikation gesprochen. Das ist sicherlich ein wichtiges Thema. Und jetzt, wir reden ja heute über den Wahlkampf, Kampagnen, die Frage, welche Themen man dann zum Beispiel hervorhebt. Ich glaube, ein ganz klares Finding der Politikwissenschaft immer wieder ist, dass nur über Migration zu reden beispielsweise der vollkommen falsche Weg ist. Da haben wir jetzt mittlerweile Studien zuhauf, die zeigen, dass wenn man nur über Migration redet, immer nur über Stöckchen der AfD springt, man letztlich immer die Partei wählt, die als Kompetenzpartei in diesem Bereich gilt. Und das ist leider, nur Gottes, ist es die AfD. Das heißt, das ist erstmal das Erste, ne? Im Sinne der Kampagne, der Kommunikation, nicht immer nur über Migration zu reden. Sondern stattdessen konnten wir zeigen, dass man zum Beispiel, wenn man über eigene Themen redet, bei denen man Vorteile hat. Also zum Beispiel CDU sollte lieber über Wirtschaft reden, statt immer nur über Migration und innere Sicherheit, ne, in dem Bereich. Oder aber, dass man versucht, Themen zu identifizieren, die wichtig sind für die Bevölkerung, gerade auch für potenzielle AfD-Wähler, wo die AfD aber Positionen vertritt, die nicht den Interessen der eigenen Wählerschaft entsprechen. Da konnten wir auch zeigen, man kann das durchaus auch korrigieren, diese Wahrnehmung über die AfD. Und das funktioniert auch. Man muss natürlich clever dementsprechende Themen identifizieren. Und letzte zum Beispiel, was wir gefunden haben, was so innerliche Strategien sind, so die demokratische Glaubwürdigkeit auf Social Media beispielsweise der AfD. Systematisch faktenbasiert, sicherlich auch gut aufbereitet. Das sollte nicht trocken und nüchtern und wissenschaftlich daherkommen, sondern irgendwie ansprechend, vollkommen klar. Aber eine reine Emotionalisierung halte ich hier auch für gefährlich. Wir wollen uns, glaube ich, nicht auf das Level der AfD zurückbesinnen. Aber zum Zweiten, neben der Kommunikation, ist es eben auch tatsächlich Problemlagen auch anzugehen. Ne? Wenn man durch zum Beispiel Ostdeutschland fährt, ich nenne das immer die Straßendörfer. Viele der Dörfer, viele der Orte oder der Ortschaft in Ostdeutschland sind ja wirklich leer, da ist nichts mehr los, da ist keine Kneipe mehr, da ist kaum mehr ein Fußballverein, wenn man Glück hat, ist vielleicht noch eine alte Kirche da. Und wo sollen sich die Leute auch treffen? Die Tage, wenn man irgendeine Headline, Skaterparks bringen uns auch nicht weiter. Nee, aber wir brauchen auf jeden Fall Orte, wo sich zum Beispiel Jugendliche treffen können. Wir brauchen wieder Infrastrukturinvestitionen, damit die Leute sich nicht so abgehängt fühlen. Aber vielmals in Ostdeutschland haben wir einfach keinerlei Begegnungspotenzial, sodass sich alles in den digitalen Raum verlagert und die Leute gar nicht mehr zusammenkommen. Das geht ja so ein bisschen einher mit dieser Einsamkeitspandemie, die wir haben.
1: Herr Bender, was ich mich frage, oder an Sie beide nochmal, viele von Ihnen haben vielleicht noch Alice Weidel noch zu Scholzens Zeiten vor Augen, wie sie Herrn Scholz im Bundestag attackiert, Sie hassen Deutschland. Und aus dem Gesichtsausdruck der Spitzenkandidatin der AfD spricht nichts als Hass. Hass, auf den Kanzler, Hass auf das Land, so wie es ist. Die AfD in Sachsen-Anhalt schreibt in ihrem Wahlprogramm, das sie Regierungsprogramm nennen, wer Deutschland verächtlich macht, soll mit einer Geldstrafe oder gar bis zu 3 Jahren Haft verurteilt werden. Und da kann man sich halt fragen, diese Partei macht die Realität Deutschlands verächtlich. Wo sie gehen und stehen. Ich will noch mal zu dieser Emotionalität. Sie beschreiben eine emotionale Sehnsucht der AfD-Wähler nach Anerkennung ihrer Sorgen und Probleme. Aber offenbar gibt es ja auch, wie Caroline Amlinger zum Beispiel geschrieben haben, ja auch eine Zerstörungslust, Zerstörungswut.
0: Ja, absolut. Ich finde, man kann das ganz gut erklären, wenn man so ein bisschen Postliberale liest. So Patrick Deneen zum Beispiel ist einer der, also J.D. Vance ist Riesenfan von Patrick Deneen, ja, zum Beispiel. Und was die sagen, ist letztlich, dass die liberale Gesellschaft ja unglaublich stark daran war, Menschen zu befreien. Also wenn ich als homosexueller Sohn von erzkatholischen Leuten in Bayern geboren wurde, die liberale Gesellschaft holt mich da raus, ja, und die erklärt mir auch, lass dir von der Kirche nichts erzählen, du hast jede Freiheit und so weiter. Und was dabei passiert, ist natürlich, dass andere Institutionen in der Gesellschaft so ein bisschen entwertet werden. Also hör nicht auf die Kirche, ist doch egal, was dein Fußballtrainer sagt. Hör nicht auf deine Eltern, wenn sie irgendwas Illiberales von dir wollen oder so. Ne? Und was dann passiert ist, es entsteht ein Vakuum, sozusagen ein moralisches Vakuum, ein bisschen in der Gesellschaft, in das wir dann als liberaler Staat reinregieren wollen. Und ein Beispiel ist zum Beispiel, dass die SPD darüber diskutiert, ob wir Catcalling zu einer Straftat machen. Also irgendein Idiot pfeift einer Frau hinterher auf der Straße. Das könnte man unterhalb der gesetzlichen Ebene regeln. Dass irgendwie einer dem mal sagt, ob er sie noch alle hat. Oder man hat ein Vakuum kreiert als liberale Gesellschaft und dann muss man da reingehen. So, lange Rede, kurzer Sinn. Deswegen, weil dieses Reinregieren in dieses Vakuum stattfindet, empfinden Menschen den liberalen Staat als übergriffig. Und ausgerechnet im freiheitlichen Staat haben sie das Gefühl, das ist ja wie eine Diktatur hier, die BR, DDR, was weiß ich. Ne? Und reagieren auf diese Grenzüberschreitungen. Und so entsteht sozusagen diese Lebenslüge der Rechtspopulisten. Ja, ausgerechnet die Postliberalen, die Autoritären, wollen uns erzählen, dass sie uns befreien wollen. Und sie werden uns natürlich überhaupt nicht befreien. Sie haben ja eben schon das Beispiel genannt, wenn die AfD regiert, darf man nichts Böses mehr über die Fahne oder die Hymne oder über Deutschland sagen. Ja. Aber so entsteht das, dass die Menschen in einem freiheitlichen Staat das Gefühl kriegen, er sei eigentlich irgendwie unfrei und dann wählen sie jemanden, der ihnen verspricht, sie davon zu befreien. Das ist jetzt sehr holzschnittartig, ich bin kein Politikwissenschaftler, aber so stellt es zum Beispiel Patrick Deneen dar und da finde ich, haben die einen Punkt. Da ist die liberale Gesellschaft angreifbar und muss sich vielleicht überlegen, wie sie diese Lücke schließt wieder.
1: Der Journalist Justus Bender von der Frankfurter Allgemeinen Sonntagszeitung und die Politikwissenschaftlerin Heike Klüver von der Humboldt-Uni Berlin in unserer Podcast- und Radiodebatte Der zweite Gedanke. Aufgezeichnet am 6. September 2026 beim Internationalen Literaturfestival Berlin. Im Haus der Berliner Festspiele haben wir auch mit dem Publikum über Regulierungen von Social Media und die Rolle linker Politik gesprochen. Und wir haben auf die ersten Zahlen aus Sachsen-Anhalt mit dem haushohen Wahlerfolg der AfD reagiert. Erleben wir wirklich jetzt etwas Ähnliches wie die Menschen in Deutschland 1933? Und wie ist die AfD auf die Umsetzung ihrer Regierungspläne vorbereitet? Diesen Teil hören Sie im Podcast Der zweite Gedanke bei ARD Sounds. Und hier springen wir zur politischen Lage in der Woche nach der Landtagswahl in Sachsen-Anhalt. Die Politikwissenschaftlerin Heike Klüver hat mir am 9. September diese Sprachnachricht geschickt.
3: Das Wahlergebnis sollte für uns ein deutliches Warnsignal sein. Wir sollten jetzt weder in Panik verfallen, noch zur Tagesordnung übergehen. Es kommt darauf an, unsere Demokratie mit allen Kräften zu verteidigen und dafür gibt es sehr konkrete Ansatzpunkte. Die demokratischen Parteien müssen wieder zeigen, dass Politik konkrete Probleme lösen kann, etwa bei Wirtschaft, Infrastruktur und Integration. Unsere eigene Forschung zeigt aber auch, dass zum Beispiel mehr Bürgerbeteiligung politisches Vertrauen und das Gefühl stärken kann, tatsächlich etwas bewirken zu können. Unsere Studien zeigen außerdem, dass es darauf ankommt, wie demokratische Parteien der AfD kommunikativ begegnen. Statt dauerhaft über deren Themen, insbesondere Migration, zu reden und deren Rhetorik zu übernehmen, sollten sie offensiv für ihre eigenen Halte und für demokratische Positionen eintreten und deutlich machen, wo die Politik der AfD den Interessen ihrer eigenen Wählerinnen und Wähler widerspricht. Und schließlich dürfen wir auch den digitalen Raum nicht den Demokratiefeinden überlassen. Unsere Forschung zeigt, dass schon kurze Trainings zur digitalen Medienkompetenz beeinflussen können, wie Menschen mit problematischen politischen Inhalten umgehen. Gleichzeitig brauchen wir eine stärkere Regulierung sozialer Medien, etwa zum Beispiel Zugangsbeschränkungen für Kinder und Jugendliche und mehr Verantwortung der Plattformen für die Inhalte und Mechanismen, die sie verbreiten und verstärken. Aber ich bleibe optimistisch. Die große Mehrheit in der Bundesrepublik steht nicht hinter der AfD. Aber dieses Wahlergebnis ist ein Weckruf. Jetzt kommt es darauf an, diese Mehrheit wieder stärker zu erreichen und zu beteiligen und unsere Demokratie gemeinsam und entschlossen zu verteidigen.
1: Der zweite Gedanke von Heike Klüver zum Wahlergebnis in Sachsen-Anhalt. Justus Bender haben wir am 9. September aus Frankfurt am Main zugeschaltet, um noch einmal die aktuelle Situation Revue passieren zu lassen. Nochmal herzlich willkommen beim zweiten Gedanken, Justus Bender.
0: Vielen Dank.
1: Ja, nun hat Alice Weidel, Herr Bender, diese Woche in der Generaldebatte im Bundestag schon mal versucht, wie eine Bundeskanzlerin zu sprechen. In ihrem Buch Deutschland 2033 entwerfen sie ein Szenario, in dem Alice Weidel, die Spitzenkandidatin der AfD, auch wirklich Kanzlerin ist. Herr Bender, wie verhindern wir dieses Szenario?
0: Indem wir uns klar machen, dass die Wurzeln dieser ganzen AfD-Bewegung nicht unbedingt im Rationalen liegen, sondern es da sehr stark um vorpolitische, irrationale Vorgänge geht. Und gegen die wirkt eben das Gegenargument und der Faktencheck und die Politik, die die Probleme der Menschen löst und so, auf die wirkt das nicht unbedingt, sondern es ist eine viel tiefer gehende Krise, in der die Nähe und das Vertrauen zwischen Politikern und Bürgern erschüttert wird, auch durch eine neue Medienlandschaft. Und die Parteien müssen sich viel stärker bewusst machen, wie die AfD kommuniziert und dann realisieren, dass sie auch auf dieser Ebene kommunizieren könnten, ohne sich in irgendeiner Weise politisch der AfD anzuähneln. Ich glaube, das wäre wirklich ein großer Schritt nach vorne.
1: Heike Klüver hat gesagt, dass sie weiterhin optimistisch bleibt. Wie optimistisch sind Sie, Herr Bender, dass uns dieses Umdenken, diese andere Strategie gegen die AfD gelingt?
0: Ich glaube, ich wäre sofort optimistisch ab dem Zeitpunkt, wo ich merken würde, hier funktioniert irgendetwas. Also hier ist irgendwie etwas gefunden, ein Weg. Und dann kann man sich ja vorstellen, dass das dann alle kopieren, vielleicht mitmachen. Aber ich sehe noch nicht, wie jemand dieses Rezept gefunden hat und das schon ausprobiert hat. Also ich mache in meinem Buch einen Vorschlag, aber das wurde ja noch nicht erprobt. Insofern bleibe ich, glaube ich, noch ein bisschen pessimistisch, solange ich sehe, dass etwas wirklich funktioniert.
1: Und die Frage ist ja auch, was bedeutet das für uns? Journalistinnen und Journalisten. Wie verteidigen wir denn jetzt die Demokratie?
0: Ja, wir können ja eigentlich nur informieren und analysieren. Aber das ist ja gar nicht so wenig. Also auch indem man solche Prozesse offenlegt und solche Phänomene, tut man, finde ich, sehr viel. Und die Öffentlichkeit kann dann selbst entscheiden, aber auch dann ganz anders damit umgehen. Und ich glaube, das sollte man weiter so neutral auch machen, damit man nicht aus dieser Rolle fällt. Denn diese Rolle ist ja wirklich essentiell auch für die Demokratie, das Informiertsein der Öffentlichkeit. Und da muss man einen Kurs halten, finde ich, als Journalist.
1: Vielen Dank, Justus Bender, für Ihren zweiten Gedanken an dieser Stelle. Es gibt also verschiedene konkrete Möglichkeiten, direkt und digital, die Demokratie zu verteidigen, Probleme ernst zu nehmen und zu lösen, statt sie aufzubauschen und nur Hass zu verbreiten. Resignation ist keine Lösung. Ich bin Natascha Freundl. Das war der zweite Gedanke. Nach den Landtagswahlen in Sachsen-Anhalt in Kooperation mit dem Internationalen Literaturfestival Berlin. Ich danke fürs Zuhören und Weiterdenken.

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2: 16 Uhr. Neuer Malaria-Todesfall in Frankfurt. Kanada will erstes assoziiertes EU-Mitglied werden. Schwedens Premier tritt nach Wahlniederlage zurück. Das Wetter teils sonnig, teils bewölkt, 17 bis 23 Grad. Mein Name ist Mike Oeske. Weiterer Malaria-Todesfall in Frankfurt. Vorgestern war bekannt geworden, dass sich im Stadtteil Schwanheim zwei Menschen mit Malaria angesteckt haben. Jetzt ist einer von ihnen gestorben. Das haben das Gesundheitsamt und die Uniklinik mitgeteilt. HR-Reporterin Lina Michalk.
3: Das Gesundheitsamt und auch die Stadt Frankfurt sprechen den Angehörigen ihr aufrichtiges Mitgefühl aus. Die betroffene Person ist an der gefährlichsten Form der Malaria tropica verstorben. Beide Infizierten hatten sich mit dem Malaria-Erreger Plasmodium falciparum infiziert, obwohl sie vorher kein Malaria-Gebiet bereist oder am Flughafen gearbeitet hatten. Der Stadtteil Schwanheim liegt allerdings in direkter Nähe zum Flughafen.
2: Kanadas Premierminister Carney will sein Land enger an Europa anbinden. Das hat er heute im EU-Parlament in Straßburg gesagt. Ein Grund dafür sind Auseinandersetzungen mit US-Präsident Trump. Aus Brüssel Andreas Meyer-Feist.
4: Die überwältigende Mehrheit der Kanadier befürworte deutlich engere Beziehungen zu Europa, erklärte der kanadische Premier. Niemand werde Kanada vorschreiben, mit wem das Land internationale Abkommen schließen darf. Kanada hatte schon in der Vergangenheit die schwer berechenbare Handelspolitik des US-Präsidenten zu spüren bekommen und sucht nach Wegen, die starke wirtschaftliche Abhängigkeit von den USA zu verringern.
2: Rücktritt in Schweden. Der konservative Regierungschef Kristersson zieht damit die Konsequenzen aus der Niederlage bei der Parlamentswahl. Stärkste Kraft wurden die Sozialdemokraten. Nach dem vorläufigen Ergebnis hat die Opposition von Sozialdemokraten und eher linken Parteien die Wahl gewonnen. Sie kommt auf 176 der 349 Sitze im Parlament. Die Regierungsbildung dürfte allerdings schwierig werden, denn die möglichen Koalitionspartner wollen zum Teil nicht zusammenarbeiten. Müssen Restaurantbesucher wegen der Mehrwertsteuersenkung Anfang des Jahres weniger für ihr Essen zahlen? Die Gewerkschaft Nahrung Genuss Gaststätten hat 180.000 Gerichte untersucht und kommt zu dem Schluss, eher nicht, sie zahlen sogar mehr als vorher. Aus Berlin, Eftimis Angeloudis.
5: Im Durchschnitt stiegen die Preise um 0,5%. NGG-Chef Guido Zeitler führt das darauf zurück, dass die Betriebe die Steuerentlastung nicht an die Verbraucher weitergegeben hätten. Die starken Preissteigerungen der vergangenen Jahre hätten die Unternehmen aber bereits an die Kunden weitergereicht. Die NGG kritisiert, dass auch die Beschäftigten bislang kaum von der Steuersenkung profitieren. Der Hotel- und Gaststättenverband DEHOGA betont dagegen, die Steuerentlastung diene auch höheren Löhnen, Investitionen und der wirtschaftlichen Stabilisierung der Betriebe.
2: Der Hessische Städte- und Gemeindebund hat einen neuen Präsidenten. An der Spitze des HSGB steht jetzt Johannes Hanisch, der Bürgermeister von Weilburg. HR-Reporter Benjamin Müller.
6: Hanisch folgt turnusgemäß auf Markus Röder, den Bürgermeister der Gemeinde Hof Bieber im Landkreis Fulda in Osthessen. Röder war seit April 24 im Amt. Jetzt übernimmt also Hanisch aus Mittelhessen und vertritt ab jetzt die Belange der 403 Mitgliedskommunen des HSGB. Schwerpunkt sind kommunale Finanzen, die immer mehr unter Druck geraten, aber auch die Digitalisierung und Cybersicherheit, mit deren Aufgaben sich viele Kommunen von Bund und Land alleine gelassen fühlen.
2: Das waren die Nachrichten. Das Wetter, es ist mal sonnig, mal dicht bewölkt, bei Höchstwerten von 17 Grad im Upland und 23 Grad am Rhein. In der Nacht kühlt die Luft ab auf 13 Grad im Rhein-Main-Gebiet bis 8 Grad im Spessart. Ab und zu nieselt oder regnet es. Morgen regnet es anfangs von der Rhön bis nach Südhessen noch etwas. Es ist wechselhaft bei ähnlichen Temperaturen wie heute. Später kann es auch in Nordhessen den einen oder anderen Schauer geben. Die weiteren Aussichten: Sonne und Wolken, am Samstag im Norden einzelne Schauer bis 25 Grad, am Sonntag zeitweise Regen und windig, maximal 24 Grad. Die Zeit 16.04 Uhr.
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7: Hier ist Katrin Mohnen. Schönen guten Tag zusammen.

Preis verliehen. Ein Stück Fernsehgeschichte, 50 Jahre extra 3. Und Maria Magdalena im Städel in Frankfurt. Wir schauen uns die Ausstellung gemeinsam an.

0: Musik von Maurice Ravel, Pavane für eine verstorbene Infantin. Das Stück hat Ravel Prinzessin Edmond de Polignac gewidmet, einer sehr bedeutenden Kunstmäzenin in Paris, Erbin übrigens des Singer-Nähmaschinen-Vermögens, und sie hat einige Komponisten unterstützt, so auch Ravel. Gespielt hat das Radiosinfonieorchester Wien unter der Leitung von Bertrand Dubilly. Ravel hatte bei der Pavane eine spanische Infantin vor Augen, wie man sie etwa auf Gemälden von Diego Velázquez sieht. Und von so viel Spanien kommen wir jetzt nach Frankreich. Gestern Abend wurde in Paris der Deutsch-Französische Journalistenpreis verliehen. Damit werden herausragende journalistische Arbeiten gewürdigt, die zum Verständnis zwischen Deutschland, Frankreich und Europa beitragen. Schon vorher waren die Gewinner in zwei Kategorien bekannt. Den großen Deutsch-Französischen Medienpreis erhielten die Notenbanker Joachim Nagel und François Villeroy de Gallo dafür, gemeinsam den Euro gestärkt und die Inflation in Europa gesenkt zu haben. Der Spezialpreis ging an den französischen Politinfluencer Hugo Ducrypt. Er erreicht über seine Social-Media-Kanäle Millionen junger Menschen in Frankreich. Bei der Preisverleihung wurden die Gewinner in 5 weiteren Kategorien verkündet.
1: Dieses Jahr stand die Preisverleihung vor allem im Zeichen zweier Themen. Das erste, die extreme Rechte in Frankreich. ARD-Korrespondentin Julia Borutta erhielt den Deutsch-Französischen Journalistenpreis in der Kategorie News-Formate für eine Reportage über den Medienmogul Vincent Bolloré. Er nutzt sein riesiges Imperium, um den öffentlichen Diskurs nach rechts zu verschieben. 2025 ist Boruttas Beitrag erschienen. Seitdem hat Bolloré weitere Verlage übernommen und einen Think Tank gegründet, weiß sie.
2: Im Grunde genommen hat sich dieses Netz von Bolloré noch weiter gesponnen. Und wir wissen, dass nicht nur rechte und extremrechte Politiker bei ihm zu Mittag essen, weil sie wissen, dass sie ohne ihn die Wahlen nicht gewinnen können, ohne sein Imperium, sondern auch Politiker aus der Mitte heraus sagen, wenn ich mit dem nicht an einem Tisch sitze, dann habe ich sowieso keine Chance zu gewinnen.
1: Bei der Reportage, die den Preis für junge Talente gewonnen hat, geht es vordergründig um Hundekot. Der Bürgermeister der Stadt Béziers, Robert Ménard, hat eine DNA-Datenbank für Hunde eingeführt. Bewaffnete Polizisten patrouillieren durch die Stadt und sammeln die Haufen ein, um die Besitzer zu überführen.
3: Erstmal spricht da nichts dagegen, außer dass ein Gericht diese Maßnahme eigentlich gekippt hat. Und dieser Bürgermeister macht aber einfach weiter. Das heißt, er setzt seine autoritäre Politik durch. Er ist ein landesweit bekannter Rechtsextremist.
1: Für Journalist Erik Latzer ist das ein Beispiel für autoritäre Politik und den Umgang mit dem Rechtsstaat in Frankreich. 2 weitere Preise gingen an Beiträge über den russischen Angriffskrieg gegen die Ukraine und seine Folgen. In der Kategorie Dokumentation wurde die sehr persönliche Geschichte von Aliénor Carrière ausgezeichnet. In der Reportage Trouvé Sergei sucht sie ihren Ziehbruder, den sie seit 20 Jahren nicht gesehen hat, in der Ukraine. Die Recherche für die Reportage war für sie
4: perturbant,
1: verwirrend, weil es eine echte Geschichte ist, die ich gut kenne, die ich durchlebt habe. Ich habe viele alte Bilder angeschaut, das hat mich in eine ganz andere Lebensphase zurückversetzt. Dazu noch verwirrend, weil ich daraus ein Stück über Politik und Diplomatie gemacht habe. Es hat mich viel Zeit gekostet, das zusammenzubringen und eine gesunde Distanz zu wahren. Das Recherchenetzwerk von WDR, NDR und Süddeutscher Zeitung hat mit einem Team aus über 9 Ländern aufgedeckt, wie Russland das geheime Unterwasserspionagesystem Harmonie betreibt und wie es trotz westlicher Sanktionen mit deutscher Technologie geschützt wird. In der Kategorie Wissenschaft wurde Christoph Peters Arte-Dokumentation über die sogenannte Plastisphäre gekürt. Der Begriff beschreibt Gebiete, in denen neuartige Lebensgemeinschaften zwischen Mikroorganismen und Kunststoffen entstehen. Sie sind potenziell gefährlich für die Umwelt. Die Auszeichnung wird vom Deutsch-Französischen Journalistenpreis e.V. vergeben. Federführer ist der Saarländische Rundfunk.
0: Henrik Lesser-Villon aus Paris über die Preisverleihung des Deutsch-Französischen Journalistenpreises im französischen Außenministerium.

Mit diesem zweiten brandenburgischen Konzert von Johann Sebastian Bach wird es 16.21 Uhr. Das Orchester Il Giardino Armonico hat unter Giovanni Antonini den dritten Satz daraus gespielt. Wie alle sechs brandenburgische Konzerte aus dem Jahr 1721 ist auch dieses dem Markgrafen Christian Ludwig von Brandenburg-Schwedt gewidmet. Ihn hat Bach im Winter 1718-1719 in Berlin kennengelernt. Es heißt, die beiden sind aufeinander getroffen, als Bach in Berlin ein neues Cembalo für den Köthener Hof kaufen wollte. Da soll er den Markgrafen von Brandenburg-Schwedt kennengelernt haben, ihm im Berliner Stadtschloss vorgespielt und dann den Auftrag für die Komposition bekommen haben.

0: Howard Celli am Klavier mit dem Albumblatt E-Moll Opus 117 von Felix Mendelssohn Bartholdy. 16.26 Uhr ist es hier, ist HR2 Kultur. Es ist ein Stück Fernsehgeschichte. Die Satiresendung Extra 3 feiert heute mit einer großen Jubiläumsshow ihren 50. Geburtstag. Dass es dazu kommen würde, das hätte kaum einer gedacht, als im September 1976 die erste Sendung ausgestrahlt wurde. Damals hat selbst Mitgründer Dieter Kronzucker geunkt, Extra 3 werde sein Geburtsjahr nicht überleben. Tja, so kann man sich täuschen. 5 Jahrzehnte später ist Extra 3 nicht mehr aus dem Fernsehen wegzudenken, wurde vielfach ausgezeichnet und vielfach angefeindet. Danny Marcus Marcalo blickt auf 5 Jahrzehnte zurück.
1: Ein pechschwarzer Hintergrund, ein simples, rundes Logo und Moderator Dieter Kronzucker. Im Bild eingesetzt wie ein Nachrichtensprecher. So bieder beginnt dieses Stück Fernsehgeschichte. Am 21. September 1976.
2: Willkommen bei Extra 3.
1: Ist die Sendung heute ein Pointenfeuerwerk, klingt es in den 70er Jahren noch so.
2: Extra 3 hat auch diese Woche wieder versucht, für Sie in Amüsantes und Aufregendes zusammenzutragen.
1: 1976 wollen der damalige NDR-Chefredakteur Peter Merseburger und sein Vertreter Dieter Kronzucker eine Nische für das Absurde in der Berichterstattung schaffen. Optik und Sound der Sendung damals trocken. Der Humor nicht immer ganz klar. Manchmal reicht anscheinend schon der Besuch bei einer etwas ungewöhnlicheren Veranstaltung als Pointe. Wie hier.
3: Wir wünschen Ihnen einen guten Appetit beim Lapskaus des SPD-Balls 25 Jahre Westerland.
1: Christian Ehring, seit 2011 Extra-3-Moderator, erklärt sich den spröden Start so.
4: Ich glaube, man merkte der Sendung an, also von dem wenigen, was ich kenne, dass Menschen diese Sendung gemacht haben, die jetzt nicht an sich von der Satire kamen, sondern die einen journalistischen Background hatten und sagten, wir machen mal das, was wir uns vorstellen unter Satire. Und es war so ein heiterer Dilettantismus, finde ich, der manchmal auch aus den alten Sachen spricht.
1: Trotzdem ist die Sendung durchaus ein Erfolg. Ab 1989 ändert sich die Temperatur von Extra 3 aber deutlich. Der neue Redaktionsleiter Hans-Jürgen Börner, zuvor streitlustiger ARD-Korrespondent in der damaligen DDR, übernimmt.
5: Satire haut rein und ich ärgere mich.
6: Und muss wehtun auch.
5: Muss sie. Nicht immer, aber bei bestimmten Themen. Was darf eine Satire? Alles. Gibt es Grenzen? Nein. Guter Geschmack ist nicht nötig. Gibt es Gesetze? Ja, die achten wir.
1: Mit Fliege statt Krawatte und staubtrockener Sprechhaltung wird Börner selbst eine der ersten Kultfiguren von Extra 3. Die Ereignisse der Woche fasst er nicht immer ganz eindeutig mit unverwechselbarer Art zusammen.
7: Verkehrte Welt in der Hitze der Zeit, verkehrte Farben für die Polizei, verkehrte Staatsbesuche in Bayern und in Berlin. Mehr Arbeitslose für schönere Arbeitsämter, mehr Niederlagen für schöneren Fußball und Skandale, wie nur wir sie sehen und erkennen.
1: Die Welt kann ein absurder Ort sein. Das beschreibt Extra 3 immer wieder in neuen Formaten. Eine der bekanntesten und beliebtesten Rubriken, der reale Irrsinn. Wahre Geschichten, die man nicht glauben kann. Ein dieselbetriebener Mobilfunkmast, Bahnsprechseminare für Lokführer oder Brücken, über die man nicht laufen kann.
8: Die Brücke hat leider einfach keinen Boden und daher relativ nutzlos.
9: Und während hier schützenswerte Brückenbäume wachsen, muss die Stadt Nürnberg die Brücke natürlich weiterhin warten. Und das macht so 15.000 Euro Wartungskosten im Jahr. Für eine gesperrte Brücke, die eigentlich keiner braucht, weil direkt darunter ja eine Fußgängerampel ist.
1: Seit 2014 läuft Extra 3 nicht mehr nur im NDR, sondern auch am Ersten und wird damit zu einer bundesweiten Satiremarke. Kurz nach dieser Erweiterung kommt es zur wohl größten Aufregung rund um Extra 3, dem Erdogan-Song.
10: Sei schön charmant, denn er hat dich in der Hand, Erdogan, Erdobo, Erdogan.
1: Jesko Friedrich und Dennis Kaup machen viele satirische Lieder in der Sendung. Aber kaum eins hat einen solchen Einschlag. Dem türkischen Staatspräsidenten Recep Tayyip Erdogan missfällt der Song 2016 so, dass der deutsche Botschafter in Ankara gleich zweimal einbestellt wird. Extra 3 findet eine passende Antwort. Christian Ehring damals.
4: Die Zusammenarbeit hat ja wunderbar funktioniert. Wir haben einen Song gemacht, in dem wir kritisiert haben, dass Erdogan die Pressefreiheit einschränkt. Und er reagiert darauf, indem er die Pressefreiheit einschränken will. Da waren wir uns natürlich sofort einig, Recep Tayyip Erdogan ist extra Mitarbeiter des Monats.
1: Es ist beileibe nicht der einzige Aufreger, der sich in einem halben Jahrhundert Extra 3 angesammelt hat. Moderator Christian Ehring sagt, dass sich seit den bescheidenen Anfängen vor 50 Jahren einiges getan hat.
4: Heute ist Extra 3 im Kern von der DNA her, würde ich sagen, immer noch eine Magazinsendung mit satirischen Filmbeiträgen, aber die äußere Form ist eine Show geworden.
1: Extra 3. Lustig, scharf und kreativ. Seit 50 Jahren.
0: Danny Marcus Markerlo, über 50 Jahre Extra 3, längst ein Stück Fernsehgeschichte. Die große Jubiläumsshow mit vielen prominenten Gästen wie Oliver Welke, Oliver Kalkofe, Katrin Bauerfeind, Max Giermann, Sarah Bosetti und vielen, vielen mehr sehen Sie heute ab 22.50 Uhr im Ersten. Da gibt es dann im Anschluss um 0.05 Uhr auch noch 50 Jahre Extra 3, die Doku. Beides können Sie aber auch schon ab 20 Uhr in der ARD Mediathek sehen.

Tschaikowski war unterwegs in dem kleinen russischen Dorf Kamenka in der Ukraine und hörte, wie ein Leibeigener das Lied der Kranich sang. Es heißt, das hat ihn zu dieser zweiten Sinfonie, C-Moll, Opus 17, die Sie gerade gehört haben, angeregt. Das Sinfonieorchester Göteborg hat unter Nemejärvi den dritten Satz daraus gespielt. Seine Sinfonie wird daher auch einfach Kleinrussische genannt. Jetzt ist es 16.37 Uhr und wir schauen vielleicht einfach auf die Hörbar heute Abend nach 7 Uhr hier in HR2 Kultur.

Musik aus dem neuen Album Symphony for the Future von Justus Rühmann ab. Das Album steht heute in der Hörbar im Mittelpunkt nach den 19 Uhr Nachrichten. Die Inspiration für diesen und hoffnungsvoll und versöhnlich klingenden Blick in die Zukunft holte sich der Pianist und Komponist Rühmann ab im eigenen Leben. Es war die Geburt seines Sohnes, die ihn zur Arbeit an seiner neuen Musik motivierte. Auf Symphony for the Future verbindet er eigene Klavierkompositionen mit dem großen Klang des deutschen Filmorchesters Babelsberg. Entstanden sind melodisch geprägte Stücke zwischen Neoklassik und Filmmusik, die Themen wie Hoffnung, Menschlichkeit und Zukunft behandeln. Typisch für seinen Stil, aus einfachen Melodien öffnen sich nach und nach größere Klanglandschaften. Justus Rühmann ab und mehr Musik grenzenlos heute Abend um 7:15 in der Hörbar.

Das am Fine Wind Ensemble mit dem dritten Satz aus der Partita F-Dur von Antonio Rossetti. Wussten Sie, dass Rossetti gar kein Italiener war? Er wurde um 1750 in Böhmen als Anton Rösler geboren und legte sich später dann den italienisch klingenden Namen Rossetti zu, weil italienische Musiker damals besonders angesagt waren. Er hat viele Jahre am Hof von Oettingen-Wallerstein gearbeitet, einem der bedeutendsten Musikzentren in Süddeutschland im 18. Jahrhundert. Ein Blick auf die Uhr, es ist 16:42 Uhr.

0: Musik von Shiro Umebayashi. Virgil Bouteillis-Taft war das an der Geige und das Royal Philharmonic Orchestra unter der Leitung von Jacques van Staen. Sünderin, Heilige und eine der meistgemalten Frauenfiguren in der Kunstgeschichte, Maria Magdalena. Ihr widmet das Städelmuseum in Frankfurt jetzt eine große Ausstellung. Maria Magdalena, Sin, Pray, Love. Tanja Küchle nimmt uns mit in die Ausstellung.
1: Sie ist schön, jung, zart und wirkt dabei so stark. Ihr Blick von oben herab ist nicht offensiv, eher vorsichtig, fragend. Die gewellten blonden Haare, eng am Kopf gesteckt, liegen zum Teil wie ein schützender Schal um ihren Hals. Das rote, ballonförmig aufgeplusterte Kleid wirkt wie eine Art Rüstung aus Luft. In den Händen präsentiert sie einen roten Totenschädel. Das großformatige Ölgemälde zeigt eine moderne Version der Maria Magdalena. Gemalt 2025 von der jungen spanischen Künstlerin Nieves González. Es ist quasi das Postergirl dieser Ausstellung. Kurator Stefan Roller.
2: Nieves González geht es darum, der Maria Magdalena die Würde wieder sozusagen zurückzugeben und sie gerade aus diesen Topheit zu befreien. Ja, also der ewigen Nacktheit, der ewigen Sünderin, der Reuerin, Büßerin. Und das schafft sie, indem sie sie eben total verhüllt, sehr modern kleidet und ihr einen sehr, sehr selbstbewussten Blick von oben herab auf die Tradition sozusagen bietet und sich befreit von den ganzen Vorurteilen, auch die man gegenüber nicht nur Magdalena, sondern generell den Frauen hat.
1: Die Ausstellung im Städelmuseum zeichnet nach, wie sich das Bild der Maria Magdalena in rund 1000 Jahren Kunstgeschichte bis heute entwickelt hat. Und damit auch das Frauenbild der jeweiligen Zeit. Unübersehbar ist, an Maria Magdalena kam keiner vorbei. Sie wurde so häufig gemalt und in Skulpturen verewigt wie kaum eine andere Frauenfigur. Von mittelalterlichen Meistern über den Renaissance-Maler Tizian bis zu Max Beckmann und Marlene Dumas. Deutlich wird auch, von Maria Magdalena existierten zahlreiche unterschiedliche Vorstellungen. Viele davon haben mit der biblischen Figur im engeren Sinn wenig zu tun. Mit der Frau, die, laut Überlieferung, Jesus besonders nahe stand und auch als Apostelin der Apostel bezeichnet wird. Kurator Bastian Eclersi.
3: Ihre wichtigste Rolle, sie ist die erste Zeugin der Auferstehung. Also Christus erscheint ihr am Ostermorgen als Erster und gibt ihr einen Auftrag, gibt diese Botschaft an die männlichen Apostel weiter. Das ist sozusagen ihre entscheidende Rolle einfach in der Heilsgeschichte.
1: Richtungsweisend wird Papst Georg der Große im 6. Jahrhundert mit der Interpretation, Maria Magdalena sei eine wollüstige Sünderin. In der Folge wurde ihr sogar angedichtet, eine Prostituierte gewesen zu sein. Alles falsch, wie man heute weiß. Doch der Ruf von Maria Magdalena ist für Jahrhunderte zerstört, erläutert Kurator Bastian Eclersi.
3: Von der Auferstehungszeugung zur Sünderin gewissermaßen. Da spielt sicherlich eine Rolle, dass in patriarchalen Gesellschaften eben man das gar nicht so leicht akzeptieren kann, dass ausgerechnet eine Frau es ist, der Christus als Erster erschienen sein soll.
1: Es folgt viel nackte Haut. Natürlich gibt es auch andere Darstellungen, aber die dominanten, vorwiegend durch männliche Künstler geschaffenen Bildnisse der folgenden Jahrhunderte ziehen Maria Magdalena, die wollüstige Sünderin, gerne aus. Ganz besonders im Barock und in der Salonmalerei des 19. Jahrhunderts, wo Maria Magdalena gern mit dem Bild der Femme fatale verbunden wird. Zwischendrin allerdings, zur Zeit der Gegenreformation ab dem 16. Jahrhundert, wird Maria Magdalena auch zur Büßerin und schließlich zur Heiligen.
3: Sie wird zum Role Model für jeden, der sündig ist und sein Leben ändern will in gewisser Weise, ja, und damit auch Erfolg haben kann, denn sie schafft sozusagen von der Sünderin bis zur Heiligen. Ne? Es ist also auch eine tröstliche Figur offensichtlich für die Menschen gewesen und auch das ist einer der Gründe, warum man sie so häufig dargestellt hat.
1: Tizian etwa. Der große italienische Meister lässt Maria Magdalena, von dunklem Fels und Gewitter umgeben, mit großen Augen voller Tränen gen Himmel schauen. Man kann fast selbst spüren, wie aufgewühlt sie ist. Von dieser Maria Magdalena bis zu jener der Gegenwart ist es dann aber noch ein großer Sprung. Und laut Kuratoren der größte Bruch zu den meisten Magdalenenbildnissen des früheren Jahrtausends. Vor allem Künstlerinnen bemächtigen sich jetzt dieser Figur. Bastian Eclersi vom Städelmuseum.
3: Wo eben diese Magdalena eben zu einem Vorbild für Frauen wird, für ihr Selbstbewusstsein, für ihr Selbstwertgefühl, eine starke Frau, die sich nichts sagen lässt sozusagen, also eine gewissermaßen auch teilweise Umdeutung dieser Bildtradition. Da kommen eben neue Rollenbilder zum Tragen, die dieser Figur dann eingeschrieben werden.
1: Wer genau hinsieht, kann in der Kunst dieser Ausstellung nicht nur viel über Maria Magdalena erfahren, sondern auch enorm viel über uns selbst.
0: Tanja Küchle über die Ausstellung Maria Magdalena Sin, Pray, Love im Städelmuseum in Frankfurt. Die Ausstellung geht noch bis zum 17. Januar 2027.

Das Gewandhausorchester Leipzig war das unter Ricardo Chailly mit der Ouvertüre zu Die Geschöpfe des Prometheus von Ludwig van Beethoven. Übrigens seine einzige vollständige Ballettmusik. Das Ballett erzählt die Geschichte des Titanen Prometheus, der den Menschen auch Bildung, Kunst und Wissen bringt. In der Aufklärung ein wichtiger Punkt. Der Mensch entwickelt sich durch Lernen und Kultur. Bildung, Kunst und Wissen sind ganz wichtig für eine Gesellschaft. 5:05 ist es jetzt und nach 5 freue ich mich auf zwei prominente Gäste bei mir im Studio, die Autoren Fikriane Altintasch und Arthur Becker. Beide bekommen sie heute den Robert-Gernhardt-Preis für ein literarisches Projekt, das noch im Entstehen ist, bevor sie im Produktionshaus Naxos in Frankfurt-Bornheim heute Abend den Preis entgegennehmen, sind sie bei mir im Kulturgespräch gegen 5:10.

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7: 17 Uhr. Neuer Malaria-Todesfall in Frankfurt. Terrorverdächtiger in Brandenburg festgenommen. Schwedens Premier tritt nach Wahlniederlage zurück. Das Wetter teils sonnig, teils bewölkt. 17 bis 23 Grad. Mein Name ist Mike Oeske. Weiterer Malaria-Todesfall in Frankfurt. Vorgestern war bekannt geworden, dass sich im Stadtteil Schwanheim zwei Menschen mit Malaria angesteckt haben. Jetzt ist einer von ihnen gestorben. Das haben das Gesundheitsamt und die Uniklinik mitgeteilt. HR-Reporterin Nina Michalk.
8: Die betroffene Person ist an der gefährlichsten Form der Malaria tropica verstorben. Beide Infizierten hatten sich mit dem Malaria-Erreger Plasmodium falciparum infiziert, obwohl sie vorher kein Malaria-Gebiet bereist oder am Flughafen gearbeitet hatten. Der Stadtteil Schwanheim liegt allerdings in direkter Nähe zum Flughafen. Das Gesundheitsamt bittet Bürger und Ärzte weiterhin, bei Malaria-Symptomen wachsam zu sein und einen Schnelltest durchzuführen.
7: Im Sommer hatten sich 6 Mitarbeiter des Frankfurter Flughafens mit Malaria infiziert. 2 von ihnen waren gestorben. Übertragen wurde die Krankheit offenbar durch Mücken, die mit einem Flugzeug nach Frankfurt gelangt waren. In Frankfurt prüfen Ermittler, ob es einen Zusammenhang zwischen den Explosionen in mehreren Stadtteilen gibt. Seit Tagen werden immer wieder Sprengsätze vor Häusern gezündet, heute früh auf der Bergerstraße im Nordend und auf der Zeil in der Innenstadt. Die Staatsanwaltschaft sieht Hinweise auf organisierte Kriminalität. Konkret könnte es um sogenannte Dienstleistungsgewalt gehen. HR-Reporterin Gabi Beck.
9: Dabei werden jugendliche Täter unter anderem in den Niederlanden angeworben, um Straftaten zu verüben. Heute Morgen konnte die Frankfurter Polizei einen 17-jährigen Niederländer festnehmen. Im Zusammenhang mit der Explosion in der Bergerstraße während der Nacht. In den letzten Tagen hatte es ähnliche Explosionen in Frankfurt und Offenbach gegeben. Ein 15-Jähriger sitzt schon in Untersuchungshaft.
7: Die Polizei hat in Brandenburg einen mutmaßlichen Islamisten festgenommen, der Anschläge in Deutschland geplant haben soll. Laut Bundesanwaltschaft hatte der irakische Staatsbürger eine Kirche in Bremen ausgekundschaftet, einen Komplizen angeworben und sich eine Waffe besorgt. Der 24-Jährige soll ein Anhänger der Ideologie der Terrorgruppe IS sein. Nach ARD-Informationen stand aber kein Anschlag unmittelbar bevor. Kanadas Premierminister Carney will sein Land enger an Europa anbinden. Das hat er heute im EU-Parlament in Straßburg gesagt. Ein Grund dafür sind Auseinandersetzungen mit US-Präsident Trump. Aus Brüssel, Andreas Meyer-Feist.
10: Die überwältigende Mehrheit der Kanadier befürworte deutlich engere Beziehungen zu Europa, erklärte der kanadische Premier. Niemand werde Kanada vorschreiben, mit wem das Land internationale Abkommen schließen darf. Kanada hatte schon in der Vergangenheit die schwer berechenbare Handelspolitik des US-Präsidenten zu spüren bekommen und sucht nach Wegen, die starke wirtschaftliche Abhängigkeit von den USA zu verringern.
7: Rücktritt in Schweden. Der konservative Regierungschef Kristersson zieht damit die Konsequenzen aus der Niederlage bei der Parlamentswahl. Stärkste Kraft wurden die Sozialdemokraten. Nach dem vorläufigen Ergebnis hat die Opposition von Sozialdemokraten und eher linken Parteien die Wahl gewonnen. Sie kommt auf 176 der 349 Sitze im Parlament. Die Regierungsbildung dürfte allerdings schwierig werden, denn die möglichen Koalitionspartner wollen zum Teil nicht zusammenarbeiten. Das waren die Nachrichten. Das Wetter. In der Nacht kühlt die Luft ab auf 13 Grad im Rhein-Main-Gebiet bis 8 Grad im Spessart. Ab und zu nieselt oder regnet es. In den nächsten Tagen ist es mal sonnig, mal bewölkt. Morgen regnet es anfangs von der Rhön bis nach Südhessen noch etwas. Die Höchstwerte liegen bei 17 Grad im Norden und 23 Grad im Süden. Auch in Nordhessen kann es den einen oder anderen Schauer geben. Die weiteren Aussichten: am Samstag im Norden einzelne Schauer, im Süden sonnig bis 25 Grad. Am Sonntag zeitweise Regen und windig, maximal 24 Grad. Die Zeit 17.04 Uhr.
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11: Mein Name ist Katrin Mund. Einen schönen Donnerstag zusammen.

Nicolas Balderou war das an der Klarinette und Ensemble mit dem 7. Satz, dem Finale aus der Gran Partita B-Dur von Wolfgang Amadeus Mozart. Heute Abend wird in Frankfurt-Bornheim der Robert Gerner

Musik von Cécile Chaminade um 5:12 in HR2 Kultur. Das BBC Concert Orchestra haben Sie da gehört, unter der Leitung von Martin Yates mit dem zweiten Satz aus der ersten Orchestersuite Opus 20. Heute wird in Frankfurt gefeiert. Der Robert-Gernhardt-Preis wird verliehen an die Autorin Fikri Anil-Altintash und an Arthur Becker. Beide widmen sie sich in ihren Büchern existenziellen Fragen von Erinnerung, Zugehörigkeit und gesellschaftlichen Zusammenhalt. Arthur Becker erhält den Preis für sein Romanprojekt Der Lebendige hat kein Grab mit einem Protagonisten, der auch in Frankfurt lebt. Anil-Altintash, gebürtig aus Wetzlar, erhält den Preis für sein Romanprojekt Valhalla. Zwei Preisträger, zwei Romanprojekte, denn den Robert-Gernhardt-Preis gibt es immer für nicht vollendet.

0: Bücher. Beide sind sie jetzt bei mir im Studio und sie werden mir bestimmt einiges über ihre literarischen Projekte erzählen. Schön, dass Sie beide da sind. Herzlich willkommen erstmal.
1: Guten Tag.
0: Und dann natürlich herzlichen Glückwunsch an Sie beide. Wie sehr haben Sie sich denn gefreut über die Nachricht, dass Sie den Robert-Gernhardt-Preis bekommen?
1: Ich habe mich sehr gefreut. Ich war in Łódź mit einer sehr guten Freundin. Wir waren im Stadtarchiv, haben recherchiert für eine wissenschaftliche Arbeit über den Holocaust. Und dann am Nachmittag fuhr ich dann davon und war aus dem Häuschen quasi, weil über sowas fragt man sich immer. Ne? Das ist wie so ein Lottogewinn, ja. Für uns Schriftsteller natürlich, das würde ich sagen. Ja. Da freut man sich natürlich über das Preisgeld auch.
0: Und, Herr Altintaschi, war es bei Ihnen?
2: Ich habe den Anruf verpasst tatsächlich erstmal, habe dann zurückgerufen und dachte, es handelt sich um einen Witz und bin dann, ich weiß noch genau, an einer U-Bahn-Haltestelle in Tränen ausgebrochen, habe dann direkt meine Eltern angerufen und kann aber Herrn Becker nur zustimmen. Es ist wie ein Lottogewinn und einer, der lange nachhalt, auf jeden Fall.
0: Arthur Becker, Ihr Schreiben, Ihre Geschichten und Ihre Figuren sind eingebunden in Ihre gemeinsame Vergangenheit von Deutschland und Polen. Sie veröffentlichen in einem sehr dichten Takt Gedichtbände und Romane. Immer stehen die Menschen im Mittelpunkt, Menschen aller Klassen, oft Männerfiguren. Und jetzt sind wir neugierig. Ihr neues Romanprojekt heißt »Der Lebendige hat kein Grab«. Der Protagonist ist Publizist und er lebt in Frankfurt. Das ist spannend. Um was geht es? Was können Sie uns schon verraten?
1: Ich kann nicht allzu viel verraten, weil diese Figur natürlich erstmal geschrieben werden will. Aber ich hatte mehrere Anläufe und ich kann dazu Folgendes sagen. Mich beschäftigt seit Jahren das Problem zwischen Tätern und Opfern. Und speziell das Problem, wie gehen sie miteinander um, wenn 30, 40 Jahre vergangen sind. Und hier ist es ein sehr spezieller Fall, der gar nichts mit Science Fiction zu tun hat. Der Protagonist denkt, dass er jemanden, der ihm einen großen Schaden, politischen und seelischen Schaden, psychischen Schaden zugefügt hat, dass er eigentlich diesen Mann in der Volksrepublik Polen umgebracht hat. Nun leider trifft er ihn in Frankfurt wieder und dieser Mann kann sich an nichts mehr erinnern, weil er einfach dement ist. Und im Prinzip hat er mit einem Verbrecher zu tun, über den er denkt, er habe ihn umgebracht. Der Verbrecher weiß aber nicht, was er einmal getan hat und das finde ich eine sehr spannende Konstellation, weil man dann so vieles in Frage stellen kann, juristisch, moralisch, ethisch und dann gleichzeitig zum Schluss vielleicht die Frage noch zumindest angehen kann, was bedeutet eigentlich Zeit? Also wie gehen wir mit Vergangenheit um und was bedeutet unsere Gedenkkultur?
0: Ja, und wie gehen wir damit um, wenn uns das Gedächtnis im Stich lässt?
1: Wenn uns das Gedächtnis im Stich lässt und das Gedächtnis, unabhängig davon, ob wir psychisch gesund bleiben oder nicht, lässt uns sowieso im Stich. Deshalb wird die Vergangenheit immer mythologisiert. Und dann steht er natürlich vor der Frage, soll ich ihn noch einmal umbringen oder warum habe ich das getan? Was wird mir damit durch und über das Universum gesagt? Schwieriges Thema. Wenn ich scheitere, dann weiß ich auch nicht.
0: Aber ein spannendes Thema tatsächlich. Firi Anil Altintasch, Sie haben bereits zwei Romane veröffentlicht und gerade ein Buch mit Paul Rodowski für Jugendliche, ein Mutmachbuch für Jungs, das heißt 30 Real Boys, mutig, gefühlvoll und ganz Sie selbst, das haben Sie gemacht. In Ihren Romanen haben Sie sich ganz intensiv mit Ihrer Familiengeschichte auseinandergesetzt, erst mit dem Verhältnis zu Ihrem Vater, dann mit dem Abschied von Ihrer Mutter. Familiengeschichte und männliche Rollen, Bilder, das sind schon so Ihre Themen. Das neue Romanprojekt, für den Sie jetzt den Robert-Gernhardt-Preis erhalten, heißt Valhalla. Ich hoffe, ich spreche es auch richtig aus. Das klingt sehr deutsch.
2: Das klingt sehr deutsch. Ist ein Begriff aus der nordischen Mythologie. Es bezeichnet den Ort für besonders tapfere Krieger, die im Kampf gestorben sind und die dann in das Paradies kommen und mit Odin dann ein Festmahl vollbringen dürfen. Aber er stellt im Prinzip erstmal, es gibt auch einen Manifestenort Valhalla, die Ruhmeshalle, die bei Regensburg steht. Und ich beschäftige mich abstrakt mit diesem Ort, weil er viel auch über ein männliches Selbstverständnis erzählt. Also welche Form von männlichen Erzählungen sind eigentlich gerade dominant und wonach orientieren wir uns? Und in dem Romanprojekt begleiten wir eine Figur, die an eine Reha-Anstalt in die sächsische Provinz geht und nach Heilung sucht, aber sich plötzlich damit konfrontiert sieht, einen ganz anderen Kampf ausfechten zu müssen, obwohl er Heilung sucht, weil er eben Trauer empfindet. Und Valhalla ist so ein bisschen der Zugang, um sich mit diesem Thema von männlichen Rollenbildern, Männlichkeitserzählungen auseinanderzusetzen. Und ich stelle mir vor allem die Frage, was bedeutet eigentlich männliche Verletzlichkeit? Was sind Bedingungen und Notwendigkeiten von Männlichkeit im Kontext? Und was passiert eigentlich, wenn sich gesellschaftliche Konflikte in Körper einschreiben? Das heißt, es ist ein Text, der sich mit dem Körper bewegt.
0: Und wo stehen Sie jetzt im Schreibprozess? Ich meine, das Ding ist ja, dass wirklich alles noch im Entstehen ist.
2: Ich bin gerade in der sehr im Rechercheprozess, würde ich sagen. Ich habe natürlich ganz viele Skizzen und auch schon ein paar Figuren, aber ich will mir ganz bewusst Zeit nehmen, also auch mal nach Regensburg zu fahren, nach weiter Sachsen auch zu bereisen. Ich stehe am Anfang, aber ich habe eine sehr konkrete Vorstellung darüber, was mit dieser Figur passiert und vor allem, welche Gleichzeitigkeiten diese Figur aushalten muss. Aber Valhalla als Konzept, weil es natürlich auch ein Begriff ist, der auch in rechten Kontexten oft genutzt wird, stellt sich natürlich auch die Frage, was passiert da eigentlich politisch auch mit diesem Begriff und wie muss diese Figur mit dieser Realität auch umgehen? Das ist für mich ganz interessant und ich schreibe natürlich autofiktional, da wird sicher auch viel von Arnold drin sein, aber deutlich weniger als von Arnold, was man vielleicht sonst gelesen hat.
0: Arthur Becker, wo schreiben Sie denn am liebsten?
1: An meinem Schreibtisch und wenn ich alleine bin, bloß ich habe ja seit Jahren kein normales Leben mehr. Ich habe 6 Jahre lang im Hotel gewohnt hier in Frankfurt. Wissen Sie, was das bedeutet, im Hotel zu wohnen, Bücher zu schreiben? Das ist schon ein Roman für sich. Und jetzt wohne ich bei der Edition Faust im Apartment des Verlages. Also im Prinzip ist das auch ein sehr öffentliches Wohnen. Aber wenn ich die Tür zugemacht habe, dann habe ich meine Ruhe. Im Prinzip kann ich aber überall schreiben. Also da bin ich sehr schmerzunempfindlich. Solange der Ton stimmt und ich das alles fließt, spielt das keine Rolle.
0: Was brauchen Sie denn zum Schreiben?
2: Ich brauche ein leeres Blatt Papier. Ich brauche einen fantastischen Kuli, an den sich meine Hand wirklich gewohnt hat. Und ich bin tatsächlich jemand, der gerne Musik beim Schreiben hört. Also es muss ein Miles Davis sein, es muss Jazz sein, es muss immer irgendeine Form von Jazz sein.
0: Das lenkt Sie nicht ab?
2: Das lenkt mich tatsächlich nicht ab. Ich muss eine gewisse Emotionalität hineingeraten. Manchmal ist natürlich auch andere Musik, aber stellen Sie sich vor, ich habe ein Glas Rotwein und ein bisschen Jazz. Also ich romantisiere das Schreiben schon sehr, aber ich brauche ein leeres Blatt Papier, weil ich schreibe viel erst auf Hand, bevor ich es auf den PC übergehe.
0: Wie wichtig ist denn die Kulturförderung im Literaturbereich?
1: Naja, mega wichtig. Ich meine, dass Deutschland ist ja ein Land, in speziell nicht nur Deutschland, sondern der deutschsprachige Raum, wenn man das vergleicht mit Italien, Frankreich, Polen, leben wir nach wie vor trotz der vielen Krisen hier in einem Land, in dem die Literatur schon permanent und sehr gut gefördert wird. Nur muss man das sportlich sehen, man kann nicht 50 Mal dieses und jenes Stipendium bekommen. Und wenn man da schwache Nerven hat, dann sollte man vielleicht nebenbei arbeiten, aber eigentlich ist es schon relativ einfach, dies oder jenes als Förderung zu bekommen. Mit den Literaturpreisen ist es natürlich anders.
0: Wie ist das denn für Sie, Herr Becker? Brauchen Sie so eine Abgabe, so eine Deadline? Also brauchen Sie diesen Stress? Oh, bis dann und dann muss ich fertig sein? Oder wie funktioniert
1: das? Nein, ich brauche eigentlich gar nichts mehr. Das Gute ist, nach 25 Büchern und da ich schon seit 83 publiziere, ich kann machen eigentlich, was ich will. Obwohl ich kein Bestseller-Autor bin, habe ich mir zumindest das erarbeitet, dass ich das schreibe, was ich will, abgebe, wann ich will und alle Verlage sagen ja und Amen, weil sie sich freuen, weil sie wissen, das wird gut. Und das muss man sich erstmal verdammt nochmal erarbeiten. Ich bin 58, also im Prinzip schon auf dem Wege Richtung Jenseits. Das dauert nicht mehr lange, 20, 25 Jahre. Das vergeht wie 2 Sekunden. Aber der Vorteil des Ganzen ist, dass ich relativ frei bin. Und die Abgaben mache ich selber im Kopf und irgendwann gibt es einen Vertrag, klar.
0: Und wie ist es bei Ihnen? Brauchen Sie sowas wie eine Deadline oder sind Sie selbst sehr gut organisiert?
2: Zunächst einmal Chapeau an Herrn Becker. Ich würde mir wünschen, dass ich auch noch so lange schreibe und auch diese Freiheit habe. Ich brauche auch eine Deadline, aber ich bin schon sehr organisiert. Ich brauche vor allem auch einen kleinen Impetus, was das Thema angeht manchmal, um so ein bisschen diese kreativen Linien in mir zu finden. Aber ich brauche eine Deadline, aber ich war in der Schule auch schon so. Ich habe immer sehr viel früher die Klassenarbeit abgegeben. Ich bin sehr früh am Zug, wenn er losfährt, 3 Stunden vorher beim Flughafen. Deadline machen mir keine Angst. Sie sind eine Orientierung, aber machen mir keine Angst.
0: Ich wünsche Ihnen auf jeden Fall ganz viel Erfolg und dass das, woran Sie gerade schreiben, wirklich perfekt wird. Ich bin davon überzeugt. Heute Abend wird der Robert-Gernhardt-Preis im Produktionshaus Naxos in Frankfurt am Main verliehen an Fikri Anil-Altintash und an Arthur Becker. Toll, dass Sie den Weg gefunden haben. Schön, dass Sie hier im Studio waren. Ich wünsche Ihnen alles Gute und sage Danke.
2: Herzlichen Dank.
1: Herzlichen Dank.

0: Musik von Fritz Kreisler, ein Capriccio, den vollständigen Titel kann man heute nicht mehr mit gutem Gefühl nennen, wohl aber die Musiker. An der Geige hörten sie Wilde Frang, am Klavier José Gallardo. Kreisler hat sich hier auf jeden Fall von ungarischen und Roma-Klängen inspirieren lassen. 17.29 Uhr ist es jetzt, heute ist Donnerstag, da kommen einige neue Filme ins Kino, auch Gentle Monster von der österreichischen Regisseurin Marie Kreutzer. Die hat schon einiges durchgemacht, da wurde ihr Film Corsage über die alternde Kaiserin Sissi von der Kritik gefeiert, aber gleichzeitig gegen ihren männlichen Hauptdarsteller Florian Teichtmeister ermittelt, wegen des Besitzes von Kinderpornografie. Kreutzer selbst sah sich genötigt zu beteuern, dass sie während der Produktion von diesen Vorwürfen nichts gewusst habe. Eine traumatische Erfahrung, die die Regisseurin auf mutige Weise verarbeitet hat. Ihr neuer Film Gentle Monster greift nun, 4 Jahre später, das sehr schwierige Thema auf. Wally Müller hat den Film gesehen.
1: Was jetzt wie die Flucht nach vorn wirkt, hatte Marie Kreutzer als Filmidee tatsächlich schon vorher im Kopf.
2: Also ich habe dann schon an dem Projekt gearbeitet, recherchiert, geschrieben, habe aber dann eben Corsage gemacht. Und als dann die genannte Causa aufgekommen ist, habe ich zuerst gedacht, ich kann den Film jetzt nicht mehr machen. Aber relativ bald danach eingesehen, ich muss ihn wahrscheinlich erst recht machen, weil sich ja gerade bestätigt hat, was ich auch in meiner Recherche gelernt habe oder was mir klar geworden ist, dass ich eben auch ganz sicher Täter im Umfeld habe.
1: In Gentle Monster steht nun nicht der Täter im Mittelpunkt, sondern die Frau, die ihn arglos liebt, bis ihr der Boden unter den Füßen weggezogen wird. Die Französin Lucy, gespielt von Léa Seydoux, ist mit Ehemann Philipp aufs bayerische Land gezogen, wo er sein Burnout kurieren will. Eines Tages jedoch steht die Polizei mit Durchsuchungsbefehl vor der Tür.
3: Was ist los?
4: Frau Weiß nehme ich an. Elsa Kühn, Kriminalpolizei München. Wir ermitteln gegen ihren Mann und stellen seine Datenträger sicher.
1: Die Vorwürfe gegen den Ehemann stürzen Lucy dann in ein schwarzes Loch. Kinderpornografische Bilder auf seinem Computer. Nur aus beruflichen Gründen beteuert er, und sie würde es ihm gerne glauben, fürchtet aber doch um den gemeinsamen Sohn. Könnte auch er zum Opfer geworden sein? Instinktiv packt sie das Kind ins Auto und flieht zu ihrer Mutter. Aber ihre Sorge teilen kann sie mit niemandem.
2: Sie müssen sich vorstellen, also sowas erzählt man ja nicht gerne im Freundeskreis. Wenn ich jetzt eine normale Beziehungskrise mit meinem Mann habe, dann spreche ich mit meinen Freundinnen drüber. Aber wenn es um so einen Fall geht, weiß man ja, in der Sekunde, wo man das ausspricht, ist der für alle Leute sozial für immer gestorben und geächtet.
1: Deshalb wird für Lucy im Film die ermittelnde Polizistin zur wichtigen Bezugsperson, weil sie ohnehin Bescheid weiß.
5: Wie geht es weiter?
4: Mit der Auswertung der Datenträger, das kann Monate dauern. Fälle, in denen wir davon ausgehen müssen, dass aktuell Übergriffe stattfinden, werden vorgereiht und schneller bearbeitet, um die Betroffenen zu finden und in Sicherheit zu bringen. Aber im Falle ihres Mannes ist die Sachlage mutmaßlich eine andere.
5: Are you saying it's not that bad?
4: Das kann ich Ihnen noch nicht sagen. Für eine Hausdurchsuchung hat's gereicht.
1: Jella Haase spielt die Ermittlerin mit eindrucksvoller Ruhe und Sachlichkeit. Spürbar die einzige Art, mit den Ungeheuerlichkeiten fertig zu werden, die sie bei der Soko-Pädokriminalität täglich wegstecken muss. Ein toller, weil sinnvoller Job, findet Elsa.
4: It's the best job I ever had. It's the first one that makes sense.
2: Der Satz ist 1:1, ein Zitat. Ich habe mit Polizeiermittlerinnen auf verschiedenen Ebenen gesprochen, natürlich auch mit Juristinnen, Psychologinnen und so weiter. Aber in diese Abteilung muss man nicht gehen. Das ist ein bewusster Schritt, weil es ihnen wichtig ist. Und sie haben das Gefühl, und das stimmt ja auch, dass sie einfach eine sehr sinnvolle Arbeit machen.
1: Auf Jella Haase muss man erstmal kommen in der Rolle. Dass die Regisseurin den Geistesblitz hatte, die lustige Chantal im Märchenland als Polizistin in so heikler Mission zu besetzen, ist ein absoluter Gewinn für den Film. Und Haase kann ihre schauspielerische Bandbreite zeigen. Marie Kreutzer gelingt es, dem Publikum einen Zugang zum Tabuthema zu öffnen, über die Perspektive der Ehefrau, die sich quälende Fragen stellen muss. Liebe ich ein Monster? Und konnte oder wollte ich das nicht sehen?
2: Man kann ein sehr netter, aufmerksamer Mensch sein und trotzdem schreckliche Dinge tun. Und das schließt sich nicht aus. Und das ist der Konflikt, mit dem wir als Menschen miteinander ja auch leben müssen.
1: Zur Wahrheit gehört, dass die Zahl der von Natur aus pädophil Veranlagten gar nicht so niedrig ist. Sich Hilfe zu suchen, fiele womöglich leichter, wenn das Thema weniger totgeschwiegen würde. Aber noch etwas anderes hat Kreutzer bei ihrer Recherche gelernt.
2: Ungefähr 60% der Täter haben diese Neigung gar nicht. Die werden aus anderen Gründen zu Gewalttätern gegenüber Kindern. Also es ist einfach viel schwieriger und viel differenzierter, wie so oft die Dinge im Leben.
1: In Gentle Monster gelingt ihr genau dieser differenzierte Blick auf die schmerzlichen Abgründe der menschlichen Seele. In leisem Ton, die Dämme brechen innerlich, ein eindringliches Drama.
0: Wally Müller über den Film Gentle Monster von der österreichischen Regisseurin Marie Kreutzer. Seit heute im Kino.

Auf dem Wasser zu singen, so heißt dieses Klavierlied von Franz Liszt. Am Klavier hörten Sie William Yun. Jetzt ist es 17.38 Uhr. 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

Beethovens Streichquartett in Cis-Moll Opus 131. 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

0: Der Stieglitz Il Gardellino aus dem Flötenkonzert D-Dur von Antonio Vivaldi. An der Flöte hörten Sie Patrick Gallois, gespielt hat das Enfants Chamber Orchestra. Und damit sind wir schon mittendrin im Thema, den Vogelstimmen. Polen ist inzwischen bekannt für allerlei unterhaltsame Meisterschaften. Hier gibt es einen Wettbewerb, in dem Teilnehmende nach Bernstein suchen. Oder die Baskenmützen um die Wette werfen. Bei der Meisterschaft, um die es diesmal geht, dreht sich alles rund um Vogelstimmen. Es ist ein weiterer sehr ungewöhnlicher und sehr humorvoller Wettbewerb. Er fand in Warschau bereits zum dritten Mal statt und Paulina Milling war dabei.
1: Es sind Laute, die genau hinhören lassen. Vogelstimmen mitten in der Stadt. Doch dass Vogelgesang für Beifall sorgt, ist recht ungewöhnlich, gehört aber in Warschau inzwischen dazu. Denn in der polnischen Hauptstadt findet einmal im Jahr die Meisterschaft im Nachahmen von Vogelstimmen statt. Und wenn ihre Teilnehmer Vogelgesang besonders gut imitieren können, ernten sie Applaus. Marcel Mijejewski hat voriges Jahr den ersten Platz gemacht. Ich kann viele Vogelstimmen nachahmen, es kommt auf die Technik an, da gibt es einiges. Am besten kann ich pfeifen und das Pfeifen modulieren. Das klang so ähnlich wie eine Lerche, aber es gibt zum Beispiel auch die Technik, mit den Händen zu pfeifen. Marcel legt die Hände vor seinem Gesicht zusammen und bläst kräftig hindurch. Das ist Türkentaube. Und man kann es auch mit der Stimme probieren, zum Beispiel so. Das klappt bei mir etwas schlechter, aber das ist lustig und auch dafür sind wir ja hier, um zu lachen. Diesmal saß Marcel Mijejewski in der Jury der Meisterschaft. 21 Teilnehmerinnen und Teilnehmer traten gegeneinander an. Sie haben sich im Voraus einen Vogel herausgesucht, seinen Gesang eingeübt und dann auf der Bühne präsentiert. Zuerst wurde der jeweilige Originalton eingespielt. So konnten die Jury und das Publikum direkt vergleichen. Manche Auftritte waren nicht optimal gelungen, etwa beim Spatz. Das Original? Und die Nachahmung. Manche aber klangen erstaunlich ähnlich. So singt ein Fitis, ein kleiner gelb-grau gefiederter Vogel. Und hier die Imitation. Das Publikum hatte Spaß. Ich mag skurrile Ereignisse und das hier ist so ein Ereignis, bei dem die Leute ihre Skurrilität zeigen, dass sie Dinge tun können, die sonst niemand kann, erzählte Besucher Leonardo. Ich wollte den Stimmen verschiedener Vögel lauschen. Es ist fein, interessant, ich mag es sehr. Ich kannte nicht alle Vögel, aber ich habe sie nun gegoogelt und etwas mehr erfahren, sagte Zuschauerin Asia. Mit der Meisterschaft wollen der polnische Vogelschutzverein und die Landeskundegesellschaft Krajobraz Vogelschutz populär machen. Mit Erfolg. Der Platz vor dem Warschauer Kulturpalast war voll. Tausende Menschen kamen, junge, ältere, Familien mit Kindern. Nachgeahmt wurden unter anderem Rosenfink, Rabe, Waldkauz, Kleber oder Star. Im Finale mussten die Teilnehmer aus 4 vorgegebenen Vogelarten eine auswählen. Sie hatten dann nur 5 Minuten Zeit, um ihre Nachahmung vorzubereiten. Am besten hat Irena Rosiewicz performt mit dem Zaunkönig. Bei der Meisterschaft mitzumachen, habe ihr große Freude bereitet, so die Siegerin. Es scheint mir, ihr könntet in Deutschland vielleicht auch so viel Spaß haben. Ich hoffe, bei euch gibt es etwas Ähnliches oder dass wir euch mit einem solchen Festival inspirieren können. Mit einer Meisterschaft, die ein Stadtzentrum für einen Abend in einen Wald voller verschiedener Vogelstimmen verwandeln kann.
0: Paulina Milling über die Meisterschaft im Vogelstimmen nachahmen in Warschau. Ein Blick auf die Uhr, es wird 6:10.

0: Musik von William Walton, das Chamber Ensemble of London unter der Leitung von Peter Fischer war das mit Touch Her Soft Lips and Part. Berühre ihre zarten Lippen und nimm Abschied aus Waltons Filmmusik zu Heinrich dem V. mit dem britischen Schauspieler Laurence Olivier. Das Stück begleitet den Abschied der Soldaten von ihren Geliebten vor dem Aufbruch nach Frankreich und gehört heute zu den beliebtesten romantisch-melancholischen Ministücken der englischen Musik. 17.52 Uhr ist es jetzt und bei uns wird es zum Ende des Nachmittags nochmal lyrisch.
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0: Stammt von Ulla Hahn, es liest Chantal Busse.
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17.53 Uhr ist es jetzt, nach den 18 Uhr Nachrichten über dem Tier, Ulrich Sonnenschein mit HR2 der Tag. Da geht's heute um Singen, Klingen, Sprechen, die Kraft der Stimme. Ich wünsche Ihnen einen guten Abend mit der Stimme von Ulrich Sonnenschein. Ich bin Katrin Mund, wenn Sie mögen, dann hören wir uns morgen Nachmittag wieder. Machen Sie's gut. Tschüss.

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6: 18 Uhr. Neuer Malaria-Todesfall in Frankfurt. Terrorverdächtiger in Brandenburg festgenommen. Kritik an Plänen gegen Sozialbetrug. Das Wetter in der Nacht vereinzelt Regen, 13 bis 8 Grad. Mein Name ist Stefan Schiebelhut. In Frankfurt gibt es einen dritten Malaria-Todesfall. In der Nähe des Flughafens im Stadtteil Schwanheim hatten sich zwei Menschen mit Malaria angesteckt. Einer von ihnen ist jetzt in der Uniklinik gestorben. Das hat das Frankfurter Gesundheitsamt mitgeteilt. HR-Reporterin Nina Michalk.
7: Das Gesundheitsamt gibt keine Details zu den Infizierten raus, nur so viel. Sie gehören nicht zum gleichen Haushalt und beide haben den Malaria-Parasiten Plasmodium falciparum im Blut und sind an der gefährlichsten Variante der Malaria tropica erkrankt. Und eine Person hat es offensichtlich nicht geschafft. Weiterhin gilt die Bitte an Ärzte und Bevölkerung, bei Malaria-Symptomen sofort zu handeln.
6: Im Sommer waren zwei Flughafenmitarbeiter an Malaria gestorben. Übertragen wurde die Krankheit offenbar durch eingeschleppte Mücken. Die Polizei hat in Brandenburg einen mutmaßlichen Islamisten festgenommen, der Anschläge in Deutschland geplant haben soll. Laut Bundesanwaltschaft hatte der irakische Staatsbürger eine Kirche in Bremen ausgekundschaftet, einen Komplizen angeworben und sich eine Waffe besorgt. Der 24-Jährige soll ein Anhänger der Ideologie der Terrorgruppe IS sein. Nach ARD-Informationen stand aber kein Anschlag unmittelbar bevor. In Frankfurt prüfen Ermittler, ob es einen Zusammenhang zwischen den Explosionen in mehreren Stadtteilen gibt. Seit Tagen werden immer wieder Sprengsätze vor Häusern gezündet, heute früh auf der Bergerstraße im Nordend und auf der Zeil in der Innenstadt. Die Staatsanwaltschaft sieht Hinweise auf organisierte Kriminalität. Konkret könnte es um sogenannte Dienstleistungsgewalt gehen, HR-Reporterin Gabi Beck.
8: Dabei werden jugendliche Täter unter anderem in den Niederlanden angeworben, um Straftaten zu verüben. Heute Morgen konnte die Frankfurter Polizei einen 17-jährigen Niederländer festnehmen. Im Zusammenhang mit der Explosion in der Berger Straße während der Nacht. In den letzten Tagen hatte es ähnliche Explosionen in Frankfurt und Offenbach gegeben. Ein 15-Jähriger sitzt schon in Untersuchungshaft.
6: Sozialverbände kritisieren, dass die Bundesregierung härter gegen Sozialbetrug durch Zuwanderer aus EU-Staaten vorgehen will. Die Wohnungslosenhilfe sagt, das würde vor allem Menschen in prekärer Lage treffen. Der Paritätische Wohlfahrtsverband unterstützt zwar den Kampf gegen organisierte Kriminalität, warnt aber vor Stigmatisierung, etwa der Roma. Arbeitsministerin Baas hatte gestern einen Aktionsplan gegen den Missbrauch von Sozialleistungen vorgelegt. Der Landkreistag findet das gut. In Frankfurt haben mehrere Gastronomen heute vor dem Sitz der Bauaufsicht demonstriert. Sie betreiben Cafés, Bars und Imbisse in der Mainzer Landstraße und wehren sich dagegen, dass sie ihre Außenbereiche zurückbauen sollen. HR-Reporter Daniel Majic.
9: Die Gewerbetreibenden sehen sich in ihrer Existenz bedroht, denn einen Großteil ihres Umsatzes erwirtschaften sie eigenen Angaben zufolge mit der Außengastronomie. Ein Gastwirt berichtete etwa, dass er seine Terrasse bis Ende September verkleinern soll, obwohl er sie in der jetzigen Größe schon seit 15 Jahren betreibt. Die Bauaufsicht aber sagt, es gehe gar nicht um die Plätze im Freien an sich, sondern um unzulässige Umbauungen, wie etwa feste Pavillons. Man wolle weiter das Gespräch mit den Betroffenen suchen.
6: Das waren die Nachrichten. Das Wetter. Heute Abend gibt es weiter mal Sonne, mal Wolken. In der Nacht wird es dann von Nordwesten her immer wolkiger und gelegentlich fällt etwas Regen. Es kühlt ab auf 13 Grad im Rhein-Main-Gebiet bis 8 Grad im Spessart. Morgen gibt es erst viele Wolken und vor allem von der Rhön bis nach Südhessen noch etwas Regen. Später stellt sich überall ein Wechsel von Sonne und Wolken ein bei maximal 17 bis 23 Grad. Und die weiteren Aussichten: am Samstag im Norden einzelne Schauer, im Süden sonnig bis 25 Grad, am Sonntag zeitweise Regen und windig bis 24 Grad. Die Zeit 18.04 Uhr.
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10: Mit Ulrich Sonnenschein einen schönen guten Tag.
11: Ich summe ein bisschen.
12: Die Stimme ist ganz eng verbunden mit mir und meiner Persönlichkeit, mit meinen Gefühlen.
13: Ich glaube wirklich daran, dass fast jeder bis auf ganz wenige Prozent Ausnahmen eigentlich singen kann.
14: Die Stimme ist ein wichtiger Teil unserer Identität.
15: Ja, hallo.
16: Es geht ums Zuhören, aber auch um Kommunikation.
17: Die Stimme gilt heutzutage als Biomarker. Das bedeutet, sie sagt auf jeden Fall sehr viel darüber aus, wie unser aktueller Gesundheitszustand ist.
10: Hallo? Können Sie mich hören? Ich bin die Stimme in Ihrem Ohr. Mehr nicht. Und werde auch nie mehr sein. Denn meine ganze Existenz bleibt auf den Klang beschränkt, den Sie hören. Und doch bin ich für Sie ein ganzer Mensch, ein Individuum, das Sie womöglich nur aufgrund seiner Stimme wiedererkennen würden. Und wenn ich schweige, ist da nichts. Interessant, oder? Mit der Stimme allein kann man schmeicheln und verführen, aber auch erschrecken, einschüchtern und angreifen. Wenn wir singen, dann wird unsere Stimme zum eigenen Instrument im Dienste der Schönheit und des Wohlgefallens unter der Dusche. Was aber sagt unsere Stimme über uns aus und wie wirkt sie auf andere? Was kann man tun, um sie zu pflegen oder zu trainieren? Darüber wollen wir heute reden, sind aber jederzeit auch in ARD Sounds zu finden.
18: Oft reichen schon wenige Sekunden am Telefon. Dann hat man ein Bild von seinem Gesprächspartner im Kopf. Und das nur, weil man...
10: Singen, Klingen, Sprechen, die Kraft der Stimme, so haben wir heute getitelt und beginnen unsere Folge mit der Frage nach dem, was die Stimme über uns aussagt. Stimmen können bei der Früherkennung neurodegenerativer Erkrankungen und von Depressionen helfen, durch Früherkennung zum Beispiel von einem Zittern in der Stimme. Auch zwischenmenschlich gibt es Einflüsse. Thomas Samboll aus der ARD-Gesundheitsredaktion.
18: Oft reichen schon wenige Sekunden am Telefon. Dann hat man ein Bild von seinem Gesprächspartner im Kopf. Und das nur, weil man dessen Stimme hört, sagt der Sprachwissenschaftler Lars Syrjes-Horberger von der Uni Hamburg.
19: Also das heißt beispielsweise Geschlecht, aber auch Alter spielt eine Rolle. Wir haben vielleicht auch eine Vorstellung von der Größe, vom Gewicht. Dass ich an der Stimme erkennen kann, ja, ist eine Person jetzt vielleicht gestresst? Ist eine Person irgendwie gerade traurig?
18: Dazu bedarf es keiner großen Worte. Gerade am Telefon kann die Stimme aber auch ganz schön trügerisch sein.
19: Ich denke, ach du meine Güte, die Stimme klingt viel älter, als die Person tatsächlich ist. Oder es ist dann irgendwie eine ganz kleine Person und wir haben gedacht, oh Gott, es muss ja eine riesige Person sein in dem Sinne.
18: Die Stimme ist ein wichtiger Teil unserer Identität. Wenn man damit pauschal und unreflektiert bestimmte Eigenschaften verbindet, kann das diskriminierend sein, sagt der Sprachwissenschaftler. Heißt zum Beispiel,
19: in den Vorstellungen gibt es immer so typische Männer- und Frauenstimmen, aber das muss eben nicht. Die Realität ist vielfältiger und es gibt einen Überschneidungsbereich, auch zwischen typischen Männer- und Frauenstimmen oder bei diesen Messungen, der eben nicht eindeutig ist.
18: Trotzdem wird die Stimme nach wie vor im Alltag oft mit bestimmten Eigenschaften verbunden. Walter Sendelmeier ist Sprach- und Kommunikationswissenschaftler und hat erforscht, welche Rolle Stimme und Gesicht bei der Beurteilung der Attraktivität, Sympathie und Persönlichkeit von Frauen spielt. In puncto Attraktivität war das Gesicht für die Probanden wichtiger.
20: Für die Beurteilung der Sympathiewerte einer Frau spielt hingegen die Bewertung der Stimme eine doppelt so wichtige Rolle wie die Bewertung des Gesichts.
18: Auch bei der Zuschreibung von bestimmten Persönlichkeitsmerkmalen wie Offenheit und Gewissenhaftigkeit war die Stimme 3 bis 4 Mal bedeutsamer. Fakt ist, dass die durchschnittlichen Stimmen von Frauen in den letzten Jahrzehnten viel tiefer geworden sind. Das hat eine Studie der Uni Leipzig gezeigt. Der HNO-Arzt Markus Hess vom Hamburger Medical Voice Center erklärt, was dahinter steckt.
21: Also nicht, weil das Organ sich ändert, so schnell ändert sich das in der

0: Zittrigkeit in der Stimme sehr früh durch eine Stimmanalyse zu erkennen, für eine Früherkennung, etwa bei bestimmten neurodegenerativen Erkrankungen. Die bekannteste ist sicherlich die Parkinson-Erkrankung, aber eine solche Zittrigkeit in der Stimme treffen wir auch manchmal an bei sehr alten Menschen, aber auch bei multipler Sklerose sind solche Zittrigkeiten in der Stimme hörbar.
1: Ein gemeinsames Forschungsprojekt mit Universitäten in Marseille und Umeå in Nordschweden zeigte bereits erste Erfolge. Anhand der Stimme und mit moderner Technik wollen Mediziner in Zukunft aber zum Beispiel auch Depressionen schneller diagnostizieren können. Emotionen verändern die Muskelspannung im Kehlkopf und damit auch die Stimme. Daher wird die Stimme auch oft als Spiegelbild der Seele bezeichnet. Sie ist auch unverwechselbar. So zuverlässig wie ein Fingerabdruck ist sie aber nicht, sagt Walter Sendelmeier.
0: Denn der Fingerabdruck ist konstant. Er ist tatsächlich morgens nicht anders als abends oder mittags, während die Stimme bereits mittags anders klingt als morgens.
1: Und das wird jeder bestätigen können, der schon mal früh morgens einen anderen telefonisch aus dem Bett geklingelt hat.
2: Und da könnte die fremdklingende Stimme noch das geringste Problem sein. Thomas Sambol aus der ARD-Gesundheitsredaktion. Was Stimmen über uns aussagen, über die Wirkung von Stimmen ganz allgemein, darüber möchte ich jetzt mit Annabel Hacker reden. Sie ist Kommunikationswissenschaftlerin, Stimm- und Sprechwirkungsforscherin an der Uniklinik Magdeburg. Guten Tag, Frau Hacker.
3: Hallo, guten Tag.
2: Ist es hilfreich, für eine differenzierte medizinische Diagnose auf die Stimme zu achten, so wie wir es gerade in dem Beitrag gehört haben, bei Parkinson, MS oder Depressionen?
3: Ja, auf jeden Fall. Also die Stimme gilt heutzutage als Biomarker. Das bedeutet, sie sagt auf jeden Fall sehr viel darüber aus, wie unser aktueller Gesundheitszustand ist. Und gerade neurodegenerative Krankheiten wie Parkinson wirken sich sehr stark auf unseren Stimmen- und Sprechapparat aus und damit auch auf unsere Stimme.
2: Wie ist das auf der gesellschaftlichen Ebene? Können wir Menschen tatsächlich hören, wie jemand ist?
3: Ja, da gibt unsere Stimme auf jeden Fall zuverlässige Hinweise. Also natürlich fallen uns so anhand der Stimme Dinge auf, wie zum Beispiel Geschlecht, Alter, Herkunft, zum Beispiel über den Dialekt. Aber wir nehmen unbewusst auch so kleinteiligere Dinge wahr, wie zum Beispiel, in welchem emotionalen Zustand befindet sich unser Gegenüber gerade und ist die Person eher extrovertiert oder introvertiert. Und das können wir allein aus der Stimme ableiten, ohne den Inhalt zu beachten.
2: Persönlichkeitsmerkmale ist interessant. Was kann man da noch hören? Oder was glauben wir zu hören, wenn wir einer Stimme lauschen?
3: Also bei den Persönlichkeitsdimensionen haben sich vor allem die Extraversion und der Neurotizismus als besonders verlässlich herausgestellt, was man aus der Stimme sozusagen vorhersagen kann. Und die Extraversion sagt aus, wie gesellig oder sozial aktiv ein Mensch ist. Und Neurotizismus bildet ab, wie emotional labil oder stabil jemand ist. Das bedeutet, neurotische Menschen reagieren zum Beispiel stärker auf Stress oder auf negative Gefühle. Aber ansonsten können wir auch in Anführungszeichen oberflächlichere Eigenschaften wie Sympathie, Attraktivität, Kompetenz und Dominanz sehr übereinstimmend von Hörern beurteilen lassen.
2: Wie verlässlich ist das? Oder anders gefragt, wo liegen die Grenzen solcher Einschätzungen?
3: Bei der Persönlichkeitswahrnehmung konnte gezeigt werden, dass die Fremdbeurteilung durch Hörer überzufällig mit der Selbstbewertung der sprechenden Person übereinstimmt. Hier sind die Hörerurteile also besonders verlässlich und auch bei den emotionalen Zuständen ist die Verlässlichkeit der Urteile sehr hoch, weil Freude, Trauer, Angst und Ärger verändern unsere Muskelspannung und damit auch sowas wie unsere Artikulation, die Tonhöhe und die Melodie, mit der wir sprechen. Und diese momentanen Zustände sind auf jeden Fall sehr zuverlässig hörbar. Aber sowas wie Attraktivität zum Beispiel, da sagt man ja häufig, das liegt eher so im Auge des Betrachters. Und das ist natürlich individuell irgendwie auch wahr. Also jeder hat da seine eigenen Vorlieben. Aber über mehrere Hörer gemittelt lassen sich doch sehr eindeutige und übereinstimmende Ergebnisse festhalten. Also in meiner Dissertation zum Beispiel gab es Urteilsübereinstimmung zwischen 88 und 98% zwischen den Hörern. Das zeigt ja, dass im Mittel fast alle sich einig waren über ihre Bewertungen. Und insgesamt muss man halt auch aufpassen. Verschiedene Ursachen können auch dasselbe akustische Signal erzeugen. Das bedeutet zum Beispiel ein vorübergehender Zustand der Trauer und eine echte klinische Depression können in der Stimme sehr ähnlich klingen.

0: sagen. Aber gerade bei fremden Personen ist das halt manchmal schwer auseinanderzuhalten. Und deswegen sollten auch diese neuen automatischen Erkennungssysteme, wie es sie mittlerweile gibt, ein bisschen mit Vorsicht genossen werden.
1: Momentane Stimmungen, momentane Befindlichkeiten in der Stimme wiederzufinden, erscheint mir relativ plausibel, weil ja die Aussage eben über die Stimme läuft. Wie ist es aber mit grundsätzlichen Charaktereigenschaften? Man hat ja immer wieder versucht, den Charakter zu bestimmen über physiognomische Eigenheiten, über
0: Ja.
1: Körperbefindlichkeiten. Kann man über die Stimme auf den Charakter schließen?
0: Ja, also die Physiognomik, also diese Vorstellung, dass man aus der Vermessung eines Menschen, beispielsweise aus der Breite seines Gesichts, irgendwie zuverlässig auf den Charakter schließen kann, das gilt heute wissenschaftlich nicht mehr als haltbar. Aber bei der Stimme und Sprechweise haben sich halt dagegen wiederholt messbare statistische Zusammenhänge mit der Persönlichkeit gezeigt. Also wie vorhin schon erwähnt, bei der Extraversion, da ist das sehr schön zu hören. Eher extrovertierte, das heißt offenere Menschen, sprechen im Durchschnitt eher schneller und auch lauter als introvertierte. Sie artikulieren auch deutlicher und variieren ihre Stimme stärker, das heißt mehr hoch und runter mit der Stimme. Sie klingen also gewissermaßen lebendiger. Und bei der emotionalen Stabilität, also dem Neurotizismus, hat die Forschung gezeigt, dass es vor allem Unterschiede in der Stimmlage und Stimmstabilität gibt. Das heißt, Menschen mit höherem Neurotizismus hatten im Mittel eher eine höhere Stimme auch, aber auch eine weniger stabile Stimme. Sie neigten da eher so zu so einer zittrigen Stimme zum Beispiel.
1: Ist das ein impulsives Verhalten? Also bilden wir uns relativ schnell ein Urteil über die Stimme des Gegenüber und urteilen auch danach? Oder ist es etwas, was mit Reflexion zu tun hat?
0: Also sowohl als auch, würde ich sagen. Also unser erster Eindruck, den bilden wir uns erstaunlich schnell. Sobald wir eine Stimme hören, verarbeitet unser Gehirn die Merkmale, Tonhöhe, Stimmklang, Lautstärke, integriert die, um die Person dahinter einzuordnen. Also neuere Studien haben gezeigt, dass die ersten Informationen, wie zum Beispiel die Dominanz unseres Gegenübers, schon nach 25 Millisekunden übereinstimmend bewertet wird. Und eher so abstraktere Eindrücke wie Attraktivität oder Vertrauenswürdigkeit, dafür brauchen wir so 400 bis 1000 Millisekunden, um das stabil beurteilen zu können. Aber es ist natürlich trotzdem so, je länger wir eine Person kennen und je länger wir mit ihr interagieren, desto mehr kann sich dieses Bild auch noch verziehen. Das sind erste Stereotype, die sich dort bilden. Aber diese sind halt wirklich übereinstimmend über mehrere Hörende gemittelt und ja, festgestellt sozusagen.
1: Sie haben untersucht, wie Stimme und Gesicht beides unsere Wahrnehmung, unsere Urteilsbildung beeinflussen. Was war dabei Ihr überraschendstes Ergebnis?
0: Oh, das überraschendste Ergebnis, das war eigentlich mehr so ein Nebenbefund, aber besonders eindrucksvoll fand ich bei der Schätzung von Körpergröße und Gewicht, wie genau die Probanden da auf Basis von Stimme und Gesicht geurteilt haben. Also das Gewicht zum Beispiel wurde aufgrund des Gesichts im Schnitt um 1,3 Kilo nur unterschätzt und anhand der Stimme um 1,5 Kilo. Und bei der Körpergröße waren die Schätzungen sogar noch genauer. Also anhand des Gesichts haben die Leute sich um noch nicht mal einen halben Zentimeter nach unten verschätzt und aufgrund der Stimme um 1,45 Zentimeter wurden die Leute im Schnitt kleiner geschätzt. Das fand ich schon sehr beeindruckend.
1: In welchen Bereichen ist denn die Stimme wichtiger als das Aussehen, außer hier im Radio natürlich?
0: Ja, also in meiner Dissertation habe ich ja untersucht, ob bei der Wahrnehmung von Attraktivität, Sympathie und Persönlichkeit von Frauen eher das Gesicht oder die Stimme eine größere Rolle spielt. Und dabei hat sich tatsächlich gezeigt, dass nur bei der Attraktivität das Gesicht wichtiger ist als die Stimme, und zwar ungefähr dreimal wichtiger. Aber bei der Sympathie und den Persönlichkeitsdimensionen war die Stimme relevanter als das Gesicht, und zwar durchgehend. Bei der Persönlichkeitsdimension Verträglichkeit war sogar die Stimme viermal wichtiger als das Gesicht.
1: Von der Stimme kann man definitiv auf Persönlichkeitseigenschaften schließen, sagt Annabel Hacker, Sprachwirkungsforscherin an der Uniklinik Magdeburg. Ich danke Ihnen.
0: Ja, danke für die Einladung.

Broken English. Selbstironisch besingt Marianne Faithfull ihre eigene strapazierte Stimme, die allerdings zum Markenzeichen ihres Erfolges wurde. Und wenn Sie jetzt schätzen müssten, wie alt die ist, garantiere ich, dass Sie daneben liegen. Singen, klingen, sprechen, die Kraft der Stimme, so haben wir den Tag heute überschrieben und schauen jetzt mal, was man mit der Stimme alles machen kann. Vor allem in der Musik sind die Variationen groß. Die Stimme transportiert Stimmungen im Spiel von Atmung und Muskulatur. Wo aber entsteht sie und welche Rolle spielen die Stimmlippen? Im vergangenen Jahr war die Stimme Instrument des Jahres. Dazu Stefan Wirbelauer.

0: Die Stimme ist nicht nur ein Instrument, sie kann viel mehr.
1: Komm lieber mal und mache die Bäume wieder.
0: Mit ihrem Klang kann die Stimme auch große Räume füllen. Eine gesunde Stimme kann über 2 Oktaven gehen. Gut ausgebildete erreichen etwa 3 Oktaven. So wie bei der Mainzer Sopranistin und Dozentin Sonja Doniart.
1: Ach, lieber mein, wie gerne einmal spazieren gehen.
2: Die Stimme ist ganz eng verbunden mit mir und meiner Persönlichkeit, mit meinen Gefühlen. Und Stimme ist für mich das Ausdrucksmedium schlechthin und bedeutet für mich auch frei sein, meinen Gefühlen Ausdruck geben, meiner Leidenschaft zu folgen, mich mitzuteilen, Entspannung, fast Therapie.
0: Jede Stimme ist für die Gesangslehrerin einzigartig. Dabei transportiert die Stimme auch unbewusst die Stimmung.
2: Es ist immer ein Spiel aus Atmung, Atemmuskulatur und Stimme selbst. Also wenn ich aufgeregt bin, dann atme ich vielleicht nicht so tief. Das Zwerchfell kommt nicht ganz so tief runter. Ich bin nicht entspannt im Bauch. Und schon ist man ein bisschen angespannt und alles fängt ein bisschen an zu zittern, zu bibbern. Und der Luftstrom ist nicht gleichmäßig. Und dann sind natürlich die Stimmlippen auch so ein bisschen in Panik und schwingen unregelmäßig. Und dann haben wir schon so ein bisschen eine brüchige Stimme.
0: Wo entsteht die Stimme? Atmen wir aus, strömt die Luft aus den Lungen Richtung Mund. Dieser Luftstrom trifft im Kehlkopf auf die Stimmlippen. Der Luftdruck drängt die Stimmlippen auseinander. Oben im Vokaltrakt wird die Stimme gebildet. Je nach Stellung von Zunge, Gaumen und Lippen entstehen unterschiedliche Töne.
2: Unser Körper ist unser Instrument. So nah ist niemand am Instrument wie wir Sängerinnen und Sänger. Wir müssen die Muskeln aktivieren, trainieren. Probieren hier möglichst wenig zu machen. Wir kennen alle diese, die aus dem Hals sprechen oder aus dem Hals singen. Wir wollen gerne den ganzen Körper dabei haben, der unterstützt. Dann kommt die Technik, vielleicht noch Verzierungen, was wir mit dem Stück machen wollen, die Emotionen, der Text. Im besten Fall läuft das alles automatisch und ich kann nur noch fühlen, Mund auf und raus damit. Ja.
0: Mit der Stimme lässt sich vieles darstellen und imitieren. Die Stimme ist ein Tausendsasser.
2: Die Stimme kann hoch, sie kann tief, sie kann mittel, sie kann mittlere Töne, sie kann sprechen. Das hat sonst kein Instrument, das haben nur wir. Sie kann verschiedene Sprachen sprechen, also mit dem Vokaltrakt zusammen. Wir können unglaublich viele verschiedene Variationen mit der Stimme machen, mit dem gleichen Stück sprechen.

0: Wie die Muskeln beim Sport sollte auch die Stimme vor dem Einsatz aufgewärmt werden. Denn die Stimmlippen sind empfindlich und schnell überlastet. Heiserkeit und Halsschmerzen können die Folgen sein.
1: Die Stimmlippen sind mit einer Schleimhaut überzogen, die ist ganz wichtig, die schwingt mit. Und deshalb ist Flüssigkeit ganz wichtig für uns. Am besten natürlich Wasser. Und viel trinken, auch um den Schleim, ne, den man auch manchmal hat, loszuwerden, besser als abhusten. Ich mache mich morgens auch, wenn ich in die Schule gehe, ich habe so eine Klasse in Musiktheater, da mache ich mich manchmal auch morgens warm. Ich summe ein bisschen Töne kauen, hier die Muskulatur aufwärmen. Sieht affig aus, aber hilft.
0: Übrigens, fast jeder Mensch kann singen lernen. Je früher man anfängt, desto länger hat man Spaß.
2: Stefan Wirbelauer zur Stimme als Instrument. Wie wir unsere Stimme richtig nutzen und was wir tun müssen, um sie zu erhalten, darüber möchte ich jetzt mit Bernhard Richter reden. Er ist Leiter der Musikermedizin an der Uniklinik Freiburg und ausgebildeter Opernsänger. Guten Tag, Herr Richter.
3: Ja, hallo, das freut mich, Herr Sonnenschein, dass wir miteinander sprechen können.
2: Die Stimme, Herr Richter, ist ja ein Instrument, das wir alle haben. Was meinen Sie, kann jeder von uns singen lernen?
3: Ja, die Stimme ist in unseren Körper eingebaut. Das ist sozusagen das von uns, von der Natur gegebene Musikinstrument, was wir ja auch täglich nutzen. Und zwar, indem wir sprechen. Und Sprechen hat ganz viel mit musikalischen Elementen zu tun. Tonhöhe, Lautstärke, Rhythmus, mit dem wir etwas sagen. Insofern sind wir da von der Natur ausgestattet mit einem Instrument, was sowohl für unsere Lautsprache als aber auch für das Singen verwendet werden kann.
2: Wie kommt man denn zu einer vollen oder schönen Stimme? Wie funktioniert Stimmbildung?
3: Schönheit ist ja immer eine subjektive Frage. Ja. Man sagt ja immer, Schönheit liegt im Auge des Betrachters oder jetzt in diesem Fall im Ohr der Zuhörerin oder des Zuhörers. Aber die subjektiv empfundene Schönheit kann man auch je nach Musikstil ja definieren. Eine Rockstimme ist etwas anderes als jetzt eine Opernstimme. Ich glaube, es geht immer darum, eine gewisse Kongruenz zu finden zwischen dem, wie man klingen möchte und wie es dann tatsächlich klingt. Und das empfinden wir dann als schön oder, wenn es nicht so ist, wie wir es gerne hätten, auch als defizitär.
2: Was glauben Sie, wie viel davon ist genetisch vorgebildet und wie viel kann man selbst verändern und verbessern?
3: Ich glaube, dass in unserem Menschsein sehr viel Positives für die Stimme liegt. Ich glaube wirklich daran, dass fast jeder bis auf ganz wenige Prozent Ausnahmen eigentlich singen kann. Ob das dann besonders schön ist und besonders erfolgreich, das ist vielleicht noch eine andere Frage. Aber die grundsätzliche Fähigkeit zu singen und auch akzeptabel schön zu singen, besonders in der Gemeinschaft, ist uns eigentlich allen gegeben. Nun hängt es aber an Kulturpraxen. Das heißt, wenn ich jetzt das nicht täglich praktiziere, das ist wie mit Sport, wenn ich mich nicht bewege, dann habe ich keine so sportliche Performance im Alltag, als wenn ich täglich joggen gehe. Ob ich aber den Marathon gewinne oder nicht, das hängt sicherlich auch an Talent. Also ich glaube, wenn man den Vergleich jetzt wieder verlässt, richtig gutes und schönes Singen hat viel auch mit Talent und Ausbildung zu tun. Aber die grundsätzliche Fähigkeit ist jedem gegeben, bis auf ganz, ganz wenige Ausnahmen, wirklich.
2: Was glauben Sie, ist die Funktion des Singens? Wenn man sich mal die Evolution des Menschen anguckt, hat das Singen da irgendeine Bedeutung, außer vielleicht ein bisschen Balsam für die eigene Psyche?
3: Ich glaube, dass es besonders das Gemeinschaftsgefühl stärkt. Es gibt ja in allen menschlichen Kulturen, die wir kennen, Musik, Rhythmus und Gesang. Und zwar wirklich von nicht von Zivilisation jetzt geprägten Kulturen bis zu unseren hochzivilisierten Kulturen. Und ein Merkmal, was in allen Kulturen vorkommt, muss irgendeinen Vorteil haben. Und die wissenschaftlichen Untersuchungen zu dem Thema zeigen, dass insbesondere das Gemeinschaftsgefühl was ganz, ganz Wichtiges ist. Und ohne Gemeinschaft können wir einfach nicht sein. Also das heißt, Kommunikation ist extrem wichtig. Und ich glaube, es geht um Emotionsvermittlung und nicht nur um das kleine private Ich, dass ich mich besser fühle, sondern dass ich meine Emotionen in einem Rahmen, der durch die Stimme vorgegeben ist, den anderen mitteile. Ich glaube, das ist die wesentliche Funktion der menschlichen Stimme.
2: Wie verändert sich denn unsere Stimme mit dem Alter? Wie verändert sich das Singen?
3: Ja, die Stimme ist ja auch ein biologisches Merkmal. Sie ist nicht nur in allen Kulturen vorhanden, sondern sie ist in jedem Lebensalter vorhanden. Vom praktisch ersten Schrei bis zum letzten Wort können wir mit der Stimme etwas tun. Und über das ganze Leben sind wir auch ganz stark von Hormonen abhängig. Ganz wichtige und für jeden ohrenfällige Phasen sind zum Beispiel der Stimmbruch in der Pubertät, wo sich die Stimme ganz, ganz stark ändert, oder auch Stimmen von älteren Menschen, die wir zum Teil in der Fachsprache etwas despektierlich als kreisendiskant zum Beispiel bezeichnen. Das heißt, wir haben eine sehr gute Fähigkeit, über diese Veränderungen auch das Alter eines Menschen herauszufinden. Und es ändert sich praktisch ständig. Es gibt wissenschaftliche Untersuchungen, die gezeigt haben, dass pro 5 Jahre wir Stimmen, die wir nicht kennen, altersgenau ziemlich gut einschätzen können. Das heißt, wir kriegen hier eine Information über das biologische Alter, was ja gleichzeitig auch das Erfahrungsalter eines Menschen ist. Und ältere Menschen, ganz im Gegensatz zu unserer heute von der Jugendkultur geprägten Gesellschaft, sind ja eigentlich ganz wertvoll für die Gesellschaft, weil sie Erfahrung besitzen. Und das heißt, wenn ich eine Stimme höre, die etwas älter klingt, weiß ich, aha, ich habe hier jemanden gegenüber, auf den ich vielleicht hören sollte. Also das ändert sich das ganze Leben durch hormonelle Faktoren, und das ist aber auch biologisch und sozial sinnvoll, dass wir das wahrnehmen können.
2: Welche Probleme mit der Stimme treten denn auf, wenn man sie häufig benutzt? Also wie muss man die Stimme pflegen oder pfleglich behandeln?
3: Ich sage jetzt mal ganz salopp, es treten, wenn man die Stimme häufig benutzt und das richtig macht, gar keine Probleme auf. Die Stimme ist ähnlich wie unser Bewegungsapparat auf Dauerbelastung ausgerichtet. Aber Ihre Frage ist trotzdem natürlich sinnvoll. Ich möchte sie auch sinnvoll beantworten. Viele Menschen benutzen ihre Stimme so wenig, dass wenn sie sie dann etwas mehr benutzen oder sogar überlasten, dass dann das Symptom der Heiserkeit auftritt. Das ist einenteils durch Rauigkeit oder Behauchung definiert jetzt in der Fachsprache. Aber die Menschen fühlen sich dann auch schlecht und haben auch das Gefühl, sie können sich nicht so gut Gehör verschaffen, was wiederum daran dann auch gipfelt, dass sie sagen, ja, ich kann mir ja gar nicht gut Gehör verschaffen, und das ist dann so eine kleine Abwärtsspirale. Also an sich ist die Stimme ein Dauerbelastungsinstrument, was wir immer verwenden können und was nie eigentlich eingeschränkt ist, wenn wir es ständig benutzen. Wenn wir es allerdings nicht trainieren, wie den Körper, wie im Sport, dann kann es zu Problemen kommen.
2: Und pflegen muss man sie auch nicht?
3: Doch, aber das tun wir ja durch tägliches Benutzen.
2: Haben Sie als Opernsänger selbst mal Momente erlebt, wo die Stimme einfach nicht mehr mitgemacht hat?
3: Ja, selbstverständlich. Man ist ja nicht jeden Tag höchstleistungsfähig. Das sehen wir ja immer, wenn wir Sportfans sind an der Fußball-Bundesliga oder anderen Sportarten, dass auch diese High-Performer nicht immer das Tor treffen oder manchmal auch Schwierigkeiten haben. Klar, das gehört zum normalen Leben dazu. Aber man muss eben dann wissen, wie man seine Grundausbildung hat und wie man auch aus schwierigen Situationen wieder rauskommt. Aber selbstverständlich, jede Tätigkeit, die man auf höchstem Level betreibt, ist auch störanfällig, selbstverständlich. Ich komme aber aus dem Knabenchor. Das heißt, ich habe seit frühester Kindheit praktisch mit professionellem Gesang und vor allem mit sehr häufigem Gesang, wir hatten mehrfach die Woche Chorstunde und jedes Wochenende bis auf die Ferien Konzerte, da kriegen sie einfach so ein Grundtraining, dass sie also nicht so schnell mit der Stimme irgendwelche Probleme entwickeln.
2: Glauben Sie, dass das Singen auf der Bühne in seiner Wirkung für den Sänger anders ist als das Singen in der Dusche?
3: Das weiß ich nicht. In der Dusche kann man ja auch sehr, sehr positive Gefühle mit seinem eigenen Klang entwickeln. Lustigerweise ist das Duschesingen ja deswegen so toll aus 2 Gründen. Erstens mal ist man in der Dusche immer alleine und hat keine Schamprobleme. Man ist ja auch nackig. Und zweitens mal ist normalerweise in einer Dusche eine Kachelung. Das heißt, man hat eine ideale akustische Reflexion des eigenen Stimmklangs und fühlt sich wie Caruso in der Dusche. Das sind ja 2 Faktoren. Also die Scham ist weg und die akustische Umgebung ist ideal zum Singen. Das ist auf der Bühne alles anders. Man steht vor 3000 Leuten in ganz, ganz großen Opernhäusern, wie in der Metropolitan Opera ist, oder vor 1000 Leuten in einem Stadttheater. Erstens und zweitens mal sind die akustischen Bedingungen meistens mal relativ schlecht, weil man ja auch mit einem Orchester zusammen musiziert. Und das Orchester kann die Stimme auch zum Teil durch die Orchesterlautstärke fast verdecken. Also das heißt, man muss schon mit einer sehr, sehr guten Technik sein. Also da sind diese psychologischen Faktoren sicher völlig anders und die akustischen Faktoren auch.
2: Die Stimme ist ein Instrument, das trainiert werden will, sagt Professor Bernhard Richter, Leiter der Musikermedizin an der Uni Freiburg und ausgebildeter Opernsänger. Ich danke Ihnen.

0: Die Sopranistin Diana Damrau sang O mio bambino caro aus der Puccini-Oper Gianni Schicchi. Ein Hochleistungsjob für die Stimme. Singen, klingen, sprechen, die Kraft der Stimme, so heißt die heutige Folge von der Tag, ein Thema, viele Perspektiven. Und darin schauen wir jetzt mal auf künstliche Stimmen. Stimmen, die eigentlich nur Imitationen sind. Mein Kollege Nils Dams aus dem ARD-Studio im Silicon Valley hat mal einen Selbstversuch gemacht.
1: Hallo, ich bin Nils. Was nicht stimmt, denn das bin ich ja schon. Die eigene Stimme zu klonen, das ist mittlerweile sehr unkompliziert, günstig und dauert nur noch ein paar Minuten. Außerdem lässt sich mit einer künstlichen Stimme auch die eigene Mutter verwirren.
2: Hä? War das jetzt eben gar nicht deine Stimme?
1: Aber der Reihe nach.
3: So wird eine Stimme geklont.
1: Im Netz gibt's verschiedene Seiten, die die eigene Stimme digital simulieren. Ich entscheide mich für 11 Labs, eine Firma aus New York. Die Seite kann auch mit deutschen Stimmen umgehen. Genau, ich spreche auch Deutsch. Sie kann aber auch 7 andere Sprachen, Spanisch zum Beispiel.
4: Exacto, yo también hablo español.
1: Ich richte einen Account ein und lade eine 9-minütige Sprachaufnahme von mir hoch, ein vorgelesener Text. Wichtig ist, dass nur eine Stimme zu hören ist und keine Nebengeräusche. Es hätte auch 1 Minute gereicht, wenn die Aufnahme aber ein bisschen länger ist, sei das Ergebnis besser, steht auf der Seite.
4: Dann hat es keine Minute gedauert, bis ich fertig war. Ich bin die geklonte Stimme.
1: Man kann dann irgendwas eintippen, die KI wandelt den Text dann in eine Stimme. Mit Zahlen kommt sie aber noch nicht so gut klar.
4: Für $5 im Monat lassen sich 30.000 Zeichen vertonen.
1: Gemeint war, für $5 lassen sich 30.000 Zeichen vertonen.
5: Die Risiken.
1: In den USA hat es eine Journalistin geschafft, ihr Telefonbanking mit ihrer geklonten Stimme zu überlisten. Das System hat ihre KI-Stimme als echt akzeptiert. Auch Deepfakes werden immer einfacher. Jemand hat die KI-Stimme der Schauspielerin Emma Watson zum Beispiel aus Mein Kampf vorlesen lassen.
6: Mein Kampf by Adolf Hitler. Read by Emma Watson.
5: Und rechtlich?
1: Ist noch vieles unklar, vor allem wenn es um die Verwendung anderer oder prominenter Stimmen geht. Die eigene Stimme zu klonen sei aber unproblematisch. Wer bei 11 Labs eine Stimme nachmacht, muss diesem Text zustimmen. Achtung, das ist jetzt wieder die KI-Stimme.
4: Ich bestätige hiermit, dass ich alle notwendigen Rechte oder Zustimmungen habe, um diese Stimmproben hochzuladen und zu klonen und dass ich die von der Plattform generierten Inhalte nicht für illegale, betrügerische oder schädliche Zwecke verwenden werde.
1: Das lässt sich aber mit einem Klick bestätigen. Keine weiteren Nachfragen. Und lässt sich auch die eigene Mutter täuschen?
4: Hallo, wie geht's euch?
2: Hallo.
4: Ich komme ja am Wochenende heim. Seid ihr da zu Hause?
2: Ja, am 14. ja klar.
4: Was macht ihr denn noch heute Abend?
2: Also ich gehe gleich zum Sport. Du sprichst so komisch.
4: Sorry, ich bin ein bisschen erkältet.
2: Ist das alles?
7: Nein, Mama, ich bin's. Hallo.
2: Hä? War das jetzt eben gar nicht deine Stimme?
1: Nein, aber so richtig überzeugend war das noch nicht.
2: Die Stimme war schon ähnlich, aber das ist halt nicht deine Art zu sprechen. Was macht ihr heute Abend noch oder was habt ihr heute Abend noch vor, weißt du?
1: Ach so, die Zwischenüberschriften in diesem Beitrag, sowas hier.
3: So wird eine Stimme geklont.
1: Das waren auch künstliche Stimmen, das hat man vielleicht noch gehört. Die klingen manchmal noch unfreundlich, unmenschlich. Sie sollen aber immer besser werden, immer natürlicher, immer emotionaler.
4: Und dann wird es immer schwieriger zu unterscheiden, was echt ist und was nicht.
0: Nils Dams war das über KI-generierte Stimmen. Über die Erkennbarkeit von KI-erzeugten Stimmen möchte ich jetzt mit Ahmad Reza Sagdegi reden. Er ist Professor für Systemsicherheit an der TU Darmstadt. Mit seinem Team hat er eine Software entwickelt, die eine menschliche Stimme von einer KI unterscheiden kann. Guten Tag, Herr Sagdegi.
8: Ja, guten Tag.
0: Heute reichen oft wenige Sekunden Tonmaterial aus den sozialen Medien zum Beispiel, um eine Stimme täuschend echt per KI zu klonen. Was macht die menschliche Stimme plötzlich zu einem solch gefährlichen Einfallstor für Kriminelle?
8: Im Allgemeinen ist die menschliche Stimme heute funktioniert, ich sage mal, wie ein Ausweis, so eine Art Passwort oder Vertrauenssignal zugleich. Wir erkennen zum Beispiel Freunde, Familienmitglieder, Kollegen oder Vorgesetzte an ihre Stimme und reagieren emotional darauf. Gleichzeitig stellen wir auch über soziale Medien oft sehr viel Sprachmaterial bereit, um genau dieses Vertrauenssignal halt zu kopieren. Das heißt, Stimme ist ein sehr wichtiges Merkmal, was wir im täglichen Leben verwenden. Und natürlich kommt man auch darauf, die zu kopieren.
0: Viele Menschen haben ja tatsächlich Angst vor sogenannten Schockanrufen, bei denen Betrüger mit der geklonten Stimme der eigenen Kinder Geld fordern. Wenn ich heute so einen Anruf bekomme und zweifle, gibt es da tatsächlich ein technisches Merkmal, an dem ich als Laie eine KI-Stimme am Telefon erkennen kann?
8: Also ich muss Sie enttäuschen, aus unserer Erfahrung kann man leider kein allgemeines Rezept hier vorgeben. Es kommt darauf an, wie die Qualität von generative, also eingesetzte generative KI ist und wie die Qualität der Modelle sind. Ja. Normalerweise ist es so, dass das unnatürliche Pausen können vorkommen, gewisse Betonungen oder wenn Sie jemanden halt sehr gut kennen, dann können Sie feststellen, dass es kleine Klangfehler, die können als Hinweise dienen. Aber moderne Systeme der Zeit sind sehr überzeugend und die klingen auch sehr überzeugend.
0: Seit kurzem gilt ja in der EU die Pflicht, KI-Inhalte zu kennzeichnen. Wie optimistisch sind Sie, dass uns digitale Wasserzeichen in Zukunft zuverlässig vor gefälschten Audioaufnahmen schützen können?
8: Das ist zwar ein Baustein, was in gewissen Szenarien nützlich sein könnte, aber leider Wasserzeichen können auch entfernt werden oder beschädigt werden oder nicht lesbar gemacht werden. Kriminelle oder auch sogar Staaten, die gewisse politische Ziele verfolgen, die sehen sich nicht mehr sozusagen verpflichtet, sich an solche Regeln zu halten. Also ich sehe da keine praktische Lösung mit Wasserzeichen. Das ist für ehrliche Leute ja gut, aber für Kriminelle nutzt das nicht.
0: Ihr Forschungsteam an der TU Darmstadt hat sich ja auch damit beschäftigt, wie Sprachassistenten uns belauschen. Tatsächlich, wie weit geht das? Hören Alexa, Siri und Co. uns im Alltag öfter zu, als sie es eigentlich sollen?
8: Ja, jein, würde ich sagen. Man muss halt unterscheiden. Ein Sprachassistent wie zum Beispiel Alexa und Co. muss zunächst lokal auf sein Aktivierungswort hören. Zum Beispiel Alexa. Und dann wird aktiviert. Und von dem Moment an fängt das Gerät für eine sehr kleine Zeitspanne die Stimme aufzunehmen. Ja, die Stimme wird dann auf Text umgesetzt, auf dem Server von Amazon beispielsweise. Aber es geht ja nicht nur einfach um Amazons Echo, also was man unter Alexa kennt, zu Hause oder von Apple, sondern um tausende Geräte, die eigentlich Mikrofone haben und manchmal in Gebrauchsanweisungen nicht darauf hinweisen.
0: Zum Schluss, ganz pragmatisch, welche Sicherheitstipps können Sie uns geben, um die eigene Stimme im Netz zu schützen?
8: Man kann seine Stimme im Internet nicht vollständig geheim halten. Bei mir ist das unmöglich, weil ich sehr viele Interviews gebe oder Vorträge halte und die werden gestreamt und da gibt es wirklich eine Stunde Sprache. Aber deshalb ist es halt wichtiger, den Missbrauch wirkungslos zu machen. Das heißt, reduzieren, möglichst wenig lange oder saubere Sprachaufnahmen öffentlich stellen. Die man niemals als alleinigen sozusagen Identitätsnachweis akzeptieren, also dass man sagt, meine Stimme reicht, dass man Zugriff auf irgendwas bekommt oder mit jemand reden kann. Bei ungewöhnlichen Anrufen selbst zurückrufen und in der Familie beispielsweise, wenn jemand anruft und sagt, Oma, ich bin dein Enkelkind, rufe es aus Amerika an, zumindest ein Kennwort vereinbaren. Ja, also wirklich, das sind so einfache, herkömmliche Methoden. Vor allem bei einem Schockanruf niemals unter Zeitdruck Geld überweisen, weil das ist das Ziel von vielen Kriminellen. Aber der Missbrauch geht ja darüber hinaus. Daher werden technische Mittel wichtig sein, dass man halt die einbaut in den verschiedenen Geräte. Und ich hoffe, dass mit unserer Forschung natürlich wir da hier eine Möglichkeit sozusagen zumindest die Machbarkeit zeigen. Und irgendwann mal werden diese Sachen vielleicht auch, unsere Hoffnung ist, kommerzialisiert, weil die Eingriffe mit Deepfakes werden stark zunehmen.
0: Eindeutig erkennen kann man KI-generierte Stimmen nicht, sagt Ahmed Reza Sadeghi, Professor für Systemsicherheit an der TU Darmstadt. Ich danke Ihnen für das Gespräch.
8: Danke Ihnen auch.

0: Kraftvoll und umwerfend die Stimme von Emily Armstrong von der Band Linkin Park mit dem Stück Emptiness Machine. Singen, klingen, sprechen, die Kraft der Stimme, so haben wir den Tag heute genannt und schauen zum Schluss noch einmal auf die Stimmen der Tiere. Die Fähigkeit zu sprechen ist tatsächlich nur uns Menschen gegeben, aber Kommunikation findet auch in der Tierwelt über die Stimme statt. Zurzeit findet im Museum Sinclair House in Bad Homburg die Ausstellung Tierstimmen – Kontakt durch Klang statt. Mein Kollege Christoph Schäffer hat sie besucht.
1: Quakende Frösche und rufende Fledermäuse. Wir sind an einem Weiher in Oberbayern. Eine Aufnahme des Klangkünstlers Joshua Bonetta. Mit solchen Soundscapes beginnt die Ausstellung Tierstimmen.
2: Das Konzept der Soundscape, der Klanglandschaft, ist ja gerade nicht den Fokus auf einzelne Tierstimmen zu richten, sondern sie in einem ökologischen Zusammenhang, auch einem klangökologischen Zusammenhang, hören zu können.
1: Sagt der Musikwissenschaftler Martin Ulrich, der die Ausstellung zusammen mit der Kunsthistorikerin Jessica Ulrich kuratiert hat. Es geht ums Zuhören, aber auch um Kommunikation zwischen Mensch und Tier, etwa durch verschiedene Lockpfeifen, die die Künstlerin Lena Saarinen nachgebaut hat.
2: Auf Knopfdruck hören wir dann, wie Saarinen dieses Instrument eingespielt hat. Das war jetzt die Stockente. Täuschend echt, würde ich sagen.
1: Doch nicht nur die klangliche Täuschung der Tiere zum Zweck der Jagd wird gezeigt, sondern auch freundliche Versuche der musikalischen Kommunikation. Etwa mit Walen oder auch mit Papageien. Hier spricht ein Rabe, der allerdings von künstlicher Intelligenz gesteuert wird. Programmiert hat ihn die Künstlergruppe Ars Electronica Future Lab. Martin Ulrich führt die interaktive Installation vor.
2: Die Besucherinnen und Besucher können an diesem gemeinsamen Tisch, ja, ein bisschen wie so ein Esszimmertisch, Platz nehmen und auf Knopfdruck den Raben ansprechen. Und dann wird das in ein natürlich spekulatives Rabisch übersetzt. Also man hört, ja, jetzt hören wir auch gerade so ein bisschen Rabengekrächz. Und der Rabe, also der KI-Rabe, antwortet.
1: Ein spielerischer und etwas unheimlicher Zugang zur Frage, wie viel Verständnis ist möglich zwischen Mensch und Tier. Die Sprache der Tiere zu erfassen und nachzuahmen, das haben Menschen seit Jahrhunderten immer wieder versucht. Ein Hahnenschrei, nachgespielt von Susanne Kohnen auf der Barockoboe. Die Noten dazu hat im 17. Jahrhundert der Jesuit und Universalgelehrte Athanasius Kircher aufgezeichnet.
2: Kircher hat damit einen ungeheuren musikhistorischen Impact gehabt, denn ganz viele Komponisten späterer Zeit haben eigentlich hier in Kirchers Notationen abgeschrieben, statt jetzt den Nachtigallen oder anderen Vögeln direkt zuzuhören,
1: sagt Musikwissenschaftler Martin Ulrich. Heute schreibt der Komponist Alexander Liebermann Vogelgesänge in Noten auf und ist damit auf Instagram erfolgreich. In der Ausstellung hängt eine handschriftliche Partitur des Kauaio-O-Gesangs. Dieser hawaiianische Vogel ist mittlerweile ausgestorben. Und so dokumentiert die faszinierende Tierstimmenschau im Sinclair House auch das Verstummen. Immer mehr Arten verschwinden aus unserer Umwelt und sind nicht mehr zu hören.
2: Künstlerinnen und Künstler versuchen damit, konstruktiv umzugehen, aber auch die Leerstellen aufzuzeigen, die entstehen, wenn Tiere verschwinden, aussterben und eben auch ihre Stimmen verstummen.
1: Bleibt zum Schluss die Frage, wie der Musikwissenschaftler Martin Ulrich die Tierstimmen bewertet. Nur Klänge der Natur oder tatsächlich Musik?
2: Sehr viele Tiere machen Musik als soziales Verhalten. Und in diesem Sinne gibt es tierliche Musikkulturen, zum Beispiel der Buckelwale, zum Beispiel der Nachtigallen oder auch der Amseln, die wir hier in unserem Alltag gut hören und erleben können. Ich persönlich bin sogar der Meinung, dass dieses immaterielle Kulturerbe der Tiermusiken genauso schutzwürdig ist wie das der Menschen.
0: Christoph Schäffer über die Ausstellung Tierstimmen – Kontakt durch Klang im Museum Sinclair House in Bad Homburg. Wir haben es gerade gehört, der Hahn schreit, der Rabe krächzt und der Frosch quakt. Die Natur ist voller Klänge. Manche Tiere machen sogar ihren Körper zum Instrument. Sie trommeln, reiben, klappern und knacken. Wie dieses große Konzert der Tiere entsteht und was darin eigentlich mitgeteilt wird, darüber möchte ich jetzt mit HR-Wissenschaftsredakteur Stefan Hübner sprechen. Guten Tag, Stefan.
3: Guten Tag.
0: Allein bei meiner kurzen Aufzählung der verschiedenen Laute, die Tiere erzeugen können, wird klar, längst nicht alles, was klingt, ist biologisch gesehen eine Stimme. Aber was ist denn überhaupt die Stimme eines Tieres?
3: Ja, im engeren biologischen Sinn, da entsteht eine Stimme, wenn Atemluft ein Stimmorgan in Schwingung bringt. Bei uns Menschen und bei den meisten anderen Säugetieren geschieht das im Kehlkopf. Die Stimmlippen, die beginnen dann zu schwingen und Rachen, Mund und Nase formen daraus den Klang. Aber im Alltag, da fassen wir den Begriff halt eben noch weiter. Und ja, selbst Heuschrecken oder manche Fische erzeugen Laute, haben im übertragenen Sinn auch eine Stimme, die dann aber ganz anders entsteht. Tierstimmen ist da jetzt also eher so eine Art großer kultureller Sammelbegriff für all das, ja, womit Tiere sich eben so akustisch bemerkbar machen.
0: Dann ist die Tierwelt sowas wie ein Orchester mit unterschiedlichen Instrumenten.
3: Ganz genau. Wie gesagt, die Säugetiere, die erzeugen ihre Stimme meist mit dem Kehlkopf. Die Vögel besitzen dagegen den Stimmkopf, die sogenannte Syrinx. Die sitzt dann meist dort, wo sich die Luftröhre in ihre beiden Hauptbronchien teilt. Bei manchen Singvögeln, wie zum Beispiel der nordamerikanischen Rotrückenspottdrossel, da enthält die sogar zwei Schallquellen, die sich zum Teil unabhängig voneinander steuern lassen. Also solche Vögel, die können deswegen auch mal zwei verschiedene Töne quasi gleichzeitig erzeugen und gewissermaßen zweistimmig mit sich selbst singen. Und das hört sich dann etwa so an. Ja, und die Frösche wiederum, die erzeugen dann ihre Rufe ebenfalls im Kehlkopf, verstärken die aber oft über Schallblasen. Die funktionieren dann eben wie Resonanzkörper. Oder als drittes von ganz vielen Beispielen Delfine, die erzeugen so Klick- und Pfeiflaute im Bereich der Nase, ohne dafür Luft auszuatmen, was im Wasser natürlich ganz praktisch ist.
0: Wir Menschen vergleichen ja viele dieser Laute mit Gesang, nicht zuletzt bei den Vögeln. Das heißt ja auch, die Vögel singen. Aber ist das, was die Tiere da von sich geben, wirklich was Ähnliches wie Musik, oder hören wir das nur, weil wir Musik kennen?
3: Das ist eine ganz wunderbare, aber gar nicht mal so einfach zu beantwortende Frage. Es ist sicher so, dass viele Tierlaute Eigenschaften haben, die auch unsere Musik ausmachen. Die haben Rhythmus, Wiederholung, Variation, Strophen. Manchmal sind da sogar Improvisationen drin. Buckelwale zum Beispiel, die singen lange gegliederte Strophen. Die Männchen von einer Population, die übernehmen dann voneinander auch neue Varianten, sodass sich ihr gemeinsamer Gesang im Laufe der Zeit auch verändert. Also menschlich gesprochen gibt es bei denen also eine regelrechte Gesangskultur, und da hören wir auch mal rein.

0: sicher. Ob ein Wal dabei jetzt aber so dasselbe empfindet wie jetzt ein Mensch beim Singen, das wissen wir natürlich nicht. Und vielleicht müssen wir das aber auch gar nicht entscheiden und auch nicht entscheiden, ob das dann am Ende wirklich was Musikhaftes ist. Entscheidend ist halt zunächst, diese Stimmklänge, die besitzen eine Ordnung, die werden gelernt, die werden weitergegeben und die sind für die Tiere von Bedeutung und das eint sie mit Musik.
1: Ich glaube, wir werden nie wirklich erfahren, was die sich da mitteilen. Aber ich glaube schon, dass wir grundsätzlich kategorisieren können. Geht es dabei tatsächlich um Partnersuche auf der einen Seite und Revierabsteckung auf der anderen?
0: Das sind auf jeden Fall zwei der ganz besonders wichtigen Funktionen von Stimme. Dieses hier bin ich, dieses Revier gehört mir und hallo, ich wäre da übrigens ein ganz toller Partner. Aber Tierstimmen, die können noch viel mehr. Die warnen vor Feinden, die halten Gruppen zusammen, rufen Jungtiere, beschwichtigen Gegner, koordinieren gemeinsame Bewegungen und Begegnungen und dabei verrät die Stimme interessanterweise oft auch, wer da ruft. Die Delfine zum Beispiel, die erwähnten, die haben individuelle, man sagt Signaturpfiffe, die ein wenig so wie akustische Namen funktionieren. Und auch Papageien, die besitzen zum Teil persönliche Kontaktrufe. Und Tiere können an einer Stimme oft sogar auch Alter, Größe, Geschlecht oder die Erregung eines Gegenübers erkennen. Eine Tierstimme, ganz klar, die übermittelt nicht nur eine Botschaft.
1: Nun ist ein Teil dieses Konzerts sehr wohl hörbar. Ein anderer Teil ist eben unhörbar, weil unsere menschlichen Ohren eben nicht alle Laute verarbeiten können. Die Tiere erzeugen, die Tiere hingegen schon. Wir kennen das vielleicht von den Ultraschalllauten der Fledermäuse. Welche Tiere sind denn sonst noch unhörbar laut?
0: Elefanten zum Beispiel, das glaubt man gar nicht, weil die so groß sind. Aber die erzeugen zur Verständigung auch sehr tiefe Infraschalllaute. Das ist also nicht nur Terreur mit dem so laut. Diese Infraschalllaute von den Elefanten, die tragen über Kilometer, sind aber eben für uns nicht hörbar. Und am anderen Ende des Spektrums, bei den hohen Ultraschallrufen, da finden wir nicht nur die erwähnten Fledermäuse, sondern da singen zum Beispiel auch männliche Hausmäuse ihre recht komplizierten Balzgesänge. Und wenn Forschende solche Laute dann für uns hörbar machen, dann ist es beinahe so, als öffneten sie eine Tür zu einem Raum, der die ganze Zeit über da war, aber trotzdem übersehen wurde oder besser überhört. Und wir denken halt gern als Menschen, wir können die Welt komplett erfassen, aber am Ende erleben wir sie doch nur durch einen typisch menschlichen Filter.
1: Du hattest es schon gesagt, nicht jedes Tier, das sich hören lässt, besitzt eben auch eine Stimme im landläufigen Sinn. Was ist denn Laut ohne typische Stimme in der Tierwelt?
0: Naja, zum Beispiel die Verständigung der Heuschrecken. Das sind im Grunde genommen so kleine Geiger, um beim Orchesterbild zu bleiben. Entweder reiben die ihre Hinterbeine an den Flügeln oder die Flügel aneinander. Das nennt man dann Stridulation. Und da habe ich auch ein Beispiel dabei. Hört sich an wie eine rasante Schreibmaschine, ist aber eine große grüne Laubheuschrecke. Und vielleicht sogar noch überraschender als bei den Heuschrecken ist es, dass selbst Fische miteinander reden. Manche reiben Knochen, Zähne, Flossenstrahlen aneinander. Andere, die besitzen besondere Trommelmuskeln, mit denen sie ihre Schwimmblase in Schwingung versetzen, Piranhas zum Beispiel. Und gerade die verfügen auf diesem Weg über ein erstaunlich differenziertes akustisches Repertoire.
1: Nun gibt es ja Tiere, Vögel in erster Linie, die in ihrer Art und Weise zu kommunizieren auch Dinge imitieren können, die sie in der Außenwelt wahrnehmen. Pfiffe von Lokomotiven oder auch Gesprächsfetzen von Menschen, die sie umgeben. Starre Krähen, aber vor allen Dingen natürlich Papageien. Wie geht das? Und begreifen diese Papageien, was sie da sagen, wenn sie sagen, du Vollidiot?
0: Also man hat Andeutungen oder Ansätze dafür, dass das eher so eine Beschäftigung bei Langeweile ist, bei sehr intelligenten Vogelarten, denen vielleicht so ein Stimulus ein anderer fehlt. Und wenn die eben nichts Besseres zu tun finden, dann machen sie eben diese, ich sag mal, Stimmübungen. Und dadurch sprechen sie jetzt natürlich noch keine menschliche Sprache im vollen Sinn. Aber es zeigt, dass eben zwischen bloßer Nachahmung und Sprache ein viel größerer Raum liegt, als wir das auch lange gedacht haben.
1: Die tierische Kommunikation ist vielfältiger, als man meint, sagt Stefan Hübner von der hr-Wissenschaftsredaktion. Vielen Dank.
0: Gerne.
1: Und das war's auch schon wieder in unserer Folge zur Stimme. 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Ich bedanke mich fürs Zuhören. Mein Name ist Ulrich Sonnenschein und morgen ist wieder ein neuer Tag.

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2: 19 Uhr. Weiterer Mensch in Frankfurt an Malaria gestorben. Terrorverdächtiger in Brandenburg festgenommen. Hessens beste Dorfbuchhandlung ausgezeichnet. Das Wetter in der Nacht vereinzelt Regen, 13 bis 8 Grad. Mein Name ist Stefan Schiebelhut. In Frankfurt gibt es einen dritten Malaria-Todesfall. In der Nähe des Flughafens im Stadtteil Schwanheim waren zwei Menschen erkrankt. Einer von ihnen ist jetzt in der Uniklinik gestorben, HR-Reporterin Nina Michalk.
3: Das Gesundheitsamt gibt keine Details zu den Infizierten raus, nur so viel. Sie gehören nicht zum gleichen Haushalt und beide haben den Malaria-Parasiten Plasmodium falciparum im Blut und sind an der gefährlichsten Variante der Malaria tropica erkrankt. Und eine Person hat es offensichtlich nicht geschafft. Weiterhin gilt die Bitte an Ärzte und Bevölkerung, bei Malaria-Symptomen sofort zu handeln.
2: Im Sommer waren zwei Flughafenmitarbeiter an Malaria gestorben. Immer wieder hat es in den vergangenen Tagen Explosionen in Frankfurt gegeben, zuletzt heute früh im Stadtteil Nordend und in der Innenstadt auf der Zeil. Oberstaatsanwalt Mies hat uns gesagt, man prüfe, ob es einen Zusammenhang zwischen den Taten gebe. Alles deute auf organisierte Kriminalität hin, bei der Gewalt wie eine Dienstleistung angeboten werde.
4: So viel kann schon gesagt werden, dass diese Taten ganz offensichtlich dem Phänomen Violence as a Service zugeordnet werden kann, auch hier wurden wieder niederländische Jugendliche rekrutiert, mit Autos nach Deutschland gefahren, um diese Sprengstoffanschläge zu verüben.
2: Im Zusammenhang mit einer der Explosionen heute wurde ein 17-jähriger Niederländer festgenommen. In Brandenburg ist ein Iraker festgenommen worden, der einen Anschlag auf eine Kirche in Bremen geplant haben soll. Laut Bundesanwaltschaft hat der 24-Jährige die Kirche vor Ort ausgekundschaftet. ARD-Terrorismusexperte Michael Götschenberg.
5: Dafür soll der Mann sich eine Schusswaffe besorgt und eine weitere bisher noch unbekannte Person angeworben haben. Außerdem soll er nach Überzeugung der Ermittler versucht haben, eine terroristische Vereinigung zu gründen. Diese sollte offenbar nach seinen Vorstellungen dem sogenannten Islamischen Staat angegliedert werden. Nach Informationen des ARD-Hauptstadtstudios stand kein Anschlag unmittelbar bevor.
2: In Südhessen ist ein Motorradfahrer schwer verletzt worden, bei einem Unfall mit einem Pferd. Die Polizei berichtet, dass der 32-Jährige auf der Landstraße zwischen Modautal-Brandau und Lautertal-Gadernheim mit dem freilaufenden Pferd zusammengestoßen ist. Der Mann wurde schwer verletzt, auch das Pferd erlitt Verletzungen. Wo das Pferd herkam, ist noch unklar. In Hessen gibt es jetzt eine Landesfachstelle Demenz. Sie soll eine zentrale Anlaufstelle sein für alle Fragen rund um das Thema Demenz. Hessens Gesundheitsministerin Stolz von der CDU sagt, die Fachstelle in Frankfurt bündle bestehende Angebote und mache Unterstützungsmöglichkeiten für Betroffene besser zugänglich. Die Landesregierung schätzt, dass in Hessen rund 125.000 Menschen mit einer Demenzerkrankung leben. Das waren die Nachrichten. Das Wetter. Heute Abend gibt es weiter mal Sonne, mal Wolken. In der Nacht wird es dann von Nordwesten her immer wolkiger. Und gelegentlich fällt etwas Regen oder Nieselregen. Es kühlt ab auf 13 Grad im Rhein-Main-Gebiet bis 8 Grad im Spessart. Morgen gibt es erst viele Wolken und vor allem von der Rhön bis nach Südhessen noch etwas Regen. Später stellt sich überall ein Wechsel von Sonne und Wolken ein bei maximal 17 bis 23 Grad. Es bleibt meistens trocken. Die weiteren Aussichten: am Samstag im Norden einzelne Schauer, im Süden sonnig bis 25 Grad und am Sonntag Sonntag zeitweise Regen und windig bis 24 Grad. Die Zeit 19.04 Uhr.
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6: Wir kennen, glaube ich, alle diesen Wunsch, mal dem ganzen Trubel des Lebens zu entfliehen, die Dinge langsam anzugehen und einfach ganz im Hier und Jetzt zu sein. Am liebsten gemeinsam mit einem vertrauten Menschen. Dieser neue Song hier von Brooklyn Decker bringt das Gefühl perfekt auf den Punkt. Carried Away.

Carried Away, der neueste Song von Brooklyn Decker, kurz Decker genannt. Singer-Songwriter aus den USA, der seine Karriere vor einigen Jahren hier in Europa gestartet hat. Anfang 2027 soll ein neues Album von ihm erscheinen. Das hier war schon mal ein Vorbote daraus. Bei seinen Konzerten spielt er diesen Song wohl schon seit ein paar Monaten und die Fans singen beim Refrain immer begeistert mit. Carried Away soll deshalb auch das kommende Album eröffnen. Und damit nochmal herzlich willkommen an der Hörbar. Mein Name ist Martin Kersten. Justus Rümenapp ist eigentlich Zahnarzt und er praktiziert auch nach wie vor. Trotzdem begleitet ihn schon seit jeher die Musik. Sein Klavier lässt ihn nicht los und auch das Komponieren ist über die Jahre für ihn zu einer echten Leidenschaft geworden. Seine Stücke darf man wohl in die Kategorie Neoklassik einordnen. Sie klingen sehr harmonisch und reizvoll. Oft meint man, gerade die Musik zu einem Film zu hören. Vielleicht auch deshalb war gedanklich der Weg nicht weit zum Deutschen Filmorchester Babelsberg. Und jetzt hat sich Justus Rümenapp den großen Traum erfüllt, mal ein ganzes Album mit seinen Kompositionen, seinem Klavier und mit diesem Orchester einzuspielen. Symphony for the Future heißt das Werk. Wir hören daraus jetzt zum Einstieg den Prolog.

0: Der unvergessene Trompeter Lester Bowie mit seiner Brass Fantasy, damals in den 1990er Jahren eine der führenden Brassbands des Jazz. In the Still of the Night hat die Brass Fantasy da gerade gespielt, ein Standard von Cole Porter. Davor gab es nochmal eine Wohlfühlmusik aus dem Album Symphony for the Future von und mit Justus Rümenab, dem Pianisten, Komponisten und Zahnarzt, wie wir gelernt haben. Ich wäre ja mal neugierig, ob er in seiner Praxis manchmal auch seine eigene Musik laufen lässt, so zur Beruhigung. Er hat sich für dieses Album jedenfalls die bewährten Dienste des Deutschen Filmorchesters Babelsberg gesichert, was ihnen die Möglichkeit gegeben hat, zu durchaus opulenten Arrangements und Orchestrierungen zu greifen. Anlass dafür, diese optimistisch klingenden Stücke über die Zukunft zu schreiben, hat wohl die Geburt seines Sohnes gegeben, so liest man im Begleitmaterial zu dieser neuen CD. Das ist doch mal eine schöne Sache. Und deshalb hören wir auch gleich noch mal was daraus, nämlich den Titel Remember. Davor allerdings gibt's noch mal aktuelle Singer-Songwriter-Kunst aus deutschen Landen. The Eddie Yakaran nennt sich dieses Projekt rund um die deutschen Musiker Bastian Kladny und Florian Hausner. Und der Titel heißt Into the Night.
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Corpus Ecce Paga, der Körper zahlt dafür. Ein Lied, das durchaus ironisch von unseren Süchten, Sehnsüchten und Ängsten erzählt. Eine Hymne auf das wahre Leben, wenn man so will. Das Original stammt aus den frühen 1980er Jahren von Antonio Variasauge, der in seiner kurzen, aber schillernden Karriere als Popstar im damals noch jungen demokratischen Portugal berühmt geworden und leider viel zu früh gestorben ist, vermutlich an den Folgen einer HIV-Infektion. Der portugiesisch-deutsche Sänger Telmo Pires hat diesem Helden seiner Kindheit mit der Neuinterpretation im Stile eines klassischen Fado die Ehre erwiesen. Das Streichquartett String Thing, Razia Said aus Madagaskar oder die legendäre Gruppe Oregon um Gitarrist Ralph Towner. 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Vielen Dank fürs Zuhören, sagt Martin Kersten. Machen Sie es gut.

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1: Um 20 Uhr mit Stefan Schiebelhut. 171 Jahre, so lange könnte es noch dauern, bis Frauen und Männer weltweit gleichgestellt sind, wenn sich am bisherigen Tempo nichts ändert. Das zeigt eine aktuelle Analyse von zwei UN-Organisationen. Aus der Nachrichtenredaktion Chiara Dombeck.
2: In dem Bericht ist nicht nur von langsamen Fortschritten die Rede, sondern sogar von Rückschritten. Frauen würden von politischer, wirtschaftlicher und gesellschaftlicher Macht ausgeschlossen. Wie es heißt, werden beispielsweise 6 von 7 Ländern von Männern regiert und in mehr als 50 Ländern ist der Frauenanteil in den Parlamenten in den letzten 6 Jahren gesunken. Auch in der Forschung und in der Wirtschaft sind Frauen laut dem UN-Bericht in der Minderheit und es geht nicht nur um fehlende Chancen. Gewalt und Diskriminierung gegen Frauen nehmen weltweit zu.
1: In Frankfurt gibt es einen 3. Malaria-Todesfall. Nach Angaben des Gesundheitsamtes ist eine der beiden Personen gestorben, die sich im Stadtteil Schwanheim mit Malaria angesteckt hatten. Im Sommer hatten sich 6 Mitarbeiter des Frankfurter Flughafens mit Malaria angesteckt. 2 von ihnen starben. Bundeskanzler Merz hat die geplanten Sozialreformen noch einmal gegen Kritik verteidigt. Auf einer CDU-Wahlkampfveranstaltung in Berlin sagte er, die Rentenreform stelle für die jüngere Generation auch eine Chance dar. ARD-Hauptstadtkorrespondentin Bianca Schwarz.
3: Die junge Generation stelle sich zu Recht die Frage, ob das Wohlstandsversprechen noch immer gelte. Die Frage nach der Perspektive müsse man heute neu beantworten. Wörtlich sagte der Kanzler, wir machen es für diejenigen, die nach uns kommen und die völlig zu Recht die Frage stellen, ist dieses Haus Deutschland noch sicher, ist es noch frei und gibt es mir die Chancen, die ich gerne für mein Leben in der Gestaltung meines Lebens hätte.
1: Die Polizei hat in Brandenburg einen mutmaßlichen Islamisten festgenommen, der Anschläge in Deutschland geplant haben soll. Laut Bundesanwaltschaft hatte der Iraker eine Kirche in Bremen ausgekundschaftet, einen Komplizen angeworben und sich eine Waffe besorgt. Nach ARD-Informationen stand aber kein Anschlag unmittelbar bevor. Die Buchhandlung Bücherbank in Bad Camberg im Taunus ist Hessens beste Dorfbuchhandlung des Jahres. Ministerpräsident Rhein hat den Preis heute überreicht. Die Buchhandlung erhält auch 10.000 Euro. In einer Mitteilung heißt es, Buchhandlungen wie die Bücherbank seien soziale und kulturelle Ankerpunkte. Mit ihren vielfältigen Angeboten und Veranstaltungen könnten sie Menschen verbinden und das Miteinander stärken. Das waren die Nachrichten. Das Wetter: In der Nacht werden die Wolken von Nordwesten dichter und gelegentlich regnet es etwas bei 13 bis 8 Grad. Morgen fällt erst von der Rhön bis nach Südhessen noch etwas Regen, aber schon bald stellt sich überall ein Wechsel von Sonne und Wolken ein. Bis auf ein paar Schauer bleibt es trocken bei 17 bis 23 Grad. Die Zeit, es ist 20.03 Uhr.

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Guten Abend. Herzlich willkommen zum internationalen Musikwettbewerb der ARD. Ich begrüße Sie zum zweiten Preisträgerkonzert in diesem Wettbewerbsjahr. Zur 75. Ausgabe, zum Jubiläum des ARD-Musikwettbewerbs, gab es eine ganz besondere Fächerkombination. Orgel, Schlagzeug, Streichquartett und Fagott. Eine Kombination der Superlative, was den Organisationsaufwand angeht, aber glücklicherweise auch sehr faszinierend, sehr spannend zum Zuschauen fürs Publikum, zum Zuhören, zum Mitfiebern. So viele Menschen sind in die Konzertsäle gekommen, haben im Livestream zugeschaut. Vielen Dank an Sie, an unser Publikum und vielen Dank, dass Sie auch heute hier sind im Prinzregententheater in München, im Livestream, bei YouTube, im ARD-Klassik-Kanal und im ARD-Radio-Festival. Ich bin Anne-Kathrin Henschel. Ich freue mich, Ihnen heute die Preisträgerinnen und Preisträger vorzustellen, aber natürlich auch dieses wunderbare Orchester. Ein ganz treuer Begleiter. Wir haben heute nochmal nachgeschaut. Seit 25 Jahren spielen Sie im ARD-Musikwettbewerb, heute unter der Leitung des Konzertmeisters Viktor Steniem, das Münchner Kammerorchester. Herzlich willkommen. Applaus.

Und auch wenn sie sechsmal hintereinander im Semifinale das gleiche Stück spielen müssen, dieses Jahr war es nicht ganz so arg, freuen sie sich auf jede Musikerin, jeden Musiker, auf diese vielen verschiedenen Persönlichkeiten, die auch immer so ein klein bisschen den Klang dieses Orchesters beeinflussen. Und mit einem haben sie, glaube ich, besonders gerne zusammengespielt. Er bekommt den Sonderpreis des Münchner Kammerorchesters und macht heute Abend den Anfang. Das ist der Fagottist Jappe Dendieuwel aus Belgien. Musik war bei ihm immer eine klare Sache, immer da in der Familie. Er hat mit der Geige angefangen und dann kam der große Bruder, der ist heute Dirigent, und hat ihm empfohlen, hey, probier's mal mit dem Fagott. Das spielen nicht so viele, da kommst du schnell ins Orchester und kriegst richtig viele Mucken. Das ist der Fachjargon im Musikerkreisen für viele Auftritte. Und das kam wohl gut an, diese Empfehlung. Er hat es probiert und hat sich gleich total wohl gefühlt und gespürt, dass ihn dieses Instrument am meisten singen lässt. So hat er es sehr schön beschrieben. Und vor allem mit dem Orchester spielt er besonders gerne. Er ist aktuell im Probejahr als Solofagottist bei der Deutschen Kammerphilharmonie Bremen. Also er hat sich neben einer sehr intensiven Orchesterarbeit auch noch auf diesen verrückten Wettbewerb vorbereitet. Seine Freunde beschreiben ihn auch gerne als hyperaktiv. Der Kopf ist immer voller Gedanken und ganz vielen Ideen. Aber in der Musik ist er ganz bei sich, auf der Bühne voll im Fokus. Menschen erreichen, Musik zum Publikum übersetzen zu ihnen, darin sieht er seine Aufgabe. Und er ist unglaublich dankbar, dass das sein Beruf ist, dass er jetzt damit sein Leben bestreiten kann. Er hatte einen ganz besonderen Moment im Finale. Da ist sein alter Fagottlehrer aus Belgien extra nach München gekommen, eingeflogen, um mit ihm zusammen zu sein. Er ist wie ein zweiter Vater, hat er mir erzählt, der mit ihm die schönsten und schwersten Momente erlebt hat. Ich glaube, der Preis beim ARD-Musikwettbewerb ist einer der schönsten Momente. Der zweite Preis und der Publikumspreis im ARD-Musikwettbewerb 2026 geht an Jappe Dendieuwel aus Belgien. Und er spielt für Sie das Konzert für Fagott und 11 Streichinstrumente von Jean Francais zusammen mit dem Münchner Kammerorchester. Da ist er schon.

Immer wieder haben Streichquartette hier in München beim ARD-Musikwettbewerb den Grundstein für ihre internationale Karriere gelegt. Das Tokyo String Quartett, das Artemis Quartett, das Quartier Eben oder das Amida Quartett, um nur ein paar dieser wundervollen Quartette zu nennen. Dieser Wettbewerb ist unglaublich anspruchsvoll, vor allem für Quartette. Mindestens zwei müssen in jeder Runde gespielt werden. Bis zu 2 Stunden Musik sind das von Joseph Haydn bis in die Gegenwart und ein komplett neues Werk ist auch dabei. Ich glaube, wenn ein Quartett so eine Ausnahmesituation übersteht, dann ist es ganz gut vorbereitet für eine gemeinsame Zukunft. Es wird ja ganz oft von einer Quartettehe gesprochen, vom Leben im Streichquartett, dem Leben zu viert. Spielen im Streichquartett, das ist auf jeden Fall eine Entscheidung. Die Musikerinnen und Musiker des Quartett Fugue können sich noch ganz genau an ihren ersten Probetag erinnern. Das war der 17. November 2023 und der hat für sie eine symbolische Bedeutung, denn von da an war für sie klar, sie wollen sich gemeinsam entwickeln, gemeinsam wachsen, die Geschichte ihres Quartetts schreiben. Und der wichtigste Schritt, den sie jetzt im Sommer als Quartett gemacht haben, war nach Deutschland zu ziehen, um in Hannover zu studieren beim KUS-Quartett, bei Oliver Wille vom KUS-Quartett. Die Musik steckt in ihrem Namen, Fugue, die musikalische Fuge, bei der ein Thema von verschiedenen Stimmen aufgegriffen, imitiert und weiterentwickelt wird. Ihre besondere Stärke, sagen sie, dass sie alle so unterschiedlich sind. 4 Persönlichkeiten, 4 Meinungen, da wird immer und sehr viel diskutiert. Aber das, was am Ende rauskommt, ist umso spannender. Und ich glaube, die erste Geigerin, die hat ihre 3 Männer so richtig im Griff. Sehen Sie vielleicht auch gleich in der Musik. Die Jury hat dem Quartett einen 3. Preis verliehen und sie sagen, das ist kein Anlass zum Ausruhen. Jetzt geht es erst richtig los, so ein Preis. Das bedeutet Verantwortung, die musikalische Arbeit vertiefen, Genauigkeit, Feinheit, sorgfältige Arbeit. Das ist es, was Sie auch aus den Feedbackgesprächen mit der Jury mitgenommen haben. Sie spielen jetzt für Sie ein Quartett von Joseph Haydn, ein Quartett, das Sie schon ganz früh einstudiert haben. In G-Moll, Opus 74, Nummer 3. Hier ist für Sie das Quartett Fugue aus Japan.

0: Das Quartet Fugue im Preisträgerkonzert des internationalen Musikwettbewerbs der ARD ausgezeichnet mit einem dritten Preis im Fachstreichquartett. Am Sonntag ist der Wettbewerb mit dem Finale bei den Schlagzeugerinnen und Schlagzeugern zu Ende gegangen. Und diese Woche feiern wir die Preisträgerinnen und Preisträger in Konzerten. Wir senden heute für Sie live im ARD Radio Festival aus dem Münchner Prinzregenten Theater. Und nach einer Pause geht es hier weiter mit dem Fach Schlagzeug. Zweiter Preis und Publikumspreis für Yuan Xia aus China. Und er spielt für Sie eine Sonate von Béla Bartók. Bis dahin haben Sie die Möglichkeit, den Fagottisten Jappe Dendiewil kennenzulernen. Er hat heute den Abend eröffnet und ich habe ihn heute nach der Generalprobe zum Gespräch getroffen. Jappe, jetzt hast du in diesen zwei Wochen so viel Musik gespielt. Wenn du jetzt zurückblickst auf den Wettbewerb, gibt es da einen Moment, den du auf gar keinen Fall vergessen wirst?
1: Oh, ich glaube, die Ankündigung, wer zum Finale ginge, das war wirklich spannend. Also, weil da ist das echt ein entscheidender Moment und da haben wir mit der Jury auch darüber gesprochen. Da wird irgendwie die Zukunft der Fagottisten ein bisschen entschieden und ja, wir haben alle gemacht, was wir machen könnten in den Semifinale und ja, dann ist es immer noch spannend. Ich glaube, das war wirklich unvergesslich, wenn dann endlich mein Name angesagt wurde, dann geht so plötzlich ein Uff-Gefühl und ja, es war unvergesslich.
0: Diese Wartezeit muss ja scheußlich sein für euch, dieses ständige Wiederwarten und nicht wissen, muss ich mich jetzt schon vorbereiten, wie geht es weiter, geht es weiter?
1: Eben, ja, und man kennt das natürlich von den Orchesterprobespielen, aber da ist es irgendwie anders, weil die Orchesterprobespiele, das kommt jeden Monat, gibt es irgendwo ein Probespiel, das man machen kann, aber diesen Wettbewerb gibt es ja auch nicht jedes Jahr und genau, und man weiß nicht, was noch weiterkommt und ja, das ist immer schwierig, das dann schon vorher vorzubereiten, weil man will ja auch nicht zu viel das Gefühl geben, dass es dann sowieso weitergeht. Oder ja, das ist eine schwere Balance, die man irgendwie für sich selbst, das ist sehr individuell. Ich kenne Leute, die das die ganze Zeit schon geübt haben bis zum Finale, das Repertoire. Ich habe das persönlich nicht gemacht. Das findet jeder für sich selbst, ja.
0: Es ist ja wirklich ein Ausnahmezustand, in dem ihr euch befindet. Was hast du jetzt nochmal über dich gelernt? Hast du dich selbst von einer ganz anderen Seite vielleicht auch kennengelernt?
1: Dass ich nicht unendlich Energie habe.
0: Und hast du das bisher gedacht, dass das so ist?
1: Ich habe mich ein bisschen überschätzt, glaube ich, in dem Sinne, dass ich immer alles Mögliche machen will und so viel wie möglich spielen möchte. Aber irgendwann muss man dann auch mal das Fagott in den Koffer legen und ein bisschen Zeit für sich selbst nehmen. Und ich freue mich jetzt, obwohl ich natürlich mich sehr freue über das Konzert heute Abend, aber ich freue mich auch einfach mal ein bisschen Urlaub, gesunde Urlaub zu machen.
0: Welche Runde hat dir denn am meisten abverlangt?
1: Ich glaube, das Semifinale, weil das waren zwei neue Stücke, also drei eigentlich, die ich zum ersten Mal aufgeführt habe. Und das merkt man schon, wenn man das als erstes Mal spielt und besonders mit Orchester, das macht dann noch eine Dimension dazu. Und dieses Konzert von Jean-François ist für uns ein ziemlich herausforderndes Stück. Und ja, genau, also da habe ich mich vielleicht auch am unsichersten gefühlt. Und deswegen war die Entscheidung nach der Semifinale noch so spannender, weil es war komplett unbekannt irgendwie, diese Erfahrung für mich. Und jetzt ist die dabei, ja.
0: Und jetzt nochmal mit dem MKO, mit dem Münchner Kammerorchester, dieses Stück zu spielen, fühlst du dich schon ein bisschen mehr zu Hause mittlerweile darin?
1: Auf jeden Fall. Also es ist einfach schön. Ich freue mich einfach, weil dieses Konzert von Jean-François braucht Zeit. Und wenn wir das jetzt einfach so nochmal machen können, dann ist es einfach schön. Und das sind total nette Leute und fantastische Musiker. Ich kannte die vorher schon. Ich spiele ab und zu mal beim MKO als Gastfagottist dabei. Und das ist einfach schön, weil die halten die Ohren offen und es ist so kammermusikalisch. Das geht ja eigentlich nicht mehr um Solokonzert.
0: Ja, ja, durch diese kleine Besetzung mit den Streichern ist so filigran auch und man hört alles.
1: Irgendwie. Genau, man hört alles und man kann neue Farben entdecken. Man kann so viel Flexibilität reintun und ist natürlich eine Herausforderung ohne Dirigent auch, aber das macht ja irgendwie noch spannender und ja, genau.
0: Jetzt hast du ja auch den Sonderpreis des Münchner Kammerorchesters bekommen. Was glaubst du, mit was hast du sie überzeugt?
1: Oh, ich glaube, ja, ich will mich selbst nicht zu viel irgendwie, aber...
0: Doch, darfst du, bist Preisträger, jetzt darfst du.
1: Ja, genau. Ich glaube, wir haben es irgendwie schön geschafft, sehr viel Kammermusik aus diesem Franzé-Konzert rauszuholen. Und ich liebe das Kommunizieren mit denen und anscheinend hat das sie gefallen. Und dann freue ich mich desto mehr, dass es umso mehr, dass es jetzt mit einem Preis irgendwie, ja.
0: Bist du jemand, der gern führt? Also stehst du gern da vorn ohne Dirigent? Ist es eine Rolle, in der du dich wohlfühlst?
1: Ja, eigentlich schon. Ich mache ja auch seit vielen Jahren sehr viel Kammermusik. Ich spiele ja auch selber in der Zeit als Probejahr in der Deutschen Kammerphilharmonie in Bremen, wo man immer miteinander zusammenspielt und sehr kammermusikalisch spielt. Es ist ja auch eine kleinere Besetzung. Man lernt da irgendwie sehr gut auch zu führen und genau, also ich fühle mich da ziemlich wohl eigentlich. Und wenn es mit so einem tolles Orchester wie das Münchner Kammerorchester ist, dann geht das einfach auch ziemlich flott.
0: Was brauchst du von anderen Musikerinnen und Musikern, damit das Zusammenspiel sich gut anfühlt, damit du dich frei fühlst, was ausprobierst, vielleicht auch mal an Grenzen gehst?
1: An der Anfang der Probe ein freundliches Lächeln, das hilft sehr viel. Und dann geht es für mich sehr viel um einfach die Ohren, weil man kann noch gucken und man kann sehr viel mit den Augen und so kommunizieren, aber letztendlich muss man einfach das Stück für sich auch fühlen. Man braucht es auch zu lieben, weil die Musik, die am stärksten für mich funktioniert, ist, wenn alle, die auf der Bühne stehen, einfach total für dieses Stück gehen wollen. Und dann kann es nicht extrem genug sein in den Farben, dass wir suchen können. Und genau, ja.
0: Jetzt steht das Fagott doch eher selten im Rampenlicht. Das finde ich so schön beim ARD-Musikwettbewerb, ne? Dass wir es nach vorne holen und dass man sieht, was es kann. Also, dass es da vorne auch seinen Platz hat, ja, dass es toll ist als Soloinstrument. Was glaubst du denn, was wird beim Fagott oft unterschätzt? Auch so aus Publikumssicht, weil wir es einfach nicht wissen, weil wir es gar nicht oft genug hören in dieser Position.
1: Das solistische Singen, weil wir haben ja in der Orchesterfunktion ziemlich viel mit den tiefere Lage zu tun. Wir spielen immer sehr viel mit Celli und Kontrabass zusammen und man hört vielleicht nicht so oft die schöne Tenorlage, die auch wunderbar flexibel sich spielen lässt. Und also jetzt ist es einfach schön, dass das Fagott mal in den Spotlight gesetzt wird, weil das ist meiner Meinung nach und der Meinung von allen Fagottisten nach viel zu wenig. Genau.
0: Was verändert sich denn, wenn du bei der Deutschen Kammerphilharmonie Bremen jetzt als Solo-Fagottist spielst, aber jetzt hier im Wettbewerb nach vorne gehst, also wirklich als Solist? Gibt es da Switch im Kopf?
1: Also klanglich verändert sich etwas, weil man muss schon etwas mehr da vorne stehen mit dem Fagottklang. Aber wenn es zu Musizieren kommt, bleibt das für mich immer gleich. Also besonders wenn wir jetzt so ein Konzert wie Francais-Konzert für Fagott spielen, das ist für das Kammerorchester genauso solistisch wie für mich. Und natürlich muss man sich klanglich, aber es ist eine Fagottsache und wenn ich das erklären muss, dann dauert das sehr lange. Aber ne, genau, also man muss das klanglich, glaube ich, verändern, aber in den Mindset, in der Mentalität überhaupt nicht.
0: Du könntest ja jetzt eigentlich sagen, ich habe einen Master in der Tasche, ich habe eine Orchesterstelle, die muss natürlich noch bestätigt werden nach der Probezeit. Jetzt fängst du im Oktober nochmal ein Studium an in München. Ja, mit historischer Aufführungspraxis wirst du dich beschäftigen. Woher kommt dieser Wunsch, das jetzt noch oben drauf zu setzen?
1: Also ich habe jetzt in den letzten Jahren schon einen Nebenfachkurs gemacht mit Barockfagott, weil ich habe immer sehr viele schöne CDs angehört von Leuten, die all dieses Fagott-Repertoire und andere Sachen auch aus dem Repertoire aus historischen Instrumenten spielen. Und ich liebe einfach, dass man so nah drankommt an, wie das damals geklungen haben soll, wie das bei der Zeit von Vivaldi und Mozart. Und wenn ich dann die Option gehabt habe, vor 3 Jahren genau an der Hochschule, habe ich nicht gezweifelt. Und dann hat es mich so begeistert, jetzt die letzten Jahre das zu machen, dass ich dachte, ich will mir da weiter drin vertiefen und wer weiß, was da an neue Türen offen geht und es ist einfach schön, das Gesamtpaket irgendwie zu haben, weil sonst ist es mir ein bisschen langweilig, nur Fagott zu spielen. Ich brauche ziemlich viele neue Sachen immer und ja.
0: Ja, ich habe auch den Eindruck, du bist immer auf der Suche, also wenn man so deinen Lebenslauf auch sieht, du hast auch schon ein Orchester gegründet, dieses Mahler Student Festival Orchester, das auch ausgezeichnet wurde mit einem Preis. Was hat dich da angetrieben? Hat dir in deiner eigenen Ausbildung was gefehlt, dass du gesagt hast, ich muss da selber was schaffen und diesen Raum schaffen für junge Musikerinnen und Musiker, so großes symphonisches Repertoire zu spielen?
1: Ja, eigentlich schon. Also ich habe damals in Belgien studiert und ich habe ja den Glück gehabt, bei vielen Jugendorchester in Europa zu spielen. Also zum Beispiel bei Concertgebouworchester Young, das ist das Jugendorchester da in Amsterdam. oder Verbier Festival Junior. Und dann bin ich zurück nach Belgien gegangen. Und es ist so wichtig, als junger Musiker diese Orchestererfahrung aufzutun, weil man spielt ja später Probespiel. Und wie mehr man diese Stücke gespielt hat, wie sicherer man da auf der Bühne bei so einem Probespiel geht. Und ich habe einfach gesehen, dass da in Belgien, für mich persönlich, meiner Meinung nach, ich will da nicht schlecht über jemanden reden, aber dass da einfach noch mehr gemacht werden könnte. Und es war von mir immer ein Traum, eine Sinfonie von Mahler zu spielen. Ich bin ja ein großer, großer Mahler-Fan. Und dann haben wir einfach gedacht, wir machen das mal. Und ich kannte ja so viele junge Leute aus all diesen Jugendorchestern, die ich alle angerufen habe. Und mittlerweile sind wir, glaube ich, 5 oder 6 Projekte weiter. Und wir haben so viele schöne, schöne Momente erlebt. Und das ist mir alles einfach unglaublich wichtig. Ja.
0: Ich bin gespannt, was dir noch so alles einfällt. Jetzt hast du erstmal diese wunderbaren Preise, müssen wir ja sagen, beim ARD-Musikwettbewerb. Natürlich ganz wichtig, der Hauptpreis, der zweite Preis im Fach Fagott. So ein Preis kann ja schon was bewegen und ein Musikerleben verändern. Was würdest du dir denn wünschen für die Zukunft?
1: Viele schöne Begegnungen und ja, neue Erlebnisse. Wir schauen einfach, was weiterkommt. Das muss man, glaube ich, selber nicht so viel organisieren wollen. Man muss das einfach aus sich kommen lassen. Und wenn das den Leuten gefällt, dann bin ich total froh und schauen einfach, was weiterkommt. Ich bin einfach total glücklich jetzt, das gemacht zu haben.
0: Ich wünsche dir alles Gute für den weiteren Weg. Ganz herzlichen Dank.
1: Dankeschön.
0: Fagottist Jappe den Diewel mit einem Rückblick auf seine Zeit beim internationalen Musikwettbewerb der ARD. Wir übertragen heute für Sie live aus dem Münchner Prinzregententheater im ARD Radio Festival. Das Münchner Kammerorchester spielt hier im Konzert mit den Preisträgerinnen und Preisträgern des diesjährigen Wettbewerbs unter der Leitung des Konzertmeisters Viktor Steniem. Wie er und das Orchester den Wettbewerb erlebt haben, hat er mir heute Vormittag nach der Generalprobe erzählt. Es ist so eine Tradition geworden, dass das Münchner Kammerorchester jedes Jahr im ARD-Musikwettbewerb mit den Semifinalistinnen und Finalisten spielt. Wie spannend ist das für euch, da auch immer zu sehen, was ist für eine Entwicklung in der klassischen Musik? Wer kommt da? Was sind das für junge Talente?
2: Oh, ja, das ist richtig, richtig aufregend. Ich meine, das ist unser Saisonstart nach der Sommerpause und da kommt vieles zusammen auf einmal und es gibt viele Leute, viele verschiedene Eindrücke und meistens sind die wirklich so toll. Das Level ist unglaublich und

0: atmen so natürlich. Und das ist dann natürlich sehr leicht für uns, da so anzuschließen. Ne? Und es gibt manche, die vielleicht ein bisschen mehr zurückhaltend sind, dann muss man auch ein bisschen mehr zeigen, aber meistens ist es so wie Kammermusik. Und ich meine, wir sind da alle ein bisschen unterschiedlich, wie viel Platz wir nehmen. Und das ist auch das Schöne dran, dass man sich so schnell kennenlernt und dass man schaut, okay, du lass meine Stimme ein bisschen durchkommen und du siehst es dann ein bisschen mehr kammermusikalisch und der andere Kandidat würde es vielleicht sagen, oh nee, ich sehe das Stück mehr solistisch und das ist schon spannend, ja.
1: Du hast gesagt, es geht also auch viel ums Atmen. Also erstmal spüren, wie atmet dieser Kandidat, diese Kandidatin.
0: Ja, wir wollen ja natürlich zusammenspielen und zum Beispiel das Français oder Français, ich das kann man beide Weise aussprechen, habe ich gesehen. Dieses Stück ist sehr heikel. Also ich meine, das ist schwierig zu machen ohne Dirigent und ich weiß nicht, ob jedes Ensemble das richtig ohne Dirigent gemacht hätten. Aber bei uns geht es, weil wir das, also ich meine, wir spielen da viel ohne Dirigent und die Kandidaten zeigen natürlich viel durchs Atmen, durch physische Gesten und auch rein im, wie man spielt. Ich meine, ich kann ja auch von der Form von einer langen Tone verstehen, wo ich spielen soll. Aber es liegt auch ein bisschen dran, dass meine Kollegen einfach unglaublich toll sind mit Vorbereitung. Ich meine, ich habe auch eine E-Mail geschickt, weil ich eingesprungen bin als Konzertmeister jetzt. Und ich habe eine E-Mail geschickt an alle und gesagt, hey Leute, könnt ihr euch ein bisschen die Partitur extra anschauen, weil das hilft mir auch in dieser Situation und ich meine, die sind richtig, richtig toll. Das muss man wirklich sagen. Es gibt so viel Verantwortung und man weiß alles, was passiert und dann, das macht es dann leichter für den Kandidaten, auch ohne Dirigent zu spielen.
1: Wie ist das bei dem Francais-Konzert? Wer führt denn nun tatsächlich? Gibt der Solist viel vor, wenn er es kann oder sie? Ja, ist ja die Frage. In dem Fall haben wir Jappe Dendive aus Belgien, der das mit euch spielt, der auch euren Sonderpreis bekommen hat. Oder führst du? Wie funktioniert das?
0: Ich würde schon sagen, der führt, der ist sehr präsent und deswegen hat er auch unser Preis gekriegt, weil der macht es sehr leicht für uns. Der hat sehr, sehr klare Phrasierungen, sehr Richtungen. Ich meine, es geht nicht alles nach vorne, aber dieses Stück ist auch ziemlich viel Populärmusik drin, also viel Jazz drin und es muss dann auch ein bisschen nach vorne gehen und ein bisschen leicht, also es, französische Musik kann auch manchmal ein bisschen überbezeichnet sein, damit nicht alle Übergänge viel zu lange dauern und sowas, ne? Aber ja, der führt schon. Es gibt natürlich Ecken, wo der nicht spielt und dann übernehme ich oder die Bridget, die Stimme für ein Cello ist oder natürlich, soll man immer sagen, dass die Tatjana als Bassistin alles eigentlich führt. Aber nee, das ist wirklich sehr kammermusikalisch und das macht dieses Stück so toll, wenn alle so gut vorbereitet sind. Ich meine, in zweiter Geige Nummer 3 gibt es ein großes Solo im dritten Satz. Ich meine, das ist echt ein tolles Stück und ich kannte es nicht und bin so dankbar, dass wir es spielen dürften. Ja.
1: Das Führen in der Musik, ist das etwas, das jemand mitbringt? Ist es wie ein Talent? Oder kann man das auch wirklich üben? Ist es eine Frage der Routine und des Machens?
0: Eine gute Frage. Ich glaube, es ist ein bisschen beides, oder? Ich meine, wenn du gar keine Bedürfnis hast, irgendwas auszusagen oder zu kreieren, dann nimmst du sicherlich auch nicht so viel Führung. Es ist so wie vieles im Leben, kann ich mir vorstellen. Aber natürlich, glaube ich, jeder, der auf dieser Ebene spielt, hat vieles auszudrücken. Und dann muss man es auch ein bisschen lernen, wie man das umsetzen kann. Weil, ich meine, das ist auch viel Psychologie drin. Und was besonders dieses Jahr sehr heftig war, war, dass wir hatten, ich glaube, 40 Minuten Musik und ich meine, die Proben, das reichen eigentlich nicht mal zum Durchzuspielen. Und dann muss man auch ein bisschen wissen, ich meine, ich versuche da auch mitzuhelfen, aber da muss man auch wissen, okay, wie gestalte ich das? Was zeige ich? Was beobachte ich? Was sage ich? Wie mache ich das jetzt, damit ich auch mein Ergebnis so gut wie möglich kriege auf diese sehr, sehr kurze Zeit?
1: Ja, weil ihr zwei Konzerte gespielt habt, jeweils einen Vivaldi und dieses Francais-Konzert. Das war die große Herausforderung in diesem Jahr. Es ist wahrscheinlich noch viel im Semifinale selbst entstanden, kann ich mir vorstellen.
0: Ja, total. Ich meine, ich versuche da immer reinzuschreiben, okay, Kandidat Nummer 6, wie dieser letzte Ton ist sehr, sehr lang und da geht's bei Ihnen vorwärts. Da weißt du, dass ich so ein bisschen was angepeilt habe. Und ich muss sagen, dieses Jahr, die waren auch sehr treu, so was sie gemacht haben in der Probe. Aber natürlich passiert viel in der Semifinale und vieles auch Gutes, ne?

0: Das ist ein lustiges Stück und man soll da lachen, nachdem man diesen Schluss gehört hat.
1: Wie schnell merkst du denn, wer da zu euch kommt, wer jetzt mit euch spielen wird? Sind manchmal auch schon, sagen erste Momente auch schon oft etwas aus, wie jemand auf die Bühne kommt, mit euch kommuniziert, Hallo sagt, das erste Zusammentreffen?
0: Ja, so erster Blick, Jana, oder was man. Ja, ist schwierig zu sagen. Dieses Jahr fand ich eigentlich alle Kandidaten sehr toll und ich fand das so schwierig zu sagen, wer kommt eher weiter. Ich bin ja auch Streicher und so ein Klang von Fagotte, natürlich kenne ich mich ein bisschen aus, weil ich in einem Orchester arbeite, aber ich fand, die haben sich sehr, sehr gut geöffnet und sehr, sehr sofort gezeigt, okay. So sehe ich das, das ist mein Plan, das will ich jetzt ausdrücken. Und die haben alle sehr, sehr schön gespielt und die haben alle eine Führung übernommen und eine große Idee gehabt. Also ich meine, es war vielleicht klar, dass Jaap unser Preis gekriegt hat, habe ich so ein bisschen gemerkt, dass der manche Dinge sehr viel anders bei der Artikulation gemacht hat im Français. Und das fand ich toll, weil das muss nicht immer alles kurz sein, was schnell ist. Der kann es auch ein bisschen flächiger spielen. Und da waren wir sofort dabei auch. Es ist super interessant. Aber ich war auch nicht überrascht, dass der Enrico gewonnen hat, weil der hat so eine Bühnenpräsenz. Also irgendwie so auch in der Probe hatte der ganz, ganz krasse Meinungen und zeigt auch, dass, hey, ich nehme mich selber ernst. Ich will das so, dass es so sein soll. Und das ist auch dann stark für die Finale, glaube ich. Aber die sind alle so toll. Dieses Level ist einfach erstaunlich.
1: Spürst du auch immer im Orchester eine Veränderung? Wirkt sich das tatsächlich auch aus, diese unterschiedlichen Persönlichkeiten und Klangvorstellungen?
0: Ja, das finde ich schon. Ich meine, wir versuchen natürlich mit alle fair zu bleiben und dabei zu sein und alles positiv zu zeigen. Also das will ich wirklich meine Kollegen loben. Wir bemühen uns wirklich da, um mitzukommen. Aber es gibt manche, wo es einfach leichter geht, ja. Und ich glaube auch bei den Vivaldis, die hatten ja 10 Vivaldis, wo die wählen dürften, welche die spielen wollten. Und manche Stücke sind einfach leichter zu begleiten oder sind in besseren Tonart für Streicher als andere oder sind, will ich ein bisschen mehr so standardmäßig Vivaldi, ne? Schnell und virtuos und andere von denen sind wirklich viel sanfter und haben mehr so ein Rezitativ drin oder und das ist sehr unterschiedlich und ich glaube, da muss man auch klug aussuchen, welches Stück geht vielleicht am leichtesten, ohne dass ich viel Ausdruck verliere, ne? Dass das Stück immer noch interessant ist und das ist auch Teil vom Wettbewerb.
1: Was wünschst du ihnen für die Zukunft, diesen Preisträgerinnen und Preisträgern im Wettbewerb?
0: Och, einfach tolle Karrieren, dass sie alle im guten Orchester spielen, dass sie viel schöne Kammermusik machen, dass einfach dass die das genießen. Dieses Level ist so hoch und die spielen so schön und ich freue mich, dass wir dieses Wettbewerb haben, damit wir Leute für die Zukunft, für unsere großartige Klassiktradition hier in Europa weitertragen können, ja.
1: Dankeschön.
0: Dankeschön.
2: Herzlich willkommen zurück. Ich gebe Ihnen noch einen Moment, um sich hinzusetzen. Wir sind ja heute live, deshalb muss ich immer recht zügig raus. Im Radio ist nämlich die Pause schon zu Ende im ARD Radio Festival, aber nehmen Sie sich noch einen Moment und ich plaudere einfach darüber. Es gibt viel zu erzählen zum ARD Musikwettbewerb und jetzt können Sie ja hier schon mal die Bühne bestaunen. Hier ist einiges aufgebaut worden, das auch nachher wieder zurück muss. Diese Zeit werden wir gut nutzen hier im zweiten Preisträgerkonzert. Also ich begrüße Sie noch mal ganz herzlich zum zweiten Preisträgerkonzert im 75. Internationalen Musikwettbewerb der ARD. Schlagzeug. Das ist ein viel zu kleines Wort für das, was wir erlebt haben im ARD-Musikwettbewerb. Das war Performance, das war Theater, das war Sprechkunst, eine unglaubliche Vielseitigkeit, eine riesen Bandbreite an Instrumenten, an Spieltechniken, an Ausdrucksmöglichkeiten. Schlagzeugerinnen und Schlagzeuger lernen eben nicht nur ein Instrument, sondern sehr, sehr viele. Und sie entwickeln immer wieder neue Klänge, neue Klangräume, arbeiten sich in neue Techniken ein und sind immer auf einer Entdeckungsreise. Béla Bartóks Sonate für zwei Klaviere und Schlagzeug im Semifinale, das war dann nochmal ein anderer Prüfstein für die Kandidatinnen und Kandidaten. Da waren sie nämlich auf einmal Teil eines Ensembles. Und dann ging es ums Zuhören, ums Zusammenspielen, ums Reagieren und sich einfügen in so ein Ensemble. Und es war auch so eine Art Test für die nächste Runde, fürs Finale, für das Zusammenspiel mit dem ganz großen Orchester und auch eine Möglichkeit für die Jury zu schauen, wer ist dem denn gewachsen, was da noch kommt im Finale. Wir haben eine besondere Bearbeitung, die Sie hier erleben von dieser Bartók-Sonate. Die hat Martin Grubinger Senior geschrieben. Das ist der Vater des Juryvorsitzenden Martin Grubinger. Und die hat dafür spezielle Konzerte mit der Pianistin Yuja Wang gemacht. Die wollte eben mitspielen. Also wir haben nicht zwei Klaviere, so wie ich es eben gesagt habe, sondern wir haben eben zwei Marimba hier stehen, wie Sie sehen. Und unser Preisträger Yuan Xia hat mir nochmal erklärt, wie komplex es das auch macht. Denn am Klavier haben wir 10 Finger. Bei der Marimba ist es so, dass der Schlagzeuger in jeder Hand 4 Mallets hat, macht zusammen 8. Also ich schlussfolgere, es ist wesentlich schwerer und er hat wesentlich mehr zu tun. Sie können das gleich bestaunen. Und Yuan Xia liebt all das an seinem Instrument, diese stetige Herausforderung, das Experimentieren, immer wieder was Neues ausprobieren. Er würde nie ein Setup gleich aufbauen, hat er mir erzählt. Aber manchmal liebt er es auch einfach nur zuzuhören. Und dann ist sein liebster Klang der Tempelglocken in China. Ganz früh am Morgen, wenn da noch kaum ein Mensch ist, nur die Mönche, und dann wird noch der Boden ein bisschen geputzt und der Wind weht durch und die Vögel zwitschern. Das ist wohl für ihn der schönste Moment und nichts gibt ihm eine solche Ruhe. Und bevor Sie ihn gleich hier in voller Aktion erleben in dieser Bartók-Sonate, möchte ich Ihnen noch das großartige Ensemble vorstellen, mit dem er hier gleich spielen wird. Das ist Holger Brust, der Solopauker, der Bamberger Symphoniker Jürgen Schorrer. Er war bis 2023 beim SWR-Symphonieorchester und dann an der zweiten Marimba neben unserem Preisträger Jürgen Leitner vom Symphonieorchester des Bayerischen Rundfunks und dann noch am Klavier Per Rundberg. Dann haben wir alle zusammen. Hier ist für Sie Yuan Xia, 2. Preis im Fach Schlagzeug und Publikumspreis beim ARD-Musikwettbewerb. Applaus.

0: Yuan Xia aus China, zweiter Platz im Fach Schlagzeug. Ein herzlicher Dank geht nochmal an Per Rundberg, Jochen Schorer, Holger Brust und Jürgen Leitner. Und den begrüße ich jetzt nochmal hier auf der Bühne. Wir nutzen die Zeit, die wir hier brauchen zum Umbauen, um nochmal auf den Wettbewerb zurückzublicken. Herzlich willkommen, Jürgen Leitner. Komm zu mir. Schlagzeuger beim Symphonieorchester des Bayerischen Rundfunks. Wir gehen noch ein Stückchen zur Seite. Und hat lange auch im Ensemble von Martin Grubinger gespielt. Sechsmal hast du diese Bartok-Sonate im Semifinale gespielt. Wie unterschiedlich können sich 30 Minuten anfühlen, je nach Kandidat?
1: Ja, extrem unterschiedlich. Also die Kandidaten waren von allen möglichen Flecken der Erde. Und so spielen sie auch. Und es war für uns eine Mega-Erfahrung, weil, ja, wie du gesagt hast, die spielen so unterschiedlich. Und wir haben dann die Freude gehabt, uns jedes Mal auf einen neuen Kandidaten einzulassen. Mhm. Und das hat uns auch selbst im Ensemble extrem bereichert.
0: Wie schnell merkst du, dass das funktioniert, dass da die Chemie stimmt, dass jemand das drauf hat und mit euch funktioniert?
1: Das ist lustigerweise in der Bartok-Sonate eigentlich nach den ersten zwei, drei Schlägen schon klar, ob das jetzt durchflutscht oder nicht.
0: Vielleicht haben Sie das auch gerade gespürt. Was macht denn ein gutes Ensemble-Spiel aus? Was müssen die mitbringen, dass das gut funktioniert?
1: Ja, vor allem, also so in dieser Bearbeitung ist ja die große Herausforderung, dass die zwei Marimbaphone ein Klavier simulieren sollen. Das heißt, wir haben quasi rechte, linke Hand und die müssen eigentlich wie ein Körper zusammenspielen. Jetzt war aber das Problem oder die Herausforderung, ich kannte ja die Kandidaten alle nicht und die mich nicht. Also wir hatten 90 Minuten Zeit in einer Probe, quasi zu einem Körper zusammenzuwachsen.
0: Wahnsinn. Und hast du dich mit, bitteschön, ja, ein Applaus werden. Und hast du dich mit unserem Preisträger, mit Yuan Xia, hast du dich gefühlt wie ein Körper? Ist es da aufgegangen?
1: Ja, ich hoffe, ich darf jetzt ein bisschen aus dem Nähkästchen plaudern.
0: Aber wir sind unter uns.
1: Der Yuan,
0: das wird ja gar nicht übertragen.
1: Der Yuan ist bei uns in die Probe gekommen und wir haben gesagt, wir spielen jetzt einfach mal los. Und wir haben die Bartok-Sonate, ohne ein Wort gesprochen zu haben, einmal durchgespielt. Und eigentlich war alles klar. Also wir haben eigentlich nicht mehr gewusst, dass wir proben sollen.
0: Wahnsinn.
1: Und das war echt, also wir waren wahnsinnig begeistert.
0: Toll. Und Jürgen, du hast auch mal teilgenommen am ARD-Musikwettbewerb. Du hast gesagt, ich darf es erzählen. 2019, erste Runde und dann war es vorbei. Auch das sind Geschichten, die der ARD-Wettbewerb schreibt. Und Sie sehen, es kann noch was aus den Leuten werden, was richtig toll ist. Ja, darfst du gerne, ja. Der Martin Grubinger hat gesagt, du hättest Nerven aus Stahl, daran kann es nicht gelegen haben.
1: Ja, ich meine, ich war damals noch recht jung. Das war jetzt vor sechs,
0: also jetzt bist du 27,
1: Jahren.
0: 20 Jahre, ja, okay.
1: Und ja, vielleicht damals waren die Nerven noch nicht ganz so ausgeprägt wie jetzt.
0: Warum hast du jetzt nicht nochmal mitgemacht? Du hättest noch das richtige Alter.
1: Ja, ich habe tatsächlich überlegt und dann kam aber die Anfrage, dass ich die Möglichkeit hätte, eben die Bartok-Sonate mit allen Kandidaten zu spielen. Und dann dachte ich mir, naja, okay, im Finale war ich ja auch im Orchester dabei. Das heißt, ich wäre sowieso schon im Semifinale und im Finale. Spare ich mir zwei Runden.
0: Ganz herzlichen Dank. Jürgen Leitner, vielen Dank. Mit Fagott haben wir diesen Abend eröffnet und mit Fagott wollen wir ihn auch abschließen. Ein dritter Preis geht in diesem Jahr an Laure Thomas. Und was die 23-Jährige sofort geliebt hat am Fagott, an ihrem Instrument, ist, dass es so was Körperliches hat, dass es ein Instrument ist, das sie in den Arm nehmen kann. Und als kleines Kind fand sie das unglaublich faszinierend, dass man das so auseinanderbauen kann in Einzelteile, wie ein Puzzle. Und diese Leidenschaft fürs Puzzeln, die ist ihr irgendwie geblieben, als Hobby, als Freude. Und also sie puzzelt wahnsinnig gern, aber sie findet dieses Puzzeln auch immer in der Musik wieder. Hinter einem Puzzle, sagt sie, steht immer ein Schöpfer, eine Kreation, eine Idee. Und derjenige, der das Puzzle dann zusammensetzt, wird zum Interpreten. Und so ist es im Grunde auch bei einer Partitur und bei Noten, die sie dann als Musikerin zusammensetzt. Sie ist dann die Interpretin dieser Idee. Das fand ich ein sehr schönes Bild, was sie da gezeichnet hat. Und wenn Sie Laura gleich hören, werden Sie merken, dass sie ein bisschen anders klingt als Jappe heute zu Beginn des Konzerts. Das liegt an ihrem Spiel, an ihrer Persönlichkeit, es liegt aber noch an einer weiteren Sache. Es gibt zwei verschiedene Systeme im Fagottspiel. Ich will jetzt gar nicht zu tief in die Materie einsteigen. Es gibt einmal das deutsche Fagott, das ist ganz weit verbreitet, und das französische System, und das spielt Laura jetzt, spielt sie allgemein. Das bedeutet, das Instrument ist anders gebaut, wenn Sie genauer hinschauen, hat eine andere Mechanik, und Sie werden hören, der Klang ist ein bisschen anders. Er ist heller, vielleicht nicht ganz so laut, aber ganz schlank und etwas nasal. Und das gebe ich Ihnen mit, weil es auch für unsere Preisträgerin so unglaublich wichtig ist, diese Klangtradition auf die Bühne zu bringen und sie international zu leben, diese Schönheit zu pflegen. Sie spielt jetzt für Sie von Antonio Vivaldi das Konzert für Fagottstreicher und Basso Continuo in D-Moll zusammen mit dem Münchner Kammerorchester am Cembalo. Olga Wotz, hier ist für Sie Laura Thomas.

0: Applaus für die Fagottistin Laure Thomas und das Münchner Kammerorchester mit Konzertmeister Viktor Steenjem am Cembalo Olga Watts. Das war das Konzert für Fagott, Streicher und Basso Continuo in D-Moll von Antonio Vivaldi, das zweite Preisträgerkonzert des ARD Musikwettbewerbs 2026 haben Sie hier erlebt. Es ist die 75. Ausgabe, ein Jubiläumsjahr beim ARD Musikwettbewerb. Dieses Konzert können Sie ab sofort nachhören, eine Woche lang in der BR Radio App. Und Sie haben natürlich auch die Möglichkeit, alles nachzuschauen rund um den ARD Musikwettbewerb, den YouTube-Kanal von ARD Klassik auch nochmal. In die zweiten Runden reinschauen, Semifinale, Finale und jetzt eben die Preisträgerkonzerte. Morgen Abend dann das große Abschlusskonzert mit dem Symphonieorchester des Bayerischen Rundfunks live aus dem Münchner Herkulessaal. Wir freuen uns, wenn Sie wieder dabei sind, ab 20 Uhr im ARD Radio Festival oder im Livestream im YouTube-Kanal von ARD Klassik. Ganz herzlichen Dank an das heutige Team, an Tonmeisterin Clemence Fabre, an Toningenieurin Kirsten Ermeler, Redaktion Alexandra Maria Dielitz. Ich bin Anne-Kathrin Henschel und ich wünsche Ihnen noch einen schönen Abend.
1: Ja, danke und liebe Grüße nach München. Das war aus dem Prinzregententheater. Das zweite der Preisträgerkonzerte des diesjährigen ARD-Musikwettbewerbs, die wir ja alle für das ARD-Radio-Festival live übertragen. Sie haben es schon gehört, morgen folgt bereits das nächste, das dritte. Heute wollen wir gern noch an erfolgreiche Wettbewerbsteilnehmer vergangener Jahre erinnern, die ihre gute Platzierung als Sprungbrett für eine erfolgreiche Karriere nutzen konnten. Die erste Künstlerin, sie ist heute weltberühmt, errang 1998 Platz 3 beim internationalen Musikwettbewerb der ARD, Sol Gabetta. Wir hören sie jetzt gemeinsam mit dem Pianisten Bertrand Chamaillou mit dem Grand Duo Concertant über Themen aus Giacomo Meyerbeers Oper Robert le Diable in einer Bearbeitung durch Frédéric Chopin und Auguste Franchomme.

ehemalige Preisträger des ARD-Musikwettbewerbs im Anschluss an unsere Live-Übertragung eines Konzertes diesjähriger Gewinner. Und da hörten wir soeben Sol Cabetta, die sich 1998 den dritten Platz erspielte und seitdem zur führenden Riege der Cellisten und Cellistinnen gehört. Gemeinsam mit Bertrand Chamaillou nahm sie 2014 das eben gehörte Grand Duo Concertant auf. Themen aus Giacomo Meyerbeers Oper Robert le Diable für Violoncello und Klavier bearbeitet von Frédéric Chopin und Auguste Francomme. Irena Grafenauer nahm zweimal am ARD-Musikwettbewerb teil. 1974 belegte sie den dritten, 1979 den zweiten Platz. Die Flötistin musiziert in der 1989 entstandenen Aufnahme mit der Academy of St. Martin in the Fields unter Neville Mariner. Das Konzert für Flöte und Orchester G-Dur Opus 29 komponierte Karl Stamitz.

Von Karl Stamitz, das Konzert für Flöte und Orchester G-Dur, Opus 29, wurde gespielt von der Academy of St. Martin in the Fields unter Neville Mariner und der Slowenin Irena Grafenauer. Die Flötistin nahm 1974 und 1979 erfolgreich am internationalen Musikwettbewerb der ARD teil. Die nächste Gewinnerin, an die wir erinnern möchten, war 1968 angetreten. Die junge Sängerin hieß Jessie Norman und überzeugte auf ganzer Linie. Sie wurde nicht nur mit einem ersten Preis belohnt, sondern erhielt auch sogleich im Alter von 23 Jahren einen Dreijahresvertrag für die Deutsche Oper Berlin. Sie unterschrieb, obwohl sie noch nie zuvor auf der Bühne eines Musiktheaters gestanden hatte. Eine beispiellose Karriere begann. In wenigen Tagen jährt sich ihr siebter Todestag, Jessie Norman.

Goethes Erlkönig, vertont von Franz Schubert, Philipp Moll begleitete am Klavier Jesse Norman. Der Grundstein für ihren unvergleichlichen internationalen Erfolg wurde 1968 beim ARD-Musikwettbewerb gelegt, als sie mit einem ersten Preis gekürt wurde. Gewinner der diesjährigen, der mittlerweile 75. Ausgabe des internationalen Musikwettbewerbs der ARD, hören Sie dann also morgen im dritten Preisträgerkonzert, das wir wieder live ab 20 Uhr aus München übertragen. Hier gibt es nun in wenigen Minuten die Nachrichten und danach dann Jazz, gespielt von Bläserbands. Bis dahin noch eine Aufnahme mit dem Klarinettisten Sebastian Manz. Er ist 2008 Gewinner eines ersten Preises beim ARD-Musikwettbewerb gewesen. Wir hören ihn gemeinsam mit dem Radiosinfonieorchester Stuttgart des SWR unter der Leitung von Antonio Mendes mit dem ersten Satz aus dem Concertino für Klarinette und Orchester Es-Dur, Opus 26 von Karl Maria von Weber.

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1: Um 23 Uhr mit Felix Sprung. Polens Regierungschef Tusk hat die NATO-Staaten überraschend deutlich vor verstärkten russischen Angriffen an der Ostflanke gewarnt. Der Kreml wolle den Zusammenhalt der NATO schwächen, sagte der Premierminister. Aus Warschau, Palina Milling.
2: Laut Geheimdiensten plane Russland auch hybride Drohnen- und Raketenangriffe gegen die Länder, die die Ukraine unterstützen, darunter Polen. Das erklärte Donald Tusk in seiner Rede vor dem polnischen Parlament. Es bestehe ein reales Risiko, dass auf das Territorium von einem oder mehreren NATO-Staaten an der Ostflanke Drohnen oder Geschosse eindringen könnten. Auch Zerstörungen seien nicht auszuschließen. Solche Angriffe würden von Russland als Zufall dargestellt, damit niemand in der NATO eine Reaktion erwäge, sagte der polnische Premierminister.
1: Kanadas Ministerpräsident Carney hat das Angebot einer sogenannten assoziierten EU-Mitgliedschaft seines Landes begrüßt. Umfragen zeigten, dass eine große Mehrheit der Kanadier für engere Beziehungen mit der EU sei, sagte Carney in einer Rede vor dem Europaparlament. Kommissionspräsidentin von der Leyen hatte gestern dafür geworben, die Zusammenarbeit mit Kanada zu vertiefen, etwa bei der Entwicklung künstlicher Intelligenz oder bei der Rüstungsproduktion. In Frankfurt am Main ist ein weiterer Mensch an Malaria gestorben. Nach Angaben der Stadt wohnte er in der Nähe des Flughafens und hatte sich vermutlich durch eine Mücke infiziert, die mit einem Flugzeug nach Deutschland gekommen war. Einzelheiten von Katharina Wilhelm aus Frankfurt.
3: Sicher können wir natürlich noch nicht sein. Das muss untersucht werden. Das ist natürlich ganz wichtig. Momentan ist schon die Annahme, dass Mücken wahrscheinlich mitgereist sind, mit dem Gepäck zum Beispiel, mit der Fracht im Flugzeug. Das könnte der Fall sein. Und dass diese Mücke dann eben tatsächlich diese Kilometer zurückgelegt hat, sind ja etwa 5 Kilometer vom Flughafen entfernt. Das können diese Mücken tatsächlich zurücklegen und dass sie dann die Person dort gestochen hat. Trotzdem, wir wissen es natürlich noch nicht gesichert. Es wird noch einige Untersuchungen geben müssen, bis wir hoffentlich dann auch auf den Grund kommen dieser Malariaerkrankung.
1: In Wuppertal ist an einem Nebeneingang der Bergischen Synagoge ein Feuer gelegt worden. Nach Polizeiangaben konnten die Flammen schnell gelöscht werden. Der Sachschaden sei gering, verletzt wurde niemand. Die Polizei hat einen Tatverdächtigen festgenommen. Es handelt sich um einen 37-Jährigen aus Afghanistan. Sein Motiv ist noch unklar. Die TSG Hoffenheim hat in der Europa League einen Fehlstart hingelegt. Das Team von Trainer Ilzer unterlag in Griechenland dem Außenseiter Kreta mit 0:2. Das waren die Nachrichten. Das Wetter in Deutschland. In der Nacht meist trocken, vom Nordwesten bis zum Osten zeitweise Regen, Tiefstwerte 14 bis 6 Grad. Morgen längere heitere Abschnitte, gebietsweise Schauer, höchstens 17 bis 23 Grad. Am Samstag wechselnd wolkig, im Norden zeitweise Regen, 18 bis 26 Grad. Sonntag 17 bis 26 Grad. Es ist 23 Uhr.
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4: Das Bild einer exakt aufmarschierenden klassischen Brassband und das quirlige Treiben einer Second Line in New Orleans, dieser wirbelnde Mix aus Tanzenden und einer Marching Band, das könnte verschiedener nicht sein. Die Marschrichtung liegt weit auseinander, aber das Prinzip der vom Rhythmus getragenen Fortbewegung, das ist das gleiche. March macht mobil. Mit entmilitarisiertem Blech begann ja einst die Geschichte des Jazz, durch die Straßen in die Clubs getragen von Marching Bands. Dieser Jazz wiederum traf später auf Brassband-Traditionen außerhalb Amerikas und brachte in jüngerer Vergangenheit Erstaunliches hervor. In der folgenden Stunde nehmen wir uns die Men in Black mal genauer vor und dazu begrüßt sie Henry Altmann.

Whoopin' Blues. Leroy Jones ist einer der Musiker, der die klassische Marching Band New Orleanscher Prägung heute noch hochhält. Mit dem Ende des amerikanischen Bürgerkriegs 1865, da waren viele Militärinstrumente Altblech. Afroamerikaner konnten diese günstig erwerben und sie setzten sie ein. Streetbands in Fantasieuniformen spielten einen Mix aus populären Songs, aus Spirituals, Cakewalks, Ragtime und Marschmusik, waren gefragt für alle Anlässe, Beerdigungen, Picknicks und Paraden, wie eine der frühen Bands, Allen's Brass Band, warb. Etwa 10.000 davon soll es Ende des 19. Jahrhunderts in den USA gegeben haben. Um 1900 herum tauchten im Repertoire dann jene musikalischen Elemente auf, die direkt zum Jazz führten. Der Marschrhythmus wurde durch eine stärkere Synkopisierung und Betonung der Offbeats zum Groove. Filmaufnahmen zurückgehend bis 1898 sieht man exzessiv auftanzende Menschen bei den Karnevalsparaden des Mardi Gras New Orleans. Die Stadt wird ja das ganze Jahr hindurch vom marschierenden Blech durchzogen, aber auch die Geschichte wanderte weiter. Chicago und später New York wurden die neuen Epizentren des Jazz, es kamen neue Stile und Instrumente, Banjo und Tuba wurden für einen nun durchlaufenden Viervierteltakt von Klavier und Kontrabass verdrängt. Die Speerspitze des Jazz, die diese neue Musik vorangetragen hatte, eben diese Second-Line-Marching-Bands, die traten nun im Sinne des Wortes in die zweite Reihe. Und damit wäre die Sendung hier im ARD-Radio-Festival Jazz über die Marching-Bands musikalisch eigentlich zu Ende. Wenn da nicht ein paar Jungs in New Orleans Ende der 1970er Jahre mitten in der Blüte der großen Bühnen mit elektrifiziertem Jazzrock und Fusion eine Marching-Band gegründet hätten. Die Dirty Dozen Brass Band redefinierte das Genre, ließ Bebop, Funk und Soul durch ihre Reihen ziehen.

0: My feet can't fail me now, so ist es. Ihre rhythmischen Füße trugen die Dirty Dozen Brass Band um die Welt. Das Wort vom Sousa-Funk, benannt nach den mächtigen Sousaphon, machte die Runde. 1984 brachte das Label Concord Jazz eine erste CD auf den Markt, der internationale Durchbruch für die Band, aber auch für einen neuen Brassband-Sound. Roger Lewis war von Anfang an dabei.
1: Die Idee war, die Art von Musik zu spielen, die wir spielen wollten. Ob Bebop oder Rock'n'Roll, R&B, Avantgarde, was auch immer. Aber wir haben diese Musik mit einem Beat auf die Straße gebracht, mit dem, naja, ich schätze, man nennt es ein Second-Line-Beat. Und die Leute waren begeistert. Sie sind total abgegangen, weil sie so etwas noch nie zuvor gehört hatten.
0: Wirklich still standen Marching Bands ja nie. In den USA marschieren sie in jeder Parade und Highschool. Und in New Orleans, da laufen sie nicht nur durch die Straßen, sondern auch durch die Seelen der Einwohner. Eine Second Line, das ist ja nicht nur eine Band, das sind auch diejenigen, die drumrum tanzen, ein Lebensgefühl. Squirtman ist seit 1971 einer der bekanntesten Vortänzer der Second Lines in New Orleans.
1: Es war eine Bewegung, nicht nur während der Bürgerrechtsbewegung. Es ist Teil unserer Stärke.
0: Der tatsächliche Anteil der Marching Bands an den großen Protestmärschen der Bürgerrechtsbewegung der 1950er und 60er Jahre war gar nicht mal so hoch. Aber ihr Anteil als Voraussetzung dafür ist nicht zu unterschätzen. In Highschools lernten die SchülerInnen über sie nicht nur afroamerikanische Musik, sondern auch deren Kraft zur Rhythmisierung, zur Gemeinschaft kennen. Squirtman drückt es so aus.
1: Für mich ist die Second Line etwas Spirituelles. Wenn jemand spielt, kommt das aus seinem Innersten. Und wenn ich es höre, trifft sein Geist auf meinen Geist.
0: Und mit dem Erfolg der Dirty Dozen Brass Band, da setzte sich ein neuer Marching Band Geist in Bewegung. Die Rebirth Brass Band etwa kümmert sich auch um jene indigenen und lateinamerikanischen Elemente, die auf dem Congo Square in New Orleans Ende des 19. Jahrhunderts bei sonntäglichen Trommelmeetings auf Europäisches und Afrikanisches trafen, da also wo prägende Grooves der Bassdrum zwischen den Kulturen hin und her wechselten und neue Rhythmen schufen. Das Hypnotic Brass Ensemble wiederum, 1999 gegründet von 7 Söhnen des Sun Ra Orchestra-Trompeters Keel und Phil Cochran, das setzt die Geschichte des Chicagoer Jazz fort, mixt Post-Hip-Hop, Funk, Rock und Calypso mit anmutigen Melodien im 60s-Sound.

Brachycephalophilophobia. Die Imperial Norton Stationary Marching Band aus Massachusetts, die mischt und mixt alles, was nicht bei drei auf dem Baum ist. New Orleans und Balkan Sounds, Klezmer, Zirkusmusik, Metal und Disco. Der zweite Brass-Frühling dehnte sich nach und nach auf die ganze Welt aus, geografisch wie musikalisch. Hip-Hop und Bollywood, Techno und Punk, Bayern und Balkan-Beats, Elektro und Samples, Deathpunk-Medleys oder Gangman-Style, alles geht heute im Brass-Bereich. Dazu werden nicht nur die stilistischen Ventile aufgebohrt, auch die Kulturräume selbst weiten sich.

Die New Yorker Red Barat und die britischen Bollywood Brass mixen indische Grooves mit Brassband-Tradition. Das ist nur auf den ersten Blick erstaunlich, denn in vielen Teilen der Welt konnten Marching Bands ja auf alten Traditionen aufbauen, auf den Blasmusikkapellen in Böhmen, Süddeutschland und im Alpenraum, den italienischen Bandas, den brettharten nordenglischen Bergarbeiter-Brassbands oder den zuletzt so erfolgreichen Bands vom Balkan. Im serbischen Guča findet ja seit 1961 im August das größte Brassband-Treffen der Welt statt. 3 Tage lang werden Hörer und Hügel vom Blech durchrüttelt. Bis zu 500.000 Besucher erleben dabei Wettstreit und Präsentation. Die beiden prominentesten osteuropäischen Bands, Fanfare Ciocărlia und das Boban Marković Orchester, die haben sich auch auf Platte zu einer Balkan-Brass-Battle getroffen.

Zweimal Duke Ellingtons Caravan im Balkan Brass Sound, einmal von der Fanfare Czocalia, einmal vom Boban Markovic Orchester. Kleiner Sprung über die Adria hinüber nach Italien. Weil es dort in Kleinstädten weder Theater noch Orchester gab, haben sogenannte Bandas, Blaskapellen im 19. Jahrhundert auch Verdi und Wagner gespielt. Der Klarinettist Gianluigi Trovesi, das Italian Instabile Orchestra, vor allem aber der Trompeter Pino Minafra haben auf diese Tradition zurückgegriffen, wenn auch meist in sitzender Form.

0: Binominalfrauen, die Bandarova di Puglia. Über die Blaskapellen seiner süditalienischen Heimat sagt der Trompeter:
1: E poi la nostra grande tradizione, la banda, questa Cenerentola dimenticata che ha una potenza.
2: Unsere große Tradition, die Banda, dieses vergessene Aschenputtel, die so ein enormes Potenzial hat, diese Identität, diese Kraft des Südens, die überall wieder auftaucht und etwas zurückerobert vom Vertrauen, das wir gerade im Süden so leicht verlieren.
1: Noi al sud perdiamo facilmente.
0: Traditionen haben freilich auch die Kehrseite, sich mit Neuerungen schwer zu tun. Als etwa der österreichische Saxophonist Wolfgang Puschnigg 1991 die Blaskapelle Amstetten auf den Free-Funk-Bassisten Jamaleddin Takuma, seine eigenen Erfahrungen beim Vienna Art Orchestra und traditionell klingendes Liedgut losließ, da war Feuer im Stadel. Es schäumte die Orthodoxie, es freute sich die Avantgarde. Heute zählen Puschnigs Alpine Aspects zum Auslöser einer Entwicklung, die es mit Acts wie La Brass Banda sogar bis in die Hitparaden geschafft hat.

Erfolgreiche Alpenüberquerung mit Wolfgang Puschnigg und den Amstettener Musikanten. Ein Jahr nach dieser Aufnahme gründete sich 1992 in Wien mit Nosil Brass ein Virtuosenensemble, das einen Mix aus Können und Klamauk in neue Sphären, allerdings, wie Puschnigg ja auch, von der Straße weg in den Konzertsaal getrieben hat. Auf Stadt- und Firmenfesten hingegen sind Marching Bands mit Musik- und Tanzeinlagen zu erleben, Brasses for the Masses sozusagen, Hauptsache es knallt und es bewegt sich. Auch das ist ja keine ganz neue Erfindung, denn Gurkenmusikkapellen treiben schon seit 150 Jahren mit hammerharten Rhythmen und schrägen Klängen alemannische Fastnetzumzüge um. Das New Yorker Asphalt Orchestra hat den Widerspruch von drinnen und draußen in ein Prinzip verwandelt. Gegründet von Mitgliedern der zeitgenössischen Musikbewegung Bang on a Can marschiert man zweigleisig. Als Indoor-Konzertvariante mit kunstvollen Arrangements und als selbst erklärte Radical New Street Band als musikalische Straßenköter draußen. Hier zu hören mit einem Titel der US-Rockband Pixies, Vamos. Jersey.

Bands wie die New Yorker Funkrass Brass Band, gerade im Titel Kill Your Idols gehört, die bringen die Marching Band mit einem Hauch Sozialkritik wieder zurück auf die Straße. Da geht's dann weniger um Präzision oder ausgefeilte Arrangements, sondern um Gemeinschaftsgeist und Zusammengehörigkeitsgefühl, um den direkten Kontakt zum Publikum, sogar und gerade wenn das in Eile und Bewegung ist. Die Lucky Chops etwa spielten über Jahre in der New Yorker U-Bahn, dem härtesten und lautesten Pflaster, das man sich nur vorstellen kann, und brachten es von dort aus als Houseband in die MTV-Show Girl Code Live.

0: Für den kunstvollen Techno-Sound der Hamburger Marching Band Meute, da schnallt sich André Wittmann sogar ein Marimba-Phonum. Auch E-Gitarre und E-Bass oder ein komplettes Drumset sind keine Seltenheit mehr beim marschierenden Blech. Entscheidend aber bleibt, in keinem Musikensemble ist das Miteinander so eng, fällt einer aus der Rolle, dann kommt nicht nur die ganze Band aus dem Tritt, sondern womöglich auch das A und O, der direkte Kontakt zum Publikum. Denn außerhalb der Militärmusik, Marching Bands repräsentieren nie die Musik von oben, von Höfen und Palästen, sondern immer die von unten, von der Straße. Sie brauchen und wollen den direkten Kontakt zum Publikum. Ganz wie Squirtman aus New Orleans sagt.
1: Das ist eine Bewegungssache, egal ob sie verbal oder körperlich ausgedrückt wird. Wir lernten Second Line schon als Kinder. Wenn die Parade ins Viertel kam, musste man einfach mitmachen. Für mich ist Second Line Kreativität. Du kannst alleine tanzen oder in der Gruppe.
0: Und da ist und bleibt die Brasswelt in Bewegung, selbst im Mutterschoß der Marching Bands in New Orleans. Im Mardi Gras, da stand ja schon immer das Idiosynkratische, das Bizarre außerhalb des Alltäglichen im Fokus. Und so gibt's mit Dr. Michael White im Titel Give It Up auch eine Jewish Gypsy Second Line Band. Damit geht die vorletzte ARD Radio Festival Jazz-Sendung für dieses Jahr zu Ende. Alle Ausgaben können Sie jederzeit in ARD Sounds nochmal hören, auch wenn Sie en marche unterwegs sind. Damit danke Ihnen fürs Zuhören und gute Nacht. Im Studio war Henry Altmann.

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1: Um 24 Uhr mit Peter Veit. Bundesjustizministerin Hubich rechnet damit, dass das neue Gesetz gegen digitale Gewalt noch in diesem Jahr beschlossen und wirksam wird. Das hat sie im BR-Interview gesagt. Das Gesetz soll die Opfer, vor allem Frauen, besser schützen. Es sieht zum Beispiel vor, das Herstellen und Verbreiten pornografischer Deepfakes ausdrücklich unter Strafe zu stellen. Hubich sagte mit Blick auf die schnelle technische Entwicklung, Stichwort KI, dass das Gesetz kein einmaliger Schritt bleibe.
2: Da muss man einfach wachsam sein, damit man eben auch immer wieder guckt, muss man nochmal gegebenenfalls nachsteuern. Also das wird nicht so sein, dass wir jetzt ein Gesetz machen und das gilt für alle Zeit unverändert, sondern wir werden sicherlich an der einen oder anderen Stelle perspektivisch, wenn sich die Realität verändert, auch wieder das Recht anpassen müssen.
1: In Brandenburg ist ein mutmaßlicher Islamist festgenommen worden. Der 24-Jährige soll Anschläge in Deutschland geplant haben. Laut Bundesanwaltschaft war das erste Ziel wohl eine Kirche in Bremen. Ermittlern zufolge hatte er sich dafür bereits eine Schusswaffe besorgt. Außerdem soll der Iraker nach Überzeugung der Ermittler versucht haben, eine terroristische Vereinigung zu gründen und sie dem IS anzugliedern. In Frankfurt am Main ist ein Malaria-Patient gestorben. Vor 3 Tagen waren insgesamt 2 Fälle bekannt geworden. Die Infizierten sind aus einem Stadtteil, der nicht weit vom Flughafen entfernt liegt. Beide hätten zuvor kein Malaria-Gebiet bereist und nicht am Flughafen gearbeitet, heißt es von den Behörden. Es wird vermutet, dass der Träger des Erregers, die Anopheles-Mücke, durch ein Flugzeug eingeschleppt wurde. Mitarbeiter stellten am Airport und um das Wohnumfeld der betroffenen Mückenfallen auf. Malaria wird laut Behörden nicht von Mensch zu Mensch übertragen. In Russland hat die Parlamentswahl begonnen. Seit dem späten Abend sind die ersten Wahllokale geöffnet. Über 450 Sitze sind in der Staatsduma zu vergeben. Ein Sieg der Partei Geeintes Russland von Präsident Putin gilt als sicher. Weiter zugelassen sind nur andere Kreml-treue Parteien. Die Opposition wurde im vergangenen Monat ausgeschlossen. Bis Sonntag dauert die Abstimmung. Hoffenheim hat gegen Kreta eine Niederlage kassiert. Der Fußball-Bundesligist legte in der Europa League am Abend einen Fehlstart hin und verlor mit 0:2 gegen den griechischen Außenseiter aus Heraklion. Nächste Gegner sind unter anderem London und Brüssel. Das Wetter in Deutschland: aus Nordwesten verlagert sich Regen in die Mitte, sonst bleibt es trocken. Am Tag fällt vom Südwesten bis in den Osten gelegentlich Regen, genauso wie in Küstennähe. Sonst bei Sonne und Wolken weitgehend trocken, 15 bis 24 Grad. Samstag im Norden meist wolkig und nass, im Süden oft sonnig. 0:03 Uhr.
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4: Mit Marlene Reichert am Mikrofon. Schön, dass Sie dabei sind. Heute präsentieren wir Ihnen Aufnahmen aus den Archiven des Bayerischen Rundfunks im ersten Teil, und den Anfang machen der Flötist Henrik Wiese und das Kammerorchester des Symphonieorchesters des Bayerischen Rundfunks unter Radoslav Schulz mit dem Divertimento für Flöte und Streichorchester in E-Dur von Friedrich Gernsheim.

Mit dem Divertimento für Flöte und Streichorchester in E-Dur von Friedrich Gernsheim eröffneten der Flötist Henrik Wiese und das Kammerorchester des Symphonieorchesters des Bayerischen Rundfunks unter Radoslav Schulz das heutige ARD-Nachtkonzert. In Unterprima in ein Klassenheft hineingeschrieben hat Richard Strauss die letzten Takte seines Violinkonzerts Opus 8, wie er selber vermerkt hat. Ein 17-jähriger Gymnasiast ist er da noch gewesen, aber schon voller Ideen. Uraufgeführt hat er das Konzert zusammen mit dem Geiger Benno Walter in Wien und zwar in der Fassung für Violine und Klavier, also ohne Orchester. Aber es hat damals schon ziemlich großes Interesse gefunden. Wir hören damit jetzt Sarah Chang und das Symphonieorchester des Bayerischen Rundfunks unter Leitung von Wolfgang Sawallisch.

Sarah Chang und das Symphonieorchester des Bayerischen Rundfunks unter Wolfgang Sawallisch mit dem D-Moll-Violinkonzert von Richard Strauss. Das ist das ARD-Nachtkonzert, präsentiert von BR Klassik, und Chormusik schließt sich an. Der Chor des Bayerischen Rundfunks singt unter Michael Gläser die drei Gesänge Opus 42 von Johannes Brahms und die vier Lieder aus dem spanischen Liederbuch von Robert Schumann.

Das waren die drei Gesänge Opus 42 von Johannes Brahms und die vier Lieder aus dem spanischen Liederbuch von Robert Schumann mit dem Chor des Bayerischen Rundfunks und Justus Zein am Klavier unter Leitung von Michael Gläser. Seiner dritten Frau Irina Antonowna hat Dmitri Schostakowitsch sein neuntes Streichquartett gewidmet. Er hat es nach tiefer Depression geschrieben und es scheint, als habe das S-Dur dieses Werkes die Seelenqual verdrängt, die im C-Moll des vorherigen Quartetts durchgeklungen ist. Wir hören das Artemis-Quartett.

Mit dem 9. Streichquartett in S-Dur von Dmitri Schostakowitsch hörten wir das Artemis-Quartett. Er war einer der produktivsten und vielseitigsten Komponisten aller Zeiten. Er brachte seinen Namen in ganz Europa, von Frankreich bis Russland, von Italien bis England zum Klingen. Er wurde geadelt, sein Leichenzug glich einem Fürstenbegräbnis. Doch all dies konnte Peter von Winter nicht davor bewahren, vergessen zu werden. Geboren in Mannheim, wuchs er musikalisch in der dortigen europaweit berühmten Hofkapelle auf, verbrachte dann aber ab 1778 den Großteil seines Lebens in München. Hier kommt Peter von Winters Schweriner Sinfonie mit dem Münchner Rundfunkorchester unter Johannes Mösus.

Unter Leitung von Johannes Mösus spielte das Münchner Rundfunkorchester die Schweriner Sinfonie von Peter von Winter. Gegen 2 Uhr Nachrichten begleitet uns das Ensemble L'Arpeggiata mit einem Canario von Gregorio Allegri und danach geht's weiter hier im ARD-Nachtkonzert mit einem Werk des jungen Wolfgang Amadeus Mozart.

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1: Um 2 Uhr mit Juliette Groß. Polens Regierungschef Tusk hat die NATO-Staaten überraschend deutlich vor verstärkten russischen Angriffen an der Ostflanke gewarnt. Der Kreml wolle den Zusammenhalt der NATO schwächen, sagte der Premierminister. Aus Warschau, Paulina Milling.
2: Laut Geheimdiensten plane Russland auch hybride Drohnen- und Raketenangriffe gegen die Länder, die Ukraine unterstützen, darunter Polen. Das erklärte Donald Tusk in seiner Rede vor dem polnischen Parlament. Es bestehe ein reales Risiko, dass auf das Territorium von einem oder mehreren NATO-Staaten an der Ostflanke Drohnen oder Geschosse eindringen könnten. Auch Zerstörungen seien nicht auszuschließen. Solche Angriffe würden von Russland als Zufall dargestellt, damit niemand in der NATO eine Reaktion erwäge, sagte der polnische Premierminister.
1: Kanadas Ministerpräsident Carney hat das Angebot einer sogenannten assoziierten EU-Mitgliedschaft seines Landes begrüßt. Umfragen zeigten, dass eine große Mehrheit der Kanadier für engere Beziehungen mit der EU sei, so Carney in einer Rede vor dem Europaparlament. Kommissionspräsidentin von der Leyen hatte am Mittwoch dafür geworben, die Zusammenarbeit mit Kanada zu vertiefen, etwa bei der Entwicklung von KI oder bei der Rüstungsproduktion. In Frankfurt am Main ist ein weiterer Mensch an Malaria gestorben. Nach Angaben der Stadt wohnte er in der Nähe des Flughafens und hatte sich vermutlich durch eine Mücke infiziert, die mit einem Flugzeug nach Deutschland gekommen war. Einzelheiten von Katharina Wilhelm aus Frankfurt.
3: Sicher können wir natürlich noch nicht sein. Das muss untersucht werden. Das ist natürlich ganz wichtig. Momentan ist schon die Annahme, dass Mücken wahrscheinlich mitgereist sind, mit dem Gepäck zum Beispiel, mit der Fracht im Flugzeug. Das könnte der Fall sein. Und dass diese Mücke dann eben tatsächlich diese Kilometer zurückgelegt hat, sind ja etwa 5 Kilometer vom Flughafen entfernt. Das können diese Mücken tatsächlich zurücklegen und dass sie dann die Person dort gestochen hat. Trotzdem, wir wissen es natürlich noch nicht gesichert. Es wird noch einige Untersuchungen geben müssen, bis wir hoffentlich dann auch auf den Grund kommen dieser Malariaerkrankung.
1: Die EU-Kommission will den Zugang zu sozialen Medien für Kinder und Jugendliche erheblich einschränken. Kommissionspräsidentin von der Leyen sagte in Straßburg wörtlich, keine sozialen Medien unter 13 Jahren, kein eigenes persönliches Konto unter 15 Jahren. Nach den Plänen der EU-Kommission sollen Jugendliche erst ab dieser Altersgrenze eigene Accounts eröffnen können. Und für alle unter 18-Jährige sollen strengere Sicherheitsvorgaben gelten. Das waren die Nachrichten. Das Wetter in Deutschland. Häufig trocken vom Nordwesten bis zum Osten, zeitweise Regen, Tiefstwerte 14 bis 6 Grad. Tagsüber längere, heitere Abschnitte, gebietsweise Schauer, Höchstwerte 17 bis 23 Grad. Am Samstag wechselnd wolkig im Norden, zeitweise Regen, 18 bis 26 Grad. Am Sonntag im Süden länger trocken, im Nordwesten her Schauer. Es ist 2.03 Uhr.
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4: Und dazu begrüßt Sie ganz herzlich Marlene Reichert am Mikrofon. Noch in Salzburg, vor seiner Paris-Reise, hat Mozart die 30.